0: der ARD-Hitnacht. A1 Hamburg-Lübeck. Auf der Norderelbbrücke kommt es in beiden Richtungen mehrfach zu kurzfristigen Sperrungen wegen eines Schwertransports. Die A29 Wilhelmshaven Richtung Oldenburg ist zwischen Kreuz Oldenburg-Nord und Oldenburg-Ohmstede wegen Brückenbauarbeiten noch bis etwa 5 Uhr gesperrt. Die A40 Duisburg-Essen ist zwischen Mülheim an der Ruhr, Winkhausen und Dreieck Essen-Ost wegen Bauarbeiten in beiden Richtungen noch bis Donnerstag früh gesperrt. Und die A45 Dortmund-Gießen zwischen Schwerte, Ärgste und Hagen Süd kommt es durch dichten Rauch zu extremer Sichtbeeinträchtigung. Fahren Sie hier bitte besonders vorsichtig. Allen unterwegs eine gute und sichere Fahrt, damit Sie gut an Ihr Ziel kommen.
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0: Roxette eröffnet den musikalischen Reigen in dieser Stunde mit Sleeping in My Car und damit auch mal ein Gruß an alle Lkw-Fahrer, die gerade an irgendeinem Rastplatz ihre Pause machen müssen, um dann weiter hunderte Kilometer zu schrubben, damit wir dann tagsüber auch alle was in den Supermarktregalen haben. Willkommen weiter hier in der ARD-Hitnacht, unser Weg in den Mittwochmorgen hinein aus dem Dresdner Studio. Ich bin Heiko Rasch und schön, dass Sie dabei sind. Ich grüße Sie.

George Harrison, einer der vier Beatles. Ja, sie haben ja alle ihre Karriere auch nach der Bandzeit fortsetzen können und sehr erfolgreich. Von der Presse wurde George Harrison ja auch als der stille Beatle bezeichnet. Was er musikalisch so richtig drauf hatte, das wurde auch erst so richtig mit seiner Solokarriere bekannt. Und er spielte ja auch schon mit John Lennon gemeinsam in einer Band vor der Beatles-Zeit. Und jetzt bei uns Kelly Clarkson. Sie war bei der ersten Staffel der Castingshow American Idol mit dabei und gewann auch diesen Wettbewerb. Ihr standen die Türen damit für eine traumhafte Karriere offen und sie hat es auch genutzt und geschafft. Bis zur eigenen Show hat sie es geschafft. Eine Talkshow war es, der Kelly Clarkson Show. Und längst hat sie auch eine eigene Show in Las Vegas, dort in Caesars Palace. Also kurzum, alles zusammengefasst, eine traumhafte Karriere. Und ein traumhafter Song jetzt. Because of You, Kelly Clarkson.

0: Angelina, Richard Marx hier in der ARD Hit Nachts. Auch so ein Song für die eher ruhigen Momente. Und ich hoffe, Sie haben auch eine entspannte Nacht. Viele sind ja in ihrer Nachtschicht und können wahrscheinlich weniger entspannen. Denken wir vor allem an die vielen Bäcker, die schon längst wieder am Kneten und Backen sind, damit wir dann ein schönes Frühstück genießen können. Gerade wenn wir viele im Ausland im Urlaub sind, vermissen sie doch auch meistens die deutsche Bäckerkunst. Vor allem das frisch gebackene Brot vom Bäcker gibt's ja in vielen Ländern gar nicht. Und man schätzt ja meist auch das erst, wenn man eine Zeit lang darauf verzichten muss, stimmt's? Also ein Hoch auf unser Bäckerhandwerk. Leicht wird's ihnen ja nicht gemacht. Und leicht haben es auch nicht alle, die auf den Straßen und Autobahnen nachts unterwegs sein müssen. Für Sie dann gleich auch wieder aktuelle Verkehrsinfos. Bis dahin Sydney Youngblood und zuvor noch The Animals. In den 60er Jahren konnten sie auch so richtig abräumen. Gefragt waren ja damals vor allem wegen der Beatles, vor allem die britischen Bands. The Animals standen so auch immer ein wenig im Schatten der vier Liverpooler.
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0: 2.30 Uhr, hier der aktuelle Verkehrsservice in der ARD-Nacht. A1 Hamburg-Lübeck. Auf der Norderelbbrücke kommt es in beiden Richtungen mehrfach zu kurzfristigen Sperrungen wegen eines Schwertransports. Die A29 Wilhelmshaven Richtung Oldenburg ist zwischen Kreuz Oldenburg-Nord und Oldenburg-Umstede wegen Brückenarbeiten noch bis etwa 5 Uhr gesperrt. Die A40 Duisburg-Essen ist zwischen Mülheim an der Ruhr Winkhausen und Dreieck Essen-Ost wegen Bauarbeiten in beiden Richtungen noch bis Donnerstag früh gesperrt. Und A45 Dortmund-Gießen zwischen Schwerte-Ergste und Hagen-Süd kommt es durch dichten Rauch zu extremer Sichtbeeinträchtigung. Bitte fahren Sie hier besonders vorsichtig. Allen unterwegs eine gute und hoffentlich auch entspannte Fahrt. Jetzt mit Berlin.
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Annette Hube und Adel Tawil. Ich und ich hier in der ARD-Hitnacht. Auch 16 Jahre nach ihrem Rückzug aus der Showbranche sind sie in vielen Radioprogrammen immer noch so präsent. Aber was heißt ihr Rückzug? Eine Pause ihrer gemeinsamen Arbeit haben sie eingelegt, wie es damals hieß, und sich anderen Aufgaben gewidmet. Adel Tawil zum Beispiel hat ja auch seine Solokarriere erfolgreich vorangetrieben. Gleich bei uns Madonna. Anfang Juli hat sie ja ihr neues Studioalbum auf den Markt gebracht, ihr 15. Confessions 2, Geständnisse. Ja, als Fortsetzung ihres 10. Studioalbums Confessions on a Dance Floor. Und dieses Album hat in Amerika und einigen europäischen Ländern auch wieder die Spitze der Charts erreichen können. Und jetzt bei uns zuvor noch The Course.

Immigrant hier in der ARD-Nacht. Weil ihr sind auch schon über 50 Karrierejahre zusammengekommen. Schon mit 15 hat sie den ersten Plattenvertrag unterschrieben und schon ihr erstes Album wurde hauptsächlich von ihr selbst komponiert. Und nach wie vor gibt sie eine Menge Konzerte. Sie hat auch in diesem Jahr ein neues Album rausgebracht. To Me That Remains, so heißt dieses Album. Und daraus war auch dieser Song Till We Get It Right. Und auf der richtigen Wellenlänge liegen wir doch sicher jetzt auch mit UB40. Der Song, der hat sich auch schon in den 90er Jahren durchgesetzt und das ist auch nur die halbe Wahrheit, denn von UB40 ist es auch nur eine Coverversion. Das Original stammt von Elvis Presley aus dem Jahr 1961, also schon 65 Jahre auf dem Buckel. Und UB40 waren ja auch nicht die einzigen, die diesem Song wieder frischen Wind gegeben haben. Mehr als 30 Künstler haben eine eigene Version auf ihre Platten gebracht. Darunter auch Bob Dylan, Ed Sheeran, Kenny Rogers oder auch Rick Astley. Und hier die erfolgreichste Coverversion von 1993 von UB40, Can't Help Falling in Love.

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1: Um 3 Uhr mit Olaf Knapp. Die durch den Rücktritt von Unionsfraktionschef Spahn in Gang gesetzte Personalrotation soll heute abgeschlossen werden. Die Fraktion trifft sich zu einer Sondersitzung. Aus Berlin Sabine Henkel.
2: Heute soll umgesetzt werden, was der Bundeskanzler vorgeschlagen hat. Thorsten Frey stellt sich der Unionsfraktion als Vorsitzender zur Wahl. Dass er den Posten bekommt, gilt als sicher. Interessant dürfte aber sein, wie viele Abgeordnete aus CDU und CSU für ihn stimmen. Auch die neuen Minister und die neue Kanzleramtsministerin werden heute ernannt. Carsten Linnemann übernimmt den Bereich Gesundheit, Steffen Bilger das Verkehrsministerium und Nina Wagen wird als erste Frau in der Geschichte das Kanzleramt managen.
1: Das Weiße Haus hat die Treffen von US-Präsident Trump mit dem ukrainischen Präsidenten Zelensky und dem israelischen Ministerpräsidenten Netanyahu als positiv und produktiv bezeichnet. Zu Inhalten der Gespräche wurden keine Angaben gemacht. Netanyahu schrieb, es sei darum gegangen, sicherzustellen, dass der Iran keine Atomwaffen besitzt. Das Treffen sei eine Gelegenheit gewesen, Ideen auszutauschen und Vereinbarungen abzustimmen, die für die Sicherheit und die Zukunft des Staates Israel von Bedeutung sind. Zelensky hatte zuvor nach seinem Termin mit Trump mitgeteilt, man habe erörtert, wie die ukrainische Flugabwehr gestärkt werden könnte. In den Waldbrandgebieten im Südwesten Frankreichs bleibt die Lage angespannt. In der Nähe der Großstadt Bordeaux verschärft sie sich sogar wieder. Aus Paris, Caroline Düller.
3: Es ist das Szenario, das die Einsatzkräfte befürchtet hatten. Nachdem die beiden vergangenen Nächte verhältnismäßig ruhig waren, gewinnt der verheerende Waldbrand bei Bordeaux wieder an Intensität. Laut Präfektur sind am Nachmittag mehrere Brandherde erneut aufgeflammt, unter anderem bei Lèche-Cap-Ferré und Marche-Prime. Temperaturen an die 40 Grad und wechselnde Winde erschweren den Einsatzkräften die Arbeit. Am Vormittag hatte die Präfektur außerdem angeordnet, die Campingplätze rund um den beliebten Surfort Lacanau vollständig zu räumen.
1: Die bevorstehende Bundesliga-Saison dürfte die letzte für Bayern Münchens Torwart Manuel Neuer sein. Am Rande des Trainingslagers am Tegernsee sagte der 40-Jährige, es sehe stark danach aus, dass er aufhört. Der langjährige Nationaltorhüter und Weltmeister von 2014 steht jetzt vor seiner 21. Saison als Fußballprofi. Das Wetter in Deutschland. Am Tage gibt es viel Sonne, an den Alpen später Gewitter. Höchstwerte 24 Grad auf den nordfriesischen Inseln bis 38 Grad am Oberrhein. Donnerstag oft sonnig, von Südwesten her teils kräftige Gewitter, 25 bis vereinzelt 40 Grad. Und Freitag gebietsweise freundlich, von Westen Schauer und Gewitter, 20 bis 38 Grad. Es ist 3:03 Uhr.
4: Und hier der Verkehrsservice.

0: Gießen zwischen Schwerte Ärgste und Hagen Süd kommt es durch dichten Rauch zu extremer Sichtbeeinträchtigung. Fahren Sie hier bitte besonders vorsichtig und allen unterwegs eine gute und entspannte Fahrt.
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0: Aus Sachsen im Dresdner Studio Heiko Rasch. Willkommen und schönen guten Morgen. Los geht's mit Wham!

0: Shadow on the Wall. Ein Meisterwerk von Mike Oldfield, wie ich finde. Da hat er sich doch den Sänger Roger Chapman geschnappt und erreichte die Spitze der Charts in Österreich. Bei uns in Deutschland Platz 2. Und vor allem, das ist das Wichtigste, einen Dauerplatz in der Musikgeschichte der 80er Jahre. Es blieb aber auch die einzige Zusammenarbeit zwischen Mike Oldfield und Roger Chapman. Und jetzt bei uns Tom Petty and the Heartbreakers. Die amerikanische Band hätte ja in diesem Jahr 50-jähriges Bandjubiläum. Es war auch sehr tragisch damals. 2017 war es, als Sänger Tom Petty mit nur 66 Jahren starb. Er hatte damals zu viele Schmerzmittel eingenommen, starb an einer Überdosis. Aber Erinnerungen bleiben.
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0: Unverkennbar, Udo Lindenberg hier in der ARD-Hitnacht. Er plant ja auch wieder eine neue Tour und ein neues Album. Also mit 80 auch weiter den Kopf voller Pläne und Wünsche. Aber erst einmal steht ja seine Gesundheit im Vordergrund. Seit Mai kämpft er ja gegen seine hartnäckige Gastritis und musste auch kürzlich wieder einen Auftritt absagen. Also drücken wir ihm vor allem die Daumen, dass er auch bald wieder alles in den Griff bekommt. Er hat ja in seinem Leben auch schon so manche Hürde überwinden müssen. Gleich bei uns Chris de Burgh mit seinem Klassiker Lady in Red. Dieser Romantik-Song ist ja heute noch der Höhepunkt seiner Konzerte. Und zuvor habe ich noch Texas Lightning mit ihrem Hit von 2006. Vor 20 Jahren standen sie ja damit auf der großen Eurovision Song Contest Bühne in Athen. Spektakulär blieb allerdings nur die Chartplatzierung in Deutschland. Da standen sie mehrere Wochen an der Spitze mit No, No, Never.
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0: Kurz nach 3:30, schönen guten Morgen. Hier der aktuelle Verkehrsservice in der ARD-Hitnacht. A1 Hamburg-Lübeck. Auf der Norderelbbrücke kommt es in beiden Richtungen mehrfach zu kurzfristigen Sperrungen wegen eines Schwertransports. Die A29 Wilhelmshaven Richtung Oldenburg ist zwischen Kreuz Oldenburg Nord und Oldenburg Ohmstede wegen Brückenbauarbeiten noch bis etwa 5 Uhr gesperrt. Die A40 Duisburg-Essen ist zwischen Mülheim an der Ruhr, Winkhausen und Dreieck Essen-Ost wegen Bauarbeiten in beiden Richtungen noch bis morgen früh gesperrt. Und A45 Dortmund-Gießen zwischen Schwerte-Ergste und Hagen-Süd kommt es durch dichten Rauch zu extremer Sichtbeeinträchtigung. Allen unterwegs gute Fahrt, kommen Sie entspannt an Ihr Ziel.
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Melanie C. in der ARD-Hitnacht. Ist ja damals schon mit den Spice Girls in den 90er Jahren groß rausgekommen und kurz vor der Jahrtausendwende startete sie dann ihre Solo-Karriere. Hat auch im Mai dieses Jahres erst ein neues Album auf den Markt gebracht. Im September geht sie dann auf Welttournee, startet in Amerika, wird aber auch in Europa einige Konzerte geben. Ein einziges auch in Deutschland, nämlich am 30. Oktober in Berlin. Und hier bei uns Bon Jovi.

Fairground Attraction hier in der ARD-Hitnacht. 5 Minuten noch, dann wieder das Aktuellste aus der Nachrichtenredaktion. Und bis dahin Mr. Grand Prix, Johnny Logan und zuvor, hier ist Billy Joel.

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1: Um 4 Uhr mit Olaf Knapp. Die durch den Rücktritt von Unionsfraktionschef Spahn in Gang gesetzte Personalrotation soll heute abgeschlossen werden. Die Fraktion trifft sich zu einer Sondersitzung. Aus Berlin Sabine Henkel.
2: Heute soll umgesetzt werden, was der Bundeskanzler vorgeschlagen hat. Thorsten Frey stellt sich der Unionsfraktion als Vorsitzender zur Wahl. Dass er den Posten bekommt, gilt als sicher. Interessant dürfte aber sein, wie viele Abgeordnete aus CDU und CSU für ihn stimmen. Auch die neuen Minister und die neue Kanzleramtsministerin werden heute ernannt. Carsten Linnemann übernimmt den Bereich Gesundheit, Steffen Bilger das Verkehrsministerium und Nina Wagen wird als erste Frau in der Geschichte das Kanzleramt managen.
1: Das Weiße Haus hat die Treffen von US-Präsident Trump mit dem ukrainischen Präsidenten Zelensky und dem israelischen Ministerpräsidenten Netanyahu als positiv und produktiv bezeichnet. Zu Inhalten der Gespräche wurden keine Angaben gemacht. Netanyahu schrieb, es sei darum gegangen, sicherzustellen, dass der Iran keine Atomwaffen besitzt. Zelensky hatte zuvor nach seinem Termin mit Trump mitgeteilt, man habe erörtert, wie die ukrainische Flugabwehr gestärkt werden könnte. An der französischen Atlantikküste sind mehrere Waldbrände wieder aufgeflammt. Nach Angaben der Präfektin von Bordeaux hat es bei Wind und steigenden Temperaturen 14 Neuausbrüche in der bereits verwüsteten Region gegeben. Es seien weiterhin 2750 Feuerwehrleute, 23 Löschflugzeuge und mehr als 1400 Polizeikräfte im Einsatz. Die regionale Verwaltungschefin teilte außerdem mit, dass die vorsorgliche Evakuierung von 3 Ortschaften wieder aufgehoben wurde. Die Bewohner dürfen zurück in ihre Häuser, müssen aber auf eine mögliche erneute Evakuierung vorbereitet bleiben. Der Kabarettist Konrad Beikircher ist im Alter von 80 Jahren gestorben. Das meldet der WDR, bei dem er früher eine Radiokolumne hatte. Beikircher wurde in Südtirol geboren, lebte aber seit gut 60 Jahren in Bonn und war 40 Jahre lang eine zentrale Figur im politischen Kabarett. Sein großes Thema war die Sprache. Er parodierte häufig Dialekte, vor allem das Rheinische. Vor seiner Bühnenkarriere war Beikircher 15 Jahre lang Gefängnispsychologe in der Justizvollzugsanstalt Siegburg in Nordrhein-Westfalen. Das Wetter in Deutschland. Am Tage viel Sonne, im Nordosten einige Wolkenfelder, an den Alpen später Gewitter. Höchstwerte 24 Grad auf den nordfriesischen Inseln bis 38 am Oberrhein. Am Donnerstag dann oft sonnig, von Südwesten her teils kräftige Gewitter, 25 bis vereinzelt 40 Grad. Es ist 4.03 Uhr.
3: Und hier der Verkehrsservice in der ARD-Hitnacht. Die A29 Wilhelmshaven Richtung Oldenburg ist zwischen Kreuz Oldenburg Nord und Oldenburg Ohmstede wegen Brückenbauarbeiten noch bis etwa 5 Uhr gesperrt. Die A40 Duisburg-Essen ist zwischen Mülheim an der Ruhr Winkhausen und Dreieck Essen-Ost wegen Bauarbeiten in beiden Richtungen noch bis morgen früh gesperrt. Und Vorsicht auf der A45 Dortmund-Gießen zwischen Schwerte-Ergste und Hagen-Süd kommt es durch dichten Rauch zu extremer Sichtbeeinträchtigung.

0: Dire Straits hier in der ARD-Hitnacht. Die beiden Brüder Mark und David Knopfler, sie spielten ja schon zuvor in einer Band. Ihre Auftritte beschränkten sich allerdings nur auf kleinere Vorstellungen in Bars und Kneipen. Und das sah anfangs auch so aus, als wäre mit der Musik kein Blumentopf zu gewinnen. Und aus dieser Situation heraus gründeten sie dann ihre Band Dire Straits, was ja auch so viel heißt wie chronisch pleite. Das änderte sich aber dann ganz schnell. Schon mit ihrem ersten Album Dire Straits hatten sie die erste Million in der Tasche. Und jetzt bei uns The Buggles. Das Duo war nur 2 Jahre lang aktiv, aber sie haben einen bleibenden Eindruck hinterlassen, vor allem mit ihrem Hit Video Killed the Radio Star, eng verbunden mit dem Start des ersten Fernsehsenders, das nur Musikvideos spielte, MTV nämlich. Dieser Sender ging am 1. August 81 auf Sendung, also vor 45 Jahren. Und das erste Video, das war dieses. Video Killed the Radio Star, kurz nach Mitternacht gespielt.
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0: Und bei uns zeigt die Uhr 4:16 Uhr. Schönen guten Morgen.

0: Billy Ocean hier in der ARD-Hitnacht. Wir schreiben den 29. Juli und genau heute vor 45 Jahren, da schaute die Welt nach Großbritannien. Ja, ein spektakuläres Medienereignis, die Hochzeit von Prinz Charles und Lady Diana. Eine Märchenhochzeit des Jahrhunderts, von der Presse betitelt. Und bei der Zeremonie war die Braut dann auch so aufgedreht, dass sie die Vornamen des Zukünftigen verdrehte.
1: I, Charles Philip Arthur George, take thee, Diana Francis, to my wedded wife.
2: I, Diana Francis, take thee, Philip Charles Arthur George, to my wedded husband.
0: Aber auch bei Prinz Charles lief da nicht alles glatt, als er dem Erzbischof nachsprach.
3: And all my worldly goods with thee I share.
4: All thy goods with thee I share.
0: Tja, er wollte also all ihre Güter mit ihr teilen und nicht seine. So ist er. Und einen Kuss für die Braut nach dem Jawort gab's auch nicht. Also kein Kuss, da werden schon damals viele gesagt haben, ob das wohl gut geht. Und in der Tat, das Märchen hatte ja kein Happy End. Übrigens, der Verlobungsring von Lady Diana, der schmückte dann 30 Jahre später auch die Hand der Schwiegertochter Kate. Ein Ring mit einem ovalen Saphir in der Mitte und 14 Brillanten besetzt.
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0: 4:25 Uhr. Schönen guten Morgen.

0: Kurz nach halb fünf, schönen guten Morgen, hier der aktuelle Verkehrsservice in der ARD-Hitnacht. Die A29 Wilhelmshaven Richtung Oldenburg ist zwischen Kreuz Oldenburg Nord und Oldenburg Umstede wegen Brückenbauarbeiten noch bis etwa 5 Uhr gesperrt. Die A40 Duisburg-Essen ist zwischen Mülheim an der Ruhr, Winkhausen und Dreieck Essen-Ost wegen Bauarbeiten in beiden Richtungen noch bis morgen früh gesperrt. Und die A45 Dortmund-Gießen zwischen Schwerte-Ergste und Hagen-Süd kommt es durch dichten Rauch zu extremer Sichtbehinderung. Bitte fahren Sie hier besonders vorsichtig. Allen unterwegs eine gute und hoffentlich auch entspannte Fahrt. Jetzt mit den Bee Gees.
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0: Die Thompson Twins hier in der ARD-Hitnacht. In den 80er Jahren konnten sie ja auch so richtig abräumen. Die Briten wurden auch in Amerika gefeiert. Allerdings ebbten dann ihre Erfolge mit dem Ende der 80er Jahre ab. Und schließlich zogen sie auch einen Schlussstrich unter ihre Karriere. Das war dann Anfang der 90er Jahre. Und es kam allerdings danach auch immer mal wieder zu gemeinsamen Auftritten mit neuen Bandnamen und auch mit den alten Hits aus den 80ern. Und jetzt The Kings. Sie standen damals schon in den 60ern, auch immer ein wenig im Schatten der Beatles. Dafür dauerte ihre Karriere dann bis in die 90er Jahre hinein. Und auch 30 Jahre nach dem Karriereende sind sie mit in den Radioprogrammen natürlich nicht wegzudenken. Auf der ganzen Welt werden ihre Hits nach wie vor gespielt. Und die beiden Brüder Ray und Dave Davis tourten ja nach dem Ende der Kings auch noch weiter. Hier ihr einziger und der erste damals auch, der erste und einzige Nummer 1 Hit, den sie in Deutschland landen konnten. Vor 60 Jahren war das mit Dandy.
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0: 4:47 Uhr, schönen guten Morgen.

Kim Wild hier in der ARD Nacht. 4.52 Uhr in 8 Minuten, es ist um 5. Die ersten regionalen Frühprogramme starten ja dann nach den 5 Uhr Nachrichten. Also werden wir einige gleich verabschieden. Danke fürs Dabeisein und kommen Sie gut durch diesen weiteren Sommertag heute.

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2: Um 5 mit Katja Lettmann. Schönen guten Morgen. Minderheiten in Deutschland besser schützen. Das muss nach Worten des Antisemitismusbeauftragten der Bundesregierung Klein das Ziel nach dem Anschlag auf den Berliner Christopher Street Day sein. Klein fordert eine Verschärfung des Strafrechts.
3: Sympathiebekundungen für Terrororganisationen müssten wie früher wieder strafbar sein, sagte er dem Redaktionsnetzwerk Deutschland. Von islamistischen Gefährdern dürfe keine tödliche Bedrohung für Minderheiten in unserem Land ausgehen, zu denen auch Jüdinnen und Juden gehören. Die Queerbeauftragte des Bundes Koch hat mehr Schutz für queere Menschen gefordert. Für ein Sicherheitsgefühl sei es wichtig, dass nicht nur Großdemonstrationen gut geschützt seien, sondern auch queere Menschen im Alltag, sagte sie der Rheinischen Post.
2: Informationen von Martin Planck waren das. Das Stühlerücken in Berlin ist beendet. Heute soll das Ganze abgeschlossen werden. Erst erhalten die neuen Bundesminister ihre Ernennungsurkunden. Anschließend findet eine Sondersitzung der Unionsfraktion statt, um Thorsten Frey als neuen Vorsitzenden zu bestätigen. Das Votum könnte sich auch als Stimmungstest für Bundeskanzler Merz erweisen. Der hatte mit seiner Kabinettsumbildung für Unmut in der eigenen Partei gesorgt. Von fehlendem Gespür ist die Rede. Dabei geht es vor allem um die tagelange Hängepartie im Verkehrsministerium. Nach einigen Tagen ohne gegenseitige Attacken hat die US-Armee neue Raketenangriffe des Iran gemeldet. Man habe alle abwehren können, teilte das Regionalkommando mit. Ziel der Angriffe seien US-Stützpunkte in der Region gewesen. Gleichzeitig flogen den Angaben zufolge die USA und Saudi-Arabien Angriffe auf Ziele im Irak. Die neuen Angriffe erfolgten nur wenige Stunden nach einem Treffen von US-Präsident Trump und Israels Regierungschef Netanyahu in Washington. Rund um die französische Stadt Bordeaux sind einige Brände neu ausgebrochen. Grund sind ein starker Wind und steigende Temperaturen. In Südfrankreich ist eine weitere Hitzewelle angebrochen mit Werten bis zu 40 Grad. Die Behörden sprechen davon, dass das Feuer stabilisiert, aber nicht unter Kontrolle sei. Die Bewohner von 3 vorsorglich evakuierten Ortschaften dürfen unter Auflagen zurück. Und auch der Aufruf an Touristen, am besten gar nicht in die Region zu reisen, wurde inzwischen für einige Gebiete relativiert. Und zum Fußball, da steht das Ende einer Ära an. FC Bayern-Keeper Manuel Neuer will nach der nächsten Saison wohl aufhören. Das sagte er am Rande des Trainingslagers am Tegernsee.
4: Ich spiele nicht die Spiele, um zu sagen, das ist jetzt so mein letztes Spiel. Egal, ob ich jetzt vielleicht in dem einen oder anderen Stadion jetzt das letzte Mal gewesen bin, eventuell. Aber es sieht schon stark danach aus, dass ich aufhöre.
2: Für den 40 Jahre alten Neuer steht die 21. Bundesliga-Saison an. Seine Karriere bei der Nationalmannschaft hat er nach dem WM-Aus bereits endgültig beendet. Es ist 5.03 Uhr. Der Bayern 1 Wetterservice, heute viel Sonne. Am Abend kann es im Süden vereinzelt Gewitter geben, Höchstwerte 30 bis 37 Grad. Kommende Nacht meist klar bei 23 bis 14 Grad. Bis Samstag geht es mit viel Sonne und hohen Temperaturen weiter. Der heißeste Tag wird morgen, der Donnerstag, bei bis zu 39 Grad. Örtlich gibt es in den nächsten Tagen immer wieder Schauer und Gewitter. Der Bayern 1 Verkehrsservice, normaler Verkehr auf den Fernstraßen in Bayern. Bayern 1 wünscht gute und sichere Fahrt.
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5: 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Guten Morgen.
1: Und hier ist Ulla Müller.
5: Guten Morgen. Also sollten Sie heute in der Früh noch nicht so ganz das Gefühl haben, bereit für den Tag zu sein, dann habe ich gleich den Song dazu, Help von den Beatles. Und jetzt starten wir rein in diesen heißen Mittwoch mit Ihren leichtesten Klamotten und einem Riesenhit von Gazebo, I Like Chopin.
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0: gerade mal 2 Minuten und ein paar zerquetschte lang, aber Energie drin für den ganzen Tag. Die Beatles um 10 nach 5.
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0: Gibt es ja jeden Morgen für Sie und heute ist es eine Single aus den 90ern von Heart. Kennen Sie? Das sind die hier. These Dreams, schön kuschelig, auch super bekannt. Hammer's, oder? Die beständigste Konstante bei Heart waren ja die beiden Wilson-Schwestern. Ansonsten hat sich da wirklich durchaus was gerührt bei der Besetzung. Auffällig ist, bei den meisten Songs war Anne die Leadsängerin und bei der Morgennummer heute ist es Nancy. Vielleicht hören Sie ja den Unterschied. Heart auf Bayern 1, Will You Be There in the Morning?

0: Die Band für heiße Tage, höhö, Eishaus am Mittwochmorgen auf Bayern 1. 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
2: Und jetzt ist es 35, halb sechs. Tagelang hat ja Bundeskanzler Merz vom Kabinett herumgebaut und Plätze neu vergeben. Und das Ganze soll heute abgeschlossen werden. Eines unserer Top-Themen in den Bayern 1 Nachrichten mit Katja Lädmann. Guten Morgen, Katja.
3: Schönen guten Morgen.
2: Abgesehen von den neuen Bundesministern, da soll ja heute auch der neue Unionsfraktionschef bestätigt werden. Für den Bundeskanzler ist das aber die eigentlich spannende Sache heute.
3: Denn das Votum könnte sich als Stimmungstest für ihn erweisen, nämlich wie er das Kabinett umgebildet hat. Das hat ja für viel Unmut in der eigenen Partei gesorgt. Von fehlendem Gespür ist die Rede. Vor allem die tagelange Hängepartie im Verkehrsministerium haben ihm Parteifreunde verübelt. Der Anschlag auf den Berliner Christopher Street Day hat eine Diskussion über den Umgang mit Gefährdern ausgelöst. Im konkreten Fall müssen heute die Berliner Innensenatorin und die Polizeipräsidentin Rede und Antwort stehen. Im Innenausschuss des Abgeordnetenhauses geht es darum, ob beim Umgang mit dem polizeibekannten mutmaßlichen Täter und bei seiner Überwachung Fehler gemacht wurden. Bei dem Anschlag wurden eine Frau getötet und 29 weitere Menschen verletzt. Und in Wacken beginnt heute das weltbekannte Heavy Metal Festival. Die Veranstalter erwarten 85.000 Fans. Alle Tickets seien ausverkauft. Erwartet werden unter anderem Def Leppard und Judas Priest. Die Wetteraussichten sind übrigens gut. Nachdem Wacken ja auch schon im Schlamm versunken ist, sind dieses Mal Sonne und sommerliche Temperaturen angesagt. 5.31 Uhr ist es und wie bei uns das Wetter wird, das weiß Ulla.
2: Heiß wird's. 30 bis 37 Grad heute, also eindeutig einer dieser Tage, wo im Kofferraum oder Radlkorb oder Rucksack Badezeug nicht schadet, weil dann kann man ja nach der Arbeit noch einen Schlenker ins Schwimmbad oder an den See machen. Gewitter vermutlich eher Richtung Donaualbregion und Alpen. Dann kommt eine Nacht mit über 20 Grad und morgen legt der Wettergott oder wer da zuständig ist noch eine Schippe drauf, bis 39 Grad. Freitag auch nochmal ziemlich heiß, Richtung Wochenende dann quasi Normalsommer. Da kommen wir bei den Temperaturen wieder in die 20er rein. Im Bayern 1 Verkehrsservice exakt gar nichts. Sie sollten überall gut durchkommen. Gute Fahrt.
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2: So, dann schauen wir doch mal. Sie freuen sich total auf diesen Tag. Im Bad hat sie ein fröhliches und knitterfreies Gesicht angeschaut. Und Kaffee brauchen Sie heute sowieso nicht, weil Sie energiegeladen sind wie selten. Aha, verstehe. Sie sind noch nicht ganz so weit. Ja, dann müssen Sie Texas Lightning richten. Mhm. Howdy, howdy, no, no, never. Filmmusik habe ich dabei. Mit John Parr und St. Elmo's Fire und zum relaxten Reinkommen in diesen Mittwoch Michael Jackson und Heal the World.
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0: John Parr, St. Elmo's Fire, Filmmusik. Wenn ich mich richtig erinnere, ging es da um 7 junge Männer und ihr Leben. Ja, und wie komme ich jetzt nach den 7 jungen Männern auf unsere 3? Wir fangen einfach an.
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0: Ich starte einmal wie jeden Tag unsere tägliche Videokonferenz und da sind Sie. Guten Morgen, Markus Söder, Hubert Aiwanger und Edmund Stoiber.
3: Der Mittwoch und ich sind heute gemeinsam aufgestanden. Unfug mit 17 Buchstaben, Sellerieschnitzel. Es ist nicht immer leicht, wenn man der Beste ist.
0: Männer, Konzentration jetzt. Heute geht's um WhatsApp-Gruppen. Da ist ja gefühlt jeder in einer drin. Oder Schule, Geburtstage, was es halt so gibt. Bayern 1-Hörer Toni aus Klingenberg in Unterfranken wüsste gern, in welcher Sie sind.
3: Liebe Frau Morgenmüller und lieber Klingeltoni aus Unterfranken. Ich weiß natürlich, was WhatsApp ist. Ich habe sogar mein eigenes. Jedoch bleibt mir im Moment der Zweck unter Verschluss, warum ich meine WhatsApp gegen eine andere tauschen soll. Sie ist ja so gut wie unbenutzt. Edmund, alles Besetzzeichen. Du tauschst per WhatsApp Informationen mit einer Gruppe in der Gruppe. Edmund, ich weiß ganz genau, was dein Gesichtsausdruck jetzt bedeutet. Ich habe auch lange darüber nachgedacht, welche Gruppe es verdient, dass ich meine Nachricht mit ihr teile. Hubertler, warum hast du nicht mich gefragt? Ich hätte ja schon eine Gruppe zusammengestellt, mit der du dich austauschen kannst. Zum Beispiel die Gruppe Planlose Aushilfspolitiker. Da wären dann der Lauterbach drin, der Spahn, die Doro Bär.
4: Ja, du bist bestimmt in der WhatsApp-Gruppe Anonyme Kanzlerkandidaten. Ich habe jetzt soeben so eine Gruppendings gegründet.
3: Super, Edi. Wer ist denn drin?
4: Meine Frau Karin. Deshalb heißt die Gruppe auch Karin.
3: Und? Wer ist noch drin?
4: Niemand mehr. Wen sollte ich denn sonst noch fragen, was es heute Mittag zu essen gibt?
3: Jawohl, Edi, du hast es kapiert. Die Gruppe so klein wie möglich halten. Dann kriegst du nicht dauernd überflüssige Nachrichten. In meiner Gruppe ist auch bloß der Merz drin. Deswegen heißt sie Ich Chef, du nicht.
4: Weil das ja klar ist. Also, liebe Frau Morgenmüller, wenn Sie uns wieder auf dem Monitor vierteln wollen, fangen Sie Ihre Maus und klingeln Sie durch die Kamera. Sie wissen ja, wo unser Bildschirm wohnt.
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0: wirklich vogelwild, oder? Falco auf Bayern 1 an diesem Mittwochmorgen. Rock me Amadeus. Was glauben denn Sie? Wie viel Quadratmeter Wohnfläche hat so der Durchschnittsdeutsche? Das war gestern meine Schätzfrage bei Ullas finaler Frage. Gibt's ja jeden Morgen, kurz vor 9 auf Bayern 1. Da rufe ich bei jemandem an, der nichts davon weiß. Der schätzt dann stellvertretend für den Freistaat. Alle anderen raten vorm Radio mit. Rausgekommen bin ich gestern in der Oberpfalz in Amberg beim André. Der bildet junge Köche aus und ist von seinem 5 Auszubildenden über bayern1.de angemeldet worden. Und seine Antwort auf die Wohnflächenschätzfrage?
1: Ich würde sagen so 90.
0: Für eine Person?
1: Ja, ich habe 80.
0: Dann sind Sie gut über dem Durchschnitt, André.
1: Ach so, ja, dann sagen wir mal so 65.
0: Dann gehen wir noch Mühe runter.
1: 50.
0: 49,5.
1: Wow.
0: Ja, also der eine hat mehr, der andere hat weniger. Also ich meine, wo wohnen Sie, haben wir gesagt? In
1: Amberg.
0: Amberg in der Oberpfalz. Da werden jetzt die Mietpreise beispielsweise nicht so hoch sein wie, sagen wir mal, München?
1: Ja, das stimmt wahrscheinlich, ja.
0: Ja, ja, klar. Aber ich gratuliere Ihnen zu 80 Quadratmetern und zu einer Bayern 1-Tasse und zu Ihren wunderbaren Auszubildenden.
1: Dankeschön, sehr nett.
0: Und heute bekommen vielleicht schon Sie eine Bayern 1-Tasse fürs Mitmachen bei Ullas finaler Frage. Der nächste Überraschungsanruf wie immer um kurz vor 9. Und jetzt ein großartiger 70er Boney M., die Rivers of Babylon auf Bayern 1. Schönen guten Morgen.

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1: Alles beginnt mit dem Innehalten. Und um die revolutionäre Wirkung des Innehaltens zu verstehen, braucht es einen Blick auf das Gegenteil, die Geschäftigkeit. Das Gefühl, ständig in Bewegung sein zu müssen. Das ist nicht bloß ein individuelles Phänomen, es ist die Grundhaltung einer Welt, in der alle immer schneller laufen müssen, um den Wohlstand zu erhalten. Und doch in Wahrheit keinen Schritt weiterkommen, weil es eben immer mehr und mehr und mehr sein muss. Der Soziologe Hartmut Rosa spricht in Anlehnung an Paul Viriot von einem rasenden Stillstand, in dem sich unsere Gesellschaft befindet. Innehalten muss in so einer Welt also geradezu kontraintuitiv erscheinen. Denn dieses Innehalten meint ja nicht bloß den Powernap auf der Couch, der mich befähigt, umso schneller weiterrennen zu können. Das Innehalten, von dem hier die Rede ist, hat die Macht, diesen Teufelskreis des rasenden Stillstands zu durchbrechen. Es ist ein Türöffner, der es mir ermöglicht, von der Habenseite des Lebens auf die Seite des Seins zu gelangen, wie es Erich Fromm sagen würde. Wenn ich innehalte, höre ich auf zu kontrollieren und Sicherheit in dem zu finden, was ich habe. Wenn ich innehalte, beginne ich, die Welt wirklich zu erleben und Sicherheit zu finden im eigenen Dasein und So-Sein. Das waren Gedanken zum Tag von Jan Frerichs.
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2: Um 6 mit Katja Lettmann. Schönen guten Morgen. Stimmungstest heute für Bundeskanzler Merz. Heute zeigt sich, ob ihm die Abgeordneten der Union die Unstimmigkeiten bei der Kabinettsumbildung übel nehmen. Die Fraktion trifft sich, um den neuen Chef Thorsten Frei zu wählen. Warum die Fraktion und ihr Vorsitzender so wichtig sind, erklärt unser Hauptstadtkorrespondent Maximilian Ulrich.
3: Fraktionsvorsitzende sind im Prinzip so wie Mannschaftskapitäne beim Fußball. Die halten das ganze Team so zusammen. Also ob ein Gesetz nämlich wirklich kommt in Deutschland, das entscheidet gar nicht der Bundeskanzler, sondern das entscheidet die Mehrheit der Fraktionen im Bundestag. Und diese Mehrheiten zu organisieren, Themen zu setzen, Absprachen zu treffen, ist die wirklich wichtige Aufgabe von den Fraktionsvorsitzenden.
2: Abgesehen von der Wahl des Unionsfraktionschefs bekommen die neuen Minister heute ihre Ernennungsurkunden. Nach dem Anschlag auf den Berliner Christopher Street Day müssen heute die Berliner Innensenatorin und die Polizeipräsidentin Rede und Antwort stehen. Im Innenausschuss des Abgeordnetenhauses geht es darum, ob beim Umgang mit dem polizeibekannten mutmaßlichen Täter und bei seiner Überwachung Fehler gemacht wurden. Der Antisemitismusbeauftragte der Bundesregierung Klein fordert eine Verschärfung des Strafrechts. Sympathiebekundungen für Terrororganisationen müssten wie früher wieder strafbar sein, sagte er dem Redaktionsnetzwerk Deutschland. Vor 1,5 Jahren gab es einen Eklat im Weißen Haus. US-Präsident Trump und der ukrainische Präsident Zelensky stritten sich vor laufenden Kameras. Gestern war Zelensky wieder zu Gast im Oval Office und am Ende sah man zwei einträchtig lächelnde Präsidenten. Die Stimmung sei gut gewesen, heißt es von beiden Seiten. Gesprochen haben die beiden unter anderem darüber, wie die Ukraine Lizenzen für den Bau von Patriot-Flugabwehrraketen bekommen kann. Am Freitag wird die Bahnstrecke Nürnberg-Regensburg wieder freigegeben. Und obwohl sie monatelang saniert und die Inbetriebnahme sogar verschoben wurde, rechnet die Bahn noch mit Störungen. Wörtlich sagte eine Sprecherin, trotz sorgfältiger Abnahmen und Prüfungen können bestimmte Mängel oder verdeckte Fehler erst im Regelbetrieb festgestellt und beseitigt werden. Auf der wichtigen Verkehrsachse Nürnberg-Regensburg hatte die Bahn seit Februar rund 80 Kilometer neue Gleise verlegt, 90 Kilometer Oberleitungen erneuert und 20 Bahnhöfe saniert. Im Garten gießen, den Pool befüllen oder Auto waschen, all das ist in München wegen der anhaltenden Trockenheit verboten. Wer sich nicht daran hält, muss mit Strafen von bis zu 50.000 Euro rechnen. Ein Bewässerungsverbot gibt es seit 4 Wochen auch in Landau an der Isar, allerdings ohne Strafandrohung. Unser Korrespondent Harald Mitterer hat nachgefragt, ob es trotzdem wirkt.
4: Durch das Verbot ist der Wasserverbrauch an Spitzentagen um rund 20% zurückgegangen, so Landaus Stadtwerkechef Thomas Merkel auf Anfrage des Bayerischen Rundfunks. Dadurch habe sich die Lage bei der Trinkwasserversorgung deutlich entspannt. In Landau setzt man nicht auf Bußgelder, sondern auf die Einsicht und gegenseitige Kontrolle in der Nachbarschaft. Anders als beispielsweise in München.
2: Es ist 6.03 Uhr.
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6: Guten Morgen. Das könnte heute vom Kleiderschrank ein bisschen länger dauern. Es ist nämlich gar nicht so einfach. Tagsüber wird es richtig heiß mit 30 bis 37 Grad. Aber wer heute früh zum Beispiel in Plech unterwegs ist in Oberfranken, ja, der hat momentan 11 Grad auf dem Thermometer stehen. In Erding in Oberbayern sind es 13. Also je nachdem, wie luftig das Sommerkleidchen ist, man denkt vielleicht sogar kurz daran, die Sitzheizung anzumachen. Ich verurteile niemanden. Die Sonne, die treibt die Temperaturen aber heute schnell nach oben. Es ziehen nur ein paar lockere Wolken durch. Spätnachmittags kann es dann rund um die Donaualbregion und in den Alpen vielleicht mal gewittern. Morgen und Freitag sind dann Tag 2 und Tag 3 der Hitzewelle. Besonders morgen wird es richtig heiß. 32 bis 39 Grad, Freitag dann so wie heute.
5: Und jetzt für Sie der Bayern 1 Verkehrsservice, Ines Schneider.
7: Schönen guten Morgen und der fällt sehr, sehr kurz aus. Wir haben noch normalen Verkehr auf den Fernstraßen in Bayern. Ich wünsche Ihnen eine gute und sichere Fahrt. Und gerade wo ich sage, Vorsicht bitte noch auf der A8 München Richtung Stuttgart. Da sind nach einem Unfall Personen auf der Fahrbahn zwischen Leipheim und dem Kreuz Ulm-Elchingen. Aber wirklich gute Fahrt.
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5: Schönen guten Morgen. Das wird ja wieder so ein Tag, an dem im Laufe des Tages die Eiskühltruhen in den Supermärkten gar

0: Großartiger Song, und dazu ist auch gerade eine Sprachnachricht auf unser Bayern 1 Studio-Handy gekommen.
1: Guten Morgen, Journey ist jetzt natürlich genau das Richtige, wenn man nach der Nachtschicht heimfährt. Also ich bin Bäckermeisterin und jetzt wache ich einfach wieder auf, nachdem ich fix und fertig war oder bin, nach diesen heißen Nächten, die mir jetzt hat, die jetzt gerade wieder anfangen. Es wird grenzwertig momentan. Aber vielen lieben Dank für Journey. Das ist jetzt natürlich mal richtig geil. Liebe Grüße.
0: Dankeschön, Sandra. Ja, und beim nächsten Song, glaube ich, da geht's auch allen gut damit. Die Bee Gees und Tragedy auf Bayern 1.

0: Ein Hauch Drama am frühen Mittwochmorgen, aber nur 4 Minuten lang und sehr hübsch verpackt von dem Bee Gees Tragedy. Schönen guten Morgen mit Bayern 1. Klassisches Kochbuch oder online, das sind ja so die beiden Möglichkeiten beim Kochen. Bayern 1 ist da eine wirklich gute Adresse, also unsere Rezepte lassen sich wirklich gut nachkochen. Ich probiere das immer wieder aus. Und trotzdem empfehle ich Ihnen jetzt auch ein klassisches Kochbuch, ein einzigartiges.
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0: Gibt's jeden Morgen von uns für Sie, fürs einfach gute Aufwachgefühl. Heute aus dem Landkreis Eichstätt das Kochbuch Grenzenlos Geschmackig. Eine Rezeptsammlung mit Lebensgeschichten, also quasi Integration auf dem Teller. Und dieses Kochbuch ist nicht am Schreibtisch entstanden, sondern die Autorin und Integrationslotsin im Landratsamt, Helena Agdasi, hat da so Kochevents veranstaltet. Und dabei sind viele mit Lieblingsrezepten aus ihrer Heimat gekommen.
2: Und so haben wir Menschen aus über 70 verschiedenen Herkunftsländern besucht und sie gebeten, ein typisches Gericht aus ihrer Heimat zuzubereiten. Während des Kochens ging es aber irgendwann gar nicht mehr nur ums Essen. Wir sprachen über Kultur, über Traditionen, über Familie und auch über ihre Zukunftspläne. Wenn man so will, kann man sagen, wir zeigen auch das Gesicht hinter dem Gericht.
0: Also voller Geschichten dieses Buch, zusätzlich natürlich die Fakten, Zutaten und Zubereitung beim Kochbuch Grenzenlos Geschmackig, also Integration zum Nachkochen. Dieses Buch gibt's in mehreren Buchhandlungen in Ingolstadt und Eichstätt, aber Sie können es auch online bestellen auf der Homepage vom Landkreis Eichstätt.
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0: dieser Songs erst einmal im Radio lief, gab es einen Regensommer und den berühmten Hagelsturm von München. Und 84 war das ein Riesenhit von Bruce Springsteen, Dancing in the Dark. Gut, Hagel wird heute kein großes Thema, denke ich. Katrin Kolb aus dem Bayern 1 Wetterteam. Mhm. Aber haha, Hitze.
1: Ja, und an Tagen wie diesen, dann nerv ich meine Familie immer. Fenster auf, die kühle Luft muss rein und dann Fenster zu, Laden runter, heiße Luft muss draußen bleiben.
0: Ja, das ist ein herrliches Spiel. Auf- und Zuspiel, ich kenne es auch. Und heute und die nächsten Tage sollten wir es auch nach Möglichkeit nicht vergessen, vor lauter, was ziehe ich an, wo ist denn der Autoschlüssel, ich schwitze jetzt schon. Also ganz ehrlich, ich habe heute in der Früh schon überlegt, ob ich den heißen Kaffee weglasse, weil mir wird es da immer noch wärmer.
1: Ja, da muss man Prioritäten setzen, finde ich. Also lieber schwitzen als Kaffee weglassen. Aber wichtig ist natürlich trinken an Tagen wie diesen. Wasser, trinken, trinken, trinken. 2 bis 3 Liter ist mal gut dabei. Weil wir haben heute fast überall 30 Grad und mehr. Und wobei morgen der heißeste Tag wird. 32 bis 39. Und teilweise ist es so windig, dass man sich wie so eine Heißluftfritteuse fühlt. Hitzegewitter gibt's auch, zwischendrin lokal. Und dann ist der Hagel auch durchaus wieder ein Thema.
0: Okay, da haben wir natürlich ein Auge drauf. Danke auch an alle, die da an ihre Mitarbeitenden denken und wo es geht, die Arbeitszeiten verlegen. Machen ja viele Handwerksbetriebe in Bayern, Dachdecker, Zimmerer, die fangen früher an, damit sie bei der größten Hitze dann in Pause sind oder vielleicht schon Feierabend machen können. Im Landkreis Aschaffenburg führt das momentan dazu, dass die Mülltonnen früher geleert werden. Die sind heute schon seit 5 in der Früh im Einsatz. Und geschwitzt wird ja auch gerade in den Eisdielen im Freistaat, zum Beispiel beim Michele im Dolomiti in Göckingen bei Augsburg.
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3: 6:30 ist es, 6:30. Der Rücktritt von Jens Spahn als Unionsfraktionschef hat ja in Berlin einiges durcheinander gebracht. Mehrere Posten wurden seitdem neu besetzt. Katja Lettmann in den Bayern 1 Nachrichten. Und das Ganze soll heute abgeschlossen werden.
4: Heute wird der neue Unionsfraktionschef gewählt. Thorsten Frey soll es machen. Seine Wahl gilt als Formsache. Frey war vorher Kanzleramtsminister. Und weil auch dieser Posten neu besetzt werden musste, hat Bundeskanzler Merz die Gelegenheit gleich für mehrere Wechsel im Kabinett genutzt. Heute bekommen die neuen Ministerinnen und Minister außerdem ihre Ernennungsurkunde. Rund um die französische Stadt Bordeaux sind einige Brände neu ausgebrochen. Grund sind starker Wind und steigende Temperaturen. In Südfrankreich ist eine weitere Hitzewelle angebrochen mit Werten bis zu 40 Grad. Die Behörden sprechen davon, dass das Feuer stabilisiert, aber nicht unter Kontrolle sei. Auch in Spanien dauert der Kampf gegen mehrere große Waldbrände an. Und auch dort droht eine neue Hitzewelle. Und im deutschen Fußball steht das Ende einer Ära an. FC Bayern-Keeper Manuel Neuer will nach der nächsten Saison wohl aufhören. Das sagte er am Rande des Trainingslagers am Tegernsee. Für den 40 Jahre alten Neuer steht die 21. Bundesliga-Saison an. Seine Karriere bei der Nationalmannschaft hat er nach dem WM-Aus ja bereits ein für alle Mal beendet. Und jetzt weitere Nachrichten aus unseren Regionalstudios in ganz Bayern. Es ist 6.31 Uhr.
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6: Mit Marcel Kehrer. Guten Morgen. Nach der tödlichen Messerattacke in einer Bankfiliale im Regensburger Westen ist der Tatverdächtige jetzt vorläufig in einem psychiatrischen Krankenhaus untergebracht. Das hat das Amtsgericht Regensburg angeordnet. Zuvor war der 20-Jährige in Untersuchungshaft.
7: Grund für die Unterbringung in der Psychiatrie sei ein Gutachten mit Hinweisen auf eine psychiatrische Erkrankung und verminderte Schuldfähigkeit. Dem Mann wird Mord an einem 58-jährigen Bankangestellten und versuchte schwere räuberische Erpressung vorgeworfen. Er soll am Donnerstag mit einem Küchenmesser in eine Regensburger Bankfiliale gegangen sein, ein Zettel mit einer Geldforderung gezeigt und darauf mehrfach auf den Mitarbeiter eingestochen haben. Der Bankangestellte starb noch am selben Tag an seinen Verletzungen. Der Verdächtige schweigt zu den Vorwürfen. Über die Schuldfähigkeit entscheide, sollte es zu einem Prozess kommen, das Gericht, so die Staatsanwaltschaft. Aus Regensburg, Michael Balzer, Bayern 1.
6: Ein 23-Jähriger aus Neutraubling hat über Jahre hinweg drei Kinder vergewaltigt. Jetzt muss er für 7 Jahre und 10 Monate in Haft. Das hat das Landgericht Regensburg entschieden. Der Verurteilte soll sich mindestens 35 Mal an den Buben vergriffen haben. Sie waren zu dem Zeitpunkt zwischen 7 und 12 Jahren alt. Der Mann kannte die Buben aus seinem privaten Umfeld. Als eine der ersten Städte Bayerns hatte Landau an der Isar wegen Hitze und Trockenheit ein Bewässerungsverbot erlassen. Jetzt scheinen sich die Wasserreserven tatsächlich wieder zu erholen. Der Wasserverbrauch sei an Spitzentagen um rund 20% zurückgegangen, berichtet Stadtwerkechef Thomas Merkel dem BR. Dadurch habe sich die Lage bei der Trinkwasserversorgung deutlich entspannt. Ein 22-Jähriger ist in einer ehemaligen Fabrik in Sinzing bei Regensburg 5 Meter in die Tiefe gestürzt. Er brach am Montagabend beim Erkunden des Geländes durch ein Dach und wurde schwer verletzt. Seine Begleiterin holte Hilfe. Die Polizei ermittelt wegen Hausfriedensbruchs und warnt davor, sogenannte Lost Places zu erkunden. Kompakt und zuverlässig das Wetter in Niederbayern und der Oberpfalz. Der Hochsommer kommt zurück, viel Sonnenschein, Höchstwerte zwischen 31 und 35 Grad heute.
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3: Und natürlich gleich danach der Bayern 1 Verkehrsservice Ines Schneider.
8: Schönen guten Morgen und mit keiner Meldung. Heißt für Sie alles grün auf den Verkehrskarten bei uns. Wir haben normalen Verkehr auf den Fernstraßen in Bayern. Ich wünsche Ihnen eine gute und sichere Fahrt.
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3: Einen Hausarzt auf dem Land zu finden, das ist ja ungefähr so schwierig wie, sagen wir mal, das Finden eines Sitzplatzes in einem überfüllten Pendler-Regionalzug. Und viele Ältere, die hören dann ja irgendwann auf und Junge kommen kaum nach. Der Sohn einer Oberpfälzer Landärztin hat sich da was überlegt. Was erzählt er uns nachher dazu? Die Stranglers. Aus der Abteilung Cowboyhut und Country. Bosshaus mit den Common Linnets. Und das hier ist der Song zum Wetter. Ice in the Sunshine.
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0: Kommenden Samstag sind Bosshaus beim Open Air in Peißenberg, Oberbayern. Bei uns haben sie zusammen mit den Common Linnets die Jolene gejodelt. So, aber jetzt ist erstmal Mittwoch. Wir haben kurz nach 6:30 und wir singen. Also nicht in echt, nein. Aber wir singen ein Loblied auf engagierte Söhne und Töchter in Bayern. Und ausnahmsweise gibt es auch ein Hurra für Social Media, weil die meisten von uns hängen ja wirklich viel zu lange am Handy oder Tablet rum. Aber in der Oberpfalz könnte Instagram jetzt helfen, ein großes Problem zu lösen. Seit einiger Zeit sucht Hausärztin Monika Heck in Emmel aus Hahnbach, das ist im Landkreis Amberg-Sulzbach, einen Nachfolger für die Praxis. Ohne Erfolg. Und das könnte sich jetzt ändern, weil ihr Sohn Christian ein Video auf Instagram hochgeladen hat und das ist wirklich viral gegangen. Fast 400.000 Mal wurde das schon angeschaut. Christian, das ist doch wirklich krass, oder?
1: Ja, das war total absurd. Ich war bei meinen Eltern ja eben auf Heimatbesuch und mein Handy hört nicht auf zu vibrieren und ich bin vollkommen fassungslos da drauf geschaut und ja, jetzt sind wir da.
0: Aber wie kam denn diese Idee überhaupt ins Leben, der Mama zu helfen bei der Suche nach einem Nachfolger? Hat sie gesagt, hilf oder war das der Bub allein?
1: Das war so eine Mischung. Also wir saßen eben da und der, der es eigentlich machen sollte, ist ja abgesprungen. Und wir saßen auf der Terrasse und haben einfach so ein bisschen überlegt, auch wegen meiner Zukunft und wo es hingeht. Und sie hat dann gemeint, so sie fährt jetzt von Uni zu Uni und hängt einfach einen Aushang ans schwarze Brett. Und dann habe ich mir gedacht, naja, so ein schwarzes Brett habe ich ja auch eigentlich immer in der Hosentasche und habe gedacht, das kann ja nicht schaden, auch mal ein Video zu machen.
0: Hat sich denn schon jemand gemeldet, der unbedingt Arzt in Hahnbach werden will?
1: Deswegen bin ich so froh, dass ihr auch auf uns zugekommen seid, weil wir haben zwei Interessenten. Die eine meldet sich nicht mehr, der eine hat sich leider schon jetzt für was anderes entschieden. Deswegen, wir haben noch niemanden, der jetzt wirklich fix übernimmt.
0: Es ist ja auch wirklich schon eigentlich, ja, ein Stück weit, ich sag mal, bedrückend, dass die Mama sagt, ich gehe jetzt Zettel kleben, um einen Nachfolger zu finden. Ist doch Wahnsinn.
1: Ja, das stimmt, aber das sind ja leider über 170 Regionen in Deutschland, die jetzt mittlerweile vom Landärztemangel bedroht sind. Also das, was meine Mama hat, die Aktion haben so viele in Deutschland, wo ja mittlerweile auch Hausärzte mit über 80 Jahren immer noch arbeiten gehen müssen, weil sie keinen Nachfolger finden.
0: Frage. Sie haben ja selber Medizin studiert. Also wer da nicht, also sagen wir mal, also wenn quasi, also
1: wenn sie zu hart auf Hack kommen, genau. Ich habe gerade eben mein Studium beendet und das heißt, ich könnte eh frühestens in 5 Jahren die Praxis übernehmen von meiner Mama. Und genau wie meine Mama habe ich es aber auch so gemacht, dass ich zum Studium dahin gegangen bin, wo ich was gekriegt habe. Ich bin wieder in ihre Heimat zurück, bin jetzt ganz tief im Westen und habe hier auch eine Freundin, die leider hier einen sehr guten Job hat. Okay. Wir haben aber auch drüber geredet, wenn wir keine Nachfolge finden in 5 Jahren, dann würden wir auch wieder zurückgehen dahin und dann schauen, dass wir das übernehmen.
0: Respekt und Hut ab. Ein Satz bitte, warum ist Landarzt sein total schön?
1: Weil es eine wahnsinnige Erfüllung ist. Man hat immer wieder diese strahlenden Augen von den Leuten, die man sieht, die man über Jahre hinweg behandeln kann. Und man hat ein wahnsinniges Vertrauen zu den Leuten und sieht eben auch, dass wenn was vorangeht, geht was voran. Und wenn was schlecht wird, ist man aber auch dabei.
0: Es war mehr als ein Satz, aber ich habe jedes Wort sehr gemocht. Ich halte euch ganz fest die Daumen. Liebe Grüße an die Mama und beide Daumen ab jetzt gedrückt.
1: Dankeschön. Wenn jemand Interesse hat, hausarzt-hambach.de, da sind alle Informationen über die Praxis.
0: Okay, hausarzt-hambach.de, haben wir verstanden. Christian sucht für seine Mama auf Insta einen Nachfolger oder Nachfolgerin für die Hausarztpraxis in der Oberpfalz.
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0: Niemand tatatatatat so schön wie er. Sam Cooke und Wonderful World um kurz vor sieben. Zeit für mein tägliches kleines Geschenk an Sie.
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0: Und heute ist das eine 92er-Single von Heart. Die kennen Sie. Das sind die hier. These Dreams, wunderbar kuschelig, auch super bekannt. Wunderschöne Liebeserklärung, All I Wanna Do Is Making Love To You. Naja, und die beständigste Konstante bei Heart, das waren ja die beiden Wilson-Schwestern. Ansonsten hat sich da einiges gerührt bei der Besetzung. Auffällig, bei den meisten Songs war Anne die Leadsängerin, bei der Morgennummer heute ist es Nancy und vielleicht hören Sie ja den Unterschied jetzt. Heart auf Bayern 1, Will You Be There in the Morning?

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4: Um 7 mit Katja Lettmann. Schönen guten Morgen. Kein Jugendstrafrecht mehr, elektronische Fußfessel und Präventivhaft für Gefährder. Damit will Innenminister Dobrindt auf den Anschlag auf den Berliner CSD reagieren. Kritik kommt von den Grünen.
5: Fraktionsvize Konstantin von Notz sagte der Rheinischen Post, man habe die Erfahrung gemacht, dass schwerste Straftaten auch von Menschen begangen worden sind, die eine Fußfessel trugen. Es liege leider in der Natur der Sache, dass sich Gefährder, die andere Menschen umbringen wollen und anschließend oftmals den Freitod wählen, nicht durch die Verpflichtung des Tragens einer Fußfessel davon abbringen lassen. Mit Blick auf Dobrindts Vorschläge zur Änderung des Jugendstrafrechts forderte von Notz Klarheit darüber, ob den Gerichten alle wichtigen Einschätzungen zur Gefährlichkeit des Täters vorlagen. Jakob Mayer, Berlin.
4: Das Stühlerücken in Berlin ist beendet. Heute soll das Ganze abgeschlossen werden. Erst erhalten die neuen Bundesminister ihre Ernennungsurkunden. Anschließend findet eine Sondersitzung der Unionsfraktion statt, um Thorsten Frey als neuen Vorsitzenden zu bestätigen. Das gilt zwar als Formsache, dennoch könnte sich das Votum auch als Stimmungstest für Bundeskanzler Merz erweisen. Der hatte mit seiner Kabinettsumbildung für Unmut in der eigenen Partei gesorgt. Nach einigen Tagen Ruhe melden die USA und der Iran wieder gegenseitigen Beschuss. Nach Angaben des US-Militärs wurden gemeinsam mit Saudi-Arabien Stellungen pro-iranischer Milizen im Irak angegriffen. Ziel seien Logistik- und Waffenlager gewesen. Die Truppen Teherans hätten zuvor einen Überraschungsangriff auf US-Streitkräfte im Nahen Osten versucht. Man habe aber alle Raketen abwehren können, heißt es. Werte bis zu 39 Grad sind für Bayern für die nächsten Tage vorhergesagt und kaum Regen. Das bedeutet, die Trockenheit nimmt zu und die Waldbrandgefahr steigt.
6: An mehr als 10 Messstationen in Bayern gilt inzwischen die höchste Waldbrandwarnstufe. Deshalb schicken die Regierungen von Oberbayern und der Oberpfalz in den kommenden Tagen wieder Beobachtungsflugzeuge los. Aus der Luft sollen mögliche Brandherde möglichst früh entdeckt werden. Die Behörden rufen dazu auf, im und am Wald besonders vorsichtig zu sein. Offenes Feuer und Rauchen sind tabu. Lena Deutsch, Bayern 1 in München.
4: Die FIFA will WM-Anteile an Investoren verkaufen. Es geht um Milliarden. Der Europäische Verband UEFA ist empört, wie Moritz Knoll aus unserer Sportredaktion berichtet.
7: Der Weltverband überschreite damit eine Grenze, die die, Zitat, führenden Institutionen des Fußballs niemals überschreiten dürfen. Die UEFA nehme die Angelegenheit äußerst ernst. Und der Europäische Verband legte noch einmal nach, schreibt in einem Statement, die Seele und die Führung des Fußball sind keine Vermögenswerte, mit denen gehandelt werden darf. Keiner von uns besitzt den Fußball. Es ist nicht an der FIFA, ihn zu verkaufen.
4: Medienberichten zufolge will die UEFA noch in dieser Woche eine Dringlichkeitssitzung abhalten. Es ist sogar von einem möglichen Boykott der WM die Rede. Es ist 7.03 Uhr.
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9: Guten Morgen. Jetzt ist es noch recht kühl, aber lassen Sie sich nicht täuschen. Auf uns warten 3 Tage Vollgas-Sommer. Zusammen kommen wir da durch und bleiben cool. Heute 30 bis 37 Grad, morgen legen wir noch was obendrauf. Dann sind in der Kitzinger Gegend und rund um Regensburg bis zu 39 Grad drin. Meistens scheint einfach die Sonne zu ein paar Wolken, wobei es hier und da auch mal ein Hitzegewitter geben kann. Morgen frischt für 1-2 Stunden der Wind ziemlich auf. Das kann dann in Unterfranken sogar Sturmböen geben.
8: Und jetzt ist Ines dran, Ines Schneider dabei in 1 Verkehrsservice.
10: Schönen guten Morgen, da haben wir die A8 München in Richtung Stuttgart. Eine knappe Viertelstunde dauert es gerade länger zwischen Wendlingen und Stuttgart-Degerloch. Der Grund ist eine Baustelle, dort stockender Verkehr. Eine Viertelstunde müssen Sie auch mehr einplanen für die A94 Passau Richtung München zwischen Paarstetten und Paarsdorf. Und 21 Minuten länger dauert es auf der A99 der Westumfahrung München in Richtung Nürnberg. 11 Kilometer stocken zwischen dem Dreieck München Südwest und Ludwigsfeld. Kommen Sie gut und sicher an.
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3: 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Und hier ist Ulla Müller.
8: Der letzte Mittwoch im Juli. Und was für einer. Das wird ja echt irre warm. Heute haben wir ja gerade gehört. Bei unserem Nachbargrundstück wird ja gebaut. Und ich habe einen Heidenrespekt vor allen, die bei solchen Temperaturen draußen arbeiten. Hut ab. Einfach ist was anderes. Zum gut reinkommen in den Tag habe ich jetzt die Herrschaften, die mit ihren gerne mega großen Hüten auch als Sonnenschirm durchgehen könnten. Die Pet Shop Boys, Always on My Mind. Und vorher was aus Schweden. Roxette, I Wish I Could Fly.
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0: Bayern 1 mit den Pet Shop Boys am Mittwochmorgen. 2 Tage noch, dann ist bei vielen in Bayern ja der letzte Schultag. Dann gibt's Zeugnisse und den einen oder anderen dicken Drücker zur Verabschiedung, weil man sich halt ein paar Wochen nicht mehr sieht. Auch bei den beiden, die jetzt am kostenlosen Bayern 1 Studiotelefon sind, der 0800 80 80 456. Die Ulla hier, guten Morgen.
1: Guten Morgen. Hier ist die Sandra mit Nathalie und wir wollten unsere Lehrerin Frau Zeidler einen kleinen Gruß über euch zukommen lassen.
0: Okay, wer seid ihr? Was für eine Klasse und wo?
1: Wir sind die G25. Wir machen gerade unsere Pflegeausbildung in der 3-jährigen als Pflegefachfrau in Sulzbach-Rosenberg.
0: Ach, verstehe. Und die Lehrerin ist so großartig, weil?
1: Sie ist einfach ein herzensguter Mensch. Ihre Geduld, ihr Vertrauen, ihre Unterstützung an die Klasse, die vermittelt einfach ihr Wissen mit so viel Herz und inspiriert uns immer wieder aufs Neue, das Beste einfach aus uns rauszuholen, auch wenn es mal nicht so gut läuft. Sie ist einfach eine Vollblutlehrerin.
0: Ach, das ist schön, kriege ich ja gleich schon fast eine Gänsehaut. Habt ihr das auch schon mal gesagt oder plant ihr jetzt auch noch was außer im Radio?
1: Sie weiß, dass sie von unserer Klasse über alles geliebt wird. Aber wir wollten halt als kleines i-Tüpferchen das offiziell machen und in die Welt raustragen.
0: Und zwar über Bayern 1.
1: Genau.
0: Hiermit geschehen.
1: Sehr schön. Wir bedanken uns.
0: Süß, oder? Und das Schöne ist ja, es gibt so viele tolle Lehrer und Lehrerinnen bei uns im Freistaat. Auch an die alle heute schon mal 2 Tage vorm letzten Schultag. Ein dickes Bayern 1. Dankeschön für dieses Schuljahr. Die Pause jetzt habt ihr euch verdient. 1, 2,

0: 80er-Hit am Mittwochmorgen. Kim Carnes, die Bette Davis heißt. Hitzewarnung, Toast und Jugendwort des Jahres. Das googeln heute Morgen die meisten Menschen im Freistaat. Wir checken ja jeden Morgen für Sie, was da so in den Suchmaschinen an Schlagzeilen, Namen, Begriffen vorne ist.
1: Ja gut, Hitzewarnung ist klar, oder? Also heute einfach knackig heiß.
0: Wenn es jemand weiß, dann du, Katrin Kolb aus dem Bayern 1 Wetterteam. Auch gesucht Toast.
1: Toast?
0: Ja, also nicht, was viele gerade beim Frühstück essen, sondern das war auch im Test, bei Ökotest.
1: Ah, und?
0: Ja, also der Gut und Günstig Vollkorntoast von Edeka und der Kornmühle Vollkorntoast von Netto. Markendiscount sind mit die günstigsten im Handel und die Testsieger.
1: Aha, und was hast du noch gesagt? Jugendwort des Jahres, glaube ich, gell? Wird auch gegoogelt.
0: Ja, das kürt ja dieser Verlag, der Langenscheid Verlag, jedes Jahr. Und da kann man jetzt seit gestern abstimmen über so Wörter wie Hey Digger.
1: Okay, hört man, sagen wir mal, öfter.
0: Stimmt. Crash-out.
1: Das habe ich nachgelesen, weil ich gehe Crash-out, ist sowas wie ich raste aus.
0: Ah, sehr schön. Mhm. Was auch zur Wahl steht, ist Du bist gut genug. Das kennen viele von TikTok und Instagram.
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1: Schön. Jetzt habe ich wieder einen Ohrwurm. Danke auch dafür.
0: Sehr, sehr gerne. Am 10. Oktober erfahren wir dann, was das Jugendwort geworden ist. Und jetzt wissen wir ja, was heute gegoogelt wird. Und hören tun wir jetzt einen grandiosen Hit von den Red Hot Chili Peppers, Other Side.
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4: 37, halb acht. Tagelang hat ja Bundeskanzler Merz am Kabinett herumgebaut und Plätze neu vergeben. Und das Ganze soll heute abgeschlossen werden. Eines unserer Top-Themen in den Bayern 1 Nachrichten mit Katja Lettmann.
5: Abgesehen von den neuen Bundesministern soll heute auch der neue Unionsfraktionschef bestätigt werden. Eigentlich Formsache, Thorsten Frei wird den Posten übernehmen. Trotzdem könnte die Abstimmung zum Stimmungstest für Kanzler Merz werden. Wie er das Kabinett umgebildet hat, hat ja für viel Unmut in der eigenen Partei gesorgt. Vor allem die tagelange Hängepartie im Verkehrsministerium haben ihm einige Parteifreunde verübelt. Vor 1,5 Jahren gab es einen Eklat im Weißen Haus. US-Präsident Trump und der ukrainische Präsident Zelensky stritten sich damals vor laufenden Kameras. Gestern war Zelensky wieder zu Gast im Oval Office und die Stimmung sei diesmal gut gewesen, hieß es danach von beiden Seiten. Gesprochen haben die beiden unter anderem darüber, wie die Ukraine Lizenzen für den Bau von Patriot-Flugabwehrraketen bekommen kann. Und in Wacken beginnt heute das weltweit größte Heavy-Metal-Festival. Laut Veranstalter sind alle 85.000 Tickets verkauft. Traditionell gibt mittags die örtliche Feuerwehrkapelle den inoffiziellen Startschuss auf einer der kleineren Bühnen. Das Festival dauert bis Sonntag. Unter anderem treten Def Leppard und Judas Priest auf. Und jetzt weitere Nachrichten aus unseren Regionalstudios in ganz Bayern. Es ist 7.32 Uhr.
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7: Mit Marcel Kehrer, guten Morgen. Ein Monat Bewässerungsverbot. Diese Maßnahme in Landau an der Isar zeigt offenbar Wirkung. Die Stadt war eine der ersten in Bayern mit einem solchen Verbot. Jetzt scheinen sich die Trinkwasserreserven tatsächlich wieder zu erholen.
8: Seit 4 Wochen ist es in und um Landau an der Isar verboten, Rasen und Grünflächen zu bewässern oder Swimmingpools aufzufüllen. Auch das private Autowaschen mit dem Nass aus der Trinkwasserleitung ist nicht mehr erlaubt. Durch das Verbot ist der Wasserverbrauch an Spitzentagen um rund 20% zurückgegangen, so Landaus Stadtwerkschef Thomas Merkel auf Anfrage des Bayerischen Rundfunks. Dadurch habe sich die Lage bei der Trinkwasserversorgung deutlich entspannt. In Landau setzt man nicht auf Bußgelder, sondern auf die Einsicht und gegenseitige Kontrolle in der Nachbarschaft. Anders als beispielsweise in München. Aus dem BR-Studio Landshut, Harald Mitterer, Bayern 1.
7: Nach der tödlichen Messerattacke in einer Regensburger Bankfiliale ist der Tatverdächtige jetzt von der Untersuchungshaft in ein psychiatrisches Krankenhaus gebracht worden. Laut Staatsanwaltschaft sieht ein Gutachter Hinweise auf eine psychiatrische Erkrankung bei dem 20-Jährigen. Sie könne ein möglicher Grund für die Tat sein. Die Schuldfähigkeit sei zumindest vermindert gewesen. Zeugenangaben haben die Polizei zu einem Mann geführt, der auf einem Spielplatz in Pfarrkirchen im Kreis Rottal-Inn mehrere trächtige Meerschweinchen ausgesetzt haben soll. Die Tiere waren Anfang Juni gefunden worden. Die Polizei ermittelt jetzt gegen den 53-Jährigen wegen eines Verstoßes gegen das Tierschutzgesetz. Der Deutsche Wetterdienst hat für die kommenden Tage eine hohe bis sehr hohe Waldbrandgefahr gemeldet. Die Bezirksregierungen von Niederbayern und der Oberpfalz haben daher bereits Beobachtungsflüge angeordnet. Sie rufen dazu auf, in Waldgebieten keinesfalls mit offenem Feuer zu hantieren oder zu rauchen. Fahrzeuge sollten zudem nicht auf leicht entzündlichem Untergrund wie Wiesen oder Waldwegen geparkt werden. Damit kompakt und zuverlässig zum Wetter in Niederbayern und der Oberpfalz. Höchstwerte zwischen 31 und 35 Grad heute. Viel Sonnenschein, vereinzelt leichte Wolken.
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4: Und im Bayern 1 Verkehrsservice mit Ines Schneider haben wir auch, wie soll ich sagen, eine Sau?
9: Eine Wildsau. Tatsächlich, schönen guten Morgen. Vorsicht bitte auf der A93 Regensburg-Holledau und da in beiden Richtungen. Achtung, denn es läuft tatsächlich ein Wildschwein auf der Autobahn rum zwischen Bad Abbach und Saalhaupt. Dann haben wir noch die A8 München Richtung Stuttgart. 21 Minuten dauert es länger zwischen Wendlingen und Stuttgart-Degerloch. Da stockt der Verkehr wegen Bauarbeiten. Und die A92 Westumfahrung München in Richtung Nürnberg. Auch da stockender Verkehr heute früh. Zwischen dem Dreieck München-Südwest und dem Dreieck Feldmoching eine knappe halbe Stunde dauert es länger. Kommen Sie gut und sicher an.
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4: Leichtes Röckchen, kurze Hose, schon schön, wenn es in der Arbeit keinen so strengen Dresscode gibt oder man vielleicht ja Sicherheitskleidung anziehen muss, da kannst du ja nicht einfach mal nicht. Ist hoffentlich bei Ihnen so und geht ja nicht über ein schönes, buntes Durcheinander auch an Farben die Mischung macht's. Im Radio ist es ja ganz genauso. Hier ein ziemlich toller 2004er. Der nach sehr viel älter klingt, Dick Brave and the Backbeat, dann springen wir richtig zurück nach 1967 und kommen raus bei einem Song für die Ewigkeit. Und bei Scott McKenzie, ja, und der hier, der kann auch was. Aus den 80ern, Ultravox, Dancing with Tears in My Eyes.
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0: Ja, wenn man jetzt eine Latzhose hätte, würde man sie anziehen, oder? Mit Flower Power in den Mittwochmorgen, Scott McKenzie auf Bayern 1. 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Aber garantiert nicht umsonst, weil da entstehen wunderschöne Erinnerungen. 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Sofort erkannt, oder? Starship, allein der Song hier, Nothing's Gonna Stop Us Now. Na, und am Mittwoch dann kommt Michael Patrick Kelly nach Rosenheim. Der kennt es schon.
1: Ich habe schon Fotos hier mit der Feuerwehr gemacht, mit der Polizei und die ganze Crew. Alle sind super drauf. Ich mag, wenn man so ganz close auf dem Land irgendwie ist und nicht hier in München und Berlin und Hamburg. Tolle Städte, aber mal auf dem Land in Bayern, das gefällt mir sehr, ja.
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0: Italienisch ist einfach so eine schöne Sprache. Toto Cotugno um kurz vor 8. Wobei natürlich Bayerisch auch wunderschön ist, vor allem wegen seiner Dialekte. Da hätte ich jetzt 3 im Angebot.
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0: Ich starte dann mal wie jeden Tag unsere tägliche Videokonferenz und da sind Sie. Guten Morgen, Markus Söder, Hubert Aiwanger und Edmund Stoiber.
3: Der Mittwoch und ich sind heute gemeinsam aufgestanden. Unfug mit 17 Buchstaben, Sellerieschnitzel. Es ist nicht immer leicht, wenn man der Beste ist.
0: Männer, Konzentration jetzt. Heute geht's um WhatsApp-Gruppen. Da ist ja gefühlt jeder in einer drin. Oder Schule, Geburtstage, was es halt so gibt. Bayern 1-Hörer Toni aus Klingenberg in Unterfranken wüsste gern, in welcher Sie sind.
3: Liebe Frau Morgenmüller und lieber Klingeltoni aus Unterfranken, ich weiß natürlich, was WhatsApp ist. Ich habe sogar mein eigenes. Jedoch bleibt mir im Moment der Zweck unter Verschluss, warum ich meine WhatsApp gegen eine andere tauschen soll. Sie ist ja so gut wie unbenutzt. Edmund, alles Besetzzeichen. Du tauschst per WhatsApp Informationen mit einer Gruppe in der Gruppe. Edmund, ich weiß ganz genau, was dein Gesichtsausdruck jetzt bedeutet. Ich habe auch lange darüber nachgedacht, welche Gruppe es verdient, dass ich meine Nachricht mit ihr teile.
4: Hubertler, warum hast du nicht mich gefragt? Ich hätte ja schon eine Gruppe zusammengestellt, mit der du dich austauschen kannst. Zum Beispiel die Gruppe Planlose Aushilfspolitiker. Da wären dann der Lauterbach drin, der Spahn, die Doro Bär.
3: Ja, ja, du bist bestimmt in der WhatsApp-Gruppe Anonyme Kanzlerkandidaten. Ich habe jetzt soeben so eine Gruppendings gegründet.
4: Super, Edi. Wer ist denn drin?
3: Meine Frau Karin. Deshalb heißt die Gruppe auch Karin. Und wer ist noch drin? Niemand mehr. Wen sollte ich denn sonst noch fragen, was es heute Mittag zu essen gibt?
4: Jawohl, Edi, du hast das kapiert. Die Gruppe so klein wie möglich halten. Dann kriegst du nicht dauernd überflüssige Nachrichten. In meiner Gruppe ist auch bloß der Merz drin. Deswegen heißt sie Ich Chef. Du nett.
3: Weil das ja klar ist. Also liebe Frau Morgenmüller, wenn Sie uns wieder auf dem Monitor vierteln wollen, fangen Sie Ihre Maus und klingeln Sie durch die Kamera. Sie wissen ja, wo unser Bildschirm wohnt.
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6: Um 8 mit Katja Lettmann. Schönen guten Morgen. Wie übel nehmen die CDU-CSU-Bundestagsabgeordneten dem Kanzler seinen holprigen Kabinettsumbau? Das zeigt sich heute Nachmittag bei der Wahl des neuen Fraktionschefs Thorsten Frei.
7: Interessant dürfte sein, wie viele Abgeordnete aus CDU und CSU für ihn stimmen. Auch die neuen Minister und die neue Kanzleramtsministerin werden heute ernannt. Carsten Linnemann übernimmt den Bereich Gesundheit, Steffen Bilger das Verkehrsministerium und Nina Wagen wird als erste Frau in der Geschichte das Kanzleramt managen. Friedrich Merz steht wegen einiger Entscheidungen in der eigenen Partei, der CDU, in der Kritik. Vor allem wegen der Entlassung von Patrick Schnieder als Verkehrsminister. Sabine Henkel, Berlin.
6: Wer sich eine Solaranlage aufs Dach bauen will, muss bald mit geringerer staatlicher Förderung rechnen. Das Bundeskabinett will dazu heute ein neues Gesetz von Wirtschaftsministerin Reiche auf den Weg bringen. Die sogenannte Einspeisevergütung soll ab 2027 schrittweise wegfallen. Reiche ist der Ansicht, dass die Förderung als Anreiz nicht mehr nötig ist. Außerdem soll es weniger Entschädigung geben, wenn so viel Ökostrom produziert wird, dass die Netze überlastet sind. Windräder zum Beispiel müssen dann abgeschaltet werden. Nach dem Anschlag auf den Berliner Christopher Street Day müssen heute die Berliner Innensenatorin und die Polizeipräsidentin Rede und Antwort stehen. Im Innenausschuss des Abgeordnetenhauses geht es darum, ob beim Umgang mit dem polizeibekannten mutmaßlichen Täter und bei seiner Überwachung Fehler gemacht wurden. Der Antisemitismusbeauftragte der Bundesregierung Klein fordert eine Verschärfung des Strafrechts. Sympathiebekundungen für Terrororganisationen müssten strafbar sein, sagte er dem Redaktionsnetzwerk Deutschland. Nach Oberfranken. BioHealth investiert 15 Millionen Euro im Landkreis Hof. Der Hersteller für Nahrungsergänzungsmittel baut seinen Stammsitz in Münchberg aus. Das Unternehmen investiert dabei in ein vollautomatisiertes Zentrallager. Heute erfolgt der erste Spatenstich. Bereits vor 2 Jahren hat das Unternehmen in Hof in eine neue Produktionsanlage investiert. 250 Menschen sind dort beschäftigt. Im Garten gießen oder den Pool befüllen, das ist in München wegen der anhaltenden Trockenheit verboten. Wer sich nicht daran hält, muss mit Strafen von bis zu 50.000 Euro rechnen. Ein Bewässerungsverbot gibt es seit 4 Wochen auch in Landau an der Isar. Allerdings ohne Strafandrohung. Unser Korrespondent Harald Mitterer hat nachgefragt, ob es trotzdem wirkt.
8: Durch das Verbot ist der Wasserverbrauch an Spitzentagen um rund 20% zurückgegangen, so Landaus Stadtwerkechef Thomas Merkel auf Anfrage des Bayerischen Rundfunks. Dadurch habe sich die Lage bei der Trinkwasserversorgung deutlich entspannt. In Landau setzt man nicht auf Bußgelder, sondern auf die Einsicht und gegenseitige Kontrolle in der Nachbarschaft. Anders als beispielsweise in München.
6: Es ist 8.03 Uhr.
9: Und jetzt für Sie kompakt und zuverlässig das Bayernwetter auf Bayern 1. Katrin Kolb.
10: Guten Morgen. Ja, Wasser von oben ist leider nur so ganz lokal in Sicht. Ein paar Hitzegewitter. Ansonsten ist die nächsten Tage nichts zu erwarten. Stattdessen macht die Sonne Überstunden. Und wenn die Überstunden macht, lassen es wir vielleicht lieber langsam angehen. Bei diesen Temperaturen. Heute 30 Grad im Oberallgäu und bis zu 37 Grad rund um Aschaffenburg. Morgen sind in der Spitze sogar 39 Grad drin. Ab und zu, wie gesagt, kann es mal ein Hitzegewitter geben. Und morgen wird sogar kurz stürmisch am Nachmittag. Also es ist viel los beim Wetter. Freitag dann letzter Tag der extremen Hitze. Dann haben wir noch mal schwülheiße 34 Grad im Schnitt.
9: Und jetzt für Sie der Bayern 1 Verkehrsservice, den hat Ines Schneider.
11: Schönen guten Morgen. Die A6 Nürnberg Richtung Pilsen. Behinderungen nach einem Unfall zwischen Ahlfeld und Sulzbach-Rosenberg, das die rechte Spur blockiert. A8 München in Richtung Stuttgart. 11 Minuten dauert es länger, staut sich wegen Bauarbeiten zwischen Aachenmühle und Bernau. In Richtung München auf der A8 auch 12 Minuten mehr einplanen zwischen Bernau und Fraßdorf. Bauarbeiten und 3 Kilometer Stau. Die A8 München in Richtung Stuttgart zwischen Kirchheim-Tech-Ost und Stuttgart-Degerloch stockend wegen Bauarbeiten. Eine knappe halbe Stunde müssen Sie mehr einplanen. 11 Minuten kommen obendrauf auf der A94 Passau Richtung München. Da stockt der Verkehr zwischen Hohenlinden und Pasdorf. Die A99, die Westumfahrung München in Richtung Nürnberg zwischen Freiham-Mitte und dem Dreieck Feldmoching, dauert 22 Minuten länger. Und zum Schluss die B8 Neustadt an der Aisch Richtung Nürnberg. Es staut sich zwischen Hafenstraße und Brandenburger Straße. Eine gute halbe Stunde müssen Sie da mehr einplanen. Kommen Sie gut und sicher an.
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9: Ein Kochbuch voller Lebensgeschichten. Natürlich auch voller Rezepte, ist ja klar. Das ist unsere gute Geschichte heute. Gelebte Integration zum Nachkochen, so könnte man es zusammenfassen. Eine schöne Aktion aus Eichstätt. Und dazu jetzt zwei Songs, zu denen Sie sich jetzt, wo es noch nicht so heiß ist, schon durchaus noch ein bisschen bewegen können. Callum Scott und Whitney Houston, I Wanna Dance With Somebody und Run Run mit den Wild Boys.
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0: schon schön, oder? Callum Scott und Whitney Houston. Und jetzt für Sie ein Kochbuch, das eindeutig mehr ist als Rezepte und schöne Bilder.
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0: Gibt's jeden Morgen von uns für Sie, einfach fürs gute Aufstehgefühl. Heute aus dem Landkreis Eichstätt das Kochbuch Grenzenlos geschmackig, eine Rezeptsammlung mit Lebensgeschichten. Also ja, Integration auf dem Teller, wenn man so will. Und dieses Kochbuch ist nicht am Schreibtisch entstanden, sondern die Autorin und Integrationslotsin im Landratsamt, Helena Agdasi, die hat dazu Kochevents eingeladen und dabei haben viele mit Lieblingsrezepten aus ihrer Heimat mitgemacht.
2: Und so haben wir Menschen aus über 70 verschiedenen Herkunftsländern besucht und sie gebeten, ein typisches Gericht aus ihrer Heimat zuzubereiten. Während des Kochens ging es aber irgendwann gar nicht mehr nur ums Essen. Wir sprachen über Kultur, über Traditionen, über Familie und auch über ihre Zukunftspläne. Wenn man so will, kann man sagen, wir zeigen auch das Gesicht hinter dem Gericht.
0: Also alles drin, die Lebensgeschichten, die Zutaten, die Zubereitung beim Kochbuch Grenzenlos geschmackig, also Integration zum Nachkochen. Dieses Buch gibt es in mehreren Buchhandlungen in Ingolstadt und Eichstätt, aber man kann es auch online bestellen auf der Homepage vom Landkreis Eichstätt.
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0: Ein 70er-Hit von der Quattro Susi zum Aufstehen und zum Fenster wieder zumachen, weil sonst kommt warme Luft rein. Es wird ein Hitze-Mittwoch heute, aber was für einer. An dieser Stelle wirklich mal danke auch an alle, die diese Woche an ihr Team denken beim Arbeiten. Da wird ja teilweise extra Wasser angeboten. Da wird dann auch mal der Dresscode aufgeweicht. Also dann braucht es halt mal keine Krawatte in der Bank oder so. Oder es werden Arbeitszeiten verlegt. Machen ja viele Handwerksbetriebe in Bayern, Dachdecker, Zimmerer. Die fangen halt früher an, damit sie bei der größten Hitze am Tag dann entweder eine schöne lange Pause oder vielleicht auch Feierabend machen können. Im Landkreis Aschaffenburg ist zum Beispiel die Müllabfuhr heute schon seit 5 Uhr im Einsatz. Und jeder hat ja so seine Art, mit Hitze umzugehen. Die Erika aus Nürnberg hat sich über die 0800 80 80 456 auf die kostenlose Studio-Hotline gemeldet.
1: Ich hatte ein schönes Erlebnis im Supermarkt. Und zwar war eine Dame vor der Kühltheke gestanden. Ich habe die Butter gesucht. Da habe ich gesagt, entschuldigen Sie bitte, Sie stehen da vor der Butter, ich müsste da mal hin. Dann hat sie gesagt, ja, tut mir leid, ich stehe so gerne bei der Hitze vor dem Kühlregal. Das ist so angenehm und ich muss mich einfach ein bisschen abkühlen.
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5: 8:30 Uhr, 8:30, der Rücktritt von Jens Spahn als Unionsfraktionschef hat ja in Berlin einiges durcheinander gebracht. Mehrere Posten wurden neu besetzt. Katja Lettmann in den Bayern 1 Nachrichten und das Ganze soll heute abgeschlossen werden.
6: Heute wird der neue Unionsfraktionschef gewählt. Thorsten Frey soll es machen. Seine Wahl gilt als Formsache. Frey war vorher Kanzleramtsminister und weil auch dieser Posten dann natürlich neu besetzt werden musste, hat Bundeskanzler Merz die Gelegenheit gleich für mehrere Wechsel im Kabinett genutzt. Heute bekommen die neuen Ministerinnen und Minister ihre Ernennungsurkunde. Die Grünen kritisieren die Pläne von Innenminister Dobrindt für ein härteres Strafrecht. So seien in der Vergangenheit auch die schwersten Straftaten von Menschen begangen worden, die eine Fußfessel trugen. Dobrindt will nach dem Anschlag in Berlin unter anderem, dass Gefährder mit Hilfe elektronischer Fußfesseln überwacht werden. Und rund um die französische Stadt Bordeaux sind einige Brände neu aufgeflammt. Grund sind starker Wind und steigende Temperaturen. Die Behörden sprechen davon, dass das Feuer stabilisiert, aber nicht unter Kontrolle sei. Auch in Spanien dauert der Kampf gegen mehrere große Feuer an. Und auf der griechischen Insel Paros ist inzwischen auch ein Waldbrand außer Kontrolle geraten. Und jetzt weitere Nachrichten aus unseren Regionalstudios in ganz Bayern. Es ist 7.32 Uhr.
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8: Mit Marcel Kehrer. Guten Morgen. Als eine der ersten Städte Bayerns hatte Landau an der Isar vor 4 Wochen wegen Hitze und Trockenheit ein Bewässerungsverbot erlassen. Jetzt scheinen sich die Wasserreserven tatsächlich wieder zu erholen. Der Wasserverbrauch sei an Spitzentagen um rund 20% zurückgegangen, berichtet Stadtwerkechef Thomas Merkel dem BR. Dadurch habe sich die Lage bei der Trinkwasserversorgung deutlich entspannt. Momentan baut der Stromnetzbetreiber Bayernwerk das Netz rund um Vilshofen aus. Doch die Arbeiten mussten unterbrochen werden, denn es gab einen bedeutenden archäologischen Fund.
9: Sie sind über 1100 Jahre alt. Überreste einer frühmittelalterlichen Siedlung, die bei Tiefbauarbeiten bei Pleinting bei Vilshofen entdeckt wurden. Das gab der Landkreis Passau bekannt. Schon zuvor wurden hier frühmittelalterliche Siedlungen entlang der Donau entdeckt. Genannt wird die Epoche auch karolingische Zeit. Sie ist vor allem für den Aufstieg des berühmten Kaisers Karl des Großen und eine Erneuerung in Kultur und Bildung bekannt. Unter den Funden sind auch 5 Gräber. Sie sind außergewöhnlich flach, aber bereits gezimmerte Särge. Grabbeigaben gab es nicht, ein Zeichen der Christianisierung in der Zeit von Karl dem Großen. Caroline von Eichhorn, Bayern 1 in Passau.
8: Nach der tödlichen Messerattacke in einer Regensburger Bankfiliale ist der Tatverdächtige jetzt von der Untersuchungshaft in ein psychiatrisches Krankenhaus gebracht worden. Laut Staatsanwaltschaft sieht ein Gutachter Hinweise auf eine psychiatrische Erkrankung bei dem 20-Jährigen. Sie könne ein möglicher Grund für die Tat sein. Die Schuldfähigkeit sei zumindest vermindert gewesen. In Furt im Wald brüllt ab heute Abend wieder der Drache. Die erste Generalprobe des Drachenstichs steht an. Am Freitag ist Premiere von Deutschlands ältestem Volksschauspiel. 12 Aufführungen gibt es, aber auch die Generalproben heute und morgen sind vor Publikum. Jetzt kompakt und zuverlässig das Wetter in Niederbayern und der Oberpfalz. Der Hochsommer kommt zurück. Höchstwerte zwischen 31 und 35 Grad heute. Viel Sonnenschein, vereinzelt leichte Wolkenfelder. Aktuell 18 Grad in Irbach und Waldhäuser, 19 Grad in Windorf, 20 in Teublitz.
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5: Und jetzt kriegen Sie einige Minuten genaue Stauzeitmessungen von der einen Ines Schneider im Berner 1 Verkehrsservice.
10: Kann man Glück sagen, dass es mich nicht doppelt gibt. Einmal reicht, glaube ich.
5: Ich würde auch zwei nehmen.
10: Okay, danke schön. Schönen guten Morgen. Wir starten mit der A8 München Richtung Salzburg. Eine Viertelstunde dauert es länger wegen einer Baustelle. 4 Kilometer Stau aktuell deshalb zwischen Aachenmühle und Bernau. In Richtung München wegen dieser Baustelle ebenfalls Stau. Und zwar 3 Kilometer zwischen Bernau und Fraßdorf. Auch da dauert es eine Viertelstunde länger. 21 Minuten sind es auf der A8 München Richtung Stuttgart zwischen Kirchheim-Tech-Ost und Stuttgart-Degerloch. Stockend, ebenfalls wegen einer Baustelle. Und Stau und stockenden Verkehr haben wir heute früh auf der A99 der Westumfahrung München in Richtung Nürnberg. Zwischen Freiherr-Mitte und dem Dreieck Feldmoching, da dauert es eine knappe halbe Stunde länger. 35 Minuten kommen obendrauf auf der B8 Neustadt an der Aisch Richtung Nürnberg. Da stehen sie im Stau zwischen Hafenstraße und Brandenburger Straße. Und die B14 Pilsen Richtung Nürnberg, die ist zwischen Gebenbach und Hahnbach nach einem Unfall gesperrt. Kommen Sie gut und sicher an.
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5: Ein Sohn, der für seine Mama einen Nachfolger sucht, weil die Mama Ärztin auf dem Land ist und sich schwer tut, jemanden für die Praxisnachfolge zu finden. Was sich der Christian aus Hahnbach im Landkreis Amberg-Sulzbach da überlegt hat, hören wir uns gleich an. Dazu ein paar Sonnenbrillen. Gut, also die tagsüber aufsetzen wäre klüger als Sunglasses at night, aber wenn der Herr Hart es nachts machen will, bei jeder wie will. Bruno Mars macht eine wunderschöne Liebeserklärung und Joan Jett and the Blackhearts lassen es krachen. I love Rock'n'Roll.
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0: Eine der schönsten Liebeserklärungen überhaupt in der Bruno Mars Version Just the Way You Are auf Bayern 1. Geliebt werden genauso, wie man ist. 8:42 Ines Schneider im Bayern 1 Verkehrsservice.
1: Schönen guten Morgen und Vorsicht bitte auf der A8 München in Richtung Stuttgart. Nach einem Unfall liegen Fahrzeugteile auf der Autobahn zwischen Burgau und Günzburg. Außerdem sind da Personen neben der Fahrbahn unterwegs.
0: Danke, Ines. Wir wollen ja, dass Sie gut informiert Richtung Arbeit starten. So, und jetzt ein Satz, der heißt, ich würde ja sofort in die Oberpfalz ziehen, aber ich bin kein Arzt. Den hat mir der Markus geschrieben aus Augsburg aufs Bayern 1 Studio-Handy, die Nummer auf bayern1.de, weil das ist eine der Reaktionen auf die Geschichte der Landarztpraxis von Hausärztin Monika Hecken-Emmel in Hahnbach, das ist in der Oberpfalz. Die suchten Nachfolger schon länger und ohne Erfolg und deswegen hat ihr Sohn, der Christian, jetzt eine Suche auf Instagram gestartet und das Video ist durch die Decke gegangen, fast 400.000 Mal angeschaut worden, hat er uns erzählt.
2: Ja, das war total absurd. Ich war bei meinen Eltern ja eben auf Heimatbesuch und mein Handy hört nicht auf zu vibrieren und ich bin vollkommen fassungslos da drauf geschaut und jetzt sind wir da.
0: Aber wie kam denn diese Idee überhaupt ins Leben, der Mama zu helfen bei der Suche nach einem Nachfolger? Hat sie gesagt, hilf oder war das der Bub allein?
2: Das war so eine Mischung. Also wir saßen eben da und der, der es eigentlich machen sollte, ist ja abgesprungen. Und wir saßen auf der Terrasse und haben einfach so ein bisschen überlegt, auch wegen meiner Zukunft und wo es hingeht. Und sie hat dann gemeint, so sie fährt jetzt von Uni zu Uni und hängt einfach einen Aushang ans schwarze Brett. Und dann habe ich mir gedacht, naja, so ein schwarzes Brett habe ich ja auch eigentlich immer in der Hosentasche und habe gedacht, das kann ja nicht schaden, auch mal ein Video zu machen.
0: Hat sich denn schon jemand gemeldet, der unbedingt Arzt in Hambach werden will?
2: Deswegen bin ich so froh, dass ihr auch auf uns zugekommen seid, weil wir haben zwei Interessenten. Die eine meldet sich nicht mehr, der eine hat sich leider schon jetzt für was anderes entschieden. Deswegen, wir haben noch niemanden, der jetzt wirklich fix übernimmt.
0: Es ist ja auch wirklich schon eigentlich ja ein Stück weit, ich sag mal, bedrückend, dass die Mama sagt, ich gehe jetzt Zettel kleben, um einen Nachfolger zu finden. Ist doch Wahnsinn.
2: Ja, das stimmt, aber das sind ja leider über 170 Regionen in Deutschland, die jetzt mittlerweile vom Landärztemangel bedroht sind. Also das, was meine Mama hat, die Aktion haben so viele in Deutschland, wo ja mittlerweile auch Hausärzte mit über 80 Jahren immer noch arbeiten gehen müssen, weil sie keinen Nachfolger finden.
0: Frage? Sie haben ja selber Medizin studiert. Also wer da nicht, also sagen wir mal, also wenn quasi, also
2: wenn sie zu hart auf Hack kommen, genau. Ich habe gerade eben mein Studium beendet und das heißt, ich könnte frühestens in 5 Jahren die Praxis übernehmen von meiner Mama. Und genau wie meine Mama habe ich es aber auch so gemacht, dass ich zum Studium dahin gegangen bin, wo ich was gekriegt habe. Ich bin wieder in ihre Heimat zurück, bin jetzt ganz tief im Westen und habe hier auch eine Freundin, die leider hier einen sehr guten Job hat. Okay. Wir haben aber auch darüber geredet, wenn wir keine Nachfolge finden in 5 Jahren, dann würden wir auch wieder zurückgehen dahin und dann schauen, dass wir das übernehmen.
0: Respekt und Hut ab. Ein Satz bitte, warum ist Landarzt sein total schön?
2: Weil es eine wahnsinnige Erfüllung ist. Man hat immer wieder diese strahlenden Augen von den Leuten, die man sieht, die man über Jahre hinweg behandeln kann. Und man hat ein wahnsinniges Vertrauen zu den Leuten und sieht eben auch, dass wenn was vorangeht, geht was voran. Und wenn was schlecht wird, ist man aber auch dabei.
0: Es war mehr als ein Satz, aber ich habe jedes Wort sehr gemocht. Ich halte euch ganz fest die Daumen. Liebe Grüße an die Mama und beide Daumen ab jetzt gedrückt.
2: Dankeschön. Wenn jemand Interesse hat, hausarzt-hambach.de, da sind alle Informationen über die Praxis.
0: Schöne Geschichte. Christian sucht auf Insta und Bayern 1 für seine Mama einen Nachfolger oder Nachfolgerin für die Hausarztpraxis in der Oberpfalz.

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1: Meine Schätzfrage heute hat im Endeffekt mit dem Handy zu tun und den Nachrichten, die wir alle verschicken immer. Ich hätte gern gewusst, wie viel Prozent der Menschen in Chats Emojis nutzen. Also Sie wissen schon, Daumen hoch, Herzerl und all so Sachen. Und mit dieser Frage versuche ich es in Mittelfranken in Henfenfeld. Guten Morgen, die Ulla Müller von Bayern 1 vom Radio. Ich wäre auf der Suche nach jemandem, der Lust hat, meine Schätzfrage mit mir heute zu machen.
2: Jawohl, das also, mache ich.
1: Sehr schön.
2: Mit meiner Kollegin zusammen. Elke, wir sind im Radio.
1: Okay, jetzt, Ihr Name war nochmal?
2: Sinner Heike.
1: Heike, also Heike und Elke wollen miteinander.
2: Ja, wir machen miteinander.
1: Zwei Kolleginnen, sehr gut. Ja. Das heißt, ihr seid auch befreundet?
2: Auch.
1: Und schreibt euch ab und zu auch mal Nachrichten am Handy?
2: Auch.
1: Sehr gut, dann passt die Frage heute perfekt zu euch. Und zwar, wie viel Prozent der Menschen nutzen in Chats Emojis, also ein Smiley, Daumen hoch, Herzen, was man halt so macht?
2: Oh, ganz viele.
1: Das ist schon mal nicht ganz schlecht.
2: Wie viel Prozentzahl brauchen Sie? Ich würde mal sagen, fast 80%.
1: Das ist schon mal eine sehr gute Schätzung, aber haut noch nicht hundertprozentig hin.
2: Bestimmt mehr.
3: Mhm. 85?
2: 85, sagt Elke.
1: Ja, dann legt die Heike noch was drauf.
2: 90?
1: Yes!
3: Wahnsinn!
1: Das bedeutet aber, dass ich eigentlich natürlich jetzt zwei Tassen verschicken muss, gell?
2: Gerne. Wenn möglich, dann freuen wir uns riesig.
1: Dann könnt ihr miteinander anstoßen in der Früh, wenn ihr das Arbeiten anfangt. Habt ihr auch die Schreibtische irgendwie nebeneinander, vis-à-vis?
2: Genau,
1: oder?
2: Genau nebeneinander. Wir
1: Ach,
2: gucken
1: wie schön.
2: Uns jeden Morgen an.
1: Okay, dann ran an die Arbeit, ihr beiden.
2: Jawohl.
3: Super.
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5: Um 9 mit Katja Lettmann. Nach dem mutmaßlich islamistischen Terroranschlag in Berlin hat Innenminister Dobrindt ein schärferes Vorgehen gegen Gefährder gefordert. Diskutiert wird auch die Frage, ob mehr Schutz für gefährdete Gruppen nötig ist, also beispielsweise für queere Menschen und Jüdinnen und Juden.
6: Nicht nur die Unterstützung, sondern auch Sympathiebekundungen für Terrororganisationen sollten künftig strafbar sein. Das fordert der Antisemitismusbeauftragte der Bundesregierung, Felix Klein. Die Queerbeauftragte des Bundes, Sophie Koch, fordert mehr Schutz für queere Menschen im Alltag. Für ein Sicherheitsgefühl ist ihrer Ansicht nach wichtig, nicht nur große Demonstrationen gut zu schützen. Nötig sei auch ein konsequenteres Vorgehen gegen Hassrede im Netz. Jan Zimmermann, Berlin.
5: In München neigt sich der Prozess um den mutmaßlich ebenfalls islamistischen Anschlag auf einen Demonstrationszug im vergangenen Jahr dem Ende entgegen. Gestern hat die Bundesanwaltschaft plädiert, heute ist die Verteidigung an der Reihe und auch der angeklagte 25-jährige Afghane kann Stellung nehmen.
7: Wenn der Angeklagte heute im Hochsicherheitssaal des Münchner Oberlandesgerichts Platz genommen hat, wird es seine letzte Möglichkeit sein, eine Erklärung zu seiner Tat abzugeben. Seit Prozessbeginn im Januar dieses Jahres hat der aus Afghanistan stammende Mann geschwiegen. Die Bundesanwaltschaft geht von einem religiös motivierten Anschlag aus. In ihrem Plädoyer forderte sie eine lebenslange Freiheitsstrafe sowie die Feststellung der besonderen Schwere der Schuld. Moritz Steinbacher, Bayern 1 in München.
5: Die Kabinettsumbildung in Berlin ist abgeschlossen. Heute erhalten die neuen Bundesminister von Bundespräsident Steinmeier ihre Ernennungsurkunden. Anschließend findet eine Sondersitzung der Unionsfraktion statt, um Thorsten Frey als neuen Vorsitzenden zu bestätigen. Das gilt zwar als Formsache, dennoch könnte die Abstimmung für Bundeskanzler Merz zum Stimmungstest werden. Einige Parteifreunde haben ihm sein Vorgehen übel genommen, vor allem den Umgang mit dem Ex-Verkehrsminister Schnieder. Am Freitag wird die Bahnstrecke Nürnberg-Regensburg wieder freigegeben und obwohl sie monatelang saniert und die Inbetriebnahme sogar verschoben wurde, rechnet die Bahn noch mit Störungen. Wörtlich sagte eine Sprecherin, trotz sorgfältiger Abnahmen und Prüfungen können bestimmte Mängel oder verdeckte Fehler erst im Realbetrieb festgestellt und beseitigt werden. Die FIFA will WM-Anteile an Investoren verkaufen. Es geht um zusätzliche Milliarden. Der Europäische Verband UEFA ist empört, wie Moritz Knau aus unserer Sportredaktion berichtet.
8: Der Weltverband überschreite damit eine Grenze, die die, Zitat, führenden Institutionen des Fußballs niemals überschreiten dürfen. Die UEFA nehme die Angelegenheit äußerst ernst. Und der Europäische Verband legte noch einmal nach, schreibt in einem Statement, die Seele und die Führung des Fußballs sind keine Vermögenswerte, mit denen gehandelt werden darf. Keiner von uns besitzt den Fußball. Es ist nicht an der FIFA, ihn zu verkaufen.
5: Medienberichten zufolge will die UEFA noch in dieser Woche eine Dringlichkeitssitzung abhalten. Es ist sogar von einem möglichen Boykott der WM die Rede. Es ist 9.03 Uhr.
9: Und jetzt gibt's kompakt und zuverlässig das Bayernwetter hier auf Bayern 1 für Sie mit Katrin Kolb. Morgen.
10: Guten Morgen. Ja, die Hitzewelle, die nimmt ab heute Fahrt auf. Jetzt haben wir es um die 20 Grad, aber die Sonne treibt die Temperaturen schnell nach oben. Heute in der Spitze 30 bis 37 Grad. Dazu ziehen ein paar lockere Wolken durch. Späten Nachmittags, ja, da kann es mal rund um die Donau-Alb-Region und auch in den Alpen vielleicht mal gewittern, aber eher nicht. Morgen und Freitag sind dann Tag 2 und Tag 3 der Hitzewelle. Besonders morgen wird es richtig heiß, 32 bis 39 Grad. Und was morgen besonders ist, so für ein, zwei Stunden kann es am Nachmittag richtig stürmisch werden, vor allem in Franken und Schwaben. Freitag dann nur noch mal so schwül heiß, 34 Grad. Am Wochenende wieder ein paar Grad kühler.
9: Da geht's ja dann rein in die Sommerferien, aber jetzt geht's rauf auf die Straßen der Bahn 1 Verkehrsservice mit Ines Schneider.
11: Schönen guten Morgen und mit der A8 München Richtung Salzburg zwischen Aachenmühle und Bernau 4 Kilometer Stau an einer Baustelle. 19 Minuten dauert es dort länger in Richtung München wegen dieser Baustelle. 3 Kilometer Stau zwischen Bernau und Fraßdorf. Da müssen Sie eine Viertelstunde mehr einplanen. 22 Minuten dauert es länger auf der A8 München Richtung Stuttgart zwischen Wendlingen und Stuttgart-Degerloch. Stockend wegen Bauarbeiten. Langsam geht es auch nur voran auf der A99, der Westumfahrung München Richtung Nürnberg. Der Abschnitt zwischen Germering Nord und dem Dreieckfeld Moching kostet hier eine gute Viertelstunde mehr Zeit. Dann noch drei Bundesstraßen. Einmal die B8 Neustadt an der Aisch Richtung Nürnberg. Es staut sich zwischen Hafenstraße und Brandenburger Straße. 30 Minuten dauert es dort länger. Die B14 Pilsen Richtung Nürnberg, die ist zwischen Gebenbach und Hambach nach einem Unfall gesperrt. Und auf der B301 Abensberg Richtung Ismaning stehen sie 3 Kilometer im Stau zwischen Erlau und Freising Ost. Kostet eine halbe Stunde mehr Zeit. Kommen Sie gut und sicher an.
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9: Servus mit Philipp Eger. Wir checken ein in den Mittwoch und wir checken ein ins Hotel California. Gleich der Superklassiker von den Eagles. Hoffentlich funktioniert die Klimaanlage im Hotel California bei der Hitze heute. Dazu Tears for Fears aus den 80ern und Mariah Carey. Da klimpert sie schon. Ganz, ganz große Ballade. Without You.
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0: Und genau deshalb lieben sie uns. Lieben sie Bayern 1 in der Arbeit, weil das wirklich gute Gefühl dabei ist. Die Eagles, Hotel California. 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Bei James Bond, dem Superagenten, heißt's
1: Vodka Martini. Geschüttelt, nicht gerührt.
0: Und bei uns heißt heute Vormittag geschabt oder geschnitten. Denn Christine will's wissen. Christine aus Oberbayern, aus Ingolstadt, hat uns eine Nachricht geschickt ans Bayern 1 Studio-Handy.
2: Hallo, liebes Bayern 1-Team. Mein Partner und ich haben gerade gefrühstückt. Er schabt die Butter heute und ich gleich auf 120. Was machst du mit der Butter? Die schneidet man. Ja, aber... Punkt, Punkt, Punkt. Und dann hatten wir eben eine kleine Diskussion, wer schabt Butter, wer schneidet Butter. Und darum stellt sich die Frage, wie viel Prozent der Deutschen schaben die Butter?
0: Das ist ja wirklich eine ganz entscheidende Brotzeitfrage, jetzt auch für viele, die gerade Pause im Betrieb machen und ihr Brot beißen oder die Semmel oder die Breze. Geschabt oder geschnitten? Wie ist die Butter bei Ihnen drauf? Stimmen Sie ab mit einem Klick in unserem Bayern 1 WhatsApp-Kanal und im Moment, das wundert mich ehrlich gesagt ein bisschen, eine große Mehrheit sagt tatsächlich geschnitten, weil ich persönlich, ich schabe. Ist doch viel besser zum Verteilen, ist doch viel geschmeidiger, weil wenn die Butter dann so hart ist, dann gibt es diesen Klumpen in der Semmel. Also da sollten wir drüber reden. Gerne auch von Ihnen eine kurze Nachricht ans Bayern als Studio-Handy. Geschabt oder geschnitten, die große Butterwahrheit im Freistaat heute Vormittag.
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Ganz kurz dazwischen bei Kylie Minogue. Der Bayern 1 Verkehrsservice, Achtung Autofahrer auf der B19 Kempten-Oberstdorf. In beiden Richtungen zwischen Waltenhofen und Hermanns kommt Ihnen ein Geisterfahrer entgegen. Fahren Sie in beiden Richtungen äußerst vorsichtig, fahren Sie nicht nebeneinander, überholen Sie bitte nicht. Ich wiederhole, Achtung Autofahrer, Geisterfahrer auf der B19 Kempten-Oberstdorf. In beiden Richtungen aufpassen, zwischen Waltenhofen und Herzmanns kommt Ihnen aktuell ein Geisterfahrer entgegen. Wir sagen sofort, wenn die Gefahr vorbei ist.

0: Der Bayern 1 Verkehrsservice, ich wiederhole nochmal, Achtung Autofahrer, Geisterfahrer immer noch unterwegs auf der B19 Kempten-Oberstdorf in beiden Richtungen zwischen Waltenhofen und Herzmanns. Da kommt Ihnen der Geisterfahrer entgegen und deshalb bitte auch weiter in beiden Richtungen äußerst vorsichtig fahren, nicht nebeneinander, nicht überholen und ich sage Ihnen sofort, wenn der Geisterfahrer weg ist.
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2: Michael Patrick Kelly, Traces.

0: Mike Oldfield, Roger Chapman. Classic Rock, Shadow on the Wall, hier auf Bayern 1 und Butter auf dem Brot. So viele von Ihnen haben sich jetzt schon gemeldet auf unser Bayern 1 Studio-Handy. Susanne aus Regensburg zum Beispiel aus der Oberpfalz sagt, bei uns in der Familie gibt's Schaber und Schneider. Harry schreibt, Butter im Kühlschrank ist gleich harte Butter, lässt sich nicht schneiden. Ist doch logisch. Gerne weiter Ihre Bayern 1 Butterwahrheit ans Studio-Handy. Und die Abstimmung, die läuft in unserem WhatsApp-Kanal.
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0: Und jetzt Aktuelles aus unseren BR-Studios in ganz Bayern. 9:30.
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8: Mit Marcel Kehrer. Bei den Arbeiten am Stromnetz rund um Vilshofen gab es einen bedeutenden archäologischen Fund. Bei Pleinting sind Überreste einer frühmittelalterlichen Siedlung entdeckt worden. Sie sind über 1100 Jahre alt. Schon zuvor waren hier solche Siedlungen entlang der Donau entdeckt worden. Die Epoche ist bekannt für den Aufstieg des berühmten Kaisers Karl des Großen und eine Erneuerung in Kultur und Bildung. In München sind am Abend die Dialektpreise 2026 vergeben worden. Finanz- und Heimatminister Albert Füracker hat auch Menschen aus Niederbayern und der Oberpfalz ausgezeichnet.
9: Ein Dialektpreis ging an Sebastian Daller aus Teuing im Kreis Kelheim. Er war einer der renommiertesten Gstanzl-Sänger in Bayern. Nach seiner aktiven Zeit hat er begonnen, die Welt der Gstanzl wissenschaftlich zu beleuchten. Das Ergebnis ist seine Dissertationsschrift, die Schnauderhüpfel-Anatomie. Aus der Oberpfalz kann sich Dieter Radl aus Sulzbach-Rosenberg über die Auszeichnung freuen. Der pensionierte Sonderschullehrer ist Mundartdichter, Autor, Erzähler, Theatermacher und Musiker. Ein Multitalent in Sachen Oberpfälzer Mundart, heißt es in der Begründung. Einen Preis gab es auch für die Trachtenjugend des Heimat- und Volkstrachtenvereins die Perlbachtaler Edenstetten in Niederbayern, die ein Video zum Thema Dialekt ist Heimat gedreht hatten. Andreas Mack, Bayern 1, BR Niederbayern, Oberpfalz.
8: Rasen bewässern, Pools füllen, Autos waschen, das ist in Landau an der Isar seit 4 Wochen verboten. Die Maßnahme wirkt offenbar, ganz ohne ein angedrohtes Bußgeld, wie etwa in München. Der Wasserverbrauch sei an Spitzentagen um rund 20% zurückgegangen, berichtet Stadtwerkechef Thomas Merkel dem BR. Dadurch habe sich die Lage bei der Trinkwasserversorgung deutlich entspannt. Der Deutsche Wetterdienst meldet für die kommenden Tage eine hohe bis sehr hohe Waldbrandgefahr. Die Bezirksregierungen von Niederbayern und der Oberpfalz haben bereits Beobachtungsflüge angeordnet. Sie rufen dazu auf, in Waldgebieten keinesfalls mit offenem Feuer zu hantieren oder zu rauchen. Kompakt und zuverlässig das Wetter in Niederbayern und der Oberpfalz. Ab heute steigen die Temperaturen wieder, 31 bis 35 Grad heute.
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0: Und dann geht's auf die Straßen im Bayern 1 Verkehrsservice mit unserer minutengenauen Stauzeitmessung und erstmal mit der Entwarnung. Für die B19 Kempten-Oberstdorf, die Geisterfahrermeldung ist aufgehoben. A8 München Richtung Salzburg zwischen Aachen-Mühle und Werner am Chiemsee, 6 Kilometer stockt, da wird gebaut, 22 Minuten Zeitverlust. In Richtung München die A8 zwischen Werner am Chiemsee und Fraßdorf, hier sind es 3 Kilometer Stau an der Baustelle und eine Viertelstunde, die dazukommt. Die A8 München Richtung Stuttgart ist zwischen der Raststätte Augsburg-Ost und Augsburg-West nach einem Unfall mit mehreren Fahrzeugen im Moment gesperrt. Und dann weiter zwischen Wendlingen und Stuttgart-Degerloch, da stockt es an der Baustelle, Viertelstunde plus. Die A9 Berlin Richtung Nürnberg ist zwischen Markt Schorgast und Bad Berneck-Himmelkroh nach einem Unfall ebenfalls gesperrt. Aktuell 8 Kilometer Stau ab Gefrees. Dann geht's auf die Bundesstraßen, 2 Stück. B8 Neustadt an der Aisch Richtung Nürnberg zwischen Hafenstraße und Brandenburger Straße staut sich's. Brauchen Sie eine halbe Stunde länger. Und die B14 Pilsen Richtung Nürnberg ist zwischen Gebenbach und Hahnbach nach einem Unfall gesperrt. Wo es geht, gute und sichere Fahrt Ihnen.
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10: Und schon wird's richtig cool. Jetzt gleich für Sie Amanda Mar-

0: und die Eurythmics.
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0: Was für eine Stimme, was für ein Song, Amanda Marshall, Let It Rain, Bayern 1 Rock 90er mit viel Emotion liegt in ihrem Mittwochsohr. Und wie liegt's auf ihrer Semmel?
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0: Die Butter. Und wir diskutieren jetzt nicht, ob die Butter oder der Butter. Wie machen Sie die Butter aufs Brot, auf die Semmel, aufs Brötchen, auf die Breze? Manni aus Erlangen hat uns eine Nachricht ans Bayern 1 Studio-Handy geschickt.
2: Wenn ich auf mein Brötchen oder mein Brot eine Butter brauche, dann schabe ich die Butter.
0: Aha.
2: Nimm ich aber die Butter unten in die Pfanne, weil ich irgendwas mit Butter anbrate, dann schneide ich sie und mache ein Stückchen in die Pfanne.
0: Ah, da ist es gerichtabhängig.
2: Richtig.
0: Okay, verstehe.
2: Aber normalerweise für Brötchen und schabt man die Butter, das ist normal. Wenn einer da, wie schon gesagt, am Klumpen drauf hat, den muss ich dann irgendwie verteilen, dann würdelt er sich doch. Blum, blum, blum. Das ist doch nichts
0: schlecht. Einen fränkischen Butterklumpen. Die Monika aus Wessobrunn im Landkreis Weilheim-Schongau, da sind wir in Oberbayern.
3: Also meine Erfahrung mit Männern ist eben die, dass die gerne einfach die Butter schaben. Das ist einfach so Angewohnheit. Und wir Frauen sind halt da ein bisschen ästhetischer veranlagt. Ich finde, es ist schöner, wenn die Butter geschnitten wird. Ausnahmsweise gebe ich zu, wenn die wirklich eiskalt ist und man möchte die Semmel nicht zerquetschen und zerkrümmeln, dann wird schon mal geschabt. Aber auch nur ausnahmsweise.
0: Ist doch so herrlich, die Nachricht von Monika, oder? Ganz am Anfang, wie sie das sagt, diese Erfahrung, meine Erfahrung mit Männern, und man wartet, was da kommt. Und ja, vielleicht ist es ja tatsächlich auch eine Mann-Frau-Sache. Wir haben auf jeden Fall die große WhatsApp-Umfrage in unserem Bayern 1 WhatsApp-Kanal. Da können Sie gerne auch weiter abstimmen. Na, das sagt die große Mehrheit tatsächlich von Ihnen. Sie schneidet, so wie die Ulrike.
4: Bei mir wird die Butter grundsätzlich geschnitten, denn ich brauche die dick überall drauf. Ich habe als Kind vermutlich ein Buttertrauma erlitten. Bei uns gab es immer nur Margarine, höchstens mal auf eine Brezen. Ein bisschen Butter.
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4: Um 10 mit Katja Lettmann. Die deutschen Autobauer haben zu kämpfen. Die Branche leidet vor allem unter schlechten Verkaufszahlen in China. Auch bei BMW sollen jetzt wohl Stellen gestrichen werden. Einzelheiten von Gabriel Wirth aus unserer Wirtschaftsredaktion.
5: Laut Unternehmenskreisen wird es in den nächsten Monaten ein freiwilliges Abfindungsprogramm geben, das bis Ende nächsten Jahres laufen soll. Es richte sich nur an die Beschäftigten im sogenannten indirekten Bereich, also in der Verwaltung, im Vertrieb und in der Entwicklung. Die Rede ist hier von rund 50.000 Beschäftigten. Diese sollen sich freiwillig entscheiden können, ob sie das Angebot annehmen oder nicht. Auf diese Weise und mit anderen Maßnahmen will BMW weltweit rund 8.000 Stellen streichen, wie es heißt. Offiziell gibt es noch keine Bestätigung der Pläne, weder vom Vorstand noch vom Betriebsrat.
4: Nicht nur ein verschärftes Strafrecht, auch ein besserer Schutz von Minderheiten in Deutschland muss das Ziel nach dem Anschlag in Berlin sein, meint die Queer-Beauftragte Koch. Der Rheinischen Post sagte sie, für ein Sicherheitsgefühl sei es wichtig, dass nicht nur Großdemonstrationen gut geschützt seien, sondern auch queere Menschen im Alltag. Auch gegen Hass und Anfeindungen im Netz müsse konsequent vorgegangen werden. Am Nachmittag kommen die Abgeordneten der Unionsfraktion im Bundestag zu einer Sondersitzung zusammen. Sie wollen Thorsten Frey zum neuen Vorsitzenden wählen. Warum die Fraktion und ihr Vorsitzender so wichtig sind, erklärt unser Hauptstadtkorrespondent Maximilian Ulrich.
6: Fraktionsvorsitzende sind im Prinzip so wie Mannschaftskapitäne beim Fußball. Die halten das ganze Team so zusammen. Also ob ein Gesetz nämlich wirklich kommt in Deutschland, das entscheidet gar nicht der Bundeskanzler, sondern das entscheidet die Mehrheit der Fraktionen im Bundestag. Und diese Mehrheiten zu organisieren, Themen zu setzen, Absprachen zu treffen, ist die wirklich wichtige Aufgabe von den Fraktionsvorsitzenden.
4: Wer sich eine Solaranlage aufs Dach bauen will, muss bald mit geringerer staatlicher Förderung rechnen. Das Bundeskabinett will dazu heute ein neues Gesetz auf den Weg bringen. Die sogenannte Einspeisevergütung soll ab 2027 schrittweise wegfallen. Außerdem soll es weniger Entschädigung geben, wenn so viel Ökostrom produziert wird, dass die Netze überlastet sind. Die Kesselbergstraße am Kochelsee und die Sudelfeldstraße bei Bayrischzell. Beide sind wegen der vielen Kurven beliebte Strecken bei Motorradfahrern. Allerdings gab es dort auch viele teils tödliche Unfälle in den vergangenen Jahren. Die Behörden reagierten mit Sperrungen. Ein Motorradfahrer hat gegen die Sperrung am Sudelfeld geklagt und heute beginnt die Gerichtsverhandlung.
7: Vor der Verhandlung treffen sich alle Beteiligten am Sudelfeldsattel und schauen sich die Situation vor Ort gemeinsam an. Eine Privatperson hat beim Verwaltungsgericht München geklagt. Unterstützt wird er vom Bundesverband der Motorradfahrer. Es könne nicht sein, dass ganze Strecken gesperrt werden, nur weil sich eine Minderheit nicht an die Regeln halte, so der Verband. Aus dem BR-Studio Rosenheim, Julia Haderecker, Bayern 1.
4: Es ist 10.03 Uhr.
8: Kompakt und zuverlässig das Bayern-Wetter jetzt hier auf Bayern 1 für Sie mit Katrin Kolb. Und Katrin, tagsüber Hitze, ja, aber nachts, finde ich, fühlt sich's eigentlich noch ganz angenehm an. Also nicht so wie bei der vergangenen Hitzewelle, wo es irgendwie nachts auch 25 Grad hatte.
9: Ja, also es ist momentan noch ganz angenehm, das stimmt. Und auch in der kommenden Nacht haben wir hier und da nochmal wirklich, ja, da kann man durchschnaufen. Aber das wird jetzt so langsam schwieriger mit dem Durchlüften und mit dem Schlafen. Denn besonders in Franken und in den Ballungsräumen überhaupt, da wird es demnächst auch nicht kühler als 20 Grad. Und das sind dann diese berühmten tropischen Nächte. Ja, und wenn wir schon von tropisch reden heute, heute die Höchstwerte 30 bis 37 Grad. Morgen legen wir noch was oben drauf. Dann sind in der Kitzinger Gegend und rund um Regensburg bis zu 39 Grad drin. Meistens scheint einfach die Sonne zu ein paar Wolken, wobei es hier und da schon mal für ein Hitzegewitter geben kann. Morgen frisch für ein, zwei Stunden dann der Wind ziemlich auf. Dann kann es in Unterfranken sogar Sturmböen geben. Also viel los beim Wetter. Freitag dann, Tag 3 der Hitzewelle. Am Wochenende wird es zumindest ein paar Grad kühler.
8: Die Katrin, jetzt schauen wir auf die Straßen im Bayern 1 Verkehrsservice. Da ist unsere minutengenaue Stauzeitmessung aktiviert. Auf der A7 Füssen Richtung Ulm zwischen Bergheim und Altenstadt an der Iller. 6 Kilometer geht es da nur zäh durch, 11 Minuten Zeitverlust. A8 München Richtung Salzburg zwischen Aachenmühle und Bernau am Chiemsee. 7 Kilometer Stock zu einer Baustelle, 35 Minuten plus. In Richtung München die A8 zwischen Bernau am Chiemsee und Fraßdorf. Auch hier wird gebaut, 4 Kilometer Stau und 20 Minuten brauchen Sie da länger durch. Dann die A8 München Richtung Stuttgart zwischen Dasing und Augsburg-West. 5 Kilometer stockt's nach einem Unfall. 2 Spuren sind gesperrt. Bergungsarbeiten laufen. Zeitverlust geht im Moment eigentlich 12 Minuten. A9 Berlin Richtung Nürnberg zwischen Münchberg Süd und Markt Schorgast. 4 Kilometer Stau nach einem Unfall. Gute Nachricht, die Sperre, die ist mittlerweile aufgehoben, aber immer noch 40 Minuten Zeitverlust. Auf der A99 der Westumfahrung München Richtung Lindau ist der Tunnel Allach gesperrt. Sie ahnen's, genau da ist die Höhenkontrolle ausgelöst worden. Es staut sich. Wo es läuft und geht, gute Fahrt.
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8: Servus mit Philipp Eger. Wenn Sie in der Schreinerei zum Beispiel arbeiten, dann kennen Sie das. Holz kann angeraut sein. Und in Ihrem Lieblingsradio ist die Stimme angeraut. Von Smokey Superklassiker For a Few Dollars More gibt's gleich. Und hier ist die große Tina Turner aus dem Actionfilm Mad Max. Hat sie auch mitgespielt, die Bösewichtin. We don't need another hero. Schönen Vormittag Ihnen.
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0: Das ist ein 90er Wohlfühler. Mitten ins Herz, mitten in den Bauch. Matu, you never walk alone, hier auf Bahn 1. Und mitten in der ersten Sommerferienwoche haben wir ein großes Highlight. Bei unserer BR-Radl-Tour ist er hier am Start. Kostenloses Konzert für alle in Rosenheim. Michael Patrick Kelly. So klingt das dann. Tagsüber die Radlerinnen und Radler anfeuern oder sie radeln vielleicht ja auch selber mit und abends dann zusammen feiern. Bei wirklich gigantischen Konzerten. 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
7: Mit Marcel Kehrer. Unbekannte haben den Keller des Deggendorfer Landratsamtes geflutet. Wie die Behörde heute mitteilt, haben die Täter in der Nacht auf gestern einen Schlauch einer Teichpumpe abgerissen und in einen Kellerschacht gelegt. Rund 60.000 Liter Wasser sind in die Kellerräume gelaufen und haben erheblichen Schaden angerichtet. Landrat Ziebler nannte den Sabotageakt dämlich und idiotisch. Ein Spezialunternehmen ist dabei, die betroffenen Räume zu trocknen. In Weiden hat die Polizei einen Mann festgenommen, der als Kämpfer für die Terrororganisation Islamischer Staat tätig gewesen sein soll. Der 46-jährige Syrer soll 2016 mehrere Monate lang in verschiedenen Kampfeinheiten gedient haben. Auch in Traunreuth nahm das Landeskriminalamt einen mutmaßlichen IS-Kämpfer fest. Ein Monat Bewässerungsverbot. Diese Maßnahme in Landau an der Isar zeigt offenbar Wirkung. Die Stadt war eine der ersten in Bayern, die mit einem solchen Verbot auf Hitze und Trockenheit reagiert hat. Jetzt scheinen sich die Trinkwasserreserven tatsächlich wieder zu erholen.
8: Seit 4 Wochen ist es in und um Landau an der Isar verboten, Rasen und Grünflächen zu bewässern oder Swimmingpools aufzufüllen. Auch das private Autowaschen mit dem Nass aus der Trinkwasserleitung ist nicht mehr erlaubt. Durch das Verbot ist der Wasserverbrauch an Spitzentagen um rund 20% zurückgegangen, so Landaus Stadtwerkechef Thomas Merkel auf Anfrage des Bayerischen Rundfunks. Dadurch habe sich die Lage bei der Trinkwasserversorgung deutlich entspannt. In Landau setzt man nicht auf Bußgelder, sondern auf die Einsicht und gegenseitige Kontrolle in der Nachbarschaft. Anders als beispielsweise in München. Aus dem BR-Studio Landshut, Harald Mitterer, Bayern 1.
7: In Furt im Wald brüllt ab heute Abend wieder der Drache. Die erste Generalprobe des Drachenstichs steht an. Am Freitag ist Premiere von Deutschlands ältestem Volksschauspiel. 12 Aufführungen gibt es, aber auch die Generalproben heute und morgen sind vor Publikum. Jetzt kompakt und zuverlässig das Wetter in Niederbayern und der Oberpfalz. Höchstwerte zwischen 31 und 35 Grad heute, morgen bis 37 Grad. Viel Sonnenschein.
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5: Der Bayern 1 Verkehrsservice mit minutengenauer Stauzeitmessung. Es entspannt sich ein wenig. A8 München Richtung Salzburg. Da brauchen Sie aber noch eine halbe Stunde Geduld. Zwischen Rohrdorf und Bernau am Chiemsee 9 Kilometer stockt's an der Baustelle. In Richtung München zwischen Felden und Fraßdorf auf der A8 4 Kilometer Stau. Auch hier wird gebaut, knappe 20 Minuten plus. A9 Berlin Richtung Nürnberg zwischen Mündberg Süd und Markt Schorgast 4 Kilometer zäh an geräumter Unfallstelle. Und A99 die Westumfahrung München Richtung Lindau zwischen Neuherberg und dem Dreieck Allach 6 Kilometer stockend. Der Tunnel Allach, das ist die gute Nachricht, der ist mittlerweile wieder frei. Im Moment noch eine Viertelstunde Zeitverlust. Ansonsten aber alles frei. Gute und sichere Fahrt Ihnen.
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0: Egal wie stressig es gerade bei Ihnen auf der Arbeit ist, das ist der ganz große Durchschnaufer. Simon & Garfunkel, Sound of Silence.
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0: Und das hier ist eher eine Geschichte zum Luftanhalten. Boah. Aus dem 6. Stock eines Hochhauses, aus dem 6. Stock ist sie gesprungen. Gestern Nacht eine Katze in Schwaben in meiner Heimat in Augsburg im Stadtteil Hochzoll. Wie ein Stuntman eben aus dem 6. Stock. Hat es relativ unbeschadet überstanden zum Glück und ist dann vor lauter Schreck unter ein Auto und hat sich da ganz arg versteckt. So arg versteckt, dass die Feuerwehr anrücken musste. Friedhelm Bechtel von der Berufsfeuerwehr Augsburg. Herr Bechtel, wo genau hat sie sich denn versteckt?
2: Ja, die Schwierigkeit war, dass das Auto ja ziemlich flach auf der Straße lag und dann musste man von unten reinkrabbeln und hat dann gesehen, dass die beim Auspuff hinter dem Auspuff, also so richtig zwischendrin, hatte sich versteckt.
0: Also das Ding war tiefer gelegt, auf gut Deutsch getuned, oder?
2: Ja, also das jedenfalls für einen normalen Augsburger Beamten, der ist nicht reinkommen.
0: Verstehe. Und was haben Sie dann gemacht, um sie rauszuholen, rauszulocken?
2: Ja, wir haben natürlich uns viel einfallen lassen. Natürlich locken mit guten Zureden. Und dann hat man natürlich ganz vorsichtig versucht, mit Wasser die rauszuspritzen. Katzen mögen ja Wasser nicht. Und dann dachten wir, dass sie dann rauskommt. Aber die hat sich immer noch weiter beim Auspuff da zwischen der Isolierung und so verkrochen.
0: Und dann?
2: Ja, dann sind wir auf die Idee gekommen, wir brauchen einen Abschlepper, der uns dieses Auto hochhebt, dass wir dann unten besser zur Katze hinkommen. Und wir haben natürlich immer gesehen mit den Lampen, dass die lebt. Und dann hat man nur das Fell gesehen, leider. Aber die hat so Angst gehabt scheinbar, nicht jetzt unbedingt vor uns, aber vor der ganzen Gesamtsituation, dass sie nicht rausgekommen ist.
0: Und dann eben Abschlepper angerückt, der hat das Auto höher gelegt.
2: Ja, genau, der hat es dann angehoben und dann konnten wir letztendlich die Auspuffanlage entfernen, vorsichtig abschrauben und dann ist die verängstigte Katze rausgekommen, dann konnte sie sich nicht mehr verstecken, dann haben wir sie dem Besitzer übergeben.
0: Ach super.
2: Und die ist dann trotzdem in der Tierarztpraxis gekommen zum Durchschauen, ob sie nicht irgendwas hat.
0: Zum Check, okay. Und wie lange hat es gedauert dann alles, der ganze Einsatz?
2: Ja, also die sind um 23.15 Uhr so circa ausgerückt und dann gegen 2.30 Uhr hat man dann dem Besitzer die Katze übergeben. Also so 45 Minuten hat man an dem Auto rumgeschraubt, dass man halt die Katze vorsichtig befreien konnte.
0: Boah, also insgesamt schon mehrere Stunden dann im Einsatz.
2: Ja, also 45 Minuten waren wir gut dabei, dass man halt, man will ja an dem Fahrzeug auch nichts kaputt machen, aber natürlich auch die Katze, die muss gerettet werden und es war uns ganz arg wichtig.
0: Herr Bechtel, dann richten Sie doch bitte auch den Kolleginnen und Kollegen liebe Grüße aus und danke, weil ich glaube, jeder, der ein Haustier hat, weiß, was es ist, ein großer Familienteil natürlich auch und schön, dass sie jetzt wieder zu Hause ist. Vielen Dank.
2: Ja, genau, nicht zu danken. Einen schönen Tag. Ciao.
0: Servus.
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Camouflage, The Great Commandment hier auf Bahn 1 und die spektakulären Fotos zur Augsburger Katzenrettung, die gibt's auf unserer Homepage bayern1.de. Nochmal vielen Dank an die Berufsfeuerwehr Augsburg. Jetzt Pink für Sie mit Who Knew?

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1: Um 11 Uhr mit Friederike Breyer. Kahlschlag bei BMW. Der Autobauer will nach BR-Informationen in den kommenden Monaten weltweit bis zu 8000 Stellen abbauen. Grund ist unter anderem das schwache Geschäft in China. Am Vormittag wurden die Mitarbeiter informiert. Eine offizielle Bestätigung steht noch aus. Gabriel Wirth mit den Einzelheiten, die bisher bekannt sind.
2: Laut Unternehmenskreisen wird es in den nächsten Monaten ein freiwilliges Abfindungsprogramm geben, das bis Ende nächsten Jahres laufen soll. Es richte sich nicht an die Mitarbeiter in der Produktion, sondern nur an die Beschäftigten im sogenannten indirekten Bereich, also in der Verwaltung, im Vertrieb und in der Entwicklung. Es soll auch keine Listen geben, sondern allen Mitarbeitern in diesem Bereich angeboten werden. Die Rede ist hier von rund 50.000 Beschäftigten. Diese sollen sich freiwillig entscheiden können, ob sie das Angebot annehmen oder nicht.
1: Die turbulente Kabinettsumbildung von Kanzler Merz soll heute abgeschlossen werden. Mehrere neue Minister werden in einer Stunde vom Bundespräsidenten ernannt. Am Nachmittag steht dann die Sitzung der Unionsfraktion an mit der Wahl des neuen Vorsitzenden. Jens Spahn war ja wegen der Leihmutter-Affäre zurückgetreten. Markus Sambale berichtet aus Berlin.
3: Als Nachfolger von Jens Spahn, da soll jetzt Thorsten Frey den Job machen, ein enger Vertrauter von Friedrich Merz. Frey war bislang Kanzleramtsminister, da braucht Friedrich Merz jetzt also jemand Neues. Da kommt jetzt Nina Wagen als oberste Managerin ins Kanzleramt, erste Frau auf dem Posten. Wagen war bislang Gesundheitsministerin, ihren Stuhl bekommt jetzt Carsten Linnemann, bislang Generalsekretär der CDU. Und dann hat Kanzler Merz den Moment noch genutzt, um den Verkehrsminister auszutauschen. Patrick Schnieder muss gehen, es kommt Steffen Bilger.
1: Das Kabinett will in seiner alten Besetzung ein neues Gesetz von Bundeswirtschaftsministerin Reiche beschließen. Es geht darum, wie viel Geld vom Staat man bekommt, wenn man eine Solaranlage auf dem Dach installiert. Reiche sagt, die Förderung ist in der bisherigen Höhe nicht mehr nötig. Kritiker werfen ihr vor, die Energiewende auszubremsen. Auch Umweltminister Schneider von der SPD hatte Nachbesserungen gefordert. Der Plan der FIFA, WM-Anteile an private Investoren zu verkaufen, stößt weltweit auf Kritik. Von schamloser Gewinnmaximierung ist die Rede. Auch der Kommentar der UEFA fällt deutlich aus, wie Anke Feller berichtet.
4: Damit werde eine Grenze überschritten, die die führenden Institutionen des Fußballs niemals überschreiten dürften, so die Europäische Fußballunion. Die Seele und die Führung des Fußballs seien keine Vermögenswerte, mit denen gehandelt werden dürfe. Insbesondere dann nicht, wenn völlig intransparent sei, wer finanziell davon profitiere. Die UEFA betonte, keiner von uns besitzt den Fußball. Es ist nicht an der FIFA, ihn zu verkaufen.
1: 4 Wochen nach dem Beginn des Bewässerungsverbots in Landau an der Isar hat die Stadt Bilanz gezogen. Während in München hohe Geldstrafen bei Verstoß drohen, hat man in Niederbayern auf die Androhung von Sanktionen verzichtet. Trotzdem ist der Wasserverbrauch teils um 20% zurückgegangen. Landau hatte das Gießen von Gärten, das Befüllen von Pools und Autowaschen untersagt, weil die Reserven knapp wurden. Es ist 11 Uhr und 3 Minuten.
5: 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Für Sie mit Katrin Kolb.
6: Ja, und weil wir gerade die Trockenheit hatten in den Nachrichten, es ist auch für die nächsten Tage nicht wirklich viel Regen in Sicht. Maximal lokale Gewitter, aber das ist natürlich zu wenig. Der Sommer macht nämlich ziemlich ernst. Ein paar Höchstwerte von heute. In Freising werden es heute 33 Grad, in Kempten 32 und in Aschaffenburg, da sind sogar bis zu 37 Grad drin. Dazu sehr viel Sonnenschein. Später kann es ein paar Quellwolken geben, aber Hitzegewitter sind eher die Ausnahme. Auch morgen nur einzelne Gewitter, aber es wird zeitweise ganz schön stürmisch und heiß. Morgen liegen die Höchstwerte zwischen 32 und 39 Grad. Freitag dann letzter Tag der Hitzewelle. Am Wochenende auch noch schwül heiß, aber dann nicht mehr so extrem.
5: Und dann geht's auf die Straßen im Bayern 1 Verkehrsservice mit unserer minutengenauen Stauzeitmessung und mit der A3 Nürnberg Richtung Würzburg zwischen Nürnberg Nord und Erlangen-Tennlohe. Da gibt's Behinderungen nach einem Unfall. Der Verkehr, der wird da langsam an der Unfallstelle vorbeigeführt. Wir empfehlen die Umleitung über die U74. A8 München Richtung Salzburg. Da dauert's 40 Minuten länger zwischen Rohrdorf und Bernau am Chiemsee. 9 Kilometer Stau mittlerweile. Die A8 Salzburg Richtung München zwischen Felden und Fraßdorf. 5 Kilometer Stau, da wird ja überall gebaut, 20 Minuten Zeitverlust. Und weiter zwischen Holzkirchen und im Kreuzmünden Süd sind es nochmal 12 Kilometer stockend und nochmal 20 Minuten obendrauf. A9 München Richtung Nürnberg zwischen dem Dreieck Holledau und Langenbruck, auch da Ja, viele Baustellen und Dauerbaustellen, 5 Kilometer Stau und 15 Minuten an Zeitverlust. Wo es geht, gute und sichere Fahrt Ihnen. Kommen Sie gut an.
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5: Servus mit Philipp Eger und unsere Bayern 1 Hits sind wirklich gute Käse, die jetzt kommen. Ist ja nominiert fürs Jugendwort des Jahres. Gute Käse heißt tipptopp in Jugendsprache. Amy Winehouse und Mark Ronson, natürlich auch gute Käse, gibt's gleich. Und hier ist Falco, Out of the Dark.
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0: Der hat Mittwochspower. Rick Springfield, Celebrate Youth. Ich schaue auf die Uhr. 11:15 oder in unserer Bayern 1 Zeitrechnung. Kurz vor Digitalradio.
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0: 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Da melden Sie sich an und dann zack, sofort bei mir in der Leitung. So wie die Manuela Heberl aus Neumarkt in der schönen Oberpfalz. Manuela, servus. Was machen Sie in Ihrem Hotel, in dem Sie arbeiten, ganz genau?
3: Also hauptsächlich tatsächlich im Büro, Social Media, Website und Ähnliches gehört damit dazu und halt alles, was so anfällt, Rechnungen, Telefon. In der Früh helfen wir beim Frühstück mit oder auch mal beim Check-in, Check-out.
0: Und da brauchen Sie auf jeden Fall ein Bayern 1 Digital DAB Plus Radio.
3: Ja, weil unser jetziges gibt langsam den Geist auf. Aha. Und dann haben wir gesagt, hey, bevor wir ein neues kaufen,
0: rufen wir Bayern 1 an.
3: Genau, weil läuft ja eh den ganzen Tag.
0: Eben, und das ganze Hotel soll was von Bayern 1 haben. Und dann können Sie gerne auch so laut drehen, wie Sie wollen, wenn da Bayern 1 läuft.
3: Ja, doch, läuft öfters mal etwas lauter.
0: Das freut uns. Eine kleine Mini-Aufgabe, die steht noch zwischen Ihrem neuen Radio.
3: Ja.
0: Und unsere Kategorie, die heißt heute
4: Pfeif drauf.
0: Unser Technikchef, der Norbert, der läuft, das ist kein Witz, das ist wirklich so, der läuft immer pfeifend durch unsere Gänge hier in der Redaktion und hat immer irgendeinen Bayern 1 Hit auf den Lippen.
3: Ja, kenne ich, mein Papa.
0: Ja? Ah, super.
3: Ja.
0: Dann hören wir mal, ob Sie den

0: Country Roads.
1: Country Roads von John Denver. Wir hören rein.
0: Genau.
1: Take me home, Country Roads. Können Sie es auch pfeifen?
0: Oh Gott, ich kann es pfeifen.
1: Okay, Sie kriegen es auch so, Ihr DRB Plus Radio. Gratulation. 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
4: Mit Marcel Kehrer. Unbekannte haben den Keller des Deggendorfer Landratsamtes unter Wasser gesetzt. In dem Teich am Sitzungssaal rissen die Täter in der Nacht auf gestern den Schlauch einer Teichpumpe ab und legten ihn in einen Kellerschacht. Rund 60.000 Liter Wasser flossen in die Kellerräume. Landrat Siebler nannte den Sabotageakt dämlich und idiotisch. Das Wasser wurde gestern abgepumpt. Nun ist ein Spezialunternehmen dabei, die betroffenen Räume zu trocknen. In Weiden hat die Polizei einen Mann festgenommen, der als Kämpfer für die Terrororganisation Islamischer Staat tätig gewesen sein soll. Der 46-jährige Syrer soll 2016 mehrere Monate lang in verschiedenen Kampfeinheiten gedient haben. Auch in Traunreuth in Oberbayern nahm das Landeskriminalamt einen mutmaßlichen IS-Kämpfer fest. Bei den Arbeiten am Stromnetz rund um Vilshofen gab es einen bedeutenden archäologischen Fund. Bei Pleinting sind Überreste einer frühmittelalterlichen Siedlung entdeckt worden.
5: Sie sind über 1100 Jahre alt. Das gab der Landkreis Passau bekannt. Die Funde fügen sich ein in die bekannte archäologische Topographie der Gegend. Schon zuvor wurden hier frühmittelalterliche Siedlungen entlang der Donau entdeckt. Genannt wird die Epoche auch karolingische Zeit. Sie ist vor allem für den Aufstieg des berühmten Kaisers Karl des Großen und eine Erneuerung in Kultur und Bildung bekannt. Unter den Funden sind auch 5 Gräber. Sie sind außergewöhnlich flach, aber bereits gezimmerte Särge. Grabbeigaben gab es nicht, ein Zeichen der Christianisierung in der Zeit von Karl dem Großen. Caroline von Eichhorn, Bayern 1 in Passau.
4: In der Stadt Regen muss das Leitungswasser weiterhin abgekocht werden. Das sagte eine Sprecherin der Stadt heute auf BR-Anfrage. Das Wasser wurde gestern nochmal untersucht. In 1 bis 2 Tagen wisse man mehr, hieß es. Bei einer Routinekontrolle waren Bakterien festgestellt worden, die Durchfall, Magen-Darm-Beschwerden und Harnwegsinfektionen auslösen können. Jetzt kompakt und zuverlässig das Wetter in Niederbayern und der Oberpfalz. Sonne und steigende Temperaturen, 31 bis 35 Grad heute, morgen bis 37 Grad. Aktuell 24 Grad in Waldhäuser, 27 in Irbach und Königstein.
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2: Und aus unseren BR-Studios geht's jetzt auf die Straßen im Bayern 1 Verkehrsservice mit minutengenauer Stauzeitmessung. Überschrift: viel Geduld. Es ist sehr viel los. A3 Nürnberg Richtung Würzburg zwischen Nürnberg-Mögeldorf und Nürnberg-Nord. 5 Kilometer Stau nach einem Unfall. Da werden die Autos und Lkw an der Unfallstelle langsam vorbeigeführt. Wir empfehlen aber die Umleitung über die U74. Zeitverlust aktuell 25 Minuten. A7 Füssen Richtung Ulm, Würzburg zwischen Altenstadt an der Iller und Rheikittistetten, da stockt's, 15 Minuten plus. Weiter auf der A7 Richtung Würzburg zwischen Langenau und Niederstotzingen sind's 4 Kilometer Stau und 20 Minuten Zeitverlust. A8 München Richtung Salzburg, 40 Minuten länger dauert's zwischen Rohrdorf und Bernau am Chiemsee, 9 Kilometer Stau. Die A8 Salzburg Richtung München zwischen Felden und Fraßdorf, da sind es 5 Kilometer Stau und 20 Minuten obendrauf. Weiter zwischen Holzkirchen und dem Kreuzmünd Süd, die A8 nochmal 12 Kilometer stockend. Hier lassen sie ebenfalls 20 Minuten liegen. A9 München Richtung Nürnberg zwischen dem Dreikolledau und Langenbruck wird gebaut. 5 Kilometer Stau, Viertelstunde plus. Die A9 Nürnberg Richtung München, also die Gegenrichtung zwischen Garching Süd und Kreuzmünden Nord, Unfall auf der rechten Spur. Und A99 die Westumfahrung München Richtung Nürnberg vor dem Tunnel Allach, da wird im Block abgefertigt. Allen unterwegs, wo es geht, gute Fahrt.
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3: Um 12 Uhr mit Friederike Breyer. Als letzter deutscher Autokonzern setzt jetzt auch BMW den Rotstift an. Nach Informationen des BR sollen weltweit bis zu 8000 Stellen wegfallen. Einzelheiten von Gabriel Wirth.
4: Laut Unternehmenskreisen wird es in den nächsten Monaten ein freiwilliges Abfindungsprogramm geben, das bis Ende nächsten Jahres laufen soll. Es richte sich nicht an die Mitarbeiter in der Produktion, sondern nur an die Beschäftigten im sogenannten indirekten Bereich, also in der Verwaltung, im Vertrieb und in der Entwicklung. Es soll auch keine Listen geben, sondern allen Mitarbeitern in diesem Bereich angeboten werden. Die Rede ist hier von rund 50.000 Beschäftigten. Diese sollen sich freiwillig entscheiden können, ob sie das Angebot annehmen oder nicht.
3: Das Kabinett hat die umstrittene Ökostromreform von Wirtschaftsministerin Reiche auf den Weg gebracht. Es geht um Änderungen des Erneuerbare-Energien-Gesetzes sowie um ein Netzpaket. Vorgesehen ist unter anderem, dass für neue private Solaranlagen ab 2027 die garantierte Einspeisevergütung nach 3 Jahren entfällt und schrittweise durch eine Direktvermarktung ersetzt wird. Umwelt- und Energieverbände werfen der Wirtschaftsministerin vor, die Energiewende durch das Gesetz auszubremsen. Die bayerische Polizei hat 2 mutmaßliche ehemalige Mitglieder der Terrormiliz IS festgenommen. Den einen Verdächtigen, einen 46 Jahre alten Syrer, fassten die Beamten gestern in Weiden in der Oberpfalz, einen 28-jährigen Iraker vor 6 Tagen in Traunreuth in Oberbayern. Die Generalstaatsanwaltschaft wirft den Männern in unabhängig voneinander geführten Verfahren Mitgliedschaft in einer terroristischen Vereinigung vor. Beide Verdächtige befinden sich inzwischen in Untersuchungshaft. Die Schulden des deutschen Staates sind auf ein Rekordniveau gestiegen, vor allem wegen höherer Verteidigungsausgaben. Ende letzten Jahres standen Bund, Länder, Kommunen sowie Sozialversicherung mit über 2.662 Milliarden Euro in der Kreide.
5: Die staatliche Pro-Kopf-Verschuldung in Deutschland ist zum Ende des letzten Jahres auf knapp 32.000 Euro gestiegen. Wie das Statistische Bundesamt in Wiesbaden mitteilt, hat sie sich damit um 1.800 Euro erhöht. Am stärksten stiegen die Schulden in Sachsen, wenngleich hier die zweitniedrigste Pro-Kopf-Verschuldung nach Bayern verzeichnet wurde. Nur in 3 Ländern ging die Pro-Kopf-Verschuldung zurück, in Rheinland-Pfalz, Berlin und Nordrhein-Westfalen. Gläubiger sind unter anderem Banken und Unternehmen im In- und Ausland. Jutta Nieswand, Wiesbaden.
3: Nach Niederbayern. Unbekannte haben vorgestern Nacht die Kellerräume des Deggendorfer Landratsamtes unter Wasser gesetzt. Dafür haben sie einen Schlauch einer Teichpumpe abgerissen und in einen Kellerschacht gelegt. Wie ein Sprecher des Landratsamtes dem BR sagte, sind so etwa 60.000 Liter Wasser in die Kellerräume gelaufen. Wie hoch der Schaden ist, konnte der Sprecher nicht sagen. Gestern wurde das Wasser aus dem Keller gepumpt. Jetzt werden die Räume getrocknet. Es ist 12:03 Uhr.
6: Der Bayern 1 Verkehrsservice. Minutengenaue Stauzeitmessung auf der A3 Nürnberg Richtung Würzburg zwischen Nürnberg-Mögeldorf und Nürnberg-Nord. 5 Kilometer Stau nach einem Unfall. Der Verkehr wird immer noch langsam an der Unfallstelle vorbeigeleitet. Wir empfehlen die Umleitung über die U74. 25 Minuten Zeitverlust aktuell. A7 Füssen Richtung Ulm-Würzburg zwischen Altenstadt an der Iller und Rheikittistetten. Hier stockt's. 15 Minuten plus. Weiter auf der A7 Richtung Würzburg zwischen Langenau und Niederstotzingen stehen Sie nochmal 4 Kilometer im Stau und 20 Minuten, die dazukommen. A8 München Richtung Salzburg. Viel Geduld gefragt zwischen Rohrdorf und Bernau am Chiemsee. Mittlerweile 11 Kilometer Stau an der Baustelle und 50 Minuten Zeitverlust. Die A8 Salzburg Richtung München zwischen Felden und Fraßdorf. 4 Kilometer Stau, auch hier eine Baustelle, 20 Minuten plus. Und weiter auf der A8 Richtung München zwischen Weyern und dem Kreuzmünden Süd. 12 Kilometer stockt's. 15 Minuten bitte nochmal mehr einplanen. Dann geht's auf die A9, München Richtung Nürnberg, zwischen dem Dreikeuledau und Langenbruck. Auch hier Baustelle, aktuell staut sich's, Viertelstunde Zeitverlust. A9, Berlin Richtung Nürnberg, zwischen Markt Schorgast und dem Dreieck Bayreuth-Kulmbach. 8 Kilometer geht's da nur zäh voran und ebenfalls 15 Minuten obendrauf. A99 zum Schluss, die Westumfahrung München Richtung Nürnberg, zwischen Freiham-Mitte und Ludwigsfeld. 10 Kilometer Stau, weil vor dem Tunnel Allach, da wird der Verkehr blockweise abgefahren. Fertig, deshalb eine halbe Stunde an Zeitverlust. Allen unterwegs, wo es geht, gute und sichere Fahrt Ihnen.
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7: Ja, man fühlt sich so ein bisschen wie in der Heißluftfritteuse heute. Es ist heiß und windig. 31 bis 35 Grad sind die Höchstwerte. Am heißesten ist es wieder mal im Raum Regensburg. Obendrauf viel Sonne im Laufe des Tages. Da können mal ein paar Wolken aufziehen, die stören das Sommerwetter. Aber mal so gar nicht. Morgen und Freitag, da können wir uns eigentlich daheim nur noch einsperren. Es wird eigentlich fast zu heiß, um draußen rumzulaufen. 34 bis 37 Grad. Da freuen wir uns ja eigentlich schon fast wieder auf Hitzegewitter. Die könnten Freitagnachmittag möglich sein. Natürlich auch nur, wenn sie nicht unwetterartig ausfallen. Ansonsten ist es dann schon ganz schön erfrischend, so ein Hitzegewitter.
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7: Schön, dass wir Sie durch diesen heißen Mittwoch begleiten dürfen. Im Landratsamt Deggendorf, da schwitzt man schon seit gestern ganz schön. Nicht nur wegen der Hitze, sondern weil hier ganz schön viel Arbeit ansteht. Das haben Sie auch gerade bei uns in den Bayern 1 Nachrichten gehört. Hier stand das Landratsamt mal kurzzeitig unter Wasser. Unbekannte haben in der Nacht auf Dienstag den Zulaufschlauch eines Teichs in einen Kellerschacht am Landratsamt gesteckt und diesen damit geflutet. Was das ausgelöst hat und was Deggendorfs Landrat dazu sagt, das hören Sie gleich hier bei uns.
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7: Gleich ein 15 Jahre alter Sommerhit von Shakira, Whenever, Wherever. Davor noch Sir Elton John für ihre Mittagspause. I'm still standing.

0: nach ihrem Wahnsinnsauftritt beim WM-Finale wieder in aller Munde. Shakira hier auf Bayern 1. Ihr Mittag für Niederbayern und die Oberpfalz. Im Landratsamt Deggendorf, da kommt man seit gestern früh aus dem Kopfschütteln eigentlich gar nicht mehr raus. Unbekannte haben sich da die Mühe gemacht und in der Nacht auf Dienstag Kellerräume des Landratsamts mutwillig unter Wasser gestellt. Alles andere als ein dummer Streich. Für die Mitarbeiter des Landratsamts hat das eine Menge Arbeit bedeutet. Bayern 1 Reporter Christian Riedl, was ist dort in Deggendorf genau passiert?
1: Nun vielleicht erstmal zur Orientierung. Der große Sitzungssaal am Deggendorfer Landratsamt ist ein eigenes kleines Gebäude angebaut und das ist außen an drei Seiten von einem Teich umgeben. Sieht auch sehr schön aus. Im Wasser wachsen Schilf und Seerosen, es tummeln sich Fische drin und das eine oder andere Mal schauen auch Enten vorbei. Aber genau das ist auch vielleicht das Problem gewesen, weil Unbekannte in der Nacht vom vergangenen Montag auf gestern ins Wasser gestiegen sind und sie haben dann einen Schlauch aus einer Umwälzpumpe rausgerissen und in einen Kellerschacht gelegt. So sind etwa 60.000 Liter Wasser in die Kellerräume des Landratsamtes gelaufen und haben dort die Räume teilweise bis zu 15 Zentimeter tief überflutet, hat uns Landrat Bernd Siebler am Telefon berichtet.
2: Es hat dazu geführt, dass 6 Leute den ganzen Tag nur noch weggeräumt haben, stinkendes Wasser weggepumpt haben und einfach geschaut haben, dass das wieder ins Laufen kommt. Das war unmöglich und sowas, da gibt es kein Verständnis dafür. Das ist nur dämlich und idiotisch.
1: Er kann sich auch überhaupt nicht erklären, wie man auf eine solche Idee kommen kann, sagt Bernd Siebler, der Landrat.
0: Ja, vor allem die Menschen haben sich da auch ja ziemlich viel Arbeit angemacht, oder?
1: Allerdings, also das war wirklich ja eine Drecksarbeit, so hat es Bernd Siebler beschrieben. Diese durchfeuchteten Kartons und Prospekte, die eben dann vom Wasser betroffen waren, wieder wegzuräumen. Da waren einige Leute beschäftigt, um das Wasser auch wieder aus den Kellerräumen rauspumpen zu können. Also wirklich großes Unverständnis.

0: Dennis.
1: Kann man denn schon sagen, wie groß der Schaden ist, Christian?
0: Nein, derzeit noch nicht. Das hat mir ein Sprecher des Landratsamtes mitgeteilt. Es gibt noch keine Bilanz. Ein spezialisiertes Unternehmen ist gestern noch vor Ort gewesen. Die Arbeiter sind gerade dabei, Böden und Mauerwerk zu trocknen. Teilweise sind auch Möbel im Wasser gestanden. Ja, und ich habe es eben gesagt, auch viele Kartons mit Prospekten zum Beispiel, die sind natürlich jetzt unbrauchbar. Es gibt noch keine Bilanz, aber es wird schon eine nennenswerte Summe zusammenkommen. Letztendlich auch Steuergeld, ärgert sich Landrat Bernd Siebler.
2: Sowas tut man einfach nicht. Da gibt es ja keine Entschuldigung, gar nichts. Wenn jemand ein Problem mit jemandem am hätte, dann wird geredet und wird ausgetauscht und sachlich. Aber nicht irgendwas kaputt gemacht, dass andere Leute, die überhaupt nicht betroffen sind, reparieren oder abwischen müssen. Das geht nicht. Sowas ist dämlich.
0: Siebler hat seinen Ärger auch auf seinen Social-Media-Kanälen Luft gemacht. Eine große Zahl von Kommentatoren teilen dort auch seine Wut und können virtuell sozusagen eigentlich auch nur den Kopf schütteln.
1: Ja, und alles andere als ein dummer Streich, eine Menge Arbeit für die Helfer, die letzten Tage damit beschäftigt waren, wieder Ordnung in den Kellerräumen des Landratsamts in Deggendorf zu schaffen. Unbekannte haben den Zulaufschlauch des Teichs am Sitzungssaal in einen Kellerschacht gesteckt. Die Folge: ein überschwemmter Keller und erheblicher Schaden. Wer das war und was der Grund dafür war, wir von Bayern 1 bleiben für Sie dran an dieser Geschichte. Viertel nach 12, Starship mit einem Hit aus den 80ern für Ihren Mittwochmittag hier auf Bayern 1.

0: Da kommt man direkt in Volkswirtsstimmung hier auf Bayern 1. Heute letzter Tag vom Pickelsteiner Fest in Regen. Viel Spaß, wenn Sie da nochmal hinschauen. Sie kennen es vielleicht, wenn Sie auf dem Land leben und einen Arzttermin brauchen. Auf die Stelle, da geht eigentlich gar nichts. 2 bis 4 Wochen wartet man hier mittlerweile auf einen Termin beim Hausarzt. Das Problem ist bekannt, es gibt einfach viel zu wenig Allgemeinmediziner auf dem Land. Hausärzte gehen in Rente und finden keinen Nachfolger. Und so ergeht es gerade auch der Hausärztin Dr. Monika Hecken-Emmel in Hahnbach in der Oberpfalz. Sie will in ein paar Jahren in Rente gehen und die Praxis gerne übergeben, aber sie findet schlichtweg keinen Nachfolger. Ihr Sohn Christian zückt kurzerhand sein Handy und macht einfach einen Aufruf auf Instagram. Und der klingt so.
1: In der Praxis hast du zwischen 20 und 60 Patientinnen am Tag. 3 Sprechzimmer, 2 Behandlungsräume, 5 festangestellte Hilfen und einen Vollzeit arbeitenden Kollegen. Wenn das was für dich ist, kommentiere raus aufs Land und ich melde dich mit Details.
0: Christian, dein Video hat ja mittlerweile hunderttausende Klicks, unzählige Kommentare und Likes, geht absolut viral. Hättest du denn gedacht, dass deine Idee so zündet?
2: Ja, das war total absurd. Ich war bei meinen Eltern ja eben auf Heimatbesuch und mein Handy hört nicht auf zu vibrieren und ich bin vollkommen fassungslos da drauf geschaut und ja, jetzt sind wir da.
0: Ja, das Video haben wirklich viele Menschen gesehen. Hat sich denn schon jemand gemeldet, der Interesse hat?
2: Deswegen bin ich so froh, dass ihr auch auf uns zugekommen seid, weil wir haben 2 Interessenten. Die eine meldet sich nicht mehr, der eine hat sich leider schon jetzt für was anderes entschieden. Deswegen, wir haben noch niemanden, der jetzt wirklich fix übernimmt.
0: Okay, aber sehr gut zu wissen für alle, die vielleicht Interesse haben. Das Lustige ist ja, du hast selber Medizin studiert. Warum übernimmst du die Praxis von deiner Mama eigentlich nicht?
2: Ich habe gerade eben mein Studium beendet und das heißt, ich könnte frühestens in 5 Jahren die Praxis übernehmen von meiner Mama. Und genau wie meine Mama habe ich es aber auch so gemacht, dass ich zum Studium dahin gegangen bin, wo ich was gekriegt habe. Ich bin wieder in ihre Heimat zurück, bin jetzt ganz tief im Westen und habe hier auch eine Freundin, die leider hier einen sehr guten Job hat. Wenn wir keine Nachfolge finden in 5 Jahren, dann würden wir auch wieder zurückgehen dahin und dann schauen, dass wir das übernehmen.
0: Also es gibt noch einen Plan B, wenn sich jetzt beim Aufruf niemand findet. Mittlerweile, Christian, machst du ja immer mehr Videos darüber, wie groß der Ärztemangel auf dem Land ist. Also das Thema treibt dich um. Warum ist denn deiner Meinung nach total schön, Landarzt zu sein?
2: Weil es eine wahnsinnige Erfüllung ist. Man hat immer wieder diese strahlenden Augen von den Leuten, die man sieht, die man über Jahre hinweg behandeln kann. Und man hat ein wahnsinniges Vertrauen zu den Leuten und sieht eben auch, dass wenn was vorangeht, geht was voran. Und wenn was schlecht wird, ist man aber auch dabei.
0: Christian Emmel aus Hahnbach in der Oberpfalz, der hilft seiner Mama gerade dabei, einen Nachfolger für ihre Hausarztpraxis auf dem Land zu finden, über den modernen Weg. Er hat ein Insta-Video gepostet, das gerade absolut viral geht. Also so ein Sohnemann wünscht sich doch jede Mama. Wir drücken die Daumen, dass ihr dabei fündig werdet.
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0: Ganz sanft durch den Mittwochmittag hier auf Bayern 1. Hero von Mariah Carey. Gleich 12:30.
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7: Mit Rüdiger Novak. Einsatzkräfte des Bayerischen Landeskriminalamtes haben in den letzten Tagen zwei Männer festgenommen, die im Verdacht stehen, sich dem sogenannten Islamischen Staat angeschlossen zu haben. Einen davon in der Oberpfalz. Sie sitzen inzwischen in Untersuchungshaft. Es berichtet Bayern 1-Reporter Franz Ingeser.
8: Dem 28-jährigen Iraker und dem 46 Jahre alten Syrer wird vorgeworfen, sich unabhängig voneinander spätestens im Jahr 2016 der terroristischen Vereinigung des sogenannten Islamischen Staats angeschlossen zu haben. Der irakische Staatsangehörige war bereits am 23. Juli im oberbayerischen Traunreuth festgenommen worden. Er soll zwischen Januar und September 2016 im Irak und in Syrien für den IS gekämpft haben. Gestern wurde zudem der 46-jährige Syrer in Weiden in der Oberpfalz verhaftet. Auch er soll sich mit der Ideologie des IS identifizieren und der Terrormiliz als Polizist gedient haben.
7: Wenn jetzt am Mittag die Schüler von der Schule nach Hause fahren, dann sind wieder viele mit E-Scootern unterwegs. Mit solchen E-Scootern sind letztes Jahr bei uns in Bayern rund 2500 Unfälle passiert. Ein Lehrer aus Eggenfelden hat einen E-Scooter-Führerschein entwickelt und für diese Idee ist er jetzt ausgezeichnet worden mit dem Förderpreis Innovative Verkehrserziehung in der Schule der Landesverkehrswacht Bayern und des TÜV Süd. Was da in der Schule in Eggenfelden genau gemacht wird, das hören Sie in ein paar Minuten auf Bayern 1. Ein Motorradfahrer ist heute Vormittag mit dem Auto einer 84 Jahre alten Frau an der Kühnhammer Kreuzung bei Pocking zusammengestoßen und schwer verletzt worden. Laut Polizei missachtete die 84-Jährige die Vorfahrt. Der Motorradfahrer konnte nicht mehr ausweichen und prallte frontal gegen das Auto. Dabei zog sich der Mann schwerste Beinverletzungen zu, so die Polizei. Ein Rettungshubschrauber brachte den Mann in ein Klinikum. Die Frau erlitt einen Schock. Jetzt kompakt und zuverlässig das Wetter für Niederbayern und die Oberpfalz. Mit viel Sonne geht's durch diesen Mittwoch. Höchstwerte bis 35 Grad. Auch morgen wird sonnig und noch heißer. Mit 35 bis 39 Grad. Der Freitag wird sonnig, teils auch bewölkt, bis 37 Grad.
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9: Und damit schauen wir auf Bayerns Straßen im Bayern 1 Verkehrsservice mit minutengenauer Stauzeitmessung. Und die brauchen wir schon auf der A3 Nürnberg Richtung Würzburg. Eine Viertelstunde länger zwischen Nürnberg-Mögeldorf und Nürnberg-Nord. 5 Kilometer Stau hier nämlich nach einem Unfall. Der Verkehr wird an der Unfallstelle vorbeigeführt und es gibt eine Umleitung über die U74. A7 Füssen Richtung Ulm zwischen Altenstadt an der Iller und Dreiecke die Städten 12 Kilometer Stau. Dreiviertelstunde länger. A8 München Richtung Salzburg zwischen Rohrdorf und Bernau am Chiemsee 11 Kilometer Stau wegen Bauarbeiten, 50 Minuten obendrauf. Und nochmal die A8, jetzt die andere Richtung, also Salzburg Richtung München zwischen Felden und Fraßdorf, 4 Kilometer Stau an einer Baustelle, 20 Minuten. Und gleiche Richtung zwischen Weihern auf der A8 und dem Kreuz München Süd, stockender Verkehr, eine Viertelstunde länger. A9 in München Richtung Nürnberg zwischen Manching und Denkendorf stockender Verkehr. 10 Minuten dauert es hier länger. Und letzte Meldung im Bayern 1 Verkehrsservice A9 Berlin Richtung Nürnberg zwischen Gefries und Bad Berneck-Himmelkron. 4 Kilometer Stau. Hier dauert es eine Viertelstunde länger. Gute Fahrt Ihnen allen.
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0: Madonna lässt die 80er nochmal aufleben hier auf Bayern 1. Der heiße Mittag für Niederbayern und die Oberpfalz heute. Und wenn ich hier aus meinem Bayern 1 Studiofenster gucke, dann sehe ich sie schon wieder hin und her flitzen oder auf dem Weg rumliegen. Die E-Scooter sind nach wie vor sehr, sehr beliebt, vor allem bei Jugendlichen. Sind ja auch super praktisch, aber halt auch saugefährlich, weil sie einfach jeder fahren kann ab 14 Jahren. Mehr als 2500 E-Scooter-Unfälle hat die Polizei im vergangenen Jahr in Bayern registriert. Für den Lehrer Tobias Abmeier aus Eggenfelden ein Grund zu sagen, da ist auf jeden Fall mehr Aufklärung notwendig. Er hat an der Wirtschaftsmittelschule einen eigenen E-Scooter-Führerschein entwickelt und dafür jetzt einen Preis bekommen. Bayern 1 Reporterin Nadine Tschibu hat sich den Kurs mal genauer angeschaut.
1: Wo fährst du mit deinem E-Scooter?
2: Fragt Lehrer Tobias Abmeier. Dabei zeigt er Bilder von blau-weißen Verkehrszeichen. Die 14-jährige Precious kennt die Antwort.
3: Mit dem E-Scooter fährt man auf dem Radweg oder auf der Straße.
2: Denn statt Mathe oder Englisch steht hier in der Mittelschule Eckenfelden heute E-Scooter-Fahrtraining auf dem Stundenplan. Entwickelt von Lehrer und Fahrlehrer Tobias Abmeier selbst. Der Grund?
4: Dass ich halt Fahrlehrer bin und Lehrer, ist mir oft auf dem Weg zur Schule aufgefallen, dass die ganzen E-Scooter-Fahrer sehr willkürlich bei uns rumfahren. Auch als Sportlehrer fällt dann auf, ja, ich habe eine Verletzung, kann nicht mitmachen. Und dann haben wir gedacht, ja, warum denn? Und habe nachgefragt und dann hat es geheißen, ja, ich hatte mit dem E-Scooter einen Unfall.
2: Die 7 Schülerinnen und Schüler machen freiwillig mit.
5: Weil ich habe gesehen, was bei anderen passiert ist, die den E-Roller fahren. Und ich dachte mir halt, lieber kenne ich dann die Regeln und weiß, was ich beachten muss, damit mir sowas nicht passiert.
6: Weil ich selber mitbekomme, wie viele Unfälle passieren und was da alles passieren kann. Und ich habe Angst davor, dass mir sowas auch passiert. Also fühle ich mich sicherer, wenn ich meinen E-Scooter-Führerschein habe.
2: Mitten im Raum steht auch ein echter E-Scooter. Schwarz, breites Trittbrett und ein Lenker, der fast bis zur Brust reicht. Gemeinsam führen alle einen Technikcheck durch.
1: Zu den Reifen kannst du mir mit Sicherheit schon etwas sagen.
3: Man sollte genügend Luft haben, damit man fahren kann.
2: Danach müssen die Schüler selbst dran. Draußen auf dem Sportplatz, auf einem Hindernisparcours. Mit bunten Pylonen, Holzbrett und markierten Stopppunkten. Tobias Abmeier steht in einem Kreis aus gelben Hütchen und erklärt die Aufgabe.
1: Ihr fahrt gegen den Uhrzeigersinn einmal rundherum. Auch möglichst nicht den Fuß absetzen und fahrt hier wieder raus und fahrt dann links.
2: Zum Schluss geht es auf den Verkehrsübungsplatz, also ein simulierter Straßenverkehr. Mit richtigen Ampeln, Verkehrszeichen und Fußgängern. Lehrer Tobias Abmeier kreuzt die Straße, die Schüler bremsen ab, warten an der richtigen Stelle.
1: Sehr gut. Und nochmal umschauen.
2: Abmeiers Idee kommt gut an. Er gewinnt damit den Förderpreis Innovative Verkehrserziehung in der Schule 2025 der Landesverkehrswacht Bayern und des TÜV Süd samt 2000 Euro Preisgeld. Davon kauft sich die Schule unter anderem eigene E-Scooter.
1: Es bestätigt auch natürlich die Arbeit und man sieht auch wirklich, wie wichtig es ist. Es passieren ja tagtäglich so viele Unfälle und wir sind motiviert, weiterzumachen.
2: Zum Schluss gibt's für alle ihren eigenen E-Scooter-Führerschein. Kreditkarten groß, taubengrau, samt eigenem Passfoto. Die Schüler sind überzeugt.
5: Ich weiß jetzt auch, dass man zum Beispiel bei einem Stoppschild halten sollte und dass man die Reifen gar nicht bewegen darf, dass man sofort anhalten muss.
7: Man fühlt sich auf jeden Fall sicherer, wenn man von Polizei zum Beispiel angehalten wird. Da muss man jetzt nicht so viel Angst haben.
8: Ich fahre auch ohne Kopfhörer und so. Also ich habe heute viel das gelernt.
0: Ja, der Ruf nach einem E-Scooter-Führerschein wird ja immer lauter. Ein Lehrer aus Eggenfelden hat sich dran gemacht und schon mal einen E-Scooter-Führerschein für seine Schülerinnen und Schüler entwickelt. Mit Theorie, Praxisprüfung und offenbar messbarem Erfolg. Dafür hat der Lehrer jetzt auch schon einen Preis der Landesverkehrswacht Bayern gewonnen. Herzlichen Glückwunsch.
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0: Auf die Nacht freuen wir uns, glaube ich, alle wieder, wenn es wieder kühler wird. Sie hören den Bayern 1 Mittag für Niederbayern und die Oberpfalz. Der Sommer ist schön und gut, aber bei 30 Grad plus, da hat ja jeder so seine persönliche Schmerzgrenze. Das könnte stickige Büro sein, die aufgeheizte Innenstadt oder auch der Sitz im Auto, der sich anfühlt wie eine Bratpfanne. Wir wollten deshalb mal wissen, was ist denn Ihr größtes Hitze-No-Go? Unsere Bayern 1 Reporterin Anna hat sich mal in Regensburg bei Ihnen umgehört.
1: Mein absolutes No-Go bei Hitze. Es ist absolut nervig, im Büro zu sitzen, wenn es nicht klimatisiert ist.
2: Sport.
3: Nicht zu warm anziehen, wenn es heiß ist.
4: Öffentliche Verkehrsmittel benutzen.
5: Heiße Getränke trinken.
6: Steinpflaster in der Stadt.
3: Nicht zu warm anziehen, wenn es heiß ist.
0: Ja, die No-Gos haben wir jetzt geklärt und da war ja ziemlich viel mit dabei, was uns allen bekannt vorkommt. Aber jetzt wird es ziemlich spontan. Keine Zeit zum Nachdenken, keine langen Erklärungen. Unsere Reporterin Anna hat mal den Turbo gezündet. 6 Sommerfragen, 6 schnelle Entscheidungen. Einfach mal auch aus dem Bauch raus. Da können Sie gerne mal gedanklich mitmachen.
7: Klimaanlage oder WLAN?
8: Schwierig, Klimaanlage.
7: Eis oder Grillen?
8: Eis.
7: 40 Grad im Auto oder 40 Grad im Büro?
8: Weder noch.
7: Freibad oder See?
8: See.
7: Sorbet oder Milcheis?
4: Milcheis.
7: Klimaanlage oder WLAN?
4: WLAN.
7: Wespen oder Mücken?
4: Wespen.
7: 40 Grad im Auto oder 40 Grad im Büro?
4: 40 Grad im Auto.
0: Ja, die einen kämpfen mit Wespen, die anderen mit Mücken. Aber am Ende, würde ich sagen, kämpfen heute wahrscheinlich alle mit dieser Hitze. Bleiben Sie cool, so wie auch meine Kollegin Susanne Rohrer. Die begleitet Sie jetzt noch durch den Bayern 1 Nachmittag. Viel Spaß dabei. Hier ist jetzt für Ihren Mittwochmittag Bruce Springsteen. I'm on fire.

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1: Um 13 Uhr mit Friederike Breyer. Die Kabinettsumbildung von Bundeskanzler Merz ist so gut wie abgeschlossen. Bundespräsident Steinmeier überreichte vor einer knappen Stunde den neuen Ressortchefs Verkehrsminister Bilger, Kanzleramtschefin Warken und Gesundheitsminister Lindemann ihre Ernennungsurkunden. In seiner Rede mahnte Steinmeier weitere Reformen an.
2: Wir erleben epochale Umbrüche und Krisen. Kriege und schwere geopolitische Konflikte, neue Lasten und neue Verantwortung in der Europäischen Union, in der NATO. Nicht zuletzt eine bereits länger anhaltende wirtschaftliche Stagnation. All das fordert unser Land, fordert Deutschland heraus.
1: Die Vereidigung der neuen Minister findet erst im September statt, nach der parlamentarischen Sommerpause im Bundestag. Heute Nachmittag soll dann Thorsten Frei zum neuen Unionsfraktionschef gewählt werden. Das Kabinett hat die umstrittenen Energiegesetze von Bundeswirtschaftsministerin Reiche beschlossen. Ab kommendem Jahr soll demnach die für 20 Jahre garantierte feste Einspeisevergütung für neue private Dachsolaranlagen entfallen. Sie wird stufenweise durch eine Direktvermarktung ersetzt. Neue Windkraftanlagen und Solarparks müssen mit geringeren Entschädigungen rechnen, wenn sie ihren Strom wegen Netzengpässen nicht einspeisen können. Unterm Strich geht es darum, den Ausbau der erneuerbaren Energien stärker den Markt Regeln zu unterwerfen. Umwelt- und Klimaschützer werfen Reiche vor, die Energiewende auszubremsen. In zahlreichen Mittelmeerländern wüten schwere Waldbrände, unter anderem in Frankreich, Spanien und auf der griechischen Insel Paros. Der Deutsche Wetterdienst warnt inzwischen auch für weite Teile Bayerns vor einer hohen bis sehr hohen Waldbrandgefahr, wie Lena Deutsch berichtet.
3: Forstministerin Michael Kanniber appelliert deshalb an alle Waldbesucher, besonders vorsichtig zu sein. Offenes Feuer, Grillen und Rauchen sind im und am Wald tabu. Autos sollten außerdem nicht auf trockenem Gras abgestellt werden, weil heiße Fahrzeugteile Brände auslösen können. Besonders gefährdet sind sonnige Hanglagen, dichte Nadelwälder und stark besuchte Ausflugsgebiete. Eine Entspannung ist vorerst nicht in Sicht. Zwar kann es in den nächsten Tagen einzelne kräftige Schauer und Gewitter geben, flächendeckender Regen wird aber erst später erwartet.
1: BMW setzt den Rotstift an. Weltweit sollen nach BR-Informationen bis Ende nächsten Jahres rund 8.000 Jobs wegfallen. Der Autobauer mit seinen mehr als 150.000 Beschäftigten setzt vor allem auf individuelle Abfindungsangebote. Betroffen sind davon vor allem Bürojobs, nicht aber die Produktion. Der Chef der IG Metall Bayern, Ott, zeigte Verständnis für die Abbaupläne und sagte, BMW reagiere auf den wegbrechenden Markt in China und arbeite parallel daran, die Wettbewerbsfähigkeit der deutschen Standorte zu stärken. Wegen einer Kommunikationspanne ist eine verstorbene Frau 3 Wochen lang in ihrer Wohnung in München gelegen. Nach BR-Informationen hatte die Feuerwehr die Wohnung Ende Juni geöffnet und die 67-Jährige leblos vorgefunden. Den Schlüssel übergab sie der Polizei. Allerdings nahmen die Münchner Beamten an, dass die Frau bereits abgeholt wurde. Erst 3 Wochen später betraten Polizisten die Wohnung erneut und stellten fest, dass der Leichnam immer noch dort lag. Die Panne zwischen Feuerwehr und Polizei soll jetzt intern aufgeklärt werden. Es ist 13:03.
4: Wir klären das jetzt auch intern. Aber aufklären wird sie Christian Kienast, und zwar über das Bayernwetter.
5: Und da haben wir ja heute wirklich viel Sonnenschein. Das ist ja ganz schön, obwohl der Regen nötig wäre. Und vielleicht jetzt schon ein bisschen heiß. 30 bis 37 Grad heute an diesem Mittwochnachmittag. Und hier und da kann es auch schon einzelne Hitzegewitter geben. Morgen wird es noch heißer. Donnerstag dann der heißeste Tag in dieser Woche mit 32 bis 39 Grad. Die Hitzegewitter können dann vor allen Dingen ja in Franken sein. Nachmittags und abends von Westen dann hier und da auch mal recht windig bei uns. Und dann schauen wir noch auf den Freitag. Hitzegewitter und Sonnenschein. Außerdem das Wochenende am Samstag, da kriegen wir ein bisschen mehr Regen. Da werden ungefähr 70% der Fläche Bayerns nass.
4: Der Bayern 1 Verkehrsservice mit minutengenauer Stauzeitmessung. 10 Minuten länger brauchen Sie auf der A7 Füssen Richtung Ulm. Es stockt zwischen Illertissen und dem Dreieck Hittistetten. A8 München Richtung Salzburg. 11 Kilometer Stau wegen Bauarbeiten zwischen Rohrdorf und Bernau am Chiemsee. Leider kostet das 50 Minuten mehr. In der Gegenrichtung, also auf der A8 Richtung München, 4 Kilometer Stau an der Baustelle zwischen Felden und Fraßdorf, 20 Minuten plus. Und zwischen Weyern und dem Kreuz München Süd, nochmal stockender Verkehr, nochmal eine Viertelstunde. A9 München Richtung Nürnberg. Stau und stockender Verkehr zwischen Manching und Denkendorf. Sie verlieren 20 Minuten. A9 Berlin Richtung Nürnberg. 7 Kilometer stockt der Verkehr zwischen Gefrees und dem Dreieck Bayreuth-Kulmbach. Da sind Sie nach 10 Minuten durch. Und auf der A99, der Westumfahrung München Richtung Nürnberg. 8 Kilometer Stau zwischen dem Dreieck München Südwest und dem Dreieck Allach. Zeitverzögerung hier 40 Minuten.
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4: Und wir in Deutschland leben angeblich auf immer mehr Raum. Ende des letzten Jahres waren Wohnungen hier bei uns im Schnitt 94 Quadratmeter groß und boten quasi 49 Quadratmeter pro Kopf, hat das Statistische Bundesamt mitgeteilt. Damit ist jetzt die Fläche pro Wohnung in den letzten 10 Jahren um 2,7 Quadratmeter pro Einwohner gewachsen. Ich weiß ja nicht, wie die da drauf kommen, weil ich habe es nachgemessen. In meiner Wohnung ist nirgendwo ein einziger Quadratmeter dazugekommen. Aber vielleicht ist es ja hier auch im Studio. Ja? Ich messe das jetzt mal zur Sicherheit und spiele Ihnen in der Zwischenzeit Rod Stewart, Dead or Alive und auch eine 90er von Roxette.
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0: Rod Stewart's Sailing an diesem Mittwochnachmittag.
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0: Lassen Sie uns jetzt über ein vierrädriges Spielauto ohne Pedale sprechen, auf dem man sich durch Abstoßen mit den Füßen bewegen kann. Besser bekannt als Bobbycar. Für viele ja eines der Lieblingsspielzeuge aus der Kindheit. Aber irgendwann wächst man da raus, also zumindest körperlich. Bei Marcel Paul aus dem hessischen Gedern ist das ein bisschen anders. Der ist 34, hat sein Bobbycar umgebaut und ist eine österreichische Bergstraße runter mit 149,875 km/h, offiziell gemessen. Und das ist Weltrekord. Kurven, 2,4 Kilometer Strecke, bis zu 16% Gefälle. Und zum Bremsen, nix Carbon-Bremsscheiben, nur die blanken Turnschuhe. Also einmal runter auf den Asphalt und hoffen, dass die Sohle hält. Man nennt sowas Einwegturnschuhe. Der Bremsweg, gemessene 230 Meter. Was gar nicht so übel ist für eine Turnschuhbremsung, weil so ein Mittelklassewagen braucht jetzt mal aus einer Geschwindigkeit von 150 km/h auch knapp 160 Meter im Schnitt. 149 km/h mit einem getunten Bobbycar war dem Flitze Hessen aber nicht genug. Mit einem ganz normalen Bobbycar, Plastikreifen und Plastiklenker, serienmäßig also sozusagen, ist er dann auch noch den Berg runter, geblitzt bei knapp 109 Kilometern pro Stunde. Das ist auch ein Rekord. Und ich glaube, so funktioniert Speeddating auf Hessisch. Du rast den Berg runter und lernst in Minuten, in wenigen Minuten, all deine Schutzengel persönlich kennen.
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7: 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Es ist 13.31 Uhr.
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9: Mit Rüdiger Nowak. Zehntausende Menschen bei uns in der Region arbeiten in einem der BMW-Werke. Als letzter deutscher Autokonzern will BMW auch konjunkturbedingt jetzt Stellen streichen, weltweit rund 8.000. Und zwar soll das über ein freiwilliges Abfindungsprogramm funktionieren, berichtet Bayern 1 Reporter Gabriel Wirth.
10: Es richte sich nicht an die Mitarbeiter in der Produktion, sondern nur an die Beschäftigten im sogenannten indirekten Bereich, also in der Verwaltung, im Vertrieb und in der Entwicklung. Es soll auch keine Listen geben, sondern allen Mitarbeitern in diesem Bereich angeboten werden. Die Rede ist hier von rund 50.000 Beschäftigten. Diese sollen sich freiwillig entscheiden können, ob sie das Angebot annehmen oder nicht. Auf diese Weise und mit anderen Maßnahmen will BMW weltweit rund 8.000 Stellen streichen, wie es heißt. Weltweit hat der Konzern rund 154.000 Mitarbeiter, deutlich mehr als die Hälfte, und zwar über 84.000 davon in Deutschland.
9: Ein 20 Jahre alter Mann ist heute früh über das Geländer der Galgenbergbrücke in Regensburg geklettert, um einhändig ein Selfie zu machen. Laut Polizei verlor er dabei einen Schuh, der in den darunterliegenden Gleisbereich fiel. Als ihn der 20-Jährige wiederholen wollte, wurde er erwischt von der Polizei. Die Bundespolizei in Waldmünchen warnt vor so einem leichtsinnigen Verhalten, zumal sich auch Oberleitungen in der Nähe befinden, und spricht von einer lebensgefährlichen Aktion und ermittelt gegen den 20-Jährigen. Weil der Wasserstand der Donau zu niedrig ist, fahren aktuell keine Schiffe zwischen Kelheim und dem Kloster Weltenburg durch den weltberühmten Donaudurchbruch. Der Donaudurchbruch ist die tiefste und engste Stelle der Bayerischen Donau. Wie die Personenschifffahrtsgesellschaft mitteilt, fällt der Linienverkehr hier wegen Niedrigwasser komplett aus. Unabhängig davon fahren die Schiffe des Unternehmens zwischen Kelheim und Riedenburg auf der Altmühl. Kompakt und zuverlässig das Wetter für Niederbayern und die Oberpfalz. Viel Sonne heute bei 31 bis 35 Grad. Die Sonne bleibt uns in den nächsten Tagen erhalten. Es wird morgen noch heißer, 35 bis 39 Grad. Am Freitag kommen ein paar Wolken dazu und es wird schwül mit 33 bis 37 Grad.
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7: Und da gibt's jetzt auch den Verkehrsservice mit minutengenauer Stauzeitmessung. Viertelstunde länger brauchen Sie auf der A3 in Nürnberg Richtung Passau. Es stockt auf 6 Kilometern zwischen Metten und Hengersberg. Viertelstunde dauert's auch auf der A7 Füssen Richtung Ulm länger. Hier 3 Kilometer Stau zwischen Kempten-Leubers und Dietmannsried. Und noch einmal eine Viertelstunde, weil stockender Verkehr zwischen Illertissen und Dreieckitt die Städten. A8 München Richtung Salzburg. Zwischen Rohrdorf und Bernau am Chiemsee. Inzwischen 11 Kilometer Stau wegen Bauarbeiten, kostet leider 50 Minuten. In der Gegenrichtung brauchen Sie 20 Minuten länger zwischen Felden und Fraßdorf. Da gibt es Stau an einer Baustelle. Und zwischen Weyern und dem Kreuz München Süd stockender Verkehr, das kostet eine Viertelstunde. 20 Minuten länger dauert es auf der A9 München Richtung Nürnberg. Stau und stockender Verkehr zwischen Manching und Denkendorf. Stau auf der A9 Berlin Richtung Nürnberg, zwischen Marktjoggers und Dreieck Bayreuth-Kulmbach habe ich ja gerade gesagt, da ist Stau, aber noch nicht, wie lange Sie brauchen, eine Viertelstunde länger. Viertelstunde auch auf der A99, der Eschenrieder Spange Richtung Allach. Es staut sich zwischen dem Dreieck Eschenried und Allach. Und auf der A99 der Westumfahrung München in Richtung Nürnberg. 5 Kilometer Stau zwischen dem Kreuz München West und Ludwigsfeld. Zeitkosten, Verlust von 20 Minuten.
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0: I feel good.
1: Danke, James Brown.
0: 14 Minuten sind es noch bis 2 an diesem Mittwoch, einem heißen Juli-Nachmittag. Und was machen viele, wenn es draußen dann so richtig heiß ist?
2: Richtig,
0: sie gehen ins Freibad. Wer Glück hat, hat am Nachmittag schon Zeit, die anderen vielleicht noch des Abends als Erfrischung. Aber man muss auch sagen, wohl dem, der ein Freibad in der Nähe hat. Wir müssen ja leider auch immer wieder darüber berichten, dass für so manche Gemeinde so ein Freibad eine ganz schöne finanzielle Belastung ist. Und die Eintrittsgelder decken meist nur 20-30% der Betriebskosten. Aber immer noch gibt es bei uns in Bayern weit über 800 Freibäder. Und jetzt kommt Philipp Reusner ins Spiel. Der ist 37 Jahre jung, lebt in Fürth, arbeitet bei der Stadt Erlangen und im Internet kennt man ihn als den Schwimmbad-Tourist. Herr Reusner, Sie sind in den letzten 6 Jahren in ganz Europa unterwegs gewesen, haben sich überall Hallenbäder, Freibäder angeschaut. Wie ist denn Ihr Urteil über die Freibäder in Deutschland und speziell bei uns in Bayern?
3: Bei uns ist es eigentlich ganz gut. Wir sind ganz gut aufgestellt. Man liest zwar auch immer häufig, dass Bäder schließen und es ist auch ziemlich schlecht, aber insgesamt ist die Bäderlandschaft schon gut und die Anlagen sind meistens auch schön angelegt, gepflegt. Mhm. Das sind jetzt nicht nur reine Sportstätten, sondern wirkliche Freizeitorte.
0: Das klingt doch schon mal sehr, sehr gut für uns. Was macht denn für Sie eigentlich ein gutes Freibad aus?
3: Dass ich auch anständig schwimmen kann. So ein 50-Meter-Becken ist ideal, 25 Meter ist auch noch okay. Mhm. Dann ist es super, wenn es geleint ist, dass jeder in seinem Bereich ist.
0: Das sind so Schnüre gespannt zwischen den einzelnen Bahnen, sodass jeder an seiner Schnur entlang schwimmt und nicht kreuz und quer.
3: Genau.
0: Und die Kinder springen alle vom Rand ins Wasser.
3: Idealerweise dann im Kinderbecken oder in einem anderen Spaßbecken. Das ist dann auch noch wichtig, dass es da eben für jeden ein Angebot gibt. Mhm. Und natürlich jetzt auch im Sommer, was super ist, wenn es Schatten gibt.
0: Ah, nicht nur Schirme, sondern vielleicht auch so ein Baumbestand. Das ist ja deutlich angenehmer, gell?
3: Ja, Liegestühle ist so ein Thema, das gibt es bei uns eigentlich seltener.
0: Nehmen Sie dann eine Liege mit oder sind Sie so ein Ich-liege-auf-dem-Rasen-Lieger?
3: Ich bin eigentlich immer gar nicht so viel länger als zum Schwimmen im Bad. Also ich
0: also nicht
3: Wasser,
0: Sonnenbaden, sondern
3: Strecke.
0: Nur Baden.
3: Richtig, zum Schwimmen dort. Ab und zu hocke ich mich dann mal so ein bisschen an die Seite, gucke mir noch ein bisschen das Treiben an. Mhm. Aber so insgesamt verbringe ich immer gar nicht so viel Zeit dann in der Sonne.
0: Und das Pommesangebot, ist das für Sie ein Entscheidungskriterium? Also Pommes rot-weiß ist doch ein Schwimmbadklassiker, oder?
3: Es ist der Klassiker, aber für mich ist es nicht so relevant. Das würde, glaube ich, sonst bei meinen häufigen Freibadbesuchen die Figur nicht erlauben.
0: Das kommt auf die Strecke an, die Sie dann schwimmen.
3: Ja, das ist auch richtig. Ja.
0: Aber das stimmt, wenn man schwimmen geht, muss man ja irgendwie auf die Figur achten, weil sieht ja jeder gleich alles, ne?
3: Kann
0: man
3: ja. Ne?
0: So, was ist denn in Bayern Ihr Lieblingsfreibad? Haben Sie eins?
3: Das Terrassenfreibad in Bad Kissingen finde ich ganz schön. Das ist wunderschön angelegt. Die Becken sind neu gemacht worden ein bisschen. Das ist eine wunderschöne Anlage. Und dann so ein bisschen ein Geheimtipp für mich ist das Waldstrandbad in Winsbach. Das ist ein Naturbad.
0: Gut, das war's jetzt halt mit dem Geheimtipp. Das ist uns klar. Ne? Wo geht's denn heute nach Feierabend hin?
3: Heute geht's in Fürth ins Freibad, ganz klassisch.
0: Und wie sieht's bei Ihnen so mit See oder Meer aus? Mögen Sie das auch oder sind Sie einfach schon dieses, da gibt's eine schöne Bahn und ich will meine Strecke machen, was im Meer ja manchmal nicht so leicht ist, aber im See vielleicht.
3: Insgesamt mag ich schon im Becken, mag ich es lieber. Das liegt auch ein bisschen daran, dass man von mir aus nicht so ideal zum nächsten See kommt. Also die Seen liegen alle ein bisschen weiter weg. Die Schwimmbäder sind dann doch deutlich schneller zu erreichen.
0: Aber die gute Nachricht ja des heutigen Nachmittags ist, Bayern und Deutschland insgesamt ist ein gutes Freibadland.
3: Ja.
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6: 14 Uhr mit Friederike Breyer. Der Personalumbau in der Bundesregierung ist besiegelt. Bundespräsident Steinmeier hat am Mittag 3 Entlassungs- und 3 Ernennungsurkunden überreicht. Katrin Aue mit Einzelheiten.
7: Verkehrsminister Patrick Schnieder ist damit offiziell ausgeschieden. Sein Nachfolger Steffen Bilger hat ebenso eine Ernennungsurkunde bekommen wie Nina Wagen und Carsten Linnemann. Wagen ist nun Kanzleramtschefin. Ihr Amt im Gesundheitsministerium übernimmt Ex-CDU-Generalsekretär Linnemann. Bundespräsident Frank-Walter Steinmeier sagte bei der Zeremonie, die Handlungsfähigkeit der Regierung sei das Gebot der Stunde. Deutschland habe mit weitreichenden inneren Reformen und außenpolitischen Herausforderungen dafür zu sorgen, dass das Land für die Zukunft gut gewappnet sei.
6: Einsatzkräfte des Bayerischen Landeskriminalamts haben in den vergangenen Tagen 2 Männer festgenommen. Sie stehen im Verdacht, sich der Terrormiliz Islamischer Staat angeschlossen zu haben. Die Männer sitzen inzwischen in Untersuchungshaft.
8: Dem 28-jährigen Iraker und dem 46 Jahre alten Syrer wird vorgeworfen, sich unabhängig voneinander spätestens im Jahr 2016 der terroristischen Vereinigung des sogenannten Islamischen Staats angeschlossen zu haben. Der irakische Staatsangehörige war bereits am 23. Juli im oberbayerischen Traunreuth festgenommen worden. Gestern wurde zudem der 46-jährige Syrer in Weiden in der Oberpfalz verhaftet. Aus München, Franz Engeser.
6: Die deutsche Autoindustrie ist in der Krise. Jetzt will auch BMW seine Kosten senken und Arbeitsplätze abbauen. Bis Ende kommenden Jahres sollen weltweit rund 8.000 Stellen wegfallen. Wie aus Unternehmenskreisen bekannt wurde, will BMW seinen Beschäftigten Abfindungsangebote unterbreiten. Betroffen sind insbesondere Bürojobs, nicht die Produktion. Vor allem die Zölle der US-Regierung und die schwache Entwicklung in China machen dem Autobauer zu schaffen. Nach dem schweren Erdbeben im Südwesten Japans ist die Zahl der Todesopfer auf mindestens 18 gestiegen. Es gibt zahlreiche Verletzte, viele Menschen werden noch vermisst, die Suche nach ihnen geht weiter. Die Behörden befürchten, dass die Zahl der Opfer noch steigt. Johannes Edelhoff.
9: Besonders schwer getroffen wurde ein Einkaufszentrum in Kumamoto. Gut eine Stunde nach dem Beben kam es dort zu einer Explosion, möglicherweise durch ein Gasleck. Teile der Fassade, des Dachs und des zweiten Stockwerks stürzten ein. Die meisten Besucher hatten das Gebäude bereits verlassen. Mehrere Menschen wurden jedoch eingeschlossen. 2 junge Frauen starben. Mehr als 35.000 Haushalte sind weiterhin ohne Strom. Bei Temperaturen von deutlich über 30 Grad fallen dadurch Klimaanlagen aus. Rund 140.000 Haushalte haben kein Wasser. Das Militär soll sie notversorgen.
6: Der Durchbruch ist geschafft. Beim Bau des Brenner-Basistunnels sind die beiden Haupttunnelröhren an der Grenze zwischen Österreich und Italien miteinander verbunden worden. Die Tunnelarbeiter trafen sich dabei 1.400 Meter unter dem Brennerpass aufeinander und konnten sich die Hände reichen. Durch die neue Verbindung soll sich die Fahrzeit der Züge von München nach Verona auf 3,5 Stunden verkürzen. Nach derzeitiger Planung soll der Tunnel 2032 in Betrieb gehen. Es ist 14:03.
10: Und jetzt gibt's kompakt und zuverlässig hier auf Bayern 1 das Bayernwetter.
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12: Und unser neues Hoch Olaf, deswegen wird es auch warm. Olaf sitzt im im Südosten von Europa und deswegen ist der Weg frei für warme bzw. heiße Luft aus Spanien. Merkt man heute schon 30 bis 37 Grad. Dazu gibt's hier und da vielleicht ein paar Quellwolken, Sonne kommt aber gut durch. Und da wo Berge stehen, eventuell auch schon Hitzegewitter. Morgen am Donnerstag sind die noch eher möglich, Hitzegewitter, vor allen Dingen dann in Franken kann auch Schauer geben bei 32 bis 39 Grad, damit der Donnerstag der wärmste Tag in dieser Woche. Am Freitag dann mehr Sonne als Wolken und es geht so ein bisschen zurück. Nur noch 30 bis 37 Grad. Wo ist mein Anorak? Ja, und zum Wochenende, da hat der Samstag zumindest wieder etwas mehr Regen für uns parat.
10: Ich habe jetzt den Bayern 1 Verkehrsservice für Sie parat mit minutengenauer Stauzeitmessung. A3 Nürnberg Richtung Würzburg. Zwischen Erlangen-Frauenaurach und Erlangen-West 3 Kilometer Stau nach einem Unfall. Kostet Sie 25 Minuten. Viertelstunde länger brauchen Sie auf der A3 Nürnberg Richtung Passau. 6 Kilometer stockt es zwischen Metten und Hengersberg. A7 Würzburg Richtung Fulda. 3 Kilometer Stau an einer Baustelle zwischen Bad Brückenau-Wildflecken und Fuldaer Dreieck. 25 Minuten plus. A8 München Richtung Salzburg. Immer noch 11 Kilometer Stau wegen Bauarbeit zwischen Rohrdorf und Bernau am Chiemsee. Sie verlieren 50 Minuten. In der Gegenrichtung Richtung München also 6 Kilometer Stau zwischen Bad Reichenhall und Neukirchen. Da steht ein defekter LKW auf der rechten Spur. Kostet 25 Minuten. Dann nochmal 10 Minuten zwischen Bernau am Chiemsee und Fraßdorf. Schuld ist der Stau 3 Kilometer lang. Weiter auf der A8 in Richtung München stockt es nochmal zwischen Bayern und dem Kreuz München Süd. Nochmal eine Viertelstunde obendrauf. 20 Minuten plus für die A9 München Richtung Nürnberg. Stau und stockender Verkehr zwischen Manching und Denkendorf. Stau auf der A9 Berlin Richtung Nürnberg zwischen Marktschorgast und dem Dreieck Bayreuth-Kulmbach. Da sind sie nach einer Viertelstunde durch. Viertelstunde länger dauert es auch auf der A99 der Eschenrieder Spange Richtung Allach. Es staut sich zwischen dem Dreieck Eschenried und Allach. Und A99 die Westumfahrung München in Richtung Nürnberg zwischen dem Dreieck München Südwest und Ludwigsfeld. 11 Kilometer Stau an einer Baustelle sorgen für eine Zeitverzögerung von 35 Minuten.
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10: Und vorab schon mal ein kleiner Tipp für die Ferien, wie Sie Ihr Kind sinnvoll beschäftigen könnten. Geben Sie eine Schaufel und eine kleine Hacke in die Hand und schicken es in den Garten zum bisschen umgraben. Das lohnt sich manchmal. Ole zum Beispiel, 6 Jahre alt, hat im Zuge seiner Grabungen in der Kita in der Wetterau eine 1700 Jahre alte Münze gefunden. So schreibt man die Geschichte seines Ortes um. Und weil sich's ja auch mit Musik besser graben lässt, bekommen Sie jetzt von mir Nick Kamen, Lynyrd Skynyrd und Tok Tok.
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0: 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Sag ich doch, Nick Cayman, 18 nach 2. Und an Tagen wie diesen kommt man ja gar nicht ohne sie aus. Ich habe die jetzt auch mal aufgezogen. Die Sonnenbrille ist ein bisschen doof, mit den Kopfhörern offen gestanden. Ich meine, so eine Brille ist ja beim Autofahren im Urlaub, also ohne Eisdiele geht ja gar nichts. Also weil die ja einerseits die Augen vor der Sonne schützt, was jetzt hier im Studio ein bisschen Unfug ist, gebe ich Ihnen recht. Andererseits sieht so eine Sonnenbrille halt auch immer wahnsinnig gut aus. Also schade, dass Sie es jetzt nicht sehen könnten, ja. Es gibt aber viele, die die tatsächlich sogar tragen, wenn es vom Licht her gar nicht nötig wäre. Einfach weil sie so gut aussieht, so cool, so als modisches Accessoire, ja. Und tatsächlich ist es so, dass eine Sonnenbrille angeblich unser Gesicht für andere schöner macht. Behaupte ich nicht so jetzt nur ich, sondern das kann uns Professor Markus Antonius Wirz von der Pädagogischen Hochschule Freiburg wirklich erklären. Also, woran liegt's?
1: Es ist so, dass wir im Gehirn bestimmte Zellen oder Zellverbände haben, die nur spezifisch auf Gesichter trainiert sind. Und die werden eben in der frühen Kindheit, in der Entwicklung, gerade beim Anblick der Mutter und bei anderen, bei dem Gesicht unserer direkten Bezugspersonen, sofort trainiert. Und unser Gehirn lernt dort massiv kleinste Details und die gesamte Mimik zu interpretieren. Wenn ich es nicht richtig sehe, dann werde ich eher denken, das wird schon ein normales Gesicht sein. Und dadurch sehe ich bestimmte Details in Richtung meiner Erwartung.
0: Das ist schön. Das Gehirn gaukelt uns also diese Schönheit ein Stück weit vor, weil wir da innere Bilder im Kopf haben von faltenlosen Strahlen, blauen Augen vielleicht auch, wobei die Augen meistens eh faltenlos sind. Das Gehirn ist also ein ziemlich smartes Teil, das permanent irgendwie nachjustiert, ergänzt, interpretiert, ohne dass wir es merken. Wenn Sie wissen wollen, was das Ganze mit Margaret Thatcher zu tun hat, Stichwort Thatcher-Effekt, und welche Tricks unser Gehirn sonst noch so drauf hat, dann schauen Sie doch mal nach unter bayern1.de.
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7: Und jetzt aktuell ist das unseren BR-Studios in ganz Bayern. Eine Minute nach 2:30.
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8: Mit Rüdiger Nowak. Unbekannte haben in der Nacht auf gestern Kellerräume des Deggendorfer Landratsamts unter Wasser gesetzt. Rund 60.000 Liter sind in die Kellerräume gelaufen. Dort stand das Wasser teilweise bis zu 15 cm hoch.
9: Der große Sitzungssaal des Deggendorfer Landratsamtes wird außen an drei Seiten von einem Teich umfasst. Das Wasser wird mit Hilfe einer Pumpe umgewälzt, um die Sauerstoffversorgung für die Fische zu gewährleisten. Unbekannte sind offenbar ins Wasser gestiegen, um den Zulaufschlauch von der Pumpe zu lösen und in einen Kellerschacht zu legen. Landrat Bernd Siebler ist erbost.
10: Es sieht alles danach aus, dass das einfach irgendwo Idiotie von irgendwelchen Menschen war. Das geht nicht, sowas ist dämlich, das tut man nicht.
9: Wie hoch der Schaden ist, ist noch unklar. Böden und Wände der betroffenen Kellerräume, die teils bis zu 15 cm tief unter Wasser standen, werden derzeit getrocknet. Christian Riedl, Bayern 1 in Deggendorf.
8: Das Landratsamt Cham warnt vor einem verstärkten Wachstum von Blaualgen am Satzdorfer See. Das Gesundheitsamt rät aufgrund der Wetterlage zur erhöhten Wachsamkeit. Ein Kontakt mit stark belastetem Wasser könne insbesondere bei empfindlichen Menschen zu Hautreizungen, Übelkeit oder anderen Beschwerden führen. Man sollte nicht in Gewässerbereichen mit sichtbaren Algenansammlungen oder Schlierenbildungen baden und Wasser, das deutlich trüb ist oder unangenehm riecht, meiden. Mitten im Wald hat die Polizei in der Nähe von Hauzenberg ein Lagerfeuer entdeckt. Zuvor hatte ein Zeuge eine Rauchentwicklung gemeldet. Die alarmierten Feuerwehren und die Polizei konnten die Feuerstelle ausfindig machen. Das Feuer wurde gelöscht, ein größerer Waldbrand konnte verhindert werden. Wer das Feuer gemacht hat, ist unklar. Die Waldbrandgefahr ist aktuell sehr hoch. Derzeit finden sowohl in Niederbayern als auch in der Oberpfalz Luftbeobachtungsflüge statt, um etwaige Brände früh erkennen zu können. Kompakt und zuverlässig das Sommerwetter für Niederbayern und die Oberpfalz. Viel Sonne heute bis 35 Grad. Viel Sonne auch morgen. Es wird noch heißer mit 35 bis 39 Grad. Der Freitag wird schwül, teils sonnig, teils wolkig bis 37 Grad. Gewitter sind dann möglich.
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7: Der Bayern 1 Verkehrsservice kurz nach 2:30. Hier ist die A3 Passau Richtung Nürnberg zwischen Hengersberg und dem Kreuz Deggendorf. Schwierig, weil 4 Kilometer Stau, aber es sind nach einem Unfall 2 Spuren blockiert. Das heißt, der Verkehr wird über den Standstreifen geleitet. Das kostet Zeit. Aktuell sind es 25 Minuten, sagt die minutengenaue Stauzeitmessung. Die A3 in Nürnberg Richtung Würzburg zwischen Erlangen-Frauenaurach und Erlangen-West nach Unfall gesperrt. Da ist ein Rettungshubschrauber im Einsatz und ja, auch hier staut es sich. A3 in Nürnberg Richtung Passau. 6 Kilometer stockt es zwischen Metten und Hengersberg. Nach einer Viertelstunde sind sie durch. A7 Würzburg Richtung Fulda. 3 Kilometer Stau an einer Baustelle zwischen Bad Brückenau-Wildflecken und Fulda A3. 25 Minuten plus. A8 Stuttgart Richtung München. Zwischen Augsburg West und Augsburg Ost. Sperre nach einem Unfall mit mehreren Fahrzeugen. Aktuell 7 Kilometer Stau. A8 München Richtung Salzburg. Zwischen Rohrdorf und Bernau am Chiemsee. Bauarbeiten. 11 Kilometer staut es sich. Kostet 50 Minuten. In der Gegenrichtung 6 Kilometer Stau zwischen Bad Reichenhall und Neukirchen. Da steht ein defekter LKW auf der rechten Spur, kostet 35 Minuten. Und dann nochmal eine Viertelstunde plus zwischen Bayern und dem Kreuz München Süd. Auch hier staut sich's. A9 München in Richtung Nürnberg zwischen Manching und Denkendorf. 16 Kilometer stockender Verkehr jetzt in der Baustelle, 25 Minuten obendrauf. Stau auf der A9, Berlin in Richtung Nürnberg, zwischen Markt Schorgast und dem Dreieck Bayreuth-Kulmbach. Zeitverzögerung hier, eine Viertelstunde.
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0: Mighty Quinn und Manfred Mann. 14 Minuten sind es noch bis 3.
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0: Und wer hätte sie nicht, diese praktischen Gruppen bei WhatsApp? Fab Four heißt zum Beispiel eine bei mir, das ist übersichtlich bei 4 Leuten. Lästig wird's ja nur dann, wenn man so in einer Geburtstagseinladungsgruppe für 80 Leute ist und jeder seinen Kommentar ablässt. Aber tatsächlich nutzen diese Möglichkeit viele Menschen, um auf einmal schnell und einfach viele zu erreichen. Und Bayern 1 Hörer Toni aus Klingenberg in Unterfranken fragt sich nun, ob Sie, meine Herren, sowas auch nutzen, um sich auszutauschen. Und wenn ja, welche?
2: Liebe Frau Dings und lieber Klingeltoni aus Unterfranken, ich weiß natürlich, was WhatsApp ist. Ich habe sogar mein eigenes. Jedoch bleibt mir im Moment der Zweck unter Verschluss, warum ich meine WhatsApp gegen eine andere tauschen soll. Sie ist ja so gut wie unbenutzt. Edmund, alles Besetzzeichen. Du tauschst per WhatsApp Informationen mit einer Gruppe in der Gruppe. Edmund, ich weiß ganz genau, was dein Gesichtsausdruck jetzt bedeutet. Ich habe auch lange darüber nachgedacht, welche Gruppe es für dient, dass ich meine Nachricht mit dir teile. Hubertler, warum hast du nicht mich gefragt? Ich hätte schon eine Gruppe zusammengestellt, mit der du dich austauschen kannst. Zum Beispiel die Gruppe Planlose Aushilfspolitiker. Da wären dann der Lauterbach drin, der Spahn, die Doro Bär.
3: Ja, du bist bestimmt in der WhatsApp-Gruppe anonyme Kanzlerkandidaten.
2: Ich habe jetzt soeben so eine Gruppendings gegründet.
4: Super, Edi. Wer ist denn drin?
2: Meine Frau Karin. Deshalb heißt die Gruppe auch Karin.
3: Und? Wer ist noch drin?
2: Niemand mehr. Wen sollte ich denn sonst noch fragen, was es heute Mittag zu essen gibt?
4: Jawohl, Edi, du hast es kapiert. Die Gruppe so klein wie möglich halten. Dann kriegst du nicht dauernd überflüssige Nachrichten. In meiner Gruppe ist auch bloß der Merz drin. Deswegen heißt sie, ich Chef, du nicht.
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4: Um 15 Uhr mit Friederike Breyer. Das Stühlerücken in Berlin ist beendet. Bundespräsident Steinmeier hat am Mittag den neuen Ressortchefs, Verkehrsminister Bilger, Kanzleramtschefin Warken und Gesundheitsminister Linnemann ihre Ernennungsurkunden überreicht. Steinmeier sagte bei der Zeremonie:
5: Meine Damen und Herren, die Fähigkeit und Entschlossenheit der Bundesregierung, den ihr vom Wähler gegebenen Gestaltungsauftrag zu erfüllen, hat umso größere Bedeutung, als Handlungsfähigkeit das Gebot der Stunde ist.
4: In Kürze soll außerdem feststehen, ob der bisherige Chef des Bundeskanzleramts, Thorsten Frey, zum neuen Unionsfraktionsvorsitzenden gewählt wurde. Er soll den zurückgetretenen Jens Spahn ablösen. Das Kabinett hat die umstrittene Reform der Ökostromförderung auf den Weg gebracht. Künftig müssen neue Windkraftanlagen und Solarparks mit geringeren Entschädigungen rechnen, wenn sie ihren Strom wegen Netzengpässen nicht einspeisen können. Und für neue kleine Solaranlagen auf dem Dach entfällt ab dem kommenden Jahr die feste Einspeisevergütung.
6: Betroffen sind kleine Solaranlagen mit weniger als 25 Kilowatt installierter Leistung. Wer Strom aus solchen Anlagen ins Netz einspeist, bekommt bisher in den ersten 20 Jahren einen festen Preis pro Kilowattstunde bezahlt. Künftig soll es nur noch 3 Jahre lang einen Festpreis geben und der ist niedriger als bisher. Danach kann der Strom nur noch zu schwankenden Preisen an den Strombörsen verkauft werden. Dafür soll es anfangs noch einen Bonus geben. Aus Berlin, Lissy Kaufmann.
4: Noch immer kämpfen Feuerwehrleute in den Waldbrandgebieten in Frankreich und Spanien dagegen an, dass die Feuer wieder aufflammen. Die neue Hitzewelle erschwert die Löscharbeiten zusätzlich. An der französischen Atlantikküste hoffen die Einsatzkräfte auf eine Abkühlung morgen. Es sind Unwetter vorhergesagt. Über 50.000 Menschen, die evakuiert worden waren, konnten inzwischen in ihre Unterkünfte zurückkehren. Auch in Spanien hoben die Behörden die Evakuierungen für die Region rund um Madrid wieder auf. Für eine Entwarnung sei es aber noch zu früh, hieß es weiter. Der Stellenabbau in der deutschen Autoindustrie geht weiter. BMW will bis Ende kommenden Jahres bis zu 8.000 Arbeitsplätze streichen. Unternehmenskreisen zufolge soll es ein freiwilliges Abfindungsprogramm geben. Einzelheiten dazu von Gabriel Wirth.
7: Es wendet sich nicht an die Mitarbeiter in der Produktion, sondern nur an die Beschäftigten im sogenannten indirekten Bereich, also in der Verwaltung, im Vertrieb und in der Entwicklung. Es soll hier auch keine Listen geben, sondern allen Mitarbeitern in diesem Bereich angeboten werden. Die Rede ist von rund 50.000 Beschäftigten in Deutschland, denen eben dieses Angebot gemacht wird.
4: Die Regierung von Oberbayern hat das Disziplinarverfahren gegen den Münchner Altoberbürgermeister Reiter eingestellt. Bei dem Verfahren ging es um Reiters bezahlte Tätigkeit im Verwaltungs- und Aufsichtsrat des FC Bayern. Die hatte der Stadtrat allerdings nicht genehmigt. Laut Regierung hat sich zwar bestätigt, dass Reiter gegen beamtenrechtliche Pflichten verstoßen hat, allerdings handele es sich dabei um ein Dienstvergehen von geringerer Schwere. Maßnahmen gegen Beamte im Ruhestand seien außerdem nur bei schwerwiegenden Fällen erlaubt. Es ist 15 Uhr und 3 Minuten.
8: Christian Kienast ist bei mir. Schwitzt du eigentlich, Christian?
9: Ich?
8: Ja.
9: Ich war gerade draußen vor der Tür und es ist ja wirklich wie so eine Wand, wenn man da rausgeht und dann auch noch in die Sonne. Es ist wirklich richtig heiß.
8: Also da Sie merken, der geht in die Recherche für Sie, der Christian. Der geht sogar selber raus, gell?
9: Wahnsinn. Du, und noch was habe ich gemacht, weil die Friederike in den Nachrichten gerade gesagt hat, Unwetter für morgen in den Brandgebieten in Frankreich vorhergesagt. Das ist leider nicht viel, was darunter kommt. Und auch im Moment haben wir es halt in Bordeaux mit 39 Grad zu tun. Das ist also rund um Bordeaux, da brennt es ja immer mal wieder. München hat auch 33 und die Spanne für heute in ganz Bayern liegt zwischen 30 und 37 Grad. Gewitter sind auch möglich, im Moment ist noch nichts zu sehen und die kommende Nacht ist dann schon richtig warm, zwischen 23 und 13 Grad. Also mit dem Lüften ist da nicht mehr viel. Donnerstag dann auch wieder mit Hitzegewittern, der wärmste Tag der Woche, 32 bis 39 Grad. kann auch mal der Wind ordentlich gehen und am Freitag etwas kühler, 30 bis 37 Grad. Und bei uns kommen die ersten Schauer, die vielleicht 70% der Fläche Bayerns mal so ein bisschen nass machen, am Samstag.
8: Und hier kommt der Bayern 1 Verkehrsservice mit minutengenauer Stauzeitmessung. Der Verkehr stockt auf der A3 Passau Richtung Nürnberg zwischen Hengersberg und dem Kreuz Deggendorf an, zumindest inzwischen geräumter Unfallstelle. A3 Nürnberg Richtung Passau zwischen Metten und Hengersberg 6 Kilometer Stau an einer Baustelle 20 Minuten plus. A7 Würzburg Richtung Fulda zwischen Bad Kissingen Obertulba und Fulda Dreieck 9 Kilometer Stau an einer Baustelle. Eine Stunde dauert's länger. A8 Stuttgart Richtung München Sperre nach einem Unfall mit mehreren Fahrzeugen zwischen Augsburg-West und Augsburg-Ost aktuell 7 Kilometer Stau. A8 München Richtung Salzburg, zwischen Rohrdorf und Bernau am Chiemsee 11 Kilometer Stau. Wegen Bauarbeiten kostet 50 Minuten. In die andere Richtung, Richtung München, auf der A8 stockender Verkehr zwischen Holzkirchen und dem Kreuz München Süd. Da sind sie nach 10 Minuten durch. A9 München Richtung Nürnberg, zwischen Manching und Denkendorf, 14 Kilometer stockender Verkehr, dauert eine halbe Stunde länger. Auf der A9 Berlin Richtung Nürnberg stockt es auf 8 Kilometern zwischen Markt Schorgast und dem Dreieck Bayreuth-Kulmbach, kostet eine Viertelstunde. Und 10 Minuten länger dauert es auf der A99 der Ostumfahrung München Richtung Nürnberg. Hier stockt der Verkehr zwischen Ottobrunn und Kirchheim.
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8: Schönen Mittwochnachmittag, es ist ein Sommermittwoch und wie erfreulich. Weißt du, wer die Hitze nicht mag?
9: Pilze.
8: Pilze und, Achtung, Mücken mögen es nicht so heiß. Das ist doch echt eine gute Nachricht, da kann ich super mit umgehen. Und geschmeidig gibt's aus dem Radio mit Jure, die Bellamy Brothers und Camouflage.
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0: Der Mittwochnachmittag auf Bayern 1, 17 nach 3. Und ich glaube, nicht nur viele Kinder zählen jetzt die Stunden bis zu den Sommerferien, weil es dann ja für viele Familien heißt, Koffer ins Auto, ab auf die Autobahn Richtung Urlaub. Und wenn man dann so unterwegs ist auf der A3 oder der A8, der A9, dann hat sich vielleicht der eine oder andere schon mal gefragt, wieso heißt jetzt die A3 eigentlich genau A3? Was steckt denn überhaupt hinter diesen Nummern? Und ich dachte, das klären wir jetzt mal mit Ines aus unserem Bayern 1 Verkehrsteam. Ines, diese Autobahnnummern, also A3, A7, A8, die werden ja nicht einfach gewürfelt, nehme ich mal an. Was steckt denn dahinter?
1: Da hast du natürlich recht, es wird nicht gewürfelt, es steckt schon ein System dahinter. Der erste Punkt ist immer, wie wichtig ist eine Autobahn? Also diese großen Fernautobahnen, die haben einstellige Nummern, zum Beispiel die A9, wie du schon gesagt hast. In den östlichen Bundesländern gibt es zusätzlich so ein paar wichtige Autobahnen mit niedrigen zweistelligen Nummern, zum Beispiel die A14, weil halt die einstelligen schon weg waren. Und dann kommen die überregional bedeutsamen Autobahnen, die sind zweistellig, also zum Beispiel die A70. Ja. Und alles, was dann eher so ein Zubringer ist oder eine Verbindung innerhalb einer Region, das hat drei Ziffern. Dazu gehört zum Beispiel, haben wir hier vor der Haustür, die A995 hier bei München. Die ist nur rund 11 Kilometer lang und eben auch ein Abzweig der A99.
0: Und warum haben wir in Bayern nicht die A1, wo wir doch viel wichtiger sind als die anderen?
1: Das kann ich dir nicht sagen.
0: Also die Zahl sagt sehr wohl etwas über die Bedeutung und die Richtung spielt auch eine Rolle.
1: Ganz genau. Eben neben der Anzahl der Ziffern ist auch wichtig, ob diese Zahl gerade oder ungerade ist. Mhm. Autobahnen mit geraden Nummern kann man sich merken, die verlaufen in der Regel von West nach Ost, also quer durchs Land. Ein typisches Beispiel ist da die A4. Autobahnen mit ungeraden Nummern, die sind eher Nord-Süd-Verbindungen, wie zum Beispiel die A7. Ist aber auch nur eine Faustregel, keine starre Vorschrift. Viele Strecken, die verlaufen ja so leicht schräg über die Landkarte. Ja. Also die A3 zum Beispiel ist eine große West-Ost-Verbindung, obwohl sie eine ungerade Nummer hat.
0: Ich habe mich ja vorbereitet.
1: Jawohl.
0: In Bayern haben wir mit 2554 Kilometern das allerlängste Autobahnnetz. Aber welche ist die längste Autobahn, die wir in Deutschland haben, Ines?
1: Was würdest du schätzen?
0: Die A7.
1: Volltreffer.
0: Entschuldige, ich wusste es.
1: Volltreffer, die ist nämlich 962 Kilometer lang und führt von Flensburg, also von ganz im Norden, bis ganz in den Süden nach Füssen.
0: Das war mal eine Frage in dem Quiz, weißt du? Und da,
1: unnützes
0: Wissen.de. Na klar. Danke dir herzlich, Ines. Wenn man also am Wochenende auf der A3 oder der A9 oder wahrscheinlicher sogar auf der A8 im Stau steht, kann man jetzt zumindest ein bisschen angeben mit dem neuen Autobahnwissen. Und ich wünsche allen, das ist ein sehr frommer Wunsch, freie Fahrt. Egal ob von Nord nach Süd oder von West nach Ost.
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12: Mit Rüdiger Nowak. Zehntausende Menschen bei uns in der Region arbeiten in einem der BMW-Werke. Als letzter deutscher Autokonzern will jetzt auch BMW-Stellen streichen wegen der schlechten Konjunktur und der Konkurrenz aus China. Weltweit sollen 8000 Jobs wegfallen, und zwar nicht in der Produktion, sondern in der Verwaltung, im Vertrieb sowie in der Entwicklung. Es soll ein freiwilliges Abfindungsprogramm geben. Mitarbeiter können selbst entscheiden, ob sie das Angebot dann annehmen oder nicht. Die anhaltende Hitze und der ausbleibende Regen sorgen für Niedrigwasser auf der Donau und das merkt man dann bei der Schifffahrt. Wegen Niedrigwasser fällt aktuell der komplette Donauschiffsverkehr aus zwischen Kelheim und dem Kloster Weltenburg.
13: Unterm Kiel braucht es immer mindestens 30 cm Wasser und das ist mit einem aktuellen Pegelstand von 1,88 m zwischen Kelheim und Weltenburg nicht gegeben. Das sagte Renate Schweiger von den Vereinigten Personenschifffahrtsunternehmen Kelheim, dem BR. Erst bei einem Pegelstand von 2,35 Meter könnten die Schiffe die gesamte Strecke bis zum Donaudurchbruch zurücklegen. Ab einem Pegel von 2,15 Meter sei es zumindest schon möglich, die halbe Strecke und zurückzufahren. Aktuell bietet die Schifffahrtsgesellschaft ersatzweise Fahrten entlang der Stadt Kelheim in Richtung Saal und wieder zurück an. Außerdem fahren die Schiffe der Gesellschaft auf der Altmühl zwischen Kelheim und Riedenburg. Sebastian Wintermeyer, Bayern 1, BR Niederbayern.
12: Ein 20 Jahre alter Mann ist heute früh über das Geländer der Galgenbergbrücke in Regensburg geklettert, um einhändig ein Selfie zu machen. Laut Polizei hat er dann seinen Schuh verloren, der in den darunterliegenden Gleisbereich gefallen ist. Als ihn der 20-Jährige wiederholen wollte, ist er von der Polizei erwischt worden. Die Bundespolizei Waldmünchen warnt vor so einem leichtsinnigen Verhalten, zumal sich auch Oberleitungen in der Nähe befanden, und spricht von einer lebensgefährlichen Aktion. Gegen den 20-Jährigen wird jetzt ermittelt. Kompakt und zuverlässig das Wetter für Niederbayern und die Oberpfalz. Mit viel Sonne geht's durch den Nachmittag, Höchstwerte bis 35 Grad. Morgen geht das Thermometer bis 39 Grad rauf, bleibt sonnig. Freitag kommen ein paar Wolken, Schauer und Gewitter sind möglich, bei Höchstwerten bis 37 Grad.
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14: Und hier kommt der Bayern 1 Verkehrsservice mit minutengenauer Stauzeitmessung. Viertelstunde länger dauert es auf der A3 Passau Richtung Nürnberg. Es stockt auf 9 Kilometern zwischen Iggensbach und dem Kreuz Deggendorf. Weiter auf der A3 Richtung Würzburg noch einmal 5 Kilometer Stau zwischen dem Kreuz Fürth Erlangen und Erlangen West wegen Bergungsarbeiten. Da wird der Verkehr an der Unfallstelle vorbeigeleitet. Aktuell kostet sie das 35 Minuten. Es gibt eine Umleitung über die U74. A3 in Nürnberg Richtung Passau. 7 Kilometer stocken zwischen Metten und Hengersberg sorgen für eine Verzögerung von einer Viertelstunde. Halbe Stunde länger brauchen Sie auf der A7, Würzburg Richtung Fulda, zwischen Bad Kissingen, Obertulba und Gersfeld-Rhön. Diese Anschlussstelle bin ich jetzt nicht ganz sicher, ob die so stimmt. Jedenfalls 16 Kilometer Stau und stockender Verkehr an einer Baustelle. A8 Stuttgart Richtung München, zwischen Adelsried und Augsburg Ost, 8 Kilometer stockender Verkehr, 20 Minuten plus. Im weiteren Verlauf ist die A8 Stuttgart Richtung München zwischen Sulzimos und dem Rastplatz Fuchsberg West nach Unfall gesperrt. A8 München in Richtung Salzburg, 11 Kilometer Stau wegen Bauarbeiten zwischen Rohrdorf und Bernau am Chiemsee, 50 Minuten dauert das länger. Gegenrichtung Richtung München also 4 Kilometer Stau an einer Baustelle zwischen Bernau am Chiemsee und Fraßdorf, 25 Minuten obendrauf. A9 München Richtung Nürnberg, zwischen Manching und Denkendorf stockt es auf 14 Kilometern, kostet sie eine halbe Stunde. A9 Berlin Richtung Nürnberg, 8 Kilometer stockender Verkehr zwischen Markt Schorgast und dem Dreieck Bayreuth-Kulmbach, eine Viertelstunde, dann sind sie durch. A73 Nürnberg Richtung Bamberg, 6 Kilometer Stau zwischen Erlangen-Eltersdorf und Möhrendorf, Zeitverzögerung eine halbe Stunde. Die A93 Regensburg Richtung Holledau ist zwischen Regensburg-Prüfening und Regensburg-Königswiesen nach Unfall gesperrt, hier staut es sich. Und noch auf die A99 die Ostumfahrung München Richtung Nürnberg, stockender Verkehr zwischen Hohenbrunn und Kirchheim, Zeitverlust 10 Minuten.
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0: Kenny Loggins. 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
15: Und Heinz Rudolf Kunze.
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0: durch diesen sonnigen Mittwochnachmittag mit Kenny Loggins und Welcome to Horror Glide. Und vielleicht für den einen oder die andere ein nagelneues DAB Plus Radio.
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0: Ich kann das ein bisschen präzisieren, wenn ist es heute Nachmittag der eine, denn ich habe einen Kandidaten in Sommerach zu Hause. Sein Name Thilo Haug. Und Herr Haug, wie kommen Sie so mit den Temperaturen zurecht?
2: Noch lässt sich's aushalten. Ich sitze gerade im Büro. Ja, das Wetter ist schön, aber gleich geht's wieder in die Werkstatt.
0: Mhm. Haben Sie da eine Klimaanlage oder eher nicht?
2: Nee, leider nicht. Wir haben Tore, die wir weit aufmachen können.
0: Auch schön. Dazu bräuchte man aber ein Lüftchen, ne? Wenn keins ist.
2: Ja, das ist ein bisschen schwierig.
0: Genau. Okay, was machen Sie denn in dieser Werkstatt?
2: Ich kümmere mich um die PKWs. Wir haben einen Fuhrpark von roundabout, sagen wir, 260 Fahrzeuge.
0: Boah, das ist aber ein großes Unternehmen, ha?
2: Huh? Ja, 500-Mann-Betrieb circa.
0: Okay.
2: Ich kümmere mich um die Wartung und ja gut, nicht jedes, weil manche sind Leasingfahrzeuge, manche sind gekauft, die gekauften. Das ist dann eher meine Metier, wo ich mich drum kümmere.
0: Mhm. Und zum Feierabend, geht's dann in den Biergarten oder was machen Sie da gerne?
2: Ja, nee, Biergarten hört sich generell nicht verkehrt an. Generell. Ja, heute muss ich noch ein bisschen was erledigen, muss ich noch ein bisschen was mit meinem Auto machen, aber schauen wir mal.
0: Schon ganz praktisch, ne? Man muss nie selber eine Werkstatt aufsuchen, man kann alles höchst selbst reparieren.
2: Das stimmt, ja. In der Ausbildung oder so hat das einige Euro erspart.
0: Ja, das glaube ich allerdings. Mhm. Genau, und jetzt sparen wir uns auch noch ein neues DAB Plus Radio, weil das erspielen Sie ja jetzt hoffentlich.
2: Ja, das gibt mein Bestes.
0: Ja, da bin ich überzeugt davon. Und die Spielregeln sind auch schon klar, oder? Ich habe 5 Fragen, Sie antworten mir und alle Antworten reimen sich, und zwar auf die erste Antwort.
2: Genau.
0: Soll ich mal loslegen?
2: Ja, gerne.
0: Wie heißt das Gewächs mit Rinde im Wald?
2: Baum.
0: Das Wohnzimmer ist ein...
2: Raum.
0: Der innere Film im Schlaf, das ist ein...
2: Raum.
0: Der untere Rand am Rock ist der...
2: Saum.
0: Und was trägt der ganz junge Bubi über der Lippe?
2: Ein Pflaum.
0: Da lachen Sie.
2: Ja.
0: Sind Sie Bartträger?
2: Ein bisschen was.
0: Ein bisschen was. Und zwar ein bisschen mehr als Pflaum.
2: Ja, das will ich hoffen.
0: Der Pflaum hat Ihnen in jedem Fall auch zu einem neuen DAB Plus Radio verholfen. Herzlichen Glückwunsch.
2: Super, vielen Dank.
0: Sehr gerne. Dann kann es jetzt nur noch ein guter Resttag werden, oder?
2: Ja, auf jeden Fall, würde ich das
0: fein
2: sagen.
0: Dann schön.
2: Wird auf jeden Fall noch mit ein Bierchen getrunken.
0: Ja, so, da haben wir doch schon einen Plan. Einen schönen Nachmittag noch. Und,
2: Dankeschön.
0: Genau, und genießen Sie das schöne Wetter, Herr Haug.
2: Ebenso.
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0: 6 Minuten sind es noch bis 4 und ich habe eine kleine Info aus dem Bayern 1 Verkehrsservice. Betrifft die A3 Würzburg Richtung Frankfurt. Vorsichtig fahren zwischen Heidingsfeld und Würzburg. Kisst bitte, da wirbelt nämlich eine Platte umher.
1: Nee, ist keine Platte, ist eine Plane. Das, was gerade läuft, das ist eine Platte.

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7: Um 16 Uhr mit Friederike Breyer. Mit 91,9% der Stimmen hat die Unionsfraktion Thorsten Frey zum neuen Vorsitzenden gewählt. Er tritt die Nachfolge von Jens Spahn an. Dieser war im Zuge der Leihmutter-Affäre zurückgetreten. Die Unzufriedenheit in der Union mit der Personalrochade von Kanzler Merz spiegelt sich damit, anders als von einigen erwartet, nicht in dem Wahlergebnis wider. Zuvor hatte Bundespräsident Steinmeier den neuen Ressortchefs, Verkehrsminister Bilger, Kanzleramtschefin Warken und Gesundheitsminister Lindemann die Ernennungsurkunden überreicht. In seiner Rede mahnte Steinmeier weitere Reformen an.
8: Wir erleben epochale Umbrüche und Krisen, Kriege und schwere geopolitische Konflikte, neue Lasten und neue Verantwortung in der Europäischen Union, in der NATO, nicht zuletzt eine bereits länger anhaltende wirtschaftliche Stagnation. All das fordert unser Land, fordert Deutschland heraus.
7: Einsatzkräfte des Bayerischen Landeskriminalamts haben in den vergangenen Tagen zwei Männer festgenommen. Sie stehen im Verdacht, sich der Terrormiliz Islamischer Staat angeschlossen zu haben. Die beiden sitzen inzwischen in Untersuchungshaft.
9: Dem 28-jährigen Iraker und dem 46 Jahre alten Syrer wird vorgeworfen, sich unabhängig voneinander spätestens im Jahr 2016 der terroristischen Vereinigung des sogenannten Islamischen Staats angeschlossen zu haben. Der irakische Staatsangehörige war bereits am 23. Juli im oberbayerischen Traunreuth festgenommen worden. Gestern wurde zudem der 46-jährige Syrer in Weiden in der Oberpfalz verhaftet. Aus München, Franz Engeser.
7: Im Prozess um den tödlichen Autoanschlag auf eine Demo in München hat die Verteidigung des Angeklagten ihr Plädoyer gehalten. Sie fordert 15 Jahre Haft und dass der Angeklagte in einer Psychiatrie untergebracht wird. Eine verminderte Schuldfähigkeit sei nicht auszuschließen. Die Bundesanwaltschaft hatte gestern auf lebenslang plädiert wegen zweifachen Mordes und versuchten Mordes in 22 Fällen. Der Angeklagte soll im Februar vergangenen Jahres mit seinem Auto in eine Verdi-Demo gefahren sein. Eine Mutter und ihr Kleinkind starben. Das Verwaltungsgericht München hat die Eilanträge von zwei Gartenbesitzern gegen die Allgemeinverfügung zum Wassersparen abgewiesen. Vor zwei Wochen hatte die Stadt München wegen des deutlich erhöhten Wasserverbrauchs unter anderem das Bewässern von Rasenflächen verboten. Das Gericht urteilte jetzt, dass die Einschränkungen verhältnismäßig sind. Nach Unterfranken. Anfang des Jahres hat ein Gaffer-Video für Empörung gesorgt. Zu sehen war die Rettung eines brennenden Verletzten, der in einen schweren Unfall bei Nürnberg verwickelt war. Die Sequenz war kurzzeitig in sozialen Medien zu sehen. Jetzt hat die Polizeiinspektion Feucht herausgefunden, wer die Szene gefilmt hat. Ein Lkw-Fahrer aus Südeuropa. Laut Nürnberger Nachrichten konnte die Polizei mit kriminaltechnischen Methoden und Zeugenaussagen den Lastwagen ermitteln, aus dem das Video aufgenommen worden sein soll und so den Fahrer identifizieren. Jetzt liegt der Fall bei der Staatsanwaltschaft. Es ist 16 Uhr und 3 Minuten.
10: So, was müssen wir noch für einen Feierabend wissen? Ach, wie's Wetter ist. Hält's? Brauche ich einen Schirm? Brauche ich etwa eine Jacke? All das kann uns Christian Kienast beantworten. Er hat nämlich das Bayernwetter im Blick.
11: Ja, ich glaube ein Eis. Ich habe gelesen, 7 Kilo pro Kopf essen wir im Jahr Eis. Also das ist ziemlich viel.
10: Das schon.
11: Ja, und es könnte sein, dass jetzt bei der zweiten Hitzewelle noch ein bisschen mehr Eis dazukommt.
10: Ja, war letztes Mal auch so nämlich. Ja, haben wir ja gestern drüber gesprochen.
11: Genau,
10: 12 Kugeln Eis kann man ohne weiteres essen, aber dann sollte man sonst nichts mehr essen.
11: Ja, das habe ich gehört.
10: Genau. Hast du auch gleich umgesetzt.
11: mit dem Gelatonini oder wie das auf Italiano heißt.
10: Fast.
11: Gut, also Eis ist angesagt, gerade auch in der Nacht bei Temperaturen zwischen 23 22 und 13 Grad. Aber um 21 Uhr heute Abend haben wir immer noch so um 25 Grad. Schirm brauchen wir keinen. Jedenfalls dann, wenn man nicht in den Alpen oder da, wo Berge stehen, ist, dann bleibt es nämlich trocken. Und wenn wir auf morgen schauen, wieder viel Sonnenschein. Ähnliches wird wie heute 23 bis 39 Grad. Und danach wird es dann etwas kühler in Bayern, allerdings auch immer noch die 3 davor.
7: Hier kommt der Bayern 1 Verkehrsservice mit minutengenauer Stauzeitmessung und Gefahrenmeldung immer zuerst. Vorsicht auf der A7 Füssen Richtung Ulm. Zwischen Eumittelberg und dem Dreieck Allgäu liegen mehrere Mörtelwannen auf der Fahrbahn. A3 Nürnberg Richtung Würzburg. Zwischen dem Kreuz Fürth Erlangen und Erlangen West 5 Kilometer Stau wegen Bergungsarbeiten, 25 Minuten plus. Zeitverlust von 20 Minuten auf der A3 Nürnberg Richtung Passau. Hier stockt es auf 8 Kilometern zwischen Metten und Hengersberg. A7 Würzburg Richtung Fulda. 14 Kilometer Stau und stockend an der Baustelle zwischen Bad Kissingen, Obertulba und dem Dreieck Fulda. Halbe Stunde kostet sie das. Die A8 Stuttgart Richtung München ist zwischen Sulzimus und dem Rastplatz Fuchsberg nach Unfall gesperrt. A8 München Richtung Salzburg. Zwischen Rohrdorf und Bernau 11 Kilometer Stau wegen Bauarbeiten. Jetzt leider eine Zeitverzögerung von einer Stunde. In Richtung München sind es 25 Minuten. Hier staut es sich auf 4 Kilometern zwischen Bernau und Fraßdorf an einer Baustelle. A9 München Richtung Nürnberg. Zwischen Manching und Denkendorf 14 Kilometer stockend plus eine halbe Stunde. Und eine halbe Stunde ist es auch auf der A73 Nürnberg Richtung Bamberg. Es staut sich auf 6 Kilometern zwischen Erlangen-Eltersdorf und Möhrendorf. Ein Unfall auf der A93 Weiden Richtung Regensburg zwischen Schwandorf Süd und Teublitz. A96 München Richtung Lindau zwischen Inning am Ammersee und dem Tunnel Eching. Unfall auf der linken Spur. Und A99 die Westumfahrung München Richtung Lindau. 10 Kilometer stockender Verkehr zwischen Freudmanning Nord und dem Dreieck Allach. Sie verlieren hier 20 Minuten.
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7: Und wenn noch Wünsche offen wären, lohnt sich der Blick in den Sternenhimmel gerade in diesen Nächten. Die Perseiden sind unterwegs, die Delta-Aquariden stehen kurz vor ihrem Höhepunkt. Das wäre jetzt mal die Übersicht für die Nacht. Und in Richtung Feierabend geht's jetzt mit Samantha Fox, mit Israel Kamakavivo Ole und mit Tina Turner.
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0: Da hebt sie ab Samantha Fox und Touch Me, I Want Your Body. Und wenn wir schon beim Abheben sind, vielleicht hebt ja demnächst auch ihr Flieger ab. So, geht in den Urlaub. Und es ist ja schon witzig, kaum sitzt man dann drin, ja, dann sitzt man ja auch, also es ist ja nicht so, dass es direkt kommod wäre in der Regel. Also außer sie fliegen First oder Business Class. Aber ich sitze ja in der Holzklasse und dann sitzt man da so sehr, ne, also wo man so denkt, ja, Beinfreiheit sieht wahrscheinlich anders aus und was mache ich eigentlich mit Ellenbogen? Da tauchen sofort die typischen Flugzeugfragen auf, ja. Und ganz vorne tatsächlich mit dabei ist, wer hat denn eigentlich Anspruch auf die Armlehne in der Mitte? Diese Frage haben Sie sich ganz bestimmt auch schon gestellt. Darf ich den so ein bisschen kicken oder wie sieht es aus? Linda Kaiser ist von der Deutschen Knigge-Gesellschaft und die frage ich jetzt einfach mal. Ne? Frau Kaiser, wie ist das mit den Armlehnen in der Mitte?
1: Die Armlehnen des Mittelsitzes sollte man tatsächlich immer der Person überlassen, die dort sitzt. Denn die Plätze rechts und links können sich einmal zum Fenster oder zum Gang hin bewegen und haben da natürlich ein bisschen mehr Spielraum als derjenige, der wirklich eingezwängt zwischen zwei Personen sitzt. Wenn man längere Zeit miteinander in der Sitzreihe sitzt, kann man sich sicherlich auch darauf einigen, abwechselnd den rechten oder linken Arm, die Armlehne entsprechend zu überlassen. Also so ein bisschen Dynamik in diese Sitzgemeinschaft reinbringen, sodass jeder zu seinem Recht und zu seiner Bequemlichkeit kommt.
0: Dynamik und ein bisschen Kommunikation hat ja auch noch selten geschadet. Und wenn man freundlich ist, dann lässt man dem in der Mitte, weil ja sein Platz der unkomfortabelste ist, die Armlehnen. Die andere Dauerfrage im Flieger, darf ich einfach jederzeit meine Rückenlehne nach hinten klappen?
1: Also egal ob Flugzeug oder Zug, vergewissern Sie sich immer, wenn Sie die Rückenlehne zurückstellen wollen, ob jemand gerade hinter Ihnen sitzt. Wenn der Platz frei ist, ist es überhaupt kein Problem. Falls jemand dort sitzt, signalisieren Sie bitte kurz vorher verbal, ich möchte jetzt die Rückenlehne zurückstellen, wäre das für Sie in Ordnung? Denn man weiß nie, ob da gerade eine besonders große Person sitzt oder jemand, der ein bisschen Platz auch zum Atmen und zum Arbeiten braucht. Also eine Ankündigung ist sicherlich immer ein guter erster Schritt, damit alle gut und angenehm und bequem die Reise überstehen können.
0: Das ist quasi wie im echten Leben, ein bisschen Rücksicht und Mitdenken macht das Leben für alle leichter. Wenn Sie jetzt vielleicht auch noch wissen möchten, wie ist das eigentlich mit Schuhen aus im Flieger? Kann man das machen? Ja, nein? Oder wer entscheidet eigentlich über die Sonnenblende am Fenster? Geht die hoch? Kommt die runter? Das haben wir alles für Sie auf bayern1.de zusammengestellt. Der komplette Flugzeugknigge quasi zum Nachlesen.
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Um 3:45. Kleine Info aus dem Bayern 1 Verkehrsservice für die A94 Passau Richtung München. Hier bitte vorsichtig fahren zwischen Dorfen und Lengdorf. Da liegt nämlich ein Autoreifen auf der Fahrbahn.

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7: Mit Rüdiger Nowak. Unbekannte haben in der Nacht auf gestern Kellerräume des Deckendorfer Landratsamtes unter Wasser gesetzt. Rund 60.000 Liter sind in die Kellerräume gelaufen. Teilweise stand dort das Wasser bis zu 15 Zentimeter hoch.
8: Der große Sitzungssaal des Deckendorfer Landratsamtes wird außen an drei Seiten von einem Teich umfasst. Das Wasser wird mit Hilfe einer Pumpe umgewälzt, um die Sauerstoffversorgung für die Fische zu gewährleisten. Unbekannte sind offenbar ins Wasser gestiegen, um den Zulaufschlauch von der Pumpe zu lösen und in einen Kellerschacht zu legen. Landrat Bernd Siebler ist erbost.
9: Es sieht alles danach aus, dass es einfach irgendwo Idiotie von irgendwelchen Menschen war. Das geht nicht, sowas ist dämlich, das tut man nicht.
8: Wie hoch der Schaden ist, ist noch unklar. Böden und Wände der betroffenen Kellerräume, die teils bis zu 15 cm tief unter Wasser standen, werden derzeit getrocknet. Christian Riedl, Bayern 1 in Deggendorf.
7: Mitten im Wald hat die Polizei in der Nähe von Hauzenberg ein Lagerfeuer entdeckt. Zuvor hatte ein Zeuge eine Rauchentwicklung gemeldet. Das Feuer konnte durch die Feuerwehr gelöscht, ein größerer Waldbrand somit verhindert werden. Wer das Feuer gemacht hat, ist unklar. Die Polizei sucht Zeugen und ermittelt wegen Herbeiführen einer Brandgefahr. Die Waldbrandgefahr ist aktuell sehr hoch. Derzeit finden sowohl in Niederbayern als auch in der Oberpfalz Luftbeobachtungsflüge statt, um etwaige Brände früh zu erkennen. Das Landratsamt Cham warnt vor einem verstärkten Wachstum von Blaualgen am Satzdorfer See. Das Gesundheitsamt rät aufgrund der Wetterlage zur erhöhten Wachsamkeit. Ein Kontakt mit stark belastetem Wasser könne insbesondere bei empfindlichen Personen zu Hautreizungen oder Übelkeit führen. Man sollte nicht in Gewässerbereichen mit sichtbaren Algenansammlungen oder Schlierenbildung baden und Wasser, das deutlich trüb ist oder unangenehm riecht, meiden. 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Das Wetter für Niederbayern und die Oberpfalz nach einem heißen Nachmittag kommt eine angenehme Nacht mit 15 bis 21 Grad. Morgen wird es aber noch heißer als heute mit 36 bis 39 Grad. Der Freitag wird schwül und es kann Gewitter geben.
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5: Dann schauen wir noch auf die Straßen für Ihre Fahrt in Richtung Feierabend. Hier ist der Bayern 1 Verkehrsservice mit minutengenauer Stauzeitmessung und Gefahrenmeldungen immer zuerst. Vorsicht auf der A94 Passau Richtung München. Zwischen Dorfen und Lengdorf liegt ein Autoreifen auf der Fahrbahn. Und Vorsicht auch auf der A99 der Ostumfahrung München Richtung Salzburg. Hier liegt zwischen Aschheim, Ismaning und Kirchheim eine Stoßstange auf der mittleren Spur. A3 in Nürnberg Richtung Passau. Zwischen Metten und Hengersberg 8 Kilometer stockender Verkehr, 20 Minuten dauert es länger. 30 Minuten sind es auf der A7 Würzburg Richtung Fulda, zwischen Bad Kissingen, Obertulba und dem Dreieck Fulda 14 Kilometer Stau und stockend an einer Baustelle. A8 Stuttgart in Richtung München, Sperre nach einem Fahrzeugbrand zwischen Adelsried und der Raststätte Edenbergen. Und weiter zwischen Sulzimos und dem Rastplatz Fuchsberg ein Unfall, hier staut sich auf 10 Kilometern, kostet sie eine Stunde. A8 München in Richtung Salzburg, zwischen Ruhrdorf und Bernau Stau 11 Kilometer lang wegen Bauarbeiten, auch das kostet eine Stunde. In Richtung München sind es 25 Minuten zwischen Berna und Fraßdorf. Es dauert länger, weil es sich auf 4 Kilometern an einer Baustelle staut. A9 München Richtung Nürnberg, stockender Verkehr zwischen Manching und Denkendorf, Viertelstunde plus. Unfall auf der A93 Weiden Richtung Regensburg zwischen Schwandorf Süd und Teublitz. Und auf der A99 der Westumfahrung München Richtung Lindau stockt der Verkehr auf 10 Kilometern zwischen Freudmanning Nord und dem Dreieck Allach. Da verlieren Sie 20 Minuten.
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0: Natalie Imbruglia.

0: Wie mal.
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0: 14:05 Uhr. Wir laufen mit Natalie Imbruglia in diesen Feierabend, in einen sehr heißen Feierabend. Und bevor ich Sie in diesen entlasse, mit hoffentlich aber gekühlten Getränken selbstverständlich, möchte ich noch eine Kleinigkeit loswerden. Sie kennen diese Strände, entweder aus der Realität oder aus den Prospekten. Sie wissen schon, diese flachen Sandstrände, bunte Sonnenschirme, Kinder mit Eistüten. Und im Hintergrund natürlich das Meer. Aber dieses Meer denkt sich ja manchmal, wartet nur, gleich zeige ich euch, wer hier der Chef ist. Genauso war es jetzt an der Küste bei Rom. Die Wellen so hoch, dass wahrscheinlich sogar die Strandliegen leichte Höhenangst gekriegt haben. Und mittendrin ein 17-Jähriger namens Dennis, Rettungsschwimmer. Salvataccio, wie das in Italien heißt. Der hat an einem Nachmittag jetzt 8 Menschen aus der Brandung geholt. 8 Rettungen am Stück. Als wäre das so ein Dauercasting für Baywatch, nur ohne Zeitlupe, dafür aber mit echter Lebensgefahr. Und das Beeindruckende, Dennis hat sich hingestellt und hat hinterher schlicht gesagt, ich habe doch nur meine Pflicht gemacht. Ich finde, wenn einer seine Pflicht macht, während andere ihre Gehirnzellen im Salzwasser parken, dann kann man trotzdem mal einen Dank aussprechen. Tue ich hiermit an Dennis und natürlich auch alle anderen Rettungsschwimmer, die dann halt manchmal auch ihr eigenes Leben riskieren. Warum Gehirnzellen in Salzwasser parken, fragen Sie vielleicht? Naja, weil da natürlich an diesem italienischen Strand durchaus die roten Flaggen gehisst waren. Die sind halt kein freundlicher Vorschlag, so wie, möchten Sie vielleicht heute nicht ertrinken? Und sie sind auch nicht der Farbenblindheit des Salvataccios geschuldet. Also für alle demnächst Urlauber, nochmal zum Mitschreiben. In Italien gilt, weiß ist super auf der Fahne. Die Luft ist rein sozusagen, ja? Deine Eselsbrücke. Gelb heißt, es wird windig. Eselsbrücke, Sandalarm also. Und rot, mein Rot ist halt rot. Und heißt, stopp, heute gehen wir nicht ins Meer. Denn bedenken Sie, ich möchte Sie schließlich auch nach Ihrem Urlaub hier wieder als Hörer und Hörerin haben.
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0: Das wollte ich noch loswerden.

Und noch eine Info aus dem Verkehrsservice. Und zwar für die A3 Würzburg Richtung Nürnberg. Hier bitte vorsichtig fahren zwischen Höchstadt Ost und Erlangen West. Hier hat nämlich ein defekter LKW mehrere Reifenteile verloren.

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5: Um 17 Uhr mit Friederike Breyer. Stühlerücken in Berlin. Thorsten Frey ist neuer Unionsfraktionsvorsitzender. Er erhielt fast 92% aller Stimmen. Katrin Aue mit weiteren Einzelheiten.
6: Es ist ein deutliches Votum für Thorsten Frey. Dann doch. Zuvor war gemutmaßt worden, dass viele Abgeordnete von CDU und CSU ihre Kritik an den jüngsten Personalentscheidungen des Kanzlers über ein Nein zu Thorsten Frey zum Ausdruck bringen könnten. Nun gab es doch breite Zustimmung. Das gibt dem ehemaligen Kanzleramtschef Frey Rückendeckung für seinen neuen Job. Damit ist auch die Nachfolge von Jens Spahn an der Fraktionsspitze geklärt.
5: Am Mittag hatte Bundespräsident Steinmeier bereits die neuen Ressortchefs, Verkehrsminister Bilger, Kanzleramtschefin Wagen und Gesundheitsminister Lindemann, die Ernennungsurkunden überreicht. Das Kabinett hat die umstrittenen Energiegesetze von Bundeswirtschaftsministerin Reiche beschlossen. Ab kommendem Jahr soll demnach die für 20 Jahre garantierte feste Einspeisevergütung für neue private Dachsolaranlagen entfallen. Sie wird stufenweise durch eine Direktvermarktung ersetzt. Und neue Windkraftanlagen und Solarparks müssen mit geringeren Entschädigungen rechnen, wenn sie ihren Strom wegen Netzengpässen nicht einspeisen können. Unterm Strich geht es darum, den Ausbau der erneuerbaren Energien stärker den Marktregeln zu unterwerfen. Umwelt- und Klimaschützer werfen Reiche vor, die Energiewende auszubremsen. BMW setzt den Rotstift an. Weltweit sollen nach BR-Informationen bis Ende nächsten Jahres rund 8000 Jobs wegfallen. Der Autobauer mit seinen mehr als 150.000 Beschäftigten setzt vor allem auf individuelle Abfindungsangebote. Betroffen sind davon vor allem Bürojobs, nicht aber die Produktion. Der Chef der IG Metall Bayern, Ott, zeigte Verständnis für die Abbaupläne und sagte, BMW reagiere auf den wegbrechenden Markt in China und arbeite parallel daran, die Wettbewerbsfähigkeit der deutschen Standorte zu stärken. Ab sofort überwacht die Bundesnetzagentur in Deutschland, ob Anbieter von KI-Systemen sich an die europäischen Vorgaben halten. Heute ist das entsprechende Gesetz in Kraft getreten. Was das bedeutet, weiß Franka Ricarda Schön.
7: Die Bundesnetzagentur wird damit quasi zur Marktüberwachungsbehörde für KI-Systeme. Sie wird besonders sensible Bereiche wie Personalmanagement, kritische Infrastruktur und Bildung in Bezug auf künstliche Intelligenz kontrollieren. Präsident der Bundesnetzagentur Klaus Müller erklärte, die europäische KI-Verordnung sei ein Meilenstein für den verantwortungsvollen Einsatz von künstlicher Intelligenz. Er betont das Ziel seiner Behörde, Sicherheit und Grundrechte zu schützen und Innovation zu fördern.
5: Die Regierung von Oberbayern hat das Disziplinarverfahren gegen den Münchner Altoberbürgermeister Reiter eingestellt. Bei dem Verfahren ging es um Reiters bezahlte Tätigkeit im Verwaltungs- und Aufsichtsrat des FC Bayern. Die hatte der Stadtrat nicht genehmigt. Wie die Regierung argumentiert, weiß Birgit Grundner.
8: Zwar habe der frühere OB Reiter zumindest fahrlässig gegen beamtenrechtliche Pflichten verstoßen, teilte die Regierung von Oberbayern mit. Es handle sich aber um ein Dienstvergehen von geringerer Schwere. Reiters Tätigkeit im Verwaltungs- und im Aufsichtsrat des FC Bayern hat im Endspurt des Kommunalwahlkampfes für jede Menge Schlagzeilen gesorgt. Insgesamt sei der Verstoß nicht unerheblich, aber eben auch nicht schwerwiegend gewesen, so die Regierung von Oberbayern. Maßnahmen wie ein Verweis oder eine Geldbuße seien dabei Ruhestandsbeamten von Gesetzes wegen ausgeschlossen.
5: Es ist 17 Uhr und 4 Minuten.
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10: Und wir haben einen freizeittauglichen Feierabend vor uns. Temperaturen sind sehr hoch und die gehen auch wirklich sehr langsam zurück nur. Und dazu eigentlich nirgends irgendwo ein Regen. Es kann da, wo Berge stehen, auch mal ein Gewitter geben, aber im Moment ist da noch keins da. 30 bis 37 Grad haben wir jetzt gerade erreicht, das sind die Höchstwerte. In der Nacht dann nur noch 23 bis 13 Grad, nur in Anführungszeichen. Morgen wieder viel Sonnenschein und das, was sich zu heute ändert, da kann es dann Hitzegewitter geben und zum Nachmittag und zum Abend hin vor allen Dingen auch in Schwaben, dem nördlichen Oberbayern, Bayern und auch stürmischer Wind in Unterfranken. Da kann es sogar ordentliche Sturmböen geben. Bäume sind im Moment recht morsch, also nicht morsch, aber sehr durstig und deswegen auch anfällig, dass da mal ein Ast abbricht durch diese Hitze. Freitag, Samstag, Sonntag geht es so weiter. Mit hohen Temperaturen wird es zwar ein bisschen kühler, aber am Samstag hier und da auch mal ein paar Spritzer.
9: Und dann sind wir auf den Straßen der Bayern 1 Verkehrsservice. Vorsicht bitte auf der A3 Würzburg Richtung Nürnberg zwischen Höchstadt Ost und Erlangen West hat ein defekter LKW mehrere Reifenteile verloren. A3 Frankfurt Richtung Würzburg zwischen Helmstadt und Würzburg West Sperre nach einem Fahrzeugbrand. Aktuell staut sich's auf 5 Kilometern. A3 Nürnberg Richtung Passau zwischen Metten und Hengersberg 7 Kilometer stockender Verkehr. Da meldet der Bayern 1 Stauzeitmesser eine Viertelstunde mehr. A7 Würzburg Richtung Fulda zwischen Bad Kissingen Obertulba und dem Dreieck Fulda 10 Kilometer Stau und stockend an der Baustelle dort plus 25 Minuten. Dann sind wir auf der A8 Stuttgart Richtung München zwischen Adelsried und der Raststätte Edenbergen-Sperre. Da hat es in einem Fahrzeug gebrannt. Und dann weiter zwischen Adelshausen und Dachau-Fürstenfeldbruck. 12 Kilometer Stop and Go. Unfallstelle ist geräumt. Dann die 8 in Richtung Salzburg zwischen Rohrdorf und Bernau. 11 Kilometer Stau wegen Bauarbeiten. Eine Stunde dauert es länger. In der Gegenrichtung zwischen Bernau und Fraßdorf 4 Kilometer Stau an der Baustelle. Hier plus 25 Minuten. Dann noch A93 Holledau Richtung Regensburg zwischen Kumpfmühl und Königswiesen. 3 Kilometer Stau. Da hat es einen Unfall gegeben. Viertelstunde dauert es länger. Und A99 Westumfahrung Richtung Lindau zwischen Fröttmanning Nord und dem Allacher Dreieck. 10 Kilometer stockender Verkehr. Gute und sichere Fahrt wünschen wir.
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9: Und ich finde, Christian, also ich finde, wir sind wieder soweit, oder? So ein bisschen.
10: So was brauchen wir jetzt.
9: So ein bisschen Meeresrauschen. Ah. Spürst du die Gischt im Gesicht?
10: Sehr.
9: Ja, ah. Zum Erfrischen. Und wenn, also für jetzt, weil Meer wird ja gerade mal so schwierig, es tut auch so ein Spritzer aus dem Wasserhahn. Und ansonsten haben wir die ganze Palette. Glücksmomente auf Eis, Kühlungstipps und den richtigen Feierabend-Sound haben wir auch für diesen Mittwoch. Von Eros über Bruce Springsteen bis jetzt Michael Jackson.
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0: Bayern 1 mit Albert Hammond. Mittwochnachmittag, gut warm haben wir's. Und irgendwie hab ich schon den ganzen Tag den hier im Kopf. Ja, wird's morgen. Und zwar noch heißer. Bis zu 39 Grad in Franken. Auch die Nächte werden dann tropisch. Also was machen wir?
1: Bei meiner Bettdecke nur den Bezug verwenden, nicht wirklich die Decke.
2: Ich gehe in Räume, wo ich es vermute, dass es kühl ist und trinke viel und tue fast nichts.
3: Klimaanlage an, in meinem Auto.
0: Ja, blöd nur, wenn das Auto den ganzen Tag in der Sonne stand und sich so richtig aufgeheizt hat. Deswegen vielleicht noch mal kurz ein paar Tipps von Levin Salomon aus der ARD Verbraucherredaktion. Levin, erstmal, wie heiß kann es im Auto an solchen Hitze-Sommertagen eigentlich werden?
4: Tatsächlich braucht es gar keine Rekordwerte draußen, damit sich das Auto schon richtig aufheizt. Ich habe mich mal mit dem ADAC unterhalten und der hat das in Realbedingungen getestet. Bei Werten weit unter 30 Grad haben sie ein Auto mal für anderthalb Stunden in der prallen Sonne gelassen und da kam raus, dass es im Innenraum bereits über 60 Grad heiß war. Krass. Zum Vergleich, man sagt, dass es bereits ab 40 Grad für Babys, Kleinkinder und auch ältere Menschen schon lebensgefährlich werden kann. Und es kam raus, dass nicht nur die Luft gefährlich heiß wird, sondern auch die Oberflächen im Auto. Man sollte unbedingt darauf achten, dass man nichts drin vergisst, wenn man mal in der Sonne parkt.
0: Ja klar. Und wenn man jetzt nach einem langen Arbeitstag ins Auto kommt, das lange in der Sonne stand, dann ist es echt der Glutofen. Also natürlich erstmal Tür auf, Fenster auf, damit der erste heiße Schwall rausgeht und dann Klimaanlage oder Klimaautomatik, wer hat.
4: Ja, so eine Klimaanlage ist bei dem Wetter eine feine Sache, aber man muss sie richtig einsetzen. Und bei der Klimaanlage stellen dann viele als Reaktion dann direkt die niedrigste Stufe ein, im Glauben, das kühlt dann irgendwie am dollsten. So sinnvoll ist das aber gar nicht, sagt Fabian Fährmann vom ADAC.
5: Wir empfehlen so ganz grob, dass man die Klimaanlage auf ungefähr 22 bis 25 Grad einstellen sollte. Da ist der Wohlfühlbereich der meisten Menschen. Man sollte im besten Fall die Klimaanlage nicht zu kühl einstellen und vor allem den Luftstrom nicht direkt auf den Körper richten, weil dann kann tatsächlich eine Verkühlungsgefahr bestehen.
0: Ja, und dann hast du schnell einen fetten Sommererkältung beieinander. Jetzt sehen wir ja immer wieder so silberne Alumatten auf oder unter der Windschutzscheibe. Die sind eigentlich für den Winter gedacht, damit die Scheibe nicht vereist, aber hilft natürlich auch im Sommer, wenn man sie richtig anbringt. Frage, innen oder außen?
4: Da ist die klare Empfehlung von außen. Hinter der Windschutzscheibe bringt sie eigentlich nicht mehr viel, im Gegenteil. Eher wird die Matte so drinnen dann zu einem zusätzlichen Hitzepol. Von außen ist sie aber ein ganz guter Schutz, die Wärme gar nicht erst reinkommen zu lassen. Das beste Hilfsmittel gegen die Hitze verrät Fabian Fährmann.
5: Am effektivsten ist so eine Halbgarage, die man wie so eine Haube über das Fahrzeug drüber zieht. Da kann man tatsächlich einen Temperaturunterschied von bis zu 10 Grad erreichen im Vergleich zu einem Fahrzeug, das gar keinen Hitzeschutz hat.
4: Vielleicht noch als Tipp für alle, die mit Kindern oder älteren Menschen auf der Rückbank unterwegs sind. Auch diese Sonnenrollos, die ein bisschen abdunkeln, sind sehr sinnvoll und lassen deutlich weniger direkte Sonneneinstrahlung ins Auto kommen.
0: Ja, also wenn schon bei weniger heißen Tagen der Innenraum im Auto glühend aufheizt, können wir uns ausrechnen, wie es bei diesen Temperaturen ist. Deswegen nochmal die große Bitte, nix im Auto lassen, was lebt. Kein Kind, kein Hund, auch nicht nur kurz. Bei der Hitze geht es mit den Temperaturen im Innenraum im Auto einfach so schnell rauf auf 60 Grad und mehr.
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3: 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Es ist 17.31 Uhr.
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5: Mit Rüdiger Nowak. Es bleibt weiter heiß. Dieser Umstand und die Tatsache, dass Regen seit langem fehlt, hat zur Folge, dass die Donau Niedrigwasser hat. Deswegen fällt zwischen Kelheim und dem Kloster Weltenburg der komplette Schiffsverkehr aus.
6: Unterm Kiel braucht es immer mindestens 30 cm Wasser. Und das ist mit einem aktuellen Pegelstand von 1,88 m zwischen Kelheim und Weltenburg nicht gegeben. Das sagte Renate Schweiger von den Vereinigten Personenschifffahrtsunternehmen Kelheim, dem BR. Erst bei einem Pegelstand von 2,35 Meter könnten die Schiffe die gesamte Strecke bis zum Donaudurchbruch zurücklegen. Ab einem Pegel von 2,15 Meter sei es zumindest schon möglich, die halbe Strecke und zurückzufahren. Der Donauabschnitt zwischen Kelheim und Weltenburg ist eine bekannte Ausflugsstrecke. Bei der Fahrt durch die Weltenburger Enge passieren die Schiffe die tiefste und engste Stelle der Bayerischen Donau. Sebastian Wintermeyer, Bayern 1, BR Niederbayern.
7: Diese Nachricht betrifft heute zehntausende Familien bei uns in der Region. Heute hat der Autohersteller BMW angekündigt, dass auch er konjunkturbedingt Stellen abbauen will. 8000 weltweit. Dazu will BMW ein freiwilliges Abfindungsprogramm auflegen. Mitarbeiter können selbst entscheiden, ob sie das Angebot dann annehmen oder nicht. Die Stellen sollen nicht in der Produktion der Werke abgebaut werden, sondern in der Verwaltung, im Vertrieb sowie in der Entwicklung. Nach dem Brand in einem Gebäude in Weiden letzte Woche hat die Polizei jetzt einen Tatverdächtigen ermittelt. Dabei handelt es sich um einen 20 Jahre alten Deutschen. Bei einer Wohnungsdurchsuchung wurden bei ihm außerdem zahlreiche Laptops sichergestellt, die wohl gestohlen sind. Der junge Mann sitzt in Untersuchungshaft. Durch den Brand war ein Sachschaden im niedrigen sechsstelligen Euro-Bereich entstanden. Verletzt worden ist niemand. Kompakt und zuverlässig das Wetter für Niederbayern und die Oberpfalz. Die kommende Nacht wird klar bei 15 bis 21 Grad. Der morgige Tag wird heiß und sonnig mit 35 bis 39 Grad. Der Freitag zeigt sich dann teils sonnig, teils wolkig. Temperaturen dann zwischen 33 und 37 Grad. Es ist recht schwül und dabei entwickeln sich zum Teil auch Schauer und Gewitter.
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3: Der Bayern 1 Verkehrsservice A3 Frankfurt Richtung Würzburg zwischen Helmstadt und Dreieck Würzburg West. Sperre nach einem Fahrzeugbrand. Aktuell staut sich's auf 5 Kilometer. A3 Nürnberg Richtung Passau zwischen Metten und Hengersberg 5 Kilometer stockender Verkehr. Da meldet der Bayern 1 Stauzeitmesser ein Plus von 12 Minuten. A7 Würzburg Richtung Fulda zwischen Bad Kissingen Obertulba und dem Dreieck Fulda 10 Kilometer Stau und stockender Verkehr an der Baustelle dort 25 Minuten drauf. A8 Stuttgart Richtung München, da haben wir Behinderungen, weil es in einem Fahrzeug gebrannt hat, und zwar zwischen Adelsried und der Raststätte Edenbergen. A8 Richtung Salzburg zwischen Rohrdorf und Bernau, 11 Kilometer dicker Stau wegen Bauarbeiten, rechnen Sie bitte mit einer Stunde mehr. In der Gegenrichtung zwischen Bernau und Fraßdorf, 4 Kilometer Stau an der Baustelle, 25 Minuten plus. A93 Holledau Richtung Regensburg zwischen Kumpfmühl und Regensburg-Königswiesen, Behinderungen wegen Bergungsarbeiten. Und A99 Westumfahrung Richtung Lindau zwischen Fröttmanning Nord und dem Allacher Dreieck stockt auf 10 Kilometern. 25 Minuten dauert es länger. Gute Fahrt.
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0: eigentlich feinster Tanzsound. Aber bei der Hitze vielleicht immer nur entspannt mitwippen. Mit den Bee Gees auf Bayern 1, Stayin' Alive. Und dazu vielleicht noch ein kleines Eis.
1: Vanille, Stracciatella, Erdbeer.
2: Joghurt.
1: Schokolade und Haselnuss.
0: Genau, für die meisten von uns ja selbstverständlich, dass wir in die Eisdiele gehen und uns ein oder zwei Kugeln gönnen. Aber vor allem für viele Ältere, bei denen die Rente kaum reicht für Miete oder Grundnahrungsmittel, wird selbst eine Kugel Eis zum Luxus. Und genau deshalb hat der Verein Seniorenhilfe Lichtblick eine Aktion ins Leben gerufen, um Senioren ein Eis ausgeben zu können. Oder wie Gisela Schlenker von Lichtblick es ausdrückt:
3: Wir sammeln keine Eiskugeln, wir sammeln Glücksmomente für Menschen, die viel zu oft einfach auf das verzichten müssen, was für die meisten von uns mittlerweile selbstverständlich ist. Und Altersarmut nimmt Menschen oft so viel. Und wir möchten einfach mit der Aktion, mit einer ganz kleinen Geste, ein großes Lächeln zurückschenken.
0: Oh ja. Und spenden kann so eine kleine Geste jeder über die Homepage oder die Social-Media-Kanäle von Lichtblick. Ob es jetzt eine Kugel Eis ist für 2 Euro oder ein ganzer Eisbecher für 8. Jeder, wie er mag. Und die Resonanz ist riesig. Sind bis jetzt schon etwa 3000 Kugeln zusammengekommen. Die Gutscheine werden in den regionalen Lichtblickbüros ausgegeben. In Bayern ist es Miesbach, München und Deggendorf. Oder die Senioren kriegen das Geld fürs Eis direkt überwiesen. Und das Schöne ist, manchmal wird aus so einem Eismoment noch viel mehr.
3: In Deggendorf zum Beispiel, da kamen ein paar Senioren jetzt zusammen, die zufällig sich im Büro getroffen haben. Und dann ist die eine Mitarbeiterin mit den Senioren in die nächste Eisdiele und dann haben die da zusammen ein Eis gegessen.
0: Glücksmomente in Form von Eiskugeln für Senioren, die sich's sonst nicht leisten könnten. Tolle Aktion.
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0: kurz vor 6.
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0: 9 Minuten ist noch Zeit zu tippen. Dann rollen die Kugeln wieder und viele hoffen, dass das Unwahrscheinliche doch eintritt. Ein Sechser im Lotto. Davon träumen wir doch alle, oder? Zumal heute 50 Millionen Euro im Jackpot sind. Ich meine, ich spiele gar kein Lotto, aber allein sich auszumalen, was man mit den ganzen Millionen täte, wenn, hat doch was. Was wäre es denn bei Ihnen? Weltreise? Haus kaufen? Und auch einen Teil spenden, oder?
2: Das Erste, was ich natürlich machen würde, ist eine Party schmeißen.
3: Erstmal ganz, ganz lang Urlaub machen.
4: Also ich würde gerne mal ins Weltall.
0: Okay, also gut, ob da 50 Mio reichen, keine Ahnung. Aber wenn Sie ein ganz süßes Paar aus Regensburg sehen wollen, das sich auch überlegt, was es damit machen würde, auf dem Bayern 1 Instagram-Kanal haben wir ein neues Video aus unserer Herzklopfen-Reihe.

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6: Um 18 Uhr mit Susan Falkenstein. Bundeskanzler Merz hat seinen Personalwechsel beendet. Neuer Unionsfraktionsvorsitzender ist offiziell jetzt auch Thorsten Frei. Er erhielt fast 92% aller Stimmen. Der Bundeskanzler betonte, ihm sei nach dem Rücktritt von Jens Spahn klar geworden, dass er eine Reihe von Personalentscheidungen in der Bundesregierung treffen müsse.
7: Ich habe für mein Personalkonzept noch einmal geworben. Mein Eindruck ist, dass die Bundestagsfraktion das nachvollzogen und verstanden hat. Es hat auch viel Beifall für die Namen gegeben, die ich noch einmal genannt habe, auch in den neuen Funktionen, in denen sie jetzt sind.
6: Zuvor hatte Bundespräsident Steinmeier den neuen Ressortchefs Verkehrsminister Bilger, Kanzleramtschefin Waken und Gesundheitsminister Linnemann die Ernennungsurkunden überreicht. Das Kabinett in Berlin hat 2 umstrittene Energiegesetze verabschiedet. So soll die staatliche Förderung kleiner Solaranlagen schrittweise wegfallen. Außerdem wird der Bau neuer Windkraftanlagen in Gebieten mit überlasteten Netzen beschränkt. Wirtschaftsministerin Reiche sprach von einem Ende der Überförderung von Technologien, die sich bereits selbst tragen würden. Umweltschützer befürchten, dass der Ausbau erneuerbarer Energien ausgebremst wird. Die Ukraine hat offenbar wieder große russische Ölraffinerien angegriffen. Militärangaben zufolge entstanden dadurch Brände in einer Raffinerie in Ryazan und in der Region Perm. Die Anlagen sind hunderte Kilometer von der Grenze entfernt. Eine unabhängige Bestätigung für diese Angaben liegt aber bisher nicht vor. Das russische Verteidigungsministerium erklärte, die Flugabwehr habe in der Nacht knapp 300 ukrainische Drohnen über mehreren russischen Regionen und der Krim abgeschossen. In zahlreichen Waldgebieten, Waldbrandgebieten in Europa kämpfen die Feuerwehrleute noch immer gegen die Flammen. Die neue Hitzewelle erschwert die Löscharbeiten zusätzlich. Wie sieht es in Bayern aus? Hier gilt inzwischen fast überall eine hohe bis sehr hohe Waldbrandgefahr. Lena Deutsch berichtet.
8: Forstministerin Michael Kannibär appelliert deshalb an alle Waldbesucher, besonders vorsichtig zu sein. Offenes Feuer, Grillen und Rauchen sind im und am Wald tabu. Autos sollten außerdem nicht auf trockenem Gras abgestellt werden, weil heiße Fahrzeugteile Brände auslösen können. Besonders gefährdet sind sonnige Hanglagen, dichte Nadelwälder und stark besuchte Ausflugsgebiete. Eine Entspannung ist vorerst nicht in Sicht. Zwar kann es in den nächsten Tagen einzelne kräftige Schauer und Gewitter geben, flächendeckender Regen wird aber erst später erwartet.
6: Garching wird Teil eines Forschungsnetzwerks zur Kernfusion. Es wäre das erste kommerzielle Kernfusionskraftwerk der Welt und es soll nach dem Plan der Bundesregierung in den 2040er Jahren in Deutschland in Betrieb gehen. In der Stadt bei München wird schon der erste Forschungsreaktor gebaut. Weitere Hauptstandorte sind Karlsruhe und Biblis. Bundesforschungsministerin Baer gab in Berlin den Startschuss für das ambitionierte Vorhaben. Die Zeit, es ist 18.03 Uhr.
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10: Sehr heiß. Ich war gerade draußen vor der Tür. Es ist wirklich wie so eine Wand, wenn man da hingeht, wenn man da rausgeht aus dem schönen, kühlen Bayern 1. Und dann ist es also einfach schweißtreibend. Das muss man sagen. Bleibt auch so ein bisschen in den nächsten Tagen in jedem Fall. Was heißt so ein bisschen? Ganz schön sogar. In der Nacht Temperaturen zum letzten Mal kann man da durchlüften. Im Bayerischen Wald wird es am kühlsten mit 13 Grad. Morgen dann viel Sonnenschein. Kräftige Hitzegewitter sind möglich, die dann vor allen Dingen in Unterfranken, aber erst zum Abend hin. Ja, und da kann es dann auch ordentlich stürmen. Und am Donnerstag dann der heißeste Tag in dieser Woche, 32 bis 39 Grad. Und auch da wieder Hitzegewitter. Morgen der Donnerstag eben. Und Freitag dann mehr Sonne als Wolken bei bis 37 Grad. Und zum Wochenende hin wird es ein bisschen kühler. Am Samstag gibt es dann sogar hier und da einige Schauer.
9: Vorher müssen wir noch durch den Stau der Bayern 1 Verkehrsservice mit der A3 Frankfurt Richtung Würzburg zwischen Helmstadt und Dreieck Würzburg-West Bergungsarbeiten. Da wird der Verkehr auf der linken Spur an der Unfallstelle vorbeigeführt. A7 Ulm Richtung Würzburg, auch da ein Unfall zwischen dem Kreuz Ulm-Elchingen und Langenau. A7 Würzburg Richtung Fulda zwischen Bad Kissingen-Obertulba und dem Fulda-Dreieck. 8 Kilometer stockender Verkehr an der Baustelle dort. Der Bahn-1-Stauzeitmesser meldet eine Viertelstunde länger. A8 Stuttgart Richtung München zwischen Adelsried und der Raststätte Edenbergen. Behinderungen, da hat es an einem Fahrzeug gebrannt. A8 Richtung Salzburg zwischen Rohrdorf und Bernau. 9 Kilometer Stau wegen Bauarbeiten plus 50 Minuten. In der Gegenrichtung sind es 20 Minuten. Da staut sich's auf 4 Kilometern an der Baustelle zwischen Bernau und Fraßdorf. A9 Richtung Nürnberg zwischen Garching Süd und Allershausen. 9 Kilometer Stop and Go plus 20 Minuten. Und A99 Westumfahrung Richtung Lindau. 10 Kilometer stockender Verkehr zwischen Fröttmanning Nord und dem Allacher Dreieck. Auch da 20 Minuten mehr. Gute Fahrt, gute Nerven und eine gute Klimaanlage.
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9: Weil wir vorhin gerade über Hitze im Auto gesprochen haben, wenn es stundenlang in der Sonne stand, also, und wir natürlich mal rausgehen, bitte auf keinen Fall Kinder, keine Tiere drin lassen, ist eh klar. Aber guter Hinweis auch von Bayern 1 Hörer Max, der reingeschrieben hat, liebe Raucher, bitte auch keine Feuerzeuge im aufheizenden Auto drin lassen. Das stimmt. Und weil wir auch einige Nachrichten gekriegt haben, weil sich doch einige gefreut haben übers virtuelle Meeresrauschen. Machen wir es doch gleich nochmal. Und dazu ABBA oder jetzt Phil Collins XXL.
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0: Viertel nach sechs, früher Mittwochabend, Feierabend im Freistaat für viele. Aber gerade an den Flüssen und Seen ist im Sommer natürlich auch abends oder Wochenende die Hölle los. Klar, jeder will ins Wasser, jeder will aufs Wasser oder zumindest ans Wasser. Und damit man sich da nicht in die Quere kommt, gelten auch dort klare Regeln. Für Freizeitsportler, für Bootsfahrer, Angler und natürlich Dampfer- oder Flusskreuzfahrtschiffe. Kontrolliert wird das Ganze von der Wasserschutzpolizei, wie hier am Kanal in Bamberg. Die Beamten schauen da aber nicht nur, ob Sicherheitsvorschriften eingehalten werden oder Schiffsdokumente stimmen. Es geht ihnen auch darum, Mensch und Natur zu schützen.
1: Wir würden mal rankommen,
2: ruft Christian Panzer vom Boot der Wasserschutzpolizei einem Angler zu. Das Boot mit großem Polizeiaufdruck fährt langsam Richtung Ufer. Elmar Mackert, Leiter der Wasserschutzpolizei Bamberg, sitzt am Steuer.
3: An der Stelle haben wir relativ viele Barsche stehen. Aber auch die Jungbrut, deswegen wird der Kollege jetzt dann gleich rausgehen und eine Fischereikontrolle entsprechend durchführen.
2: Hauptkommissar Christian Panzer klettert vom Boot über eine Leiter an Land und überprüft die Dokumente des Anglers.
1: Könnte ich einmal eine Rute anschauen?
3: Ja, bitte.

0: den Köder schaut sich der Kommissar genau an.
1: Passt soweit?
0: Die Wasserschutzpolizisten setzen ihre Streife auf dem Main fort. Neben Fischereikontrollen achten sie auch auf die Sicherheit auf dem Wasser, bei Sportbooten, Wassersportlern und der Berufsschifffahrt. Gerade im Sommer zieht es viele Menschen an den Fluss. Kajakfahrer, Stand-up-Paddler und Badegäste genießen gemeinsam das Wasser. Elmar Mackert schaut durch das Fernglas. Dann steuert er das Polizeiboot ans Ufer. Dort sonnt sich eine Frau im Bikini im flachen Wasser. Was auf den ersten Blick harmlos wirkt, kann schnell gefährlich werden.
1: Mir geht es um Folgendes. Das ist hier eine Bundeswasserstraße, also hier fahren auch die großen Schiffe. Und das Zweite ist, es ist hier eine Wasserskistrecke. Bitte drauf schauen, wenn die Welle kommt, die zieht sie halt wirklich da unten rein.
0: Auch wenn das Baden im Main erlaubt ist, empfiehlt die Polizei, mindestens 10 bis 20 Meter Abstand von Schiffen zu halten. Die Kontrollen am Vormittag laufen ohne große Probleme ab. Doch dann sind die Flusskreuzfahrtschiffe dran. Im Jahr halten in Bamberg rund 900 Fahrgastschiffe. In rund einer Stunde haben die Polizisten zwei riesige Flusskreuzfahrtschiffe kontrolliert. Für einen Schiffsführer gab es ein saftiges Bußgeld, sagt Elmar Mackert.
1: In dem konkreten Fall waren zum Beispiel Rettungswege verstellt. Das heißt, würde es einen Wassereinbruch geben oder ein Feuer und das Schiff müsste evakuiert werden, dann ist einfach der Fluchtweg blockiert.
0: Nicht jede Kontrolle endet mit einem Verstoß. Doch genau deshalb ist die Wasserschutzpolizei unterwegs, damit die Flüsse für alle möglichst sicher bleiben.
2: Bayern 1 Reporterin Sandra Josipovic unterwegs mit der Wasserschutzpolizei Bamberg auf dem Main.

Kurzer Bayern 1 Verkehrsservice. Vorsicht bitte auf der A9 Nürnberg Richtung München. Liegt ein Kotflügel auf der linken Spur zwischen Garching Nord und Garching Süd.

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1: Kompakt und zuverlässig, das Bayernwetter auf Bayern 1 mit Christian Kienast. Wir haben hochsommerheiße Tage, aber zumindest nachts kühlt es ja immer noch ganz gut ab. Heute Nacht auch noch?
2: Ja, also es wird die letzte Nacht zum nochmal gut durchlüften sein. Die Temperaturen gehen zunächst mal nicht groß zurück, so bis Mitternacht. Aber danach dann, da geht es dann doch noch einmal abwärts mit den Temperaturen. Ein letztes Mal also Fenster in der Nacht aufreißen. Die kommenden Nächte, die werden nämlich richtig heiß bleiben. Wie geht's weiter? Morgen am Donnerstag viel Sonnenschein und wir kriegen von Westen her auch mal dichtere Wolken. Vor allen Dingen dann auch in Unterfränkischen starke Sturmböen. Da kann es dann auch passieren, dass mal ein Ast abbricht, weil die kriegen nichts zu trinken und sind deswegen so ein bisschen am Schwachwerden. Das dann bei 32 bis 39 Grad, der heißeste Tag in dieser Saison im Moment. Freitag dann mehr Sonne als Wolken, da wird es auch von den Temperaturen ein bisschen leichter. Und am Samstag, da kriegen wir dann sogar hier und da ein paar Spritzer. Kann aber natürlich auch wieder mit Hitzegewittern sein, aber so 70% der Fläche Bayerns werden dann nass.
1: 6:35, hier ist der Bayern 1 Verkehrsservice. Nochmal mit der Gefahrenmeldung für die A9 Nürnberg Richtung München. Vorsicht zwischen Garching Nord und Garching Süd. Ein Kotflügel auf der linken Spur. Jetzt die Staus A3 Frankfurt Richtung Würzburg zwischen Helmstadt und Dreieck Würzburg West. Bergungsarbeiten. Der Verkehr wird auf der linken Spur an der Unfallstelle vorbeigeführt. Das zieht sich natürlich. A3 Nürnberg Richtung Passau zwischen Velburg und Beratshausen. 5 Kilometer stockender Verkehr. Da meldet der Bayern 1 Stauzeitmesser eine Viertelstunde mehr. A7 Würzburg Richtung Fulda zwischen Bad Kissingen, Obertulba und dem Dreieck Fulda. 8 Kilometer stockend an der Baustelle, auch da Viertelstunde mehr. A8 Stuttgart Richtung München. Da haben wir Behinderungen, nachdem es in einem Fahrzeug gebrannt hat zwischen Adelsried und der Raststätte Edenbergen. Weiter auf die A8 Richtung Salzburg erstmal zwischen Rohrdorf und Bernau. 9 Kilometer Stau wegen Bauarbeiten. Hier ein Plus von 50 Minuten. In der Gegenrichtung sind es 20 Minuten. Da 4 Kilometer Stau zwischen Bernau und Fraßdorf wegen der Baustelle. A99 Westumfahrung Richtung Nürnberg. 10 Kilometer stockend zwischen Dreieck München Südwest und Ludwigsfeld. Plus 20 Minuten. Und dann die Westumfahrung Richtung Lindau. Auch da 20 Minuten mehr wegen der 10 Kilometer stockenden Verkehr zwischen Fröttmanning Nord und dem Allacher Dreieck. Gute Fahrt.
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3: 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Lionel Richie.

Achtung Autofahrer, wir müssen leider dazwischen. Hier ist der Bayern 1 Verkehrsservice mit einer Warnung. Im Landkreis München auf der Staatsstraße zwischen Oberhaching und Grünwald werfen Leute Äste auf die Fahrbahn. Achtung bitte, im Landkreis München auf der Straße zwischen Oberhaching und Grünwald werfen Leute Äste auf die Fahrbahn.

0: Bayern 1 mit dem legendären Music von John Miles. Ja, es ist das, was uns zu Tränen rühren, aber auch zum Tanzen bringen kann. Musik. Wobei, also manchmal kann es ja auch ein bisschen nerven, wenn es Warteschleifenmusik ist. So ging es den Schülern vom Tassilo-Gymnasium in Simbach am Inn auch. Bei der Warteschleife in ihrem Landratsamt Rottal-Inn.
1: Und vor allem hat der Warteschleifensong ja einen totalen Einfluss. Er steht für unseren ganzen Landkreis und wir sind ja auch ein Teil davon. Wir wollen eine Verbindung aus Tradition und Moderne. Und die fehlt uns hier noch ein wenig.
0: Deswegen haben sie einen neuen Warteschleifensong gemacht und zwar zusammen mit uns, mit dem Bayerischen Rundfunk. Wir haben ja ein tolles Radioprojekt BR Turn On. Dieses Jahr mit dem Schwerpunkt Musik. Also haben sich die Simbacher Jugendlichen Texte ausgedacht, Musikschnipsel und angefangen zu produzieren. BR-Reporterin Nadine Schibo, aber nicht allein, oder?
2: Nein, sie hatten prominente Unterstützung von Christian Meyer, bekannt auch von der bayerischen Band Der Hurwer, der Meyer und I. Der passt da ziemlich gut rein, weil er genau für diese Mischung steht. Modern, aber trotzdem heimatverbunden. Und er hat den Schülern im Beitrag auch erklärt, warum es ihn selbst immer wieder nach Bayern zurückzieht.
3: Ich war schon sehr jung auf Weltreise mit der Gitarre damals, weil es mich aus meinem niederbayerischen Dorf rausgezogen hat. Ich wollte was erleben, mehr als dieses kleine Dorf zu bieten gehabt hat. Ich habe immer dieses komische Gefühl gehabt auf einem bayerischen Wurstsalat.
2: Am Ende haben die Schülerinnen und Schüler in einer Freistunde zumindest schon mal den Refrain ihres neuen Landratsamt-Songs aufgenommen und der klingt so.
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2: Und das Ganze kommt echt gut an. Der neue Landrat Martin Koppmann hat den Song schon gehört und für gut befunden. Er will ihn künftig tatsächlich als Warteschleifensong im Landratsamt Rottal-Inn einsetzen.
0: Also, wenn Sie da in den nächsten Wochen mal anrufen und in der Warteschleife landen, dann wissen Sie, das Lied da ist von den Simbacher Tassilo-Schülern, die damit übrigens unseren BR-Turn-On-Wettbewerb auch gewonnen haben. Herzlichen Glückwunsch! Let the music play!
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5: Um 19 Uhr mit Susan Falkenstein. Waken, Bilger und Linnemann, die Politiker hinter diesen Namen, haben alle offiziell eine neue Position in der Bundesregierung. Außerdem hat die Union einen neuen Fraktionsvorsitzenden. Thorsten Frey bekam 92% der Stimmen von CDU und CSU. Die Personalpolitik von Kanzler Merz war umstritten. Katrin Aue berichtet über das Stühlerücken in Berlin.
6: Schon am Mittag hatte Bundespräsident Frank-Walter Steinmeier die Veränderungen im Kabinett besiegelt. Verkehrsminister Patrick Schnieder wurde verabschiedet. Für ihn übernimmt Steffen Bilger, bislang parlamentarischer Geschäftsführer der Unionsfraktion. Zudem ist Nina Waken von der Spitze des Gesundheitsministeriums in die Chefposition im Kanzleramt gewechselt. Ex-CDU-Generalsekretär Carsten Linnemann wiederum ist jetzt Bundesgesundheitsminister.
5: Frankreich, Spanien, Türkei und Griechenland. An vielen Orten in Südeuropa wüten Waldbrände. Hohe Temperaturen machen die Löscharbeiten schwierig. Auf der griechischen Ferieninsel Kreta sind 2 Feuerwehrleute ums Leben gekommen.
7: Das Feuer ist in der Nähe des Bergortes Kriavrisi im zentralen Süden Kretas ausgebrochen. Mehrere Dörfer in der Nähe sind evakuiert worden mit der Aufforderung an die Bevölkerung, sich Richtung Aia Galini an der Südküste zu begeben. Auch auf der Nordägäis-Insel Lesbos brennt es in der Nähe der Stadt Plomari. Dort ist ein Feuer auf einer alten Mülldeponie ausgebrochen. Einsatzkräfte am Boden und aus der Luft versuchen, die Flammen in Oliven- und Kiefernbäumen zu löschen. Ein Brand auf der Kykladeninsel Paros ist dagegen inzwischen unter Kontrolle. Moritz Pompel, Athen.
5: Schauen wir nach Bayern. Im Chiemsee fehlt es an Wasser. Deshalb können Schiffe ab Montag nicht mehr alle Anlegestellen anfahren. Keinen Halt gibt es vorerst in Seebrugg und in Überseefeld-Wies, hat die Chiemsee-Schifffahrt mitgeteilt. Das betreffe auch die große Chiemsee-Tour, während der man in Seebrugg aus- und einsteigen kann, wenn nicht gerade Niedrigwasser ist. Ein verurteilter Straftäter soll aus Bayern nach Mazedonien abgeschoben werden. Das hatte die Ausländerbehörde entschieden. Doch der Mann klagte, allerdings ohne Erfolg. Das Verwaltungsgericht Augsburg entschied jetzt, dass er nach Mazedonien ausgewiesen werden darf, obwohl er hier geboren und aufgewachsen ist. Der Kläger hatte Senioren mit Schockanrufen betrogen. Der Schaden betrug fast 1 Million Euro. Das Gericht verwies auf die Schwere der Straftaten. Nachahmungstäter sollten abgeschreckt werden. Das Urteil ist noch nicht rechtskräftig. Wir dürfen den Fußball nicht zum Spielball von Investoren machen, hat DFB-Präsident Neuendorf gesagt über den Plan von FIFA-Chef Infantino. Der will einen Teil der Rechte, vor allem an der WM, an private Investoren verkaufen. Konkret an eine Gruppe um Joshua Kushner, den Bruder von US-Präsident Trumps Schwiegersohn Jared Kushner. Wie der Europäische Fußballverband reagiert, erklärt Matthias Merkett.
8: Alle 55 Verbände der UEFA werden zeitnah zusammenkommen und die Situation besprechen. Und für Neuendorf ist die Reaktion auch klar. Es wird ein deutliches Votum für eine Ablehnung geben. Und sollte sich Europa den Plänen Infantinos verschließen, wäre aus Sicht des DFB-Präsidenten das Projekt auch gestorben. Denn kein Investor würde in eine WM finanziell einsteigen, wenn die europäischen Top-Teams nicht daran teilnehmen.
5: Die Zeit, es ist 19.03 Uhr.
9: Das Bayernwetter, wie immer, kompakt und zuverlässig für Sie hier auf Bayern 1. 13 bis 23 Grad heute Nacht südlich der Donau. Da gibt es ein ganz geringes Gewitterrisiko. Also lüften Sie noch mal gut durch heute Nacht. Alle Fenster auf den Morgen. Da kommt die Hitzekeule. 32 bis 39 Grad. Dazu wird es windig und am Nachmittag, da sind vor allem in Franken kräftige Schauer und Gewitter möglich. Der Bayern 1 Verkehrsservice mit minutengenauer Stauzeitmessung. Die A3 Frankfurt Richtung Würzburg haben wir zwischen Helmstadt und Dreieck Würzburg West Reinigungsarbeit nach einem Fahrzeugbrand. Die A3 Nürnberg-Passau zwischen Vilburg und Biratzhausen, 5 Kilometer stockend, ein Plus von 15 Minuten. A8 München-Salzburg zwischen Rohrdorf und Bernau, Bauarbeiten, da stehen sie 8 Kilometer im Stau, müssen 50 Minuten länger einplanen. Und Richtung München auf der A8 zwischen Bernau und Fraßdorf, eine Baustelle mit einem 3 Kilometer Stau. Die A99 Westumfahrung München Richtung Nürnberg, vor dem Aubinger und dem Allacher Tunnel jeweils Stau und Blockabfertigung. Und noch eine Meldung von der B28 Neu-Ulm Richtung Hittistetten. Zwischen Neu-Ulm Mitte und Neu-Ulm ein Unfall mit mehreren Fahrzeugen. Wir wünschen Ihnen gute und vor allem natürlich sichere Fahrt.
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9: Schönen guten Abend. Mein heutiger Gast bringt viel italienisches Flair mit auf die blaue Couch und die Geschichte einer Befreiung und eines Neuanfangs. Die Schauspielerin Andrea Larange ist mein Gast. Herzlich willkommen. Benvenuto.
10: Vielen herzlichen Dank für die Einladung.
9: Sie sprechen Italienisch, nehme ich an, oder?
10: Sì, per forza adesso.
9: Schon seit ein paar Jahren gelernt oder ist das jetzt tatsächlich auch mit Ihrem neuen Leben in Italien dann gekommen?
10: Ja, ich habe natürlich versucht, mich vorzubereiten, weil ich wusste ja, ich muss ein Haus renovieren. Und das ist aber wie beim Schulenglisch. Ne? Du lernst Englisch in der Schule und dann wirst du losgelassen ins Land und dann merkst du, da kann man überhaupt nichts mit anfangen.
9: Ja.
10: Also das ist einfach durch das Praktizieren dann vor Ort, geht es dann ein bisschen schneller.
9: Der Neuanfang, der war eben ein Haus in Italien. Sie haben da einen großen Schritt getan und wir werden das heute ausführlichst besprechen, weil ganz viele Menschen in meinem Umfeld diese Pläne haben oder hatten und keiner hat den Hintern so richtig hochgekriegt. Aber Sie haben es gemacht und ein Buch drüber geschrieben und das finde ich ganz toll. Es heißt Der Zitronenbaum in meinem Garten durch innere Freiheit zu mehr Lebensfreude. Mhm. Und da haben Sie Ihre Geschichte aufgeschrieben. Vorher muss ich mal ganz kurz was bemerken, weil das fand ich so witzig, als ich mich auf unser Gespräch vorbereitet habe. Da ist mir aufgefallen, dass ich Sie schon als kleines Mädchen gehört habe, weil Sie die Synchronstimme von Pippi Langstrumpf in den Filmen waren. Als kleines Mädchen, ne?
10: Ja, das stimmt.
9: Das ist so lustig.
10: Naja, so klein war ich nicht mehr. Ich war 12.
9: 12 waren Sie da.
10: Tatsächlich, aber ja.
9: Sie haben ja selber eine Tochter, die ist 1985 geboren. Haben Sie zusammen diese Filme geguckt?
10: Nein, also meine Tochter will eigentlich mit allem, was ich so mache, nicht so furchtbar viel zu tun haben. Ja, sie hat mir später mal erzählt, dass das für sie alles anstrengend war. Dieses Leben im Außen, dieses mitgenommen werden auf die vielen Veranstaltungen, dieses Fotografieren und so, das ist nicht ihr Ding. Und sie schirmt sich da ein bisschen ab.
9: Ihre eigene Karriere ging ja sehr früh los mit 8 Jahren. Wir kennen Sie aus der Schwarzwaldklinik. Sie waren im Traumschiff dabei. 20 Jahre lang die Gräfin Schönberg bei der Soko Kitzbühel. Also da war sehr viel Fernsehen in Ihrem Leben. Wenn Sie jetzt mal zurückdenken an diese Zeit, in der Sie ja sehr beschäftigt waren, hatten Sie denn da schon einen Plan für die Zukunft, eine Vision für Ihre Zukunft?
10: Nein, weil da ist man einfach so im Geschirr. Ne? Ich glaube, da macht man sich keine Gedanken. Und diese Gedanken der Befreiung und des Verändernwollens, das ist ja, glaube ich, etwas Neues. Das ist ja unserem Zeitwandel, würde ich das jetzt zuschreiben. Ne? Weil viele Leute sagen, irgendwas stimmt nicht mehr. Wir sind alle viel zu gestresst. Wir haben keine Lebensfreude mehr. Woran liegt denn das eigentlich? Und das war damals eigentlich nicht so. Damals war man eigentlich happy, wenn man Karriere machte und wenn man viel Geld verdiente. Und die Werte waren einfach andere. Ne?
9: Aber ich glaube, es hat ja schon auch was damit zu tun, glaube ich, mit der Lebensphase, in der man sich befindet. Weil das ist ja so die Rush-Hour des Lebens. Und ich glaube, irgendwann merkt man da, und das habe ich selber auch festgestellt, mit 50 fallen manche Dinge ein bisschen schwerer. Man braucht ein bisschen mehr Pause, ein bisschen mehr Ruhe. Und dann muss man das Leben einfach, da muss man Veränderungen vornehmen. Ich glaube, das ist ganz natürlich, oder?
10: Bei den einen kommt es früher, bei den anderen später. Ich kann das jetzt nur aufgrund der vielen Zuschriften, die ich bekomme, so abschätzen. Tatsächlich schreiben mir ganz viele Frauen um die 40. Da scheint es wohl zum ersten Mal zu passieren, dass die sich fragen, war das jetzt eigentlich alles und wird das jetzt so weitergehen und geht's mir eigentlich gut?
9: Die Schauspielerin und jetzt auch Buchautorin Andrea Larange auf der blauen Couch. Wir sprechen gleich weiter und zwar über wilde Stunts, die sie tatsächlich oft selbst gemacht hat bei Dreharbeiten.

war die dritte Erfolgssingle von Alphaville in den 80ern, Forever Young, auf Bayern 1. 7:12 ist es jetzt. Die Schauspielerin Andrea Larange ist mein Talkgast auf der blauen Couch. In ihrem Buch Der Zitronenbaum in meinem Garten geht es ums Ankommen bei sich selbst, um Mut zur Veränderung. Und den hatten Sie ja wahrlich, ne? Sind Sie denn eigentlich grundsätzlich

0: Ich fahre auch gerne schnell Auto, muss ich bekennen. Ich bin Bekennende. Man wird ja der Raserin genannt. Ich finde es blöd, den Ausdruck, aber ich fahre gerne schnell. Mhm. Und da haben wir diese vielen Verfolgungsfahrten natürlich, die habe ich auch alles selber gemacht. Wow. Ja, aber zum Beispiel bei Hotel Paradies, das war eine Rademann-Serie in den 80er Jahren. Da ging es ja ums Tauchen und ums irgendwie einen Abhang runterfallen und ich weiß nicht, was noch alles. Und das habe ich dann alles irgendwie selber gemacht.
1: Mhm. Gab es da auch mal Momente, in denen die Filmcrew gesagt hat, Andrea, lass mal lieber, das ist jetzt wirklich zu gefährlich?
0: Das war umständehalber so, weil ich beim Reinspringen ins Wasser, da hieß es, schnell, schnell, schnell, du musst noch mal reinspringen ins Wasser. Und ich stand auf der Leiter von einem Motorboot. Und weil die Sonne weggeht und sonst kriegen wir das nicht mehr in den Kasten. Und dann habe ich mich abgestoßen und bin durch die Leiter durchgerutscht und in den Ausrichter rein. Und der Ausrichter ist messerscharf und der hat die Flossen durchtrennt und meinen zweiten Zeh von links. Und dann musste ich tatsächlich ins Krankenhaus gebracht werden und operiert werden und ich weiß nicht was alles, ja. Und da war, ja.
1: Ist die Zehe wieder dran?
0: Die Zehe ist noch dran.
1: Gut, ich beruhigt.
0: Aber das war nicht so lustig in dem spanischen Krankenhaus in den 80er Jahren. Da kam der Arzt rein, hat das angeschaut und hat gesagt, und ist wieder raus. Und dann habe ich gesagt, Mami.
1: Das macht einem ja Mut. Also wirklich.
0: War nicht so toll, nee.
1: Professionelle Reaktion. Liebe Frau Lange, wir schreiben jedem Gast einen Lebenslauf. Das haben wir auch für Sie gemacht und den dürfen Sie jetzt auch selber vorlesen.
0: Ah, okay. Mein Name ist Andrea Larange. Wenn ich auf dem Rücken im Wasser schwebe, denke ich, meine Güte, hast du es gut. Ich bin meiner inneren Stimme gefolgt und habe mir einen Traum vom Landleben in Italien erfüllt. Der Weg zu meinem Haus mit Zitronenbaum war lang und hart, denn ich war es gewohnt zu funktionieren und es allen recht zu machen. Ich genieße das italienische Lebensgefühl und weiß mittlerweile, dass es immer kommt, wie es kommen soll. Gelernt habe ich, mir selbst auf die Schulter zu klopfen und völlig unbeschwert das Leben zu genießen. Meine Leidenschaften sind neben dem Schwimmen die alternative Medizin und das Schreiben. Ich wünsche mir, dass wir alle gut durch diese harten Zeiten kommen, dass die Lethargie aufhört und dass ich viele Menschen ermutigen kann, ihren eigenen Weg zu gehen. Ja, habe ich nichts hinzuzufügen.
1: Sehr gut, das freut uns. Sie kommen ja aus einer Künstlerfamilie. Die Oma Schauspielerin, der Opa Autor und hat Synchronregie gemacht. Das heißt, es war immer ein kreatives Umfeld, in dem Sie aufgewachsen sind. Und das war Ihnen auch als Kind schon bewusst. Wir sind so ein bisschen anders als Familie.
0: Dass wir so ein bisschen anders sind, weiß ich gar nicht. Aber natürlich war es dem geschuldet, was für einen Weg ich eingeschlagen habe. Die Großmutter war diejenige, die eine Kindermanagerin kannte, die dann irgendwann zu uns nach Hause kam und mich gefragt hat, ob ich mir ein bisschen Taschengeld verdienen will. Und da wir alle in den 60er Jahren ja nicht viel Geld hatten, habe ich natürlich sofort geschrien, ja.
1: Und so ging es los. Das heißt auch, Sie wurden da nicht hingeschubst, sondern man hat Ihnen das angeboten und Sie hatten da aber auch Lust drauf.
0: Ja, wie ich so geschrieben habe, ich war so ein Kind, was immer gern an fremden Tischen ein Lied gesungen hat und dafür ein Eis bekommen hat. Also man hat es mir, ja, meine Großmutter hat gesagt, die hat Talent, so. Mhm. Und als Kind kann man ja dann gar nicht beurteilen, was da so alles auf einen zukommt. Das hätte vielleicht ein bisschen kontrolliert werden müssen später von meinen Eltern. Aber der Gedanke, Geld zu verdienen und auch wichtig zu sein, das war halt sehr verlockend.
1: War das auch so die Sprache, über die Sie Anerkennung bekommen haben von zu Hause, die künstlerische?
0: Ja, also ich bin ja in einer Generation aufgewachsen, also unsere Eltern waren ja alle noch sehr traumatisiert, kriegsgeschädigt, ganz einfach. Und hatten größtenteils, wenn ich so höre, auch in meinem Umfeld, da bin ich ja nicht die Einzige, keine Möglichkeit, Liebe zu geben. Also die waren nicht empathisch. Die haben so wahnsinnig viel mit sich selbst zu tun gehabt, dass man als Kind, der eher mitgelaufen ist, also die Aufmerksamkeit, die man heute als Kind bekommt, da hätten wir von träumen können. Und dann haben wir natürlich immer versucht, uns irgendwie ja sichtbar zu machen, ne? Mhm.
1: Sie haben ja auch in der Serie Salto Mortale mitgespielt. Ich war da noch ein bisschen klein, ich war ein Baby, habe das nicht so mitbekommen, aber das war ein richtig großes, erfolgreiches Ding damals. Ja. Sie haben da die Artistentochter Biggie gespielt. Ja. Wie war das denn dann in Ihrem Alltag, in der Schule und so? Wie wurden Sie denn da wahrgenommen?
0: Das war wirklich etwas, worum mich ganz viele beneidet haben. Dieses mit dem Zirkus sein, also da hinter den Kulissen sozusagen zu sehen, wie sich das da alles so verhält. Und ich war ja, nachdem wir da ein Jahr mit dem Zirkus waren, also erst war es der Zirkus Krone, hier hinterm Haus sozusagen.
1: In München, ja.
0: Genau. Und dann später war es, im zweiten Jahr war es der Zirkus Knie.

0: nie. Und wir wurden ja dann auch zu diesen Mitternachtsfeiern eingeladen, die immer im Anschluss an die Vorstellung waren und oder dann auch zu Geburtstagen und so weiter. Das war natürlich schon sehr, da war man schon sehr im inneren Kreis. Und das fand ich natürlich persönlich wahnsinnig aufregend und die anderen auch. Also eine Freundin hat mir erzählt, ihre Mutter hat ihr verboten, in den Zirkus zu gehen, weil sie Angst hatte, dass sie abhaut mit dem Zirkus.
1: Und das ist ja ein Mädchentraum, sowas, ne, in diesem Umfeld sich
0: Ja,
1: aufzuhalten. Toll.
0: witzigerweise, warum ist das eigentlich ein Mädchentraum und kein
1: Keine, weiß ich
0: Jungstraum?
1: nicht. Aber in meinem Umfeld erkenne ich auch nur Mädchen, die zum Zirkus wollen. Ich wollte natürlich auch zum Zirkus als Clown. Jetzt bin ich beim Radio. Was sagt uns das?
0: Ja, es ist, ja, die Parallelen sind unverkennbar.
1: Ja, wirklich.
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0: Kitchen.
1: Kitching. Katsching. Und da schauen wir kurz auf die Straßen. Der Bayern 1 Verkehrsservice, Vorsicht bitte auf die A7. Würzburg-Ulm in beiden Richtungen zwischen Marktbreit und Gollhofen. Hier sind gerade mehrere Rehe auf der Fahrbahn. Bitte passen Sie gut auf sich und auf die Rehe. Die blaue Couch am Mittwochabend. Die Schauspielerin Andrea Larange ist mein Gast. Mit 8 Jahren standen sie zum ersten Mal vor einer Filmkamera und haben dann bis vor ein paar Jahren nicht mehr damit aufgehört. Und das alles auch neben der Schule, ne, in ihrer Kindheit. Und mit 12, da kam dann die erste große Erschöpfung bei ihnen.
2: Ja, das war während der Synchronisation von Pippi Langstrumpf, beziehungsweise eigentlich zum Ende hin. Ich war natürlich mit 12 Jahren in der Pubertät schon. Und war tatsächlich sehr gestresst, weil das hat sich damals so verselbstständigt. Da war einfach zu viel. Das war fast jeden Tag. Morgens Schule, nachmittags Synchronstudio, abends Hausaufgaben. Vorher noch in die heiße Badewanne, weil man Bauchweh hatte vor Anstrengung und so. Und dann war das Ende des dritten Filmes quasi da und ich musste noch irgendwelche Lieder singen. Und das nach einem ganzen langen Tag im Studio und hat mich der Regisseur einfach so gezwiebelt und war halt sehr genau. Und dann habe ich irgendwann zu heulen angefangen, habe nicht mehr aufgehört und habe gesagt, so, ich habe keinen Bock mehr. Und das habe ich dann tatsächlich durchgezogen, ein halbes Jahr. Heute würde man Burnout dazu sagen, ja. Damals gab es den Begriff ja. Nicht. Da hat man gesagt, naja, die spinnt halt jetzt ein bisschen.
0: Oh Gott, das war eigentlich auch so alles so grausam, ne? Dass man immer, wenn Menschen nicht mehr konnten oder einfach irgendwas Mentales hatten, irgendwelche Herausforderungen, dass man dann immer in diese Irrenecke gestellt wurde, ne?
2: Ja, und auf der anderen Seite, wenn man wirklich Probleme hatte, dass man gesagt hat, also wenn ich jetzt eine Therapie haben wollte oder so, ne, dann war man ja auch verblödet oder irre oder so.
0: Gab es das damals, als Sie ein Kind waren, überhaupt schon, dass man als Kind eine Therapie gemacht hat?
2: Ich glaube nicht. Ich glaube, es gab es dann in der Schule bei meiner Tochter, das kann ich mich erinnern, dass es da Schultherapeuten gab oder Menschen, die sich einfach beschäftigt haben mit Kindern, die vielleicht ein bisschen schwierig sind oder die gemobbt wurden oder so. Aber in meiner Generation gab es das nicht. Da hätte man gesagt, die gehört in die Klapse.
0: Haben Sie denn, wenn Sie zurückblicken, das Gefühl, Ihre Eltern hätten Sie da besser beschützen müssen?
2: Ich denke schon. Meine Mutter hat zwar immer gesagt, also ich habe dich ja immer gefragt und du hast gesagt, ja, ich habe wieder Lust, aber das können ja Kinder nicht beurteilen, was gut für einen ist oder nicht. Im Nachhinein muss ich halt sagen, ich habe keine Kindheit gehabt und es war einfach alles zu ernsthaft und ich war dadurch auch für andere Kinder irgendwie im Umgang schwierig, weil ich wahrscheinlich durch dieses ständige mit Erwachsenen zu tun haben und diesen Leistungsdruck sicher einfach total anders war.
0: Und der Ansporn dafür, das zu tun, war auch gesehen werden von den Eltern oder wahrgenommen werden, nehme ich an.
2: Ja, und dieses Wichtigsein einfach. Ne? Ich habe ja damals schon sehr viel Geld verdient. Das wurde angelegt und es wurde dann auch immer gefragt, ob ich was zum Urlaub beisteuern kann. Ich habe mir auch meine Klamotten selber finanziert, später meinen Führerschein, meine Privatschule, in die ich gehen musste, um immer befreit zu werden fürs Drehen, habe ich auch selber finanziert. Also ja, man war da plötzlich ein Faktor im Leben der Eltern, der wichtig war.
0: Aber schon früh ganz schön viel Verantwortung, ne? Wow.
2: Ja, damals hat man aber darüber nicht so nachgedacht. Ich meine, auf Bauernhöfen haben die Kinder auch arbeiten müssen, haben beigetragen zum Lebensunterhalt, mehr oder weniger. Oder wenn die dann später schon einen Job hatten, dann mussten die ja auch was abgeben zu Hause. Ich weiß es nicht, man hat es nicht so...
0: Ich glaube, der Druck ist nur ein anderer, wenn man jetzt irgendwie Heu macht in der Scheune oder wenn man vor einer Kamera steht und dann vor einem Millionenpublikum zu sehen ist. Das ist, glaube ich, nochmal eine andere Art von
2: Herausforderung,
0: die man da spürt, oder?
2: Absolut. Ja, auch Disziplin, die man schon haben muss als Kind. Ne?
0: Ja. Und dass das dann aber Ihr Beruf wird, das haben Sie selber nie in Frage gestellt, dass Schauspielerin Ihr Weg ist.
2: Ja, wie ich schon gesagt habe, diese ganze Geschichte war einfach zu verführerisch. Ich habe wahnsinnig viel Geld verdient. Ich habe dann in der 11. Klasse die Schule geschmissen, weil da ging es dann wirklich nicht mehr. Und habe mich dann entschieden, da weiterzumachen. Meine Eltern haben es zugelassen, indem sie gesagt haben, ich muss ein Diplom machen in Englisch und Steno und Schreibmaschine. Da hat die gesagt, meine Mutter hat gesagt, du hast so eine freche Klappe, dann kriegst du immer einen Job, wenigstens als Chefsekretärin irgendwo. Und da ich ja ein Jahr in einer englischen Schule war in Israel im Ausland, war mein Englisch fließend. Also habe ich das Diplom in Englisch gemacht und Steno und Schreibmaschine irgendwann abgebrochen wieder, weil das Ja, habe ich dann einfach nicht eingesehen. Und ja, da ging das einfach immer so weiter. Ja. Und ich habe überhaupt nicht drüber nachgedacht.
0: Man muss ja auch sagen, das ist ja auch eigentlich ganz toll, was Sie da hingekriegt haben. Ne? Weil ich meine, wie viele Menschen gibt es, die genau so eine Karriere hätten haben wollen, aber nie einen Fuß auf den Boden gekriegt haben? Das ist ja auch nicht selbstverständlich, dass man sagt, ich werde Schauspielerin. Und dann läuft das über so viele Jahre so derartig gut wie bei Ihnen. Das ist ja auch viel harte Arbeit und ein bisschen Glück, ne?
2: Ja, ich denke schon. Also ich fühle mich ja sowieso vom Universum geführt und beschenkt und bin da auch sehr dankbar für im Nachhinein. Und wie ich ja immer sage, alles hat seine Zeit. Ich habe 60 sehr erfolgreiche Jahre vor der Kamera verbracht und jetzt ist eben das neue Leben, ist eben dieses Autorenleben und das erfüllt mich zum einen mit Stolz und überhaupt mit einer Daseinsberechtigung, weil so wie Sie vorhin gesagt haben, merke ich, dass ich mit diesem Buch in irgendeiner Form scheinbar einen Nerv getroffen habe, viele Menschen inspirieren zu können. Und da kriege ich jetzt gleich wieder eine Gänsehaut, weil ja, das ist einfach schön.
0: Sie hat sich nach einer langjährigen Ehe von ihrem Mann getrennt, ist dann alleine nach Italien gegangen, hat ein Haus gekauft, kernsaniert, ein Buch geschrieben. Da war eine Menge los. Die Schauspielerin Andrea Larange. Heute im Bayern 1 Radio Talk bei uns auf der Blauen Couch. Wir sprechen gleich weiter nach Baltimora.

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4: Kurz nach 7:30 jetzt der Bayern 1 Verkehrsservice mit der A3 Nürnberg-Passau zwischen Vielburg und Beratzhausen. 4 Kilometer stockender Verkehr. A8 München-Salzburg zwischen Rohrdorf und Bernau. Bauarbeiten, ein 8 Kilometer Stau mit einem Plus von 50 Minuten. Und in Richtung München auf der A8 zwischen Bernau und Fraßdorf. Da staut es an einer Baustelle. Und die A99 haben wir noch, die Westumfahrung München Richtung Nürnberg. Vor dem Aubinger und dem Allacher Tunnel jeweils Stau- und Blockabfertigung. Das war's, gute Fahrt.
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4: Wie hat sich das denn eigentlich angefühlt, nach dem Ende ihrer Fernsehkarriere plötzlich da alleine am Schreibtisch zu sitzen und ein Buch zu schreiben? Das war ja eine völlig andere Arbeit. Also früher waren sie immer im Team unterwegs und ja auch immer in einer Art Abhängigkeit von anderen, ne?
5: Das stimmt. Das stimmt völlig. Aber Es passierte auch so schleichend. Ich habe ja durch diesen Blog, den ich damals nach meiner Trennung, als ich allein gelebt habe, mit meiner Tochter zusammen gegründet habe, da habe ich ja dann plötzlich alle Reisen gemacht, die ich schon immer machen wollte, zum Beispiel nach Indien, Oman, Iran und wo ich überall war. Und das habe ich dann eben alles aufgeschrieben und gebloggt. Und da kamen die ersten Reaktionen, hey, das liest sich aber toll, kann man da noch mehr von kriegen. Und da, es gab ja immer schon Stimmen in meinem Umfeld, die gesagt haben, du musst doch mal dein Leben aufschreiben. Das ist ja nun wirklich nicht gerade stromlinienförmig, was du da alles so erlebt hast. Und dann habe ich halt angefangen, einen Verlag zu suchen. Und das war auch nochmal so eine ziemlich lange Reise. Ich hatte schon einen Vertrag mit einem sehr großen Verlag und habe dann aber gemerkt, das passt nicht. Und bin letztlich beim Westend-Verlag gelandet. Und da habe ich mich vom ersten Augenblick an habe ich mich da wohlgefühlt. Und dann hatte ich auch sofort eine ganz tolle Lektorin an meiner Seite und war eben nicht mehr allein und habe eben sehr viel dadurch lernen dürfen, wie das alles geht.
4: Sie haben ja gerade schon kurz erwähnt, Sie haben sich nach über 30 Jahren von Ihrem zweiten Ehemann getrennt. Ich stelle mir das, also selbst wenn man feststellt, man hat sich vielleicht nicht mehr so viel zu sagen oder nicht mehr so viele Gemeinsamkeiten, als sehr schweren Schritt vor. Diese ganzen Fäden, die man so spinnt in so einer langjährigen Ehe, diese Verwobenheiten, wie haben Sie das geschafft?
5: 30 Jahre waren damals ja mein halbes Leben. Und das Loch, in das man fällt, ist wahnsinnig tief. Und wir waren natürlich beide sehr traurig, aber ich bin nach wie vor davon überzeugt, dass es für uns beide das Richtige war. Oftmals ist es ja tatsächlich so, dass die Frau die Initiative ergreift. Männer machen das eher weniger, die verharren, weil es, glaube ich, auch gesellschaftlich so ist, dass Männer so ein bisschen eh ihr eigenes Leben führen können. Ne? Mhm. Die Frauen richten sich immer eher in einer Partnerschaft.
4: Ihr Mann ist Golf-Fan, ne?
5: Auch, hat viel Golf gespielt. Ja. Das habe ich ja zwar dann auch gemacht, aber ich habe es nie sonderlich gemocht und auch nicht so das Umfeld, obwohl ich eigentlich ziemlich gut gespielt habe, aber egal. Auf jeden Fall habe ich gewusst, ich muss jetzt das anders machen, weil ich einfach immer krank war und auch nicht mehr glücklich und immer traurig und hatte dann tatsächlich körperliche Beschwerden. Und dann sind mir Menschen begegnet, die mir dann gesagt haben, warum das so ist. Und ich hatte ja da immer schon einen Hang dazu, weil ich ja einen hellsichtigen Großvater hatte. Ich bin ja in einem für heutige Verhältnisse sehr spirituellen Umfeld aufgewachsen. Mhm. Also für mich war Wiedergeburt, Karma und so keine Fremdwörter. Mhm. Und da ich selber auch ein bisschen eine stärkere Wahrnehmung habe, wie vielleicht normale Menschen, war ich da auch ganz schnell nach meiner Trennung oder auch vorher schon wieder auf dem Trip sozusagen, mhm, und hatte tolle Begegnungen und Hilfestellungen, mhm, die, wie ich immer sage, das Universum einen schickt, wenn es an der Zeit ist.
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0: Ein epischer Song, Skyfall von Adele auf Bayern 1, 20 vor 8 jetzt. Andrea Larange zu Gast auf der blauen Couch. Wir kennen sie aus dem Traumschiff, aus der Schwarzwaldklinik, aus Soko Kitzbühel und auch bei Diese Trombus war sie dabei. Sie lebt jetzt alleine in einem Haus am Lago di Bracciano in Italien. Wann ist denn eigentlich ihre Italienliebe entbrannt? Waren Sie da schon mit Ihren Eltern als Kind im Urlaub immer früher?
1: Ja, die ersten Reisen, an die ich mich erinnern kann, da war ich vielleicht so 3, 4, die gingen schon nach Regione. Mhm. Rimini Regione, da ist man nachts mit dem Auto losgefahren, da wurde ich hinten auf die Rückbank gepackt und dann bin ich aufgewacht.
0: Mit Bettdecke, ohne Gurt?
1: Genau, genau, genau, im alten Ford. Und dann sind wir da angekommen. Ja, also wir Münchner sind ja im Grunde die Vorstadt-Italiener, kann man so sagen. Ja. Und ja, ganz natürliche Liebe da zu diesem Land. Ich habe mir natürlich, weil ich sehr viel auch in Spanien gedreht habe, irgendwann überlegt, mag ich eigentlich lieber Spanien oder mag ich lieber Italien? Und dann hat mich aber das Essen und der Charme der Italiener von dem überzeugt.
0: Kann ich so gut nachvollziehen. Ich liebe dieses Land auch. Ich fahre jedes Jahr hin und sage danach immer so, aber nächstes Jahr fahre ich mal nicht nach Italien. Nächstes Jahr mal was anderes. Und immer wieder fahre ich hin. Ja. Eine große Anziehungskraft. Wann kam denn bei Ihnen die Idee auf, Ihr Leben zu verlagern nach Italien? Das ist ja ein riesengroßer Schritt, den man da tut.
1: Wenn Sie mich das jetzt so fragen, weiß ich das gar nicht mehr, wie das eigentlich alles passiert ist. Plötzlich wusste ich, ich mache das jetzt. Und dann habe ich es einfach durchgezogen. Dazu kam natürlich Folgendes. Ich habe einen Film gedreht, eine Rosamunde Pilcher in England. Und da gab es einen Regisseur und der hat gesagt, Mensch, ich habe gelesen, du hast dich getrennt. Und da furchtbar, was machst du denn jetzt so? Und dann habe ich gesagt, du, ich würde jetzt tatsächlich gerne mir mal ein Haus im Süden, also im Süden kaufen und abhauen. Mein Traum verwirklichen. Er sagt, da komm doch nach Bracciano, ich habe ein Haus für dich. Bracciano war der Ort, den ich schon kannte, von vielen Jahren davor, weil meine Eltern haben 5 Jahre in Rom gelebt. Mein Vater war ja Kameramann, hat für den Bayerischen Rundfunk gearbeitet und ging ins Auslandsstudio nach Rom. Und die hatten Freunde am Lago di Bracciano vom ZDF. Und als ich die mal besucht hatte, haben die mich mitgenommen und ich bin auf die Terrasse von denen getreten und hat es mich wie so ein Blitz erwischt und ich dachte, Gott, ist das schön hier. Hier könnte ich mir vorstellen, mal zu leben.
0: Direkt am See auch das Haus gewesen?
1: Direkt am See, auf die Terrasse und unter mir hat sich dieser See ausgebreitet. So, und dann habe ich das aber total vergessen und mein Leben gelebt und so. Und durch diesen Dreh mit der Pilcher und dem Regisseur, der dort lebte, bin ich dort wieder an diesen Ort zurückgekommen. Und dann bin ich da hingefahren und habe mir das angeguckt, habe immer noch nicht kapiert, dass es genau der See ist. Und dann haben Freunde dort gesprochen von Leuten vom ZDF, wo er jetzt gestorben ist und die waren doch so nett und so. Und da hat es irgendwie Klick gemacht und habe ich gesagt, wie hießen die denn? Und dann habe ich den Namen gehört und wusste, ich bin ja wieder an diesem See gelandet. Das ist ja verrückt.
0: Ja, ja. Und das haben Sie dann auch als...
1: Genau, als Zeichen
0: Inspiration
1: dafür
0: und Zeichen gesehen,
1: gewertet. Ne? Habe ich gesagt, so, hier suchst du jetzt.
0: Ja. Das klingt dann immer so leicht, ja, und dann habe ich mir ein Haus gekauft und wohne jetzt in Italien. Aber ich kann mir vorstellen, wenn man in ein neues Land zieht, da gibt es ja auch andere Bestimmungen, da gibt es eine andere Mentalität. War das denn so easy? Weil Sie haben ja das ja kernsaniert auch, ne? Das war ja schon wahrscheinlich ganz schön holprig teilweise, kann ich mir vorstellen.
1: Ja, also ich habe nach 4 Jahren Suche, habe ich mich auf ein Haus konzentriert, was tatsächlich nicht illegal gebaut war, was du ja ständig und überall hast und damit dann bei einem Neuerwerb irrsinnige Probleme kriegst, weil das dann wahnsinnig teuer ist im Nachhinein. Und es war vor allem nicht feucht, was natürlich in Seenähe eben auch bei vielen Immobilien der Fall ist. Und dann habe ich einfach gesagt, so, das kaufe ich jetzt. Und dann ging das aber los und da war mir noch gar nicht bewusst, was ich da alles machen muss. Und da kam dann irgendwann ein Architekt und die Handwerker und ich weiß nicht was und da hat sich da so ein Riesenfass aufgetan. Jetzt hatte ich das aber schon und dann ging das los, das ganze Theater. Da war dann diese Geschichte mit dem Superbonus, das war diese Brüsseler EU-Unterstützung, um Häuser dort auf ein höheres Energielevel zu heben, also als Förderung sozusagen, ja. Da flossen Milliarden nach Italien. Und das konnte man beantragen, das habe ich dann auch getan. Und dann hat das eigentlich geklappt, aber die Firma kam nie. Und diese Streiterei darum hat schon allein 1 Jahr gedauert. Und dann habe ich gesagt, jetzt zahle ich alles selber, weil sonst ziehe ich hier nie ein. So, und dann war da eben keine Firma, die das alles gemacht hat, sondern ich. Und hatte aber auch wieder Glück, habe 2 Handwerker gefunden, die Häuser komplett saniert haben, schon, also überall seit 30 Jahren und die sich sehr gut auskannten, die mich auch sehr gut beraten haben. Aber ich meine, heute würde ich natürlich sagen, sag mal, was hast du denn da eigentlich gemacht? Spinnst du eigentlich? Nicht mal richtig Italienisch gesprochen und dann sich mit Handwerkern auseinanderzusetzen. Und ich habe es dann eben, wie gesagt, per Forza gelernt und habe eben so Dachziegel und Verputz und Fliesen, das waren so meine ersten Vokabeln, die ich da so drauf hatte.
2: Die hat man nicht so drauf, ne? Normalerweise. Hatten Sie denn da einen Verbindungsmann in Italien? Also kannten Sie jemanden, der Ihnen da auch ein bisschen geholfen hat, einen Freund oder so?
1: Ja, ich hatte natürlich ein paar deutsche Bekannte, die natürlich, wenn es gar nicht ging, geholfen haben. Aber letztlich musst ja du entscheiden und musst du auch dein Material einkaufen und habe da auch viele Fehler gemacht. Ich habe zum Beispiel Holzfliesen gekauft, die sich dann als richtige Fliesen rausgestellt haben und eben doch nicht Holz. Und das waren alles so sprachliche Geschichten, aber solche Sachen passieren halt. Mittlerweile bin ich fein mit allem und das Haus ist jetzt auch wunderbar bewohnbar.
2: Also, das ist wirklich bewundernswert, wie Sie es durchgezogen haben. Wann haben Sie denn Ihr Zitronenbäumchen gepflanzt?
1: Das habe ich dann tatsächlich sofort eigentlich gepflanzt im ersten Jahr. Ich bin im August dort eingezogen und wir haben es dann im Oktober oder so haben wir es dann gepflanzt.
2: Und das sehen Sie morgens, wenn Sie aufwachen?
1: Genau, das ist jetzt schon fast ein Baum, nicht mehr ein Bäumchen mittlerweile. Und das ist der erste, was ich sehe in der Früh, wenn ich die Fensterläden aufmache, schaue ich auf den See und in meinen Garten und da steht eben dieser Baum.
2: Das klingt wirklich traumhaft. Was sind denn so die schönsten Italien-Momente in Ihrem Leben jetzt?
1: Tatsächlich dieses morgens aufwachen und die Fensterläden aufmachen und dieser Blick und morgens ist ja auch Ruhe.
2: Und im See schweben, haben wir ja im Lebenslauf gehört, ne?
1: Ja, dann gehe ich natürlich, wenn es die Temperatur, sobald die entsprechend ist, gehe ich jeden Morgen erstmal eine Stunde schwimmen.
0: Was für ein Leben. Die Schauspielerin Andrea Larange lebt einen großen Teil des Jahres in Italien am See. Wir sprechen gleich weiter nach den 80ern, nee, den 70ern sogar, Foreigner, Cold as Ice auf Bayern 1.

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1: Seit ihrer Kindheit stand Andrea Larange vor der Fernsehkamera. Vor ein paar Jahren dann hat sie sich ein Haus in Italien gekauft, hat es mühevoll kernsaniert, haben wir gerade schon gehört. Wie sind Sie denn eigentlich aufgenommen worden in der Nachbarschaft in Italien?
2: Da muss man sich schon behaupten. Also das ist erstmal schwierig. Das ist ein Dorf mit Menschen, die jetzt nicht so weltoffen sind. Und da musste man sich einfach behaupten. Ein bisschen schwierig, eine Frau alleine. Ich sage, was ist denn mit der? Stimmt da was nicht oder so? Mhm. Und dann kauft die von uns das Land und setzt sich dahin. Und das fanden sie dann erst auch nicht so toll. Und na, mittlerweile habe ich so mein Umfeld. Ich habe meine Handwerker, meine Clique. Mittlerweile, ja, man muss sich eben die Leute da auch suchen. Und die findet man dann auch.
1: Ja. Sind Sie manchmal einsam?
2: Nein, einsam nicht. Alleine schon. Mhm. Viel alleine. Das ist aber okay, weil ich bin ja auch viel in Deutschland mittlerweile unterwegs, bin auf Reisen, Lesungen etc. Und viele Termine haben sich einfach durch dieses neue Autorenleben ergeben. Und da hat man viel zu tun. Und wenn ich dann zurückfahre, dann genieße ich auch die Ruhe und habe natürlich einen kleinen Kreis da drüben auch, wo man sich regelmäßig sieht.
1: Und Sie haben aber einen Fuß auch noch in München, oder?
2: Ja, auf alle Fälle.
1: Da leben Sie auch ab und zu mal.
2: Also das möchte ich auch nicht missen. Das sind ja auch meine Wurzeln. Und chaotisch ist es momentan überall auf der Welt. Nicht nur in Italien, sondern eben auch mittlerweile hier in Deutschland. Und nichtsdestotrotz fühle ich mich einfach diesem Land verbunden.
1: Und im Winter sind Sie da in Italien?
2: Ja, eigentlich mehr, wobei ich jetzt auch wieder mehr auf Reisen gehe. Also ich plane jetzt im Januar wieder nach Indien zu fahren und so. Aber natürlich ist das Wetter im Winter dort noch ein bisschen besser. Also wir haben mehr Sonne, sage ich mal, glaube ich.
1: Der Himmel ist häufiger mal blau, ne,
2: als
1: in Deutschland.
2: Das
1: macht schon sehr viel Gutes mit der Seele, finde ich auch, ja. Wenn Sie da jetzt so zurückgucken auf die letzten Jahre, das war ja sehr arbeitsintensiv, das war viel Loslassen, viel Offenheit auf Neues. Können Sie sich da auch so richtig über sich selbst freuen?
2: Das war tatsächlich etwas, was ich wirklich lernen musste. Mhm. Also dieses Stolz auf mich sein, dieses sich endlich freuen können, was man da so geschaffen hat, das nicht als selbstverständlich zu betrachten, nicht mehr diese Maßstäbe an sich selbst anzulegen. Und ich glaube, ich bin da ein großes Stück weit vorwärts gekommen und freue mich einfach mittlerweile immer öfters.
1: Ja, weil das ist ja, glaube ich, auch eine der schwierigsten Transformationen im Leben, sich vom Außen unabhängig zu machen.
2: Genau, dafür hat ja diese Einsamkeit oder das Alleinsein einen guten Zweck erfüllt, denn da schaltet man ja sehr viel das Außen ab, diesen Lärm, dieses sich vergleichen, diese ganzen Einflussnahmen und so weiter und konzentriert sich wieder auf seine innere Stimme. Und da hört man dann schon ziemlich gewaltig, was eigentlich alles noch im Argen ist. Das muss ja auch erstmal bereinigt werden. Und je mehr man das bereinigen kann, umso mehr Platz ist dann plötzlich wieder für das Neue, ne? Für das Schöne und dieses Wohlfühlen, das, worum es eigentlich geht. Und wenn wir alt werden, wollen wir ja gut alt werden. Wir wollen ja fröhlich alt werden. Wir wollen ja, also in meinem Fall muss ich auch sagen, möchte ich ein Stück weit meine Kindheit auch nachholen. Ich möchte wieder albern sein können. Und alles, was man als Kind, ich mir nicht leisten konnte sozusagen. Und dieser Prozess war für mich deswegen extrem wichtig, also auch in diesem Prozess so alleine zu sein, um das Stück für Stück wieder herzuholen sozusagen und das Alte rauszuschmeißen, was mir nicht gut getan hat.
1: Boah, herzlichen Glückwunsch.
2: Oh, danke.
1: Nein, aber das ist wirklich toll, wenn man das schafft, ne? Also auch das Bewusstsein dafür hat und dann auch die Kraft, das hinzukriegen. Also das finde ich toll.
2: Ja, es ist schon ein Prozess, der schmerzt und man kann es, glaube ich, nicht ganz alleine machen. Also ich hatte auch da, habe ich mir Hilfe gesucht und gefunden, ob das der Schamanismus war oder was auch immer. Also dann dieses dolle Aufräumen, ne, was von Kindesbeinen an bis heute, da ist einfach so viel gewesen. Das schafft man nicht alleine, das alles zu begreifen und zu beseitigen.
1: Ja, wir hatten ja auch ein volles Leben bis jetzt. Wahnsinn. So ein bisschen Ausatmen angesagt.
2: Ja, das stimmt.
1: Wenn jetzt jemand zugehört hat und sich denkt, Mensch, was die Andrea Larange da geschafft hat, das möchte ich auch schaffen. Haben Sie denn so ein, zwei Tipps für Menschen, die sagen, ich möchte jetzt in den Süden gehen und mir da ein Häuschen kaufen, egal jetzt ob Italien oder Spanien?
2: Also, wenn man im Alltag ankommt und das tut man, also wenn man in den Süden zieht, dann ist man nicht im ewigen Urlaub. dann hat man da den Alltag. Und da verliert man erstmal die rosarote Brille. Und darauf muss man gefasst sein. Und man muss eben vorher wirklich genau abchecken, ist das echt der Ort, wo ich sein möchte? Mhm. Und was mache ich da, wenn ich dann im Alltag ankomme? Wie ist es mit der Krankenversicherung? Wie ist es da mit Handwerkern? Wie ist es da mit dem Umfeld? Finde ich da Leute, mit denen ich auch mal sprechen kann? Mhm. All diese Dinge, die sind schon wichtig. Die habe ich viel zu wenig bedacht. Und da habe ich die rosarote Brille, die ist mir ganz ordentlich von der Nase gerutscht. Da habe ich dann schon irgendwann gedacht, Mensch, ob ich das alles so richtig gemacht habe. Und ich weiß auch von vielen, die dann abgebrochen haben an der Stelle und wieder zurückgegangen sind. Ja. Ich habe nicht abgebrochen. Ich habe es durchgestanden und habe jetzt meinen Platz gefunden. Aber man muss sich dessen bewusst sein, dass es da Stolpersteine gibt und dass das nicht der ewige Urlaub ist.
1: Mhm. Genau. Zum Schluss habe ich eine Frage, die jeder Gast bekommt. Was würden Sie Ihrem 20-jährigen Ich aus heutiger Sicht gerne sagen?
2: Vergleich dich nicht mit anderen. Versuch bei dir zu bleiben. Versuch immer in dich reinzuhören und deinen Weg zu gehen.
1: Das waren schöne Schlussworte. Ich danke Ihnen sehr, dass Sie heute da waren. Ich wünsche Ihnen einen ganz wunderbaren Sommer in Ihrem schönen Haus in Italien. Dankeschön. Viel Erfolg für Ihr Buch natürlich.
2: Danke vielmals.
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1: Um 20 Uhr mit Susan Falkenstein. Im politischen Berlin sind mehrere Posten nach dem Rücktritt von Jens Spahn jetzt neu besetzt. Unionsfraktionsvorsitzender ist Thorsten Frey. Er hat knapp 92% der Stimmen der Unionsabgeordneten bekommen. Und Bundespräsident Steinmeier hat 3 Ernennungsurkunden verteilt, unter anderem an den neuen Verkehrsminister Bilger.
2: Auch im Kanzleramt ist der Wechsel fix. Dort übernimmt Nina Warken jetzt das Amt von Thorsten Frey. Warken übergab im Gesundheitsministerium die Geschäfte an ihren Nachfolger Carsten Linnemann. Der Mann, der die Personalrochade und Diskussionen ausgelöst hat, tauchte übrigens nicht auf. Jens Spahn. Er hat sich seit seinem Rücktritt nicht mehr öffentlich zu Wort gemeldet. Markus Ambale, Berlin.
1: Für neue Solaranlagen auf Privathäusern soll es ab 2027 keine dauerhafte Förderung mehr geben. Das hat das Bundeskabinett beschlossen. Umweltverbände werfen Wirtschaftsministerin Reiche vor, die Energiewende auszubremsen. Reiche argumentiert mit Kosteneffizienz. Lissy Kaufmann berichtet aus dem ARD-Hauptstadtstudio.
3: Laut Wirtschaftsministerin Reiche kostet es den Staat eben bisher 15 bis 17 Milliarden Euro. Und dieser Betrag würde ja immer größer werden, je mehr Anlagen auf den Dächern es gibt. Und Katharina Reiche sagt, so eine Anlage auf dem eigenen Dach, die lohnt sich ja mittlerweile auch ohne diese Förderung. Und sie betont, wer sind die Menschen, die diese Förderung bekommen, also diesen Fixpreis bekommen? Das sind Menschen, die ein eigenes Dach haben, also ein eigenes Haus haben. Indirekt also Menschen, denen es erstmal wirtschaftlich gar nicht so schlecht geht.
1: Für viele Menschen steht Reis täglich auf dem Speiseplan. Für mehr als die Hälfte der Weltbevölkerung ist er ein Grundnahrungsmittel. Und genau das ist ein Problem. Denn der Klimawandel könnte bei einer Erwärmung von 1 Grad dafür sorgen, dass der Ertrag von Reis um mehr als 8% sinkt. Das zeigen neue Berechnungen des Potsdam-Instituts für Klimafolgenforschung. Bislang wurde offenbar unterschätzt, wie stark Reis auf extreme Hitze reagiert, heißt es. Die Forscher schlagen vor, hitzetolerant Reissorten zu entwickeln. Das Bündnis Aktion Deutschland hilft freut sich über ein kräftiges Spendenplus. Es hat nach eigener Aussage letztes Jahr mehr als 83 Millionen Euro gesammelt. Rund 15% mehr als im Jahr davor. Mit dem Geld wurden den Angaben zufolge mehr als 72 Millionen Menschen in fast 100 Ländern unterstützt. Die größte Summe floss in die Ukraine-Nothilfe. Historischer Durchbruch am Brenner Basistunnel. Die beiden Hauptröhren von italienischer und österreichischer Seite sind miteinander verbunden. Wie die Betreibergesellschaft und das Land Südtirol heute mitgeteilt haben, erfolgte der Durchschlag gestern rund 1400 Meter unterhalb des Brennerpasses. Oliver Schosch fasst für uns zusammen.
4: Die beiden Hauptröhren des Brenner Basistunnels verlaufen parallel zueinander und sind jeweils 55 Kilometer lang. Das nördliche Eingangsportal des Tunnels liegt in der Stadt Innsbruck. Das südliche Portal auf der italienischen Seite liegt in Fortezza, knapp nördlich von Brixen. Nun wird der Brenner Basistunnel für den Schienenverkehr ausgebaut. Er soll planmäßig ab dem Jahr 2032 befahren werden und den Auto- und Lkw-Verkehr auf der Brennerachse entlasten. Sie gilt als die wichtigste und am stärksten überlastete Transitroute über die Alpen.
1: Die Zeit, es ist gleich 20.04 Uhr.
5: Und jetzt kompakt und zuverlässig Bayernwetter bei uns. Klar oder nur locker bewölkt. Direkt drin in den Bergen auf österreichischer Seite haben wir gerade ein paar Gewitter, schwappt aber gerade nichts nach Bayern rüber. In der Nacht Tiefstwerte 23 bis 13 Grad. Morgen ist es erstmal sonnig. Im Laufe des Nachmittags kommen von Westen her mehr und mehr Wolken an und richtig heftiger Wind. Also nicht nur so ein bisschen, sondern es wird richtig stürmisch, teilweise orkanmäßig werden. Und am Nachmittag sind dann kräftige Gewitter möglich. Der Freitag und Samstag dann wieder teils sonnig, teils wolkig, örtlich Schauer oder Gewitter. Die Höchstwerte morgen 32 bis 39, der Freitag 30 bis 37, am Samstag ein bisschen weniger, die Höchstwerte 27 bis 32 Grad. Der Bayern 1 Verkehrsservice mit 2 Meldungen. Einmal A8 München Richtung Salzburg. Zwischen Rohrdorf und Bernau 7 Kilometer Stau, die Bauarbeiten 3/4 Stunde mehr. Und A99 Westumfahrung München Richtung Nürnberg. Vor dem Aubinger und dem Allacher Tunnel jeweils Stau und Blockabfertigung.
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5: Und herzlich willkommen zusammen. Man spricht ja manchmal von einem lauen Sommerabend. Wir streichen jetzt mal lau raus und schreiben Hochsommerabend dran. Wo auch immer Sie draußen unterwegs sind, was Sie noch vorhaben, nehmen Sie uns gerne mit. Sie bekommen dann 3 Stunden lang nonstop 80er aus unserem Lieblingsjahrzehnt. Natürlich auch wieder ein paar aus der Kategorie Perle mit dabei. Und ich sammle gerne Ihre 80er-Wünsche für die kommenden Shows. Das sind dann unsere Sommerferien-Shows. Ja, 0800 80 80 456 oder aufs Studio-Handy schreiben, die Nummer bei uns auf der Seite. Wir starten mit Astreiner Disco von Janet Jackson.
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Kantiger Typ und Extra-Klasse-Song Goldener Reiter mit Joachim Witt. Hier ist die 80er Show auf Bayern 1. Und es sind schon ein paar schöne Wünsche reingekommen. Für die kommenden Sendungen bitte weiter anrufen 0800 80 80 456 oder gerne aufs Studio-Handy schreiben. Die Nummer bei uns unter bayern1.de. Wir haben jetzt einen wirklich ganz besonderen Wunsch mit dabei. Die Kerstin aus Grafenau im Bayerwald hat ihn uns reingereicht. Sie ist drauf gekommen, weil ihr Freund den ab und zu gesungen hat. Und da gab es anscheinend auch eine Platte. Und so hat sie uns Rocky M und Fly With Me to Wonderland hereingereicht. Hinter diesem Song steckt Hans Blum. Und der war eigentlich Schlagerkomponist. Und man kann sagen, der hat in den 60ern und 70ern fast mit jedem Schlagerstar, mit jeder Sängerin, mit jedem Sänger

zusammengearbeitet. Ob das damals Graham Bonney war, hauptsächlich in den 60ern, Wenke Möhre, Katja Epstein, Howard Carpendale, das schöne Mädchen von Seite 1, Howard Carpendale, das ist alles Hans Blum. Und wir kennen ihn wahrscheinlich alle miteinander mit diesem Song hier. Da hieß er aber nicht mehr Hans Blum, sondern Henry Valentino. Im Wagen vor mir, Henry Valentino und Uschi. Ein Riesenhit gewesen, hat er natürlich auch komponiert. Und dann machen wir jetzt einen Sprung in die 80er und da hat er einen so dermaßen klassischen Disco-Fox gemacht. Also da haben wir wahrscheinlich alle irgendwann in der Tanzschule oder in der Disco-Fox-Disco mal drauf getanzt, ohne zu wissen, dass das A, ey, das ist doch der Henry Valentino, Anna, Hans Blum, der hat auch gar nicht selber gesungen, sondern er hat einen Sänger vorne hingestellt, der heißt Rocky M. Und der Song Fly With Me to Wonderland.

Ich sag mal, gesanglich hätten wir den auch gestemmt, also sie und ich, hier, was Rocky M da hingepflastert hat. Aber also Kategorie Extra-Perle in der 80er-Show. Fly with me to Wonderland. Ihre Wünsche hier bei uns. Freue mich sehr darüber.

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2: War eine Dame vor der Kühltheke gestanden. 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
5: Und der Bayern 1 Verkehrsservice mit minutengenauer Stauzeitmessung. Gerade erst passiert ein Unfall auf der A3 Würzburg Richtung Nürnberg zwischen Geiselwind und Schlüsselfeld. Bitte bilden Sie hier die Rettungsgasse zwischen der ganz linken Spur und der Spur daneben und halten Sie diese auch offen. A7 Ulm Richtung Würzburg zwischen dem Kreuz Feuchtwangen-Kreisheim und Rothenburg 6 Kilometer stockend, 15 Minuten drauf. Und A8 München Richtung Salzburg zwischen Rohrdorf und Bernau 7 Kilometer Stau. Sie kennen die Baustelle da, dreiviertel Stunde weg.
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5: 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Eine zarte kleine Weise hier von Howard Jones, die gleich ordentlich losgeht. Life in One Day.

Unsere 80er-Stars mit neuem Material, das bringen wir genau an dieser Stelle wieder, immer wieder. Und heute geht es darum zu sagen, unsere 80er-Stars bringen etwas auf die Leinwand. 1985 war es, Wham haben Popgeschichte geschrieben damals. Sie waren die erste westliche Popgruppe, die im kommunistischen China auftreten durfte. Zwei Auftritte hatten sie, haben komplett ihre britische Journalie mitgenommen und dann ging es um schöne Bilder auf der chinesischen Mauer und hier und da und dort. Und es war gar nicht so einfach. Das erste Konzert offensichtlich so ein bisschen schwierig, weil manche Fans sind dann wirklich aufgestanden von ihrem Sitz und haben mitgetanzt und manchen von dem Ordnungspersonal hat das nicht so gefallen. Das zweite Konzert war dann schon ein bisschen lockerer. Und diese ganze Geschichte, da haben die natürlich, wenn die Journalisten dabei hatten, auch Filmteams dabei gehabt. Da gab es damals eine Dokumentation, die wohl unfassbar langweilig war und, glaube ich, gar nicht gezeigt worden ist. Aber jetzt eben, so viele Jahre später, ist eine neue Dokumentation gemacht worden, die diesen Kurztrip, und das war auch wirklich nur ein Kurztrip, 10 Tage waren die dort, nochmal komplett nachzeichnet, welche Geschichten sie erlebt haben, wie die Fans mit ihnen umgegangen sind, wie das politisch war, wie das mit den Aufpassern war und wirklich das volle Programm. Wham! 10 Days in China ist gestern in ausgewählte Kinos gekommen als Dokumentation, unter anderem in der Landeshauptstadt, in Nürnberg und in Augsburg. Empfehlen wir Ihnen sehr. Die Wham-Fans werden sich's eh anschauen. Und natürlich ist auch viel Musik dabei. Und wir hören uns jetzt an The Edge of Heaven.

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1: Um 21 Uhr mit Susan Falkenstein. In mehreren Urlaubsländern wüten Waldbrände. In Frankreich, in Spanien, der Türkei und in Griechenland. Hohe Temperaturen machen die Löscharbeiten schwierig. Auf der griechischen Insel Kreta und der Halbinsel Peloponnes sind 3 Feuerwehrleute ums Leben gekommen. Und aus der Türkei, nahe dem Touristenort Antalya, werden 12 Brände gemeldet. Jim Bob Nikschas berichtet aus der Türkei.
2: Schon seit gestern bekämpft die Feuerwehr in Antalya gleich mehrere Waldbrände. Ein Teil davon konnte bereits gelöscht werden, verbreitet die staatliche Nachrichtenagentur Anadolu. Immer noch aber sind zahlreiche Brände aktiv. Ein Feuer hat nun offenbar auch Wohngebiete im Stadtteil Yazia außerhalb von Antalya erreicht. Die Bewohner waren zuvor schon in Sicherheit gebracht worden. Der Gouverneur von Antalya sieht die Ursache für die Waldbrände vor allem in der extremen Hitze und Trockenheit, gepaart mit starkem Wind.
1: Eigens aus dem Urlaub nach Berlin zurückgekommen, sind viele Abgeordnete der Union heute. Sie haben ihren neuen Fraktionsvorsitzenden gewählt, Thorsten Frey. Er bekam fast 92% Zustimmung. Frey folgt auf Jens Spahn, der zurückgetreten ist, weil eine Leihmutter seinen Sohn ausgetragen hat. Im Zuge der Kabinettsumbildung haben am Mittag die neuen Minister der Ressorts Gesundheit und Verkehr, Linnemann und Bilger, ihre Ernennungsurkunden bekommen, ebenso wie die neue Kanzleramtschefin Wagen. Die Schufa, also Deutschlands größte Wirtschaftsauskunftei, speichert veraltete Daten von Verbrauchern bis zu 10 Jahre lang. Positive und negative Datensätze. Das haben Journalisten von NDR und Süddeutscher Zeitung kürzlich aufgedeckt. Und jetzt fordert die Politik die Schufa zu mehr Transparenz auf. Peter Hornung fasst die Forderungen zusammen.
3: Die Fragen, die es jetzt zur Schattendatenbank gäbe, schadeten der Transparenzoffensive der Schufa, so Nadine Heselhaus von der SPD. Die Schufa müsse vollständig Auskunft geben zu allen gespeicherten Daten, sagte Lukas Benner, zuständig für Verbraucherschutz bei den Grünen. Verbraucher müssten die Kontrolle über ihre Daten haben und die hätten sie nur, wenn sie auch wüssten, was über sie gespeichert sei. Die Schufa hat auf NDR-Anfrage nun erneut erklärt, diese Daten hätten keinen Einfluss auf die aktuellen Bewertungen von Verbrauchern und außerdem interessiere sich niemand dafür.
1: Vor den Sommerferien weist der Deutsche Gewerkschaftsbund Bayern darauf hin, dass sich viele Menschen im Freistaat gar keine Auszeit leisten können. Das betraf vergangenes Jahr rund 15% der Menschen. Es geht aus Zahlen des Bayerischen Landesamts für Statistik hervor. Der DGB sprach von einem Alarmzeichen. Besonders hoch sei der Anteil unter alleinerziehenden Haushalten. Fast jeder Dritte kann sich keinen einwöchigen Urlaub leisten. Nürnbergs Straßenbahn soll in den aktuellen Hitzetagen besser gewappnet sein als Ende Juni. Diesmal sei rund um die Uhr ein Schienenschleifzug unterwegs, hat die Nürnberger Verkehrsgesellschaft angekündigt. Der Zug soll asphaltierte Abschnitte reinigen. Außerdem würden die Gleise mit Wasser besprüht, um ihre Temperatur zu senken. Und falls doch Fugen verkleben, werde man Sand aufschütten. Ende Juni fuhren in Nürnberg mehrere Tage keine Straßenbahnen, weil die Schienen verklebt waren, mit durch die Hitze aufgeweichter Bitumenmasse. Die Zeit, es ist 21.03 Uhr.
4: Und jetzt kompakt und zuverlässig Bayernwetter bei uns. Klar oder nur locker bewölkt in dieser Nacht. Über den Mond sprechen wir gleich noch, haben wir einen schönen Song dazu. Und wir haben Tiefstwerte zwischen 23 und 13 Grad. Morgen erstmal sonnig. Am Nachmittag kommen von Westen her mehr und mehr Wolken an. Und die kommen mit kräftigem Wind an. Heißer Wind. Das sind manchmal sogar Orkanböen. Und dann kann es morgen zum Spätnachmittagabend, vor allem in Franken, kräftige Schauer und Gewitter geben. Freitag und Samstag dann wieder wechselhaft, teils länger sonnig, teils wolkig und örtlich mit Schauern und Gewitter. Die Tiefstwerte sind 14 bis 20 Grad in den kommenden Nächten. Höchstwerte morgen 32 bis 39, der Freitag 30 bis 37, am Samstag dann etwas weniger, 27 bis 32 Grad. Der Bayern 1 Verkehrsservice mit minutengenauer Stauzeitmessung. Die A7 Ulm Richtung Würzburg ist zwischen Wörnitz und Rothenburg gesperrt. Bauarbeiten bis morgen früh, Umleitungen eingerichtet. A8 München Richtung Salzburg zwischen Aachenmühle und Fraßdorf. Gerade erst passiert, Behinderungen nach einem Unfall. A8 München Richtung Salzburg zwischen Rohrdorf und Bernau. 7 Kilometer Stau, die Bauarbeiten hier 3/4 Stunde. Und A8 München Richtung Stuttgart noch zwischen Leipheim und Ulm-Ost. Behinderungen, Unfall, linke Spur. 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
4: Und herzlich willkommen. Ja, wir haben ja gerade Vollmond, aber ich sage nicht so viel zum Vollmond, gleich schöner Song dazu. Wir starten mit Kylie Minogue, da hatte sie schon einige Hits. 87 ging's los mit The Locomotion und 89 war Wouldn't Change a Thing dabei.
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20.54 Uhr über den Daumen, Sonnenuntergang im Freistaat. Im Moment dämmert's noch, warm ist es auch noch draußen, haben wir schon darüber gesprochen. Und dann kommt er heute wieder. Und zwar richtig schön, richtig hell und richtig groß. Der Vollmond. Und es ist natürlich schön, wie spät war es gestern, wenn Sie mich überlegen, wo ich mich schon gefreut habe, da war es wahrscheinlich so 10:30, ganz genau. Ja, da hat man ihn schon richtig schön gesehen. Also, so Sie heute draußen bleiben, freut's mich, wenn Sie uns mitnehmen für die schönen 80er und dann auf den Mond warten, bis er aufgeht und richtig strahlt. Also der ist ordentlich hell. Und wir haben uns gedacht, es gibt so viele Lieder über den Vollmond, da wir ja in der 80er-Show sind, holen wir uns den von Herbert Grönemeyer. Vollmond.

0: Der Bayern 1 Verkehrsservice mit der A8 München Richtung Salzburg zwischen Rohrdorf und Bernau. 5 Kilometer Stau immer noch wegen der Bauarbeiten. Gute halbe Stunde ist weg. Und A73 Bamberg Richtung Nürnberg zwischen dem Rastplatz Fuchswald und Steinach. Behinderungen nach einem Unfall.
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0: Mit Jürgen Kaul und jetzt mit der Band Arcadia. Arcadia. Ja, das war ein Nebenprojekt von Duran Duran. Als die sich eine Zeit lang nicht so ganz gut verstanden haben, 84 war das, haben sie einfach gesagt, okay, komm, lass uns mal was Neues machen und lass uns ein bisschen rumexperimentieren und machen. Dann haben sie quasi die Band Arcadia gegründet und haben rumexperimentiert. Die erste Single war Election Day.

Hier ist die 80er Show auf Bayern 1. Ich bin Jürgen Kaul. 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
1: Um 22 Uhr mit Susan Falkenstein. In Südeuropa breiten sich immer mehr Brände aus. Neben Frankreich und Spanien ist jetzt auch die Türkei betroffen, unter anderem in den Urlaubsregionen Antalya und Izmir, erklärte die Regierung. In Griechenland sind 3 Feuerwehrleute ums Leben gekommen, einer auf der Peloponnes und 2 auf Kreta. Etwa 2000 Urlauber mussten auf der Touristeninsel Kreta in Sicherheit gebracht werden, berichtet Moritz Pompel.
2: Der Brand war am frühen Nachmittag nahe des Bergortes Kriavrisi ausgebrochen und durch starken Wind angefacht worden. So stark, dass teilweise nicht mehr aus der Luft gelöscht werden konnte. Inzwischen soll die Feuerfront in dem Gebiet mit niedriger Vegetation rund 15 Kilometer lang sein. Auch auf der Nordägäisinsel Lesbos brennt es in der Nähe der Stadt Plomari. Dort ist ein Feuer auf einer alten Mülldeponie ausgebrochen und hat auf Oliven- und Pinienbäume übergegriffen. Ein Brand auf der Kykladeninsel Paros ist dagegen inzwischen unter Kontrolle.
1: Die Unionsfraktion kritisiert Kanzler Merz nach den Personalwechseln. In einer Sondersitzung haben CDU- und CSU-Abgeordnete ihrem Ärger über Bundeskanzler Merz Luft gemacht. Laut den Fraktionsvizes Krings und Mittelberg gab es zahlreiche kritische Wortmeldungen, auch zur Kommunikation. Merz habe eigene Fehler eingeräumt und angekündigt, Kritikpunkte aufzugreifen. In Deutschland gibt es den ersten Ansteckungsfall des Jahres mit dem West-Nil-Virus, meldet das Robert-Koch-Institut. Im Rhein-Pfalz-Kreis hat sich ein Mensch vermutlich durch einen Mückenstich infiziert. Etwa jeder 5. Infizierte entwickelt grippeähnliche Symptome. Schwere Verläufe sind selten. Ein Impfstoff gegen das West-Nil-Virus gibt es bisher nicht. Experten empfehlen, Insektenschutzmittel, lange Kleidung tragen und außerdem stehende Gewässer zu meiden. Energiegewinnung wird immer wichtiger. Deshalb plant die Bundesregierung ein Kernfusionskraftwerk. Forschungsministerin Baer hat heute den offiziellen Startschuss gegeben für das Projekt. Es soll in den 2040er Jahren in Betrieb gehen. Forschungsstandorte dafür sind Garching bei München, Karlsruhe und Biblis in Hessen. Alexander Arnö berichtet.
3: Fusionsenergie entsteht, wenn Atomkerne unter sehr hoher Temperatur und hohem Druck miteinander verschmolzen werden. Theoretisch lassen sich damit klimaneutral große Energiemengen erzeugen. In Garching wird schon der erste Forschungsreaktor zur Kernfusion gebaut und die Fusion mittels Magnetfeldern erforscht. Das Ziel der Bundesregierung: in den 2040er Jahren soll ein betriebsfähiges Kernfusionskraftwerk an den Start gehen. Dafür fördert das Forschungsministerium die 3 Hubs in einer ersten Runde mit 125 Millionen Euro.
1: Im Chiemsee fehlt es an Wasser. Deshalb können Schiffe ab Montag nicht mehr alle Anlegestellen anfahren. Keinen Halt gibt es vorerst in Seebruck und in Überseefeldwies, hat die Chiemsee-Schifffahrt mitgeteilt. Das betreffe auch die große Chiemsee-Tour, während der man in Seebruck aus- und einsteigen kann, wenn nicht gerade Niedrigwasser ist. Die Zeit, es ist 22.03 Uhr.
4: Und jetzt kompakt und zuverlässig Bayernwetter bei uns. Klar oder nur locker bewölkt. 23 bis 13 Grad die Tiefstwerte in dieser Nacht. Und der Vollmond müsste allmählich jetzt immer besser zu sehen sein über dem Freistaat. Vielleicht haben Sie ja eine gute Kamera. Ich mit meinem Handy, ich kriege nie tolle Mondbilder hin. Nie. Meine Frau, immer. Ich weiß auch nicht. Morgen sonnig erstmal und dann gibt's ordentlich Wind von Westen her. Und mit ordentlich Wind meine ich nicht so ein bisschen, sondern der Wind kann teilweise Orkanböen haben und treibt kräftige Schauer und Gewitter hauptsächlich nach Franken rein morgen. Der Freitag und Samstag dann wieder wechselhaft, weil teils länger sonnig, teils wolkig und es kann örtlich mal einen Schauer oder Gewitter geben. Temperaturen 32 bis 39 Grad morgen, 30 bis 37 am Freitag und am Samstag 27 bis 32 Grad. Der Bayern 1 Verkehrsservice. Baustelle auf der A7 Ulm Richtung Würzburg zwischen Wörnitz und Rothenburg. Bis morgen in der Früh. Umleitung eingerichtet.
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4: Und herzlich willkommen zusammen. Sie begleiten uns durch alle Jahrzehnte, die Rolling Stones. In den 60ern ging's los mit den Oldies. Wir haben gleich einen schönen Song aus den 80ern mit dabei. Und jetzt vor zwei Wochen war es, glaube ich, oder? 3, haben sie ihr aktuelles Album Foreign Tongues veröffentlicht. Und immer noch energiegeladen, immer noch gute Power. Jagger klingt 1963 wie 1981 wie 2026. Ein Phänomen. Wir hören uns jetzt an aus, genau, 81 war es, Waiting on a Friend von den Stones.
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Christ in My Sobriety von Tanita Tikaram ist ja der schon lang mit 4,49. Und dann kann ich natürlich, weil ich ja jetzt eine Maxi habe, nicht eine Maxi-Version nehmen, die 5 Minuten hat. Dann sagen sie, Herr Kauder, hättest du mal ein bisschen drauflegen können. Okay, das haben wir gemacht. Wir haben ein bisschen gesucht und wir haben eine Maxi-Version gefunden von Aha, The Sun Always Shines on TV. Die ist 7 Minuten und 6 lang. Und das Besondere an dieser Maxi-Version ist, dass sie vielleicht den akustischen Eindruck haben, weil sie kennen den Song vielleicht, läuft er in der normalen Single-Version auch ab und zu mal, dass der nach 1,40 schon zu Ende ist. Aber das ist nur so eine Pause, so ein Break. Und da ist er noch gar nicht gesungen worden. Und dann geht die eigentliche Maxi-Version los. Sehr interessant.

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5: Und der Bayern 1 Verkehrsservice. Keine Staus im Freistaat. Gut durchkommen.
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Ich war sehr fasziniert beim WM-Finale. Argentinien, südamerikanische Mannschaft, spielt gegen Spanien. Sie spielen in New York und in der ersten Trinkpause wurde Opus und Life is Life gespielt. Und wir haben uns wirklich vor dem Fernseher gefragt, sag mal, kennen die das alle? Ich dachte immer, das ist ein europäischer Hit gewesen. Und es ist anscheinend ein Welthit gewesen, weil dann haben sie ja so ins Publikum geblendet und alle haben irgendwie mitgeklatscht, die da waren im Stadion. Ich dachte mir, okay, die kennen Opus Life is Life. Wir kennen das natürlich hier aus dem Radio und von jeder Bayern 1 Disco, weil es einfach ein guter Party-Song ist. Ich bin Jürgen Kaul. An dieser Stelle gibt es immer einen Motivationsspruch aus einem meiner Motivationskalender. Diesmal einen, also ich für mich bin schon lange der Meinung, dass es keine Zufälle gibt im Leben. Und tatsächlich fällt mir da ein Kalenderblatt zu, steht genau das drauf. Es gibt keine Zufälle. Es fällt einem zu, was fällig ist. Alles zu seiner Zeit.

Ein Disco-Klassiker hier zum Ende der 80er-Show von Lip Sync und Funky Town. Ich bin Jürgen Kaul. Erstmal vielen Dank für die zahlreichen Geschichten, die ich wieder von Ihnen bekommen habe, die zahlreichen Posts und E-Mails, die gekommen sind. Sehr, sehr schön mit Ihnen zu diskutieren, über die 80er sich auszutauschen. Und ganz speziellen Dank zum Beispiel an den Uwe, der im Moment gerade ein Vollmondbild hierher geschickt hat. Uwe, mit dem Handy gemacht. Was hast denn du für ein geiles Handy? Da strahlt der Mond. Alles klar, ich gehe jetzt raus, Mond schauen, angenehme Nacht mit uns.

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1: Heute bin ich dran. Kochen, Geschirr, aufräumen. Dreimal schon war unsere Küche picobello und jetzt wieder Joghurtschüsseln, Gläser und Teller und alles klebt. Ausrasten wäre eine Möglichkeit. Ins Wohnzimmer stürmen, den Fernseher ausschalten und alle in die Küche zitieren. Habe ich schon mal gemacht. War halt müde und selbst erschöpft. Besser ist es dadurch nicht geworden. Ärger lieber runterschlucken, aber der kommt zurück, irgendwann. Ich bin heute dran. Diesen Satz sage ich mir innerlich vor. Morgen können wir mal über Mitverantwortung im Haushalt reden. Aber heute bin ich dran und zuständig. Heute habe ich alles satt bekommen. Damit kann ich doch zufrieden sein. Und meine Joghurtesserinnen hatten ja heute

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1: Um 23 Uhr mit Ronald Lessig. Kanzler Merz hat den wesentlichen Teil seines Personalpakets fertig geschnürt. Die Unionsfraktion wählte in einer Sondersitzung den bisherigen Kanzleramtschef frei zu ihrem neuen Vorsitzenden. Anna Engelke in Berlin hat die Stimmung in der Sitzung in der ARD als ernst und angespannt beschrieben.
2: Allen war ja klar, die vergangenen zwei Wochen, die sind schlecht gelaufen, vor allem für die CDU und ihren Kanzler Friedrich Merz. Die fast 92% für den neuen Fraktionschef frei, die sind ein exzellentes Ergebnis, aber der Kanzler weiß wohl, das sind die 92% für Thorsten Frey und nicht für ihn. Wie wir hören, ist Friedrich Merz vergleichsweise demütig aufgetreten in der Sitzung, aber nach den Personalentscheidungen von Friedrich Merz und auch seiner Kommunikation in den vergangenen Wochen sind bei einigen die Zweifel gewachsen, ob er Kanzler kann.
1: Zuvor hatte Bundespräsident Steinmeier auch drei neue Minister ernannt, womit auch die erste Umbildung des Kabinetts abgeschlossen ist. Die Ministerpräsidenten der ostdeutschen Länder Sachsen, Sachsen-Anhalt und Thüringen sind dafür, die abschlagsfreie Rente nach 45 Jahren beizubehalten. Nach Informationen des Mitteldeutschen Rundfunks wollen sie morgen ein entsprechendes Forderungspapier an die Bundesregierung vorstellen. Die CDU-Politiker verlangen ferner, dass bei den Eigenanteilen in der stationären Pflege die individuelle Leistungsfähigkeit berücksichtigt wird. Belastungen müssten begrenzt und planbar werden. Weiterhin plädieren sie dafür, die häusliche Pflege zu stärken und das Steuerrecht familienfreundlich zu reformieren. Bei BMW sollen Stellen abgebaut werden. Es ist somit der letzte deutsche Autobauer, der den Abbau von Arbeitsplätzen angekündigt hat. Bis Ende kommenden Jahres sollen 8000 Stellen gestrichen werden. Gabriel Wirth aus München zu der Frage, was genau vorgesehen ist.
3: In den nächsten Monaten soll es ein freiwilliges Abfindungsprogramm bei BMW geben, das bis Ende nächsten Jahres dann laufen soll. Es wendet sich nicht an die Mitarbeiter in der Produktion, sondern nur an die Beschäftigten in der Verwaltung, im Vertrieb und in der Entwicklung. Es soll hier auch keine Listen geben, sondern allen Mitarbeitern in diesem Bereich angeboten werden. Die Rede ist von rund 50.000 Beschäftigten in Deutschland, denen eben dieses Angebot gemacht wird. Diese sollen sich freiwillig entscheiden können, ob sie es jetzt annehmen oder nicht. Und mit diesem Programm und mit normaler Fluktuation sollen weltweit rund 8000 Stellen gestrichen werden.
1: Das waren die Nachrichten. Das Wetter in Deutschland. In der Nacht klar bei 23 bis 13 Grad. Morgen erst heiter, später einzelne Schauer oder Gewitter. Bei 25 Grad an der Nordsee und bis 40 Grad im Süden. Am Freitag zeitweise freundlich, im Westen Schauer oder Gewitter bis 38 Grad. Am Samstag heiter, im Süden und Osten Schauer bis 34 Grad. Die Zeit, es ist 23:03 Uhr.
4: Und damit ein Gruß auf die Straßen und Autobahnen, allerhand los um diese Zeit. Hier ist der aktuelle Verkehrsservice in der ARD-Hitnacht. Zunächst eine Gefahreninformation für Erlenbach-Schemelsberg. Aufgrund eines Brandes im Bereich der A6 Höhe Weinsberg kommt es zu starker Rauchentwicklung. Die A6 Nürnberg-Heilbronn ist dadurch zwischen Weinsberg und Heilbronn-Neckarsulm in beiden Richtungen gesperrt. A1 Fehmarn Richtung Hamburg zwischen Lübeck Zentrum und Kreuz Lübeck zurzeit 4 Kilometer Stau. Die A1 Lübeck Richtung Bremen zwischen Norderelbbrücke und Stillhorn zurzeit 3 Kilometer Stau. Die A4 Görlitz Richtung Dresden ist zwischen Kodersdorf und Niederseifersdorf wegen Bauarbeiten im Tunnel Königshainer Berge bis ca. 1 Uhr gesperrt. A5 Frankfurt Richtung Karlsruhe zwischen Kronau und Bruchsal 2 Kilometer Stau. Die A7 Ulm Richtung Würzburg ist zwischen Wörnitz und Rothenburg ob der Tauber wegen einer Baustelle noch bis etwa 6 Uhr gesperrt. Nutzen Sie hier bitte die eingerichtete Umleitung über die U37. Die A40 Duisburg-Essen ist zwischen Mülheim an der Ruhr, Winkhausen und Dreieck Essen-Ost in beiden Richtungen wegen Bauarbeiten noch bis etwa 6 Uhr gesperrt. Die A60 Bingen Richtung Mainz ist zwischen Mainz-Finthen und Mainz-Lerchenberg nach einem Unfall gesperrt. Die A71 Richtung Schweinfurt ist zwischen Arnstadt Süd und Stadthilm wegen Wartungsarbeiten im Tunnel Behringen bis etwa 6 Uhr gesperrt. Und die A293 Oldenburg-West, Oldenburg-Nord ist zwischen Kreuz Oldenburg-Nord und der B211 wegen einer Nachtbaustelle in beiden Richtungen bis ca. 5 Uhr gesperrt. allen unterwegs eine gute und sichere Fahrt. Kommen Sie gut an Ihr Ziel.
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4: Und kommen Sie mit, wenn wir die Nacht zum Tag machen, hier aus dem Dresdner MDR-Funkhaus mit Heiko Rosch im Studio. Ich grüße Sie, schönen guten Abend.

0: Christopher Cross hier in der ARD-Hitnacht. Anfang Mai ist er 75 geworden und schon Anfang der 80er Jahre gelangen ihm ja seine größten Hits. Like Light the Wind, gerade gehört, das war sein erster großer Hit. Ich hoffe, Sie hatten einen schönen Mittwoch heute. Alles ist so aufgegangen, wie Sie sich das auch vorgestellt haben. Und so bereiten sich ja viele gerade auf ihre wohlverdiente Nachtruhe vor. Hoffentlich macht Ihnen da der Vollmond nicht einen dicken Strich durch die Rechnung. Tagsüber die Hitze und nachts Vollmond. Wie soll man da schlafen? Solche Mails lese ich ja immer wieder. Auf der einen Seite könnten wir Sie ja mit dufter Musik ein wenig ablenken. Auf der anderen Seite brauchen Sie aber auch den Schlaf, um morgen wieder bei Ihrem Chef gut dazustehen. Was also machen bei einer schlaflosen Nacht? Bei Vollmond zum Beispiel. Vielleicht haben Sie ja die Idee, die sämtliche Pillen und Chemiekeulen unnötig machen. Können Sie mir gerne schreiben. ard-hitnacht@mdr.de. ard-hitnacht@mdr.de. Ihre Adresse für die ganze Nacht.
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0: Aber warum schlafen, wenn im Radio Elton John läuft?

0: Ihm gehört ja auch eine der beeindruckendsten Musikgeschichten. Michael Jackson gerade gehört hier in der ARD-Hitnacht. 17 Jahre ist er auch schon nicht mehr unter uns. Unglaublich, wie die Zeit vergeht, oder? Mir ist der Tag noch gut in Erinnerung, als damals die Meldung kam, Michael Jackson gestorben. Das wollten wohl alle nicht wahrhaben. Und so wird es auch sicher den meisten gehen. Er wurde ja leider nur 50 Jahre alt. Noch heute gibt es zahlreiche Fanclubs auf der ganzen Welt, also seine Erfolge und seine Karriere, seine vielen Hits, die hallen nach. Die gesamte Popmusikwelt hat er beeinflusst und geprägt, sei es nun mit seiner Gesangstechnik oder auch mit seinem Tanzstil. Also den Titel King of Pop, den hat er mehr als verdient. Und gut, dass Erinnerungen bleiben. Bis zu den aktuellen Verkehrsinfos, hier noch Billy Joel und zuvor Dick Cause.
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0: Kurz nach 12:30 hier der aktuelle Verkehrsservice in der ARD-Hitnacht. Zunächst eine Gefahreninformation für Erlenbach-Schimmelsberg. Aufgrund eines Brandes im Bereich der A6 Höhe Weinsberg kommt es zu einer starken Rauchentwicklung. Die A6 Nürnberg-Heilbronn ist dadurch zwischen Weinsberg und Heilbronn-Neckarsulm in beiden Richtungen gesperrt. A1 Fehmarn Richtung Hamburg zwischen Lübeck Zentrum und Kreuz Lübeck zurzeit 4 Kilometer Stau an einer Baustelle. A1 Lübeck Richtung Bremen zwischen Norderelbbrücke und Stillhorn 2 Kilometer Stau. Die A4 Görlitz Richtung Dresden ist zwischen Kodersdorf und Niederseifersdorf wegen Bauarbeiten im Tunnel Königshainer Berge bis ca. 1 Uhr gesperrt. A5 Frankfurt Richtung Karlsruhe zwischen Kronau und Bruchsal 2 Kilometer Stau. Die A7 Ulm Richtung Würzburg ist zwischen Wörnitz und Rothenburg ob der Tauber wegen einer Baustelle noch bis etwa 6 Uhr gesperrt. Nutzen Sie bitte die Umleitung über die U37. Die A40 Duisburg-Essen ist zwischen Mülheim an der Ruhr Winkhausen und Dreieck Essen-Ost in beiden Richtungen wegen Bauarbeiten noch bis etwa 6 Uhr gesperrt. Die A71 Richtung Schweinfurt ist zwischen Arnstadt Süd und Stadtilm wegen Wartungsarbeiten im Tunnel Behringen bis ca. 6 Uhr gesperrt. Und die A293 Oldenburg West, Oldenburg Nord ist zwischen Kreuz Oldenburg Nord und der B211 wegen einer Nachtbaustelle in beiden Richtungen noch bis etwa 5 Uhr gesperrt. Allen unterwegs eine gute Fahrt, jetzt mit Share.
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23.39 Uhr. Hier der Verkehrsservice mit einer Gefahrenmeldung. Achtung, ein Falschfahrer auf der B31 Freiburg-Donau-Esching. Zwischen Kapplertunnel und Buchenbach kommt Ihnen ein Falschfahrer entgegen. Fahren Sie bitte äußerst rechts und überholen Sie nicht. Auf der B31 Freiburg-Donau-Esching zwischen Kapplertunnel und Buchenbach ist ein Falschfahrer unterwegs. Vorsicht in beiden Richtungen.

0: Linda Ronstadt hier in der ARD-Hitnacht. Vor wenigen Tagen feierte sie ja ihren 80. Geburtstag. Schon in den 60er Jahren konnte sie ihre ersten Titel in den Charts platzieren. It's so easy, gerade gehört. Das war auch ihr erfolgreichster Song in Deutschland. Vollmond heute. Wie eine Laterne sehe ich den auch hier aus dem Studiofenster in Dresden. Könnte man nicht denken, dass der so fast 400.000 Kilometer entfernt ist, der Mond, so wie der hell scheint. Volker aus Stendal hat uns hier geschrieben, er lässt sich vom Vollmond inspirieren. Für mich ist es immer wieder ein herrliches Naturschauspiel. Dazu diese laue Sommernacht. Urlaub müsste man haben. Tja, und so nutze ich noch ein Stündchen auf der Terrasse, werde dann nochmal kalt duschen und mich auf der Terrasse vom lauen Lüftchen trocknen lassen. Oh, das klingt gut. Da kann ja die Nacht kommen. Und wer hat uns hier geschrieben? Steffen aus Melle, noch richtig bei der Arbeit. Er schreibt uns, wir sind voll in der Raps- und Weizenernte und immer noch mit mehreren Mähdreschern unterwegs. Und an dieser Stelle grüßt er alle mal, die auch gerade noch auf dem Acker sind und arbeiten müssen. Beste Grüße aus dem schönen Grönegau im Landkreis Osnabrück. Da grüßen wir zurück und grüßen auch alle, die gerade unterwegs sind und die Ernte einfahren. Und wer hat uns hier noch geschrieben? Moritz. Er will heute ein bisschen länger bei der ARD-Hitnacht dabei sein. Er findet die Musik super. Werde ich gern weitergeben. Da freut sich unser Musikredakteur. Und ja, morgen hat er einen freien Tag und kann einfach länger wach bleiben. Danke, Moritz. Und wenn Sie auch ein paar Zeilen schreiben wollen, ard-hitnacht@mdr.de. Vollmond heute. Da lässt es sich sowieso nicht so gut schlafen, oder? Jetzt bei uns James Blunt. Schon 2004 wurde er katapultartig mit seinem Debütalbum bekannt. Den Erfolg hat er auch nie wieder toppen können. Und ich habe einen Song aus seinem dritten Studioalbum, Stay the Night. James Blunt.
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23.50 Uhr. Hier nochmal der Verkehrsservice. Immer noch aktuell der Falschfahrer auf der B31 Freiburg-Donau-Esching. Zwischen Kappler-Tunnel und Buchenbach kommt Ihnen ein Falschfahrer entgegen. Fahren Sie bitte äußerst rechts und überholen Sie nicht. Zwischen Kappler-Tunnel und Buchenbach ein Falschfahrer. Vorsicht bitte in beiden Richtungen.

Aber hier in der ARD-Hitnacht, Ihnen gehört ja auch eines der größten und erfolgreichsten Musikgeschichten. Ja, mit so vielen zeitlosen Hits, die heute noch alle Generationen begeistern. Und hier ein Hinweis aus der Verkehrsredaktion. Gute Nachrichten, eine Entwarnung auf der B31 Freiburg-Donau-Eschingen. Zwischen Kapplertunnel und Buchenbach ist kein Falschfahrer mehr unterwegs. Wir wünschen gute Fahrt. Und bis zu den Nachrichten lassen wir den Mittwoch ausklingen. Hier sind die Rolling Stones.

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1: Um 0 Uhr Mitternacht mit Olaf Knapp. Kanzler Merz hat den wesentlichen Teil seines Personalpakets fertig geschnürt. Die Unionsfraktion wählte in einer Sondersitzung den bisherigen Kanzleramtschef frei zu ihrem neuen Vorsitzenden. Anna Engelke in Berlin hat die Stimmung in der Sitzung in der ARD als ernst und angespannt beschrieben.
2: Allen war ja klar, die vergangenen zwei Wochen, die sind schlecht gelaufen, vor allem für die CDU und ihren Kanzler Friedrich Merz. Die fast 92% für den neuen Fraktionschef frei, die sind ein exzellentes Ergebnis, aber der Kanzler weiß wohl, das sind die 92% für Thorsten Frey und nicht für ihn. Wie wir hören, ist Friedrich Merz vergleichsweise demütig aufgetreten in der Sitzung, aber nach den Personalentscheidungen von Friedrich Merz und auch seiner Kommunikation in den vergangenen Wochen sind bei einigen die Zweifel gewachsen, ob er Kanzler kann.
1: Zuvor hatte Bundespräsident Steinmeier drei neue Minister ernannt, womit die erste Umbildung des Kabinetts abgeschlossen ist. Die Ministerpräsidenten der ostdeutschen Länder Sachsen, Sachsen-Anhalt und Thüringen sind dafür, die abschlagsfreie Rente nach 45 Jahren beizubehalten. Nach Informationen des Mitteldeutschen Rundfunks wollen sie heute ein entsprechendes Forderungspapier an die Bundesregierung vorstellen. Die CDU-Politiker verlangen ferner, dass bei den Eigenanteilen in der stationären Pflege die individuelle Leistungsfähigkeit berücksichtigt wird. Belastungen müssten begrenzt und planbar werden. Weiterhin plädieren sie dafür, die häusliche Pflege zu stärken und das Steuerrecht familienfreundlich zu reformieren. Bei BMW sollen Stellen abgebaut werden. Es ist somit der letzte deutsche Autobauer, der den Abbau von Arbeitsplätzen angekündigt hat. Bis Ende des kommenden Jahres sollen 8000 Stellen gestrichen werden. Gabriel Wirth aus München zur Frage, was genau geplant ist.
3: In den nächsten Monaten soll es ein freiwilliges Abfindungsprogramm bei BMW geben, das bis Ende nächsten Jahres dann laufen soll. Es wendet sich nicht an die Mitarbeiter in der Produktion, sondern nur an die Beschäftigten in der Verwaltung, im Vertrieb und in der Entwicklung. Es soll hier auch keine Listen geben, sondern allen Mitarbeitern in diesem Bereich angeboten werden. Die Rede ist von rund 50.000 Beschäftigten in Deutschland, denen eben dieses Angebot gemacht wird. Diese sollen sich freiwillig entscheiden können, ob sie es jetzt annehmen oder nicht. Und mit diesem Programm und mit normaler Fluktuation sollen weltweit rund 8000 Stellen gestrichen werden.
1: Das Wetter in Deutschland. Nachts meist sternenklar. Bei Tiefstwerten von 23 bis 13 Grad. Am Tage anfangs heiter, später einzelne, teils kräftige Schauer und Gewitter. Höchstwerte 25 Grad an der Nordsee bis teilweise 40 Grad im Süden. Die Zeit, es ist gleich 0:03.
4: Und hier der Verkehrsservice in der ARD-Hitnacht. Zunächst eine Gefahreninformation für Erlenbach-Schemelsberg. Aufgrund eines Brandes im Bereich der A6 Höhe Weinsberg kommt es zu starker Rauchentwicklung. Die A6 Nürnberg-Heilbronn ist dadurch zwischen Weinsberg und Heilbronn-Neckarsulm in beiden Richtungen gesperrt. A1 Fehmarn Richtung Hamburg zwischen Lübeck Zentrum und Kreuz Lübeck zurzeit 4 Kilometer Stau an einer Baustelle. A1 Lübeck Richtung Bremen zwischen Norderelbbrücke und Stillhorn 2 Kilometer Stau. Die A4 Görlitz Richtung Dresden zwischen Kodersdorf und Niederseifersdorf wegen Bauarbeiten im Tunnel Königshainer Berge noch bis ca. 1 Uhr gesperrt. Die A7 Ulm Richtung Würzburg ist zwischen Wörnitz und Rothenburg ob der Tauber wegen einer Baustelle noch bis 6 Uhr gesperrt. Die Umleitung führt hier über die U37. Die A40 Duisburg-Essen ist zwischen Mülheim an der Ruhr, Winkhausen und Dreieck Essen-Ost in beiden Richtungen wegen Bauarbeiten noch bis etwa 6 Uhr gesperrt. Die A71 Richtung Schweinfurt ist zwischen Arnstadt Süd und Stadtilm wegen Wartungsarbeiten im Tunnel Behringen bis ca. 6 Uhr gesperrt. Und die A293 Oldenburg-West, Oldenburg-Nord ist zwischen Kreuz Oldenburg-Nord und der B211 wegen einer Nachtbaustelle in beiden Richtungen noch bis etwa 5 Uhr gesperrt. Allen unterwegs eine gute und sichere Fahrt.
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4: Mit den 80ern starten wir in den neuen Tag. Heute Donnerstag, 30. Juli. Willkommen in der ARD-Hitnacht. Live aus dem MDR-Funkhaus in Dresden. Ich bin Heiko Rasch. Ich grüße Sie.

0: Lange nicht gehört. Here I am, Bryan Adams. In der ARD-Hitnacht. Seine Fans kommen ja auch aus allen Himmelsrichtungen zu den Konzerten. Schon in den 80er Jahren feierte er internationale Erfolge und das ist bis heute so geblieben. Viele seiner Hits sind ja auch bis heute zeitlos geblieben. Und auch nach fast 50 Karrierejahren brennt er nach wie vor für die Musik.
1: The only thing that gets me up in the morning.
2: Die eine Sache, die mich am Morgen hochbekommt, die Sache, die mich am meisten dazu bringt, noch eine Aufnahme zu machen, ist einfach die Musik. Ich schreibe ständig Songs, ich spiele ständig mit Ideen und ich liebe es, Aufnahmen zu machen und ich liebe es zu singen. Es ist, als würde man ein Puzzle legen, das nie existiert hat und ich versuche, all die Teile zusammenzusetzen und versuche, sie zum Passen zu bringen. Es ist wie, ich weiß nicht, es ist wie ein Haus ohne Plan zu bauen. Mir fallen keine weiteren Analogien dafür ein, aber ich liebe die Idee, etwas aus dem Nichts zu erschaffen.
1: I love the idea of creating something from nothing.
0: Und da hat er auch immer wieder die richtigen Ideen. Bryan Adams, gerade ist er in Amerika und Kanada auf Tour. Die geht noch bis Mitte September und im Anschluss, da legt er sich nicht auf die faule Haut, nein, da kommt er nach Deutschland. Erstes Konzert wird in Rostock sein am 30. September. 9 Konzerte gibt er insgesamt in Deutschland. Natürlich vor allem in den größten Hallen und Arenen, die Deutschland zu bieten hat. Ja, und gut im Geschäft ist auch nach wie vor Robbie Williams. Er hat ja in seiner Karriere auch so einige Rekorde aufgestellt. Den neuesten erst Anfang des Jahres mit seinem aktuellen Album Britpop. Damit gehört ihm der neue Chartrekord. Zum 16. Mal gelang ihm nämlich mit einem Album die Spitze der britischen Albumcharts. Und damit hat er sogar die Beatles übertroffen. Hier ist Robbie Williams.
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Ein paar romantische Töne zu dieser romantischen Nacht mit Vollmond heute. Können wir ja fast in ganz Deutschland genießen, wie ich das hier lese in Ihren E-Mails. Wolkenloser Himmel über Flensburg, das hat uns hier Silke geschrieben, wo sich der Vollmond, der so wunderbar zeigt, ganz ohne Wolken, leuchtet er in mein Schlafzimmerfenster. Das ist ja der richtige Ort, um dann richtig schlafen zu können. Dann habe ich Bilder bekommen hier von Horst aus Hamburg, auch mit einer fantastischen Aufnahme. Schade, dass ich das jetzt hier im Radio nicht weitergeben kann. Christian hat uns auch ein Bild geschickt aus Reno im Havelland. Eine sehr gemütliche Nacht im Garten genießt er noch ein bisschen. Und Grüße auch nach Oberhausen an Daniela. Auch sie hat uns geschrieben zum Thema Schlafen bei dieser Wärme. Da kann ich nur sagen, dass ein Ventilator, feuchte Tücher und im Extremfall ein Wasserzerstäuber, mit dem ich mich dann ansprühe, für mich optimal sind, um mich abzukühlen und dadurch besser schlafen zu können. Aber Schlafen kommt für sie jetzt immer noch nicht in Frage. Sie sitzt gerade bei einem kühlen, alkoholischen

0: alkoholfreien Getränk auf dem Sofa und lauscht den Dingen, die ich zu hören bekomme, wie sie hier schreibt. Daniela, vielen Dank für die Zeilen. Und was bekommen Sie zu hören?
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0: Jetzt Erinnerung an Franz Gall, auch schon 8 Jahre nicht mehr unter uns, damals schon in den 60er Jahren international gefeiert und erfolgreich blieb sie ja dann auch in den folgenden Jahrzehnten. Babacar, diesen Song habe ich, das war der Titelsong ihres erfolgreichsten Albums, vor 40 Jahren auf den Markt gekommen und unvergessen geblieben.

0: 0.30 Uhr, hier der aktuelle Verkehrsservice in der ARD-Hitnacht. A1 Lübeck Richtung Bremen, zwischen Norderelbbrücke und Stillhorn, zurzeit 2 Kilometer Stau. Die A4 Görlitz Richtung Dresden ist zwischen Kodersdorf und Niederseifersdorf wegen Bauarbeiten im Tunnel Königshainer Berge noch bis etwa 1 Uhr gesperrt. Die A7 Ulm Richtung Würzburg ist zwischen Wörnitz und Rothenburg ob der Tauber wegen einer Baustelle noch bis etwa 6 Uhr gesperrt. Nutzen Sie bitte die eingerichtete Umleitung über die U37. Die A40 Duisburg-Essen ist zwischen Mülheim an der Ruhr, Winkhausen und Dreieck Essen-Ost in beiden Richtungen wegen Bauarbeiten noch bis etwa 6 Uhr gesperrt. Die A71 Richtung Schweinfurt ist zwischen Arnstadt Süd und Stadthilm wegen Wartungsarbeiten im Tunnel Behringen bis ca. 6 Uhr gesperrt. Und die A293 Oldenburg West, Oldenburg Nord ist zwischen Kreuz Oldenburg Nord und der B211 wegen einer Nachtbaustelle in beiden Richtungen noch bis etwa 5 Uhr gesperrt. Allen unterwegs eine gute und hoffentlich auch entspannte Fahrt. Jetzt mit The Human League.
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0: Lily Allen hier in der ARD-Hitnacht. Ihr Rhythmus verbreitet doch auch irgendwie gleich gute Laune und passt so gut in diese Nacht. Schön, dass Sie auch dabei sind. Und Sie wissen ja, wir können in der ARD-Hitnacht keine Musikwünsche erfüllen. Aber manchmal, da passt es einfach. Und da ist der Titel schon eingeplant und der Wunsch kommt danach. So wie in diesem Falle. Da schicke ich gleich mal Grüße ins Zeltlager Rühle. Da verbringen Sie gerade eine tolle Zeit mit vielen Kindern und Jugendlichen. Und da darf natürlich gute Musik der ARD-Hitnacht nicht fehlen. Grüße an Johannes, Marek und Hannes. Sie haben uns hier geschrieben und wünschen deshalb den Klassiker Africa von Toto. Mit dem Lied möchten Sie alle Zuhörerinnen und Zuhörer grüßen und eine schöne Nacht wünschen und ganz besonders liebe Grüße nach Meppen ins Emsland schicken. Ja, das passt doch. Der Wunsch ist jetzt sozusagen schon planmäßig dabei. Der Musiklaufplan, der wird ja mal so 2-3 Tage, manchmal noch länger im Voraus zusammengestellt. Und jetzt passt es einfach mit Toto.
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0: Tja, Toto, 50-jähriges Bandjubiläum feiern Sie in diesem Jahr. Und wenn Sie auch die Bandkarriere schon ein paar Mal unterbrochen haben, Sie bringen Ihre großen Hits nach wie vor auf die Bühne, die Hits aus all den Jahrzehnten. Und gerade sind Sie auch auf Tournee durch Amerika. Und hier ist er, Africa von Toto.

0: Holiday, Madonna, hier in der ARD-Hitnacht. Ja, nun endlich Ferien, heißt es auch für das drittgrößte Bundesland, für Baden-Württemberg. Nur die Bayern, die müssen noch ein paar Tage Geduld zeigen. Dann sind auch sie mit an der Reihe. Nun also auch in Baden-Württemberg für viele die schönste Zeit des Jahres angebrochen. Viele sind ja auch schon mittendrin und oder auch schon hoffentlich mit schönen Erlebnissen wieder nach Hause gekommen. Erinnerungen oder Vorfreude, da können Sie mir gerne mal schreiben, welche Urlaubsziele Sie vielleicht noch planen, auf welche Sie sich freuen oder welche Erlebnisse Sie mitgebracht haben aus Ihrem Urlaub und vielleicht auch unvergessen bleiben. ard-hitnacht@mdr.de für Ihre Zeilen ard-hitnacht@mdr.de.
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1: Um 1 Uhr mit Olaf Knapp. Die Deutsche Bahn hat in den ersten 6 Monaten dieses Jahres offenbar zum ersten Mal seit 7 Jahren schwarze Zahlen geschrieben. Wie die Bild-Zeitung und der Spiegel übereinstimmend berichten, hat der Staatskonzern einen Überschuss im dreistelligen Millionenbereich eingefahren. Aus der Nachrichtenredaktion Janine Artist.
2: Die Bahn soll auch einen Fahrgastrekord verzeichnet haben. Im ersten Halbjahr haben demnach 960 Millionen Fahrgäste DB-Züge genutzt. Das sei der höchste Wert seit der Corona-Pandemie. Im vergangenen Jahr waren es im selben Zeitraum 17 Millionen Reisende weniger. Hauptgrund für den Anstieg sind nach Einschätzung des Unternehmens die hohen Kraftstoffpreise. Zahlreiche Pendler seien vom Auto auf die Bahn umgestiegen. Das gleiche gelte auch für den Fernverkehr. Bahnchefin Palla will die Halbjahreszahlen heute offiziell vorstellen.
1: Bundeskanzler Merz hat sich zuversichtlich gezeigt, dass die aktuellen Personalveränderungen der Regierungskoalition neuen Schwung geben werden. Merz sagte, er sei zuversichtlich, dass jetzt ein neuer Impuls kommen wird. Die Fraktion von CDU und CSU hat Thorsten Frey mit deutlicher Mehrheit zu ihrem Vorsitzenden und damit zum Nachfolger von Jens Spahn gewählt. In der Fraktion wurde während einer Aussprache großer Unmut der Abgeordneten über den Ablauf der Kabinettsumbildung deutlich. Die US-Notenbank Fed lässt den Leitzins unverändert. Sie begründet das mit der nach wie vor hohen Inflationsrate in den USA. Aus Washington, Anne Schneider.
3: Damit widersetzt sich die Fed dem Druck von Präsident Donald Trump, der seine Forderung nach niedrigeren Zinsen erst am Montag noch einmal erneuert hatte. Allerdings hatten sich 3 der 12 Mitglieder des Notenbankgremiums sogar für eine Zinserhöhung ausgesprochen. Sie befürchten, dass die Inflation weiterhin zu hoch bleibt. Zuletzt war die US-Teuerungsrate auf 3,5% gesunken. Damit liegt sie deutlich unter dem Wert vom Mai. Das Ziel der Fed ist aber eine Inflation von 2%.
1: Die Europäische Fußballunion hat die Mitgliedsverbände für heute zu einer Krisensitzung eingeladen. Grund sind die Investorenpläne des Weltverbands FIFA. Er will eine Tochtergesellschaft für die kommerziellen WM-Rechte gründen und private Investoren daran beteiligen. Im Raum steht die Forderung, dass die UEFA die nächste Weltmeisterschaft boykottieren soll. Das Wetter in Deutschland. In der Nacht ist es meist sternenklar bei Tiefstwerten von 23 bis 13 Grad. Am Tage anfangs heiter, später einzelne kräftige Schauer und Gewitter bei Höchstwerten von 25 Grad an der Nordsee bis teilweise 40 Grad im Süden. Morgen dann zeitweise freundlich, vor allem im Westen später Schauer und Gewitter von bei 20 bis maximal 38 Grad. Die Zeit, es ist gleich 1.03 Uhr.
4: Und hier der Verkehrsservice in der ARD-Hitnacht. Zunächst eine Gefahreninformation für Baden-Württemberg. In Höhe der A6 Weinsberg kommt es durch einen ausgedehnten Brand zu starker Rauchentwicklung. Die A6 Nürnberg-Heilbronn ist deswegen zwischen Kreuz Weinsberg und Heilbronn-Neckarsulm gesperrt. Die A7 Ulm Richtung Würzburg ist zwischen Wörnitz und Rothenburg ob der Tauber wegen einer Baustelle noch bis etwa 6 Uhr gesperrt. Nutzen Sie hier bitte die Umleitung über die U37. Die A40 Duisburg-Essen ist zwischen Mülheim an der Ruhr, Winkhausen und Dreieck Essen-Ost in beiden Richtungen wegen Bauarbeiten noch bis etwa 6 Uhr gesperrt. Die A71 Richtung Schweinfurt ist zwischen Arnstadt Süd und Stadtilm wegen Wartungsarbeiten im Tunnel Behringen noch bis ca. 6 Uhr gesperrt. Die A293 Oldenburg West und Oldenburg Nord ist zwischen Kreuz Oldenburg Nord und der B211 wegen einer Nachtbaustelle in beiden Richtungen bis etwa 5 Uhr gesperrt. Und die B503 Kiel-Wiek, Schwedeneck Richtung Kiel ist zwischen Kiel-Breuensdorf und Holstein-Stadion wegen eines Schwertransports noch bis etwa 1.30 Uhr gesperrt. Allen unterwegs wünschen wir eine gute und hoffentlich auch entspannte Fahrt.
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4: Heiße Tage, Vollmond in der Nacht, wer soll da zum Schlaf kommen? Ja, Sie würden aber auf der anderen Seite auch allerhand verpassen. Mit unserem Hitmarathon wollen wir Sie weiter gut bei Laune halten. Auch und vor allem alle, die wir in Ihrer Nachtschicht begleiten, hier aus dem Funkhaus in Dresden. Ich bin Heiko Rasch. Kommen Sie weiter gut durch die Nacht. Und wir starten mit den Bee Gees.

The Lion Sleeps Tonight hier in der ARD-Hitnacht. Der Song, der hat ja auch schon eine jahrzehntelange Musikgeschichte. Und die geht zurück ins Jahr 1939. Von einem Südafrikaner ins Leben gerufen, als ein paar Löwen eine Rinderherde verfolgten und angegriffen hatten. Und diese Songidee, die wurde dann weitergetragen. Und so sind über 150 Coverversionen in dieser Zeit entstanden. Tight Fit, gerade gehört, ein britisches Studioprojekt.

0: Demeter Remains, so heißt dieses neue Album, die neue Platte von ihr, im Mai schon veröffentlicht. Und es ist ihre erste Sammlung von ausschließlich eigenen Songs seit 13 Jahren wieder. Und es sind auch eigene Themen, die in ihrem Leben schon eine wichtige Rolle spielen, wie zum Beispiel Heilung, Verbundenheit, Ausdauer, das Miteinander in dieser schnelllebigen Zeit. Und da spielt natürlich auch ihre Lebenserfahrung eine große Rolle. Da hören wir gleich nochmal rein. Nothing like a sunny day. Na, das passt ja auch gerade aktuell zu dieser Woche. Nichts geht über einen sonnigen Tag. Hier ist Amy Grant.
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0: Kurz nach 13:30 hier der aktuelle Verkehrsservice in der ARD-Hitnacht. Zunächst eine Gefahreninformation für Baden-Württemberg. In Höhe der A6 Weinsberg kommt es durch einen ausgedehnten Brand zu einer starken Rauchentwicklung. Dadurch kann es auf der A6 Nürnberg-Heilbronn zwischen Kreuz Weinsberg und Heilbronn-Neckarsulm zu Sichtbehinderungen kommen. Bitte fahren Sie hier besonders vorsichtig. Die A7 Ulm Richtung Würzburg ist zwischen Wörnitz und Rothenburg ob der Tauber wegen einer Baustelle noch bis etwa 6 Uhr gesperrt. Nutzen Sie hier bitte die Umleitung über die U37. Die A40 Duisburg-Essen ist zwischen Mülheim an der Ruhr, Winkhausen und Dreieck Essen-Ost in beiden Richtungen wegen Bauarbeiten ebenfalls noch bis etwa 6 Uhr gesperrt. Die A71 Richtung Schweinfurt ist zwischen Arnstadt Süd und Stadthilm wegen Wartungsarbeiten im Tunnel Behringen bis ca. 6 Uhr gesperrt. Die A72 Zwickau Richtung Chemnitz ist zwischen Chemnitz-Rottluff und Kreuz Chemnitz wegen Bauarbeiten vorübergehend gesperrt. Und die A293 Oldenburg-West, Oldenburg-Nord ist zwischen Kreuz Oldenburg-Nord und der B211 wegen einer Nachtbaustelle in beiden Richtungen noch bis etwa 5 Uhr gesperrt. Allen unterwegs eine gute und hoffentlich auch entspannte Fahrt.
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0: Ist es die Wärme, die sie nicht schlafen lässt, oder der Vollmond? Na, da können sich ja viele heute Nacht die Hände reichen, wie ich das hier lese in ihren E-Mails. Aber es geht auch anders, wie uns hier Roland geschrieben hat. Gott sei Dank habe ich keine Probleme mit der Hitze oder Kälte und ich schlafe, wann ich müde bin, egal wo und wann. Und da stört auch der Vollmond nicht. Und wenn wir früh morgens als Zeitungszusteller dann on Tour sind, leuchtet er hilfreich alles aus. Ja, da sind auch dann die Namensschilder gut zu erkennen. Und er schreibt ja noch weiter, so ein Turmventilator ist auch sehr genial, ist fast unhörbar, also ideal für Schlafräume. Und während das digitale Außenthermometer gerade 27 Grad meldet, haben wir innen 24 und im Schlafzimmer 18. Also ideal. Und an dieser Stelle grüßt er alle, die nachts arbeiten müssen oder gerade unterwegs sind. Wünscht allen eine kühlere Nacht, frohes Schaffen und gute Fahrt. Gruß Roland. Ja, Dankeschön für Ihre E-Mail. Und Heiko hat hier geschrieben, Namensvetter, ich freue mich jedes Mal bei Vollmond, denn ich schlafe nicht, denn ich habe Nachtschicht. Genau, frohes Schaffen weiter in der Nachtschicht und kommen Sie gut in den Feierabend. Die Hälfte haben Sie doch schon rum, oder?
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0: Toller Rhythmus, auch heute noch einfach zeitlos geblieben. OMD gerade gehört hier in der ARD-Hitnacht. Und bis zu den Nachrichten hier noch Status Quo. Und zuvor Udo Lindenberg, auch ein bisschen autobiografisch sein Song. Durch die schweren Zeiten, er hat sich ja öfter mal im Leben durchkämpfen müssen. Und seit Mai kämpft er ja auch gegen seine hartnäckige Gastritis und musste kürzlich auch wieder einen Auftritt absagen. Dabei hat er doch den Kopf voller Ideen und Pläne, wie er erst im Mai zu seinem 80. Geburtstag verriet. So plane er neue Songs, ein neues Album und eine neue Tournee. Also drücken wir ihm die Daumen, dass er auch seine gesundheitlichen Probleme zurzeit wieder schnell in den Griff bekommt. Udo Lindenberg.
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1: Um 2 Uhr mit Olaf Knapp. Die Deutsche Bahn hat in den ersten 6 Monaten dieses Jahres offenbar zum ersten Mal seit 7 Jahren schwarze Zahlen geschrieben. Wie die Bild-Zeitung und der Spiegel übereinstimmend berichten, hat der Staatskonzern einen Überschuss im dreistelligen Millionenbereich eingefahren. Aus der Nachrichtenredaktion Janine Artist.
2: Die Bahn soll auch einen Fahrgastrekord verzeichnet haben. Im ersten Halbjahr haben demnach 960 Millionen Fahrgäste DB-Züge genutzt. Das sei der höchste Wert seit der Corona-Pandemie. Im vergangenen Jahr waren es im selben Zeitraum 17 Millionen Reisende weniger. Hauptgrund für den Anstieg sind nach Einschätzung des Unternehmens die hohen Kraftstoffpreise. Zahlreiche Pendler seien vom Auto auf die Bahn umgestiegen. Das Gleiche gelte auch für den Fernverkehr. Bahnchefin Palla will die Halbjahreszahlen heute offiziell vorstellen.
1: Bundeskanzler Merz hat sich zuversichtlich gezeigt, dass die aktuellen Personalveränderungen der Regierungskoalition neuen Schwung geben werden. Merz sagte, er sei zuversichtlich, dass jetzt ein neuer Impuls kommen wird. Die Unionsfraktion hat Thorsten Frey mit deutlicher Mehrheit zu ihrem neuen Vorsitzenden gewählt. Außerdem hat Bundespräsident Steinmeier 2 neue Minister und eine neue Ministerin ernannt. In der Ukraine läuft offenbar gerade ein russischer Raketenangriff auf die Hauptstadt Kiew. Es wurde Luftalarm ausgelöst. Die Bewohner sind aufgerufen, Schutzräume aufzusuchen. Es soll mehrere Explosionen gegeben haben. Der ukrainische Präsident Zelensky hatte gestern Abend vor einem massiven russischen Luftangriff gewarnt. Russland habe diesen vor einigen Tagen vorbereitet. FIFA-Präsident Infantino verteidigt sein Vorhaben, Anteile an der Fußball-WM an private Investoren zu veräußern. Es sei eine Gelegenheit, aber keine Verpflichtung, sagte Infantino in einem Video, das der Fußball-Weltverband gestern Abend veröffentlichte. Aus der Sportredaktion Mats Nicholson.
3: Infantino betonte, dass es sich beim Anteils